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1: Auf der A61 Koblenz Richtung Ludwigshafen zwischen Gau-Bickelheim und Rastplatz Menhir West. Achtung, dort befinden sich Gegenstände auf dem linken und mittleren Fahrstreifen. Bitte besonders vorsichtig fahren. Auf der B260 Lahnstein-Wiesbaden zwischen Wambach und Schlangenbad sind in beiden Richtungen Schafe auf der Fahrbahn. Kommt gut durch. Gute Fahrt.
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1: Ich bin Uli Reitinger. Um Mitternacht ist der zweite Tankrabatt in diesem Jahr in Kraft getreten. Die Energiesteuern werden für 3 Monate abgesenkt. Das soll eine Entlastung von 16,7 Cent pro Liter Benzin oder Diesel bringen. Der Tankrabatt ist umstritten. Kritiker verweisen unter anderem darauf, dass er ungenau ist und nicht komplett beim Verbraucher ankommt. Die Mineralölwirtschaft widerspricht und auch der Branchenverband Fuels und Energie verspricht eine vollständige Weitergabe des Rabatts an die Kunden. Außenminister Wadefuhl hat sich erleichtert über den Ausgang des gewaltsamen Vorfalls im Cockpit eines Fly-Dubai-Flugs auf dem Weg von Dubai nach Tel Aviv geäußert. Er habe mit großem Schrecken von dem versuchten Entführungsfall des Flugzeugs erfahren. Das teilte Wadefuhl nach einem Telefonat mit seinem israelischen Amtskollegen Gideon Saar mit.
2: Wir sind alle das tiefste erschrocken, dass ein derartiger schrecklicher Anschlag auf eine mit israelisch besetzte Maschine versucht wurde. Es ist der Tapferkeit des Piloten und weiterer Passagiere zu verdanken, dass dieser Absturz in letzter Sekunde verhindert werden konnte.
1: Einer der Piloten hatte mit einem Messer auf seinen Kollegen eingestochen. Er wollte das Flugzeug offenbar zum Absturz bringen. Die israelische Regierung spricht von Terror. Angriffe auf Busfahrer, Zugbegleiter und Rettungskräfte sollen künftig härter bestraft werden. Das sieht ein Gesetzentwurf vor, den das Kabinett beschlossen hat. Wer unser Land am Laufen hält, verdient unseren Schutz, sagt Justizministerin Hubig.
3: Es geht vor allem um Abschreckung und das bedeutet, die Strafen bei solchen Angriffen werden verdoppelt auf 6 Monate Haft, mindestens. Denn oft geht's nicht nur um Pöbeleien und Spuckattacken. Doch Strafen allein reichen nicht, genauso wichtig sei Prävention, sagt Hubig. Außerdem will sie auch härter gegen Volksverhetzung vorgehen. Claudia Wächter, Nachrichtenredaktion.
1: Die Arbeitgeber bei Volkswagen haben im Ringen um schärfere Sparmaßnahmen einen Großteil der Tarifverträge gekündigt, darunter auch den wichtigen Manteltarifvertrag. So wollen die Arbeitgeber verschiedene Regelungen in diesen Verträgen verändern, mit Blick auf den aktuellen Kostendruck. Der Manteltarifvertrag beinhaltet grundlegende Regelungen für mehr als 100.000 Beschäftigte, zum Beispiel zur Arbeitszeit und den Urlaubstagen. Die anderen Verträge regeln unter anderem die Eingruppierungen, Zulagen, Zusatzvergütungen und die Ausbildung.
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1: Auf der A61 Koblenz Richtung Ludwigshafen zwischen Gau-Bickelheim und Rastplatz Menhir-West. Achtung, dort befinden sich Gegenstände auf dem linken und mittleren Fahrstreifen. Bitte besonders vorsichtig fahren. Auf der B260 Lahnstein-Wiesbaden zwischen Wambach und Schlangenbad sind in beiden Richtungen Schafe auf der Fahrbahn. Kommt gut durch. Gute Fahrt.
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1: Ich bin Uli Reitinger. Tanken soll ab heute wieder billiger werden. Um Mitternacht trat der zweite Tankrabatt in diesem Jahr in Kraft. Bis Jahresende werden die Energiesteuern auf Benzin und Diesel gesenkt. Unterm Strich soll der Sprit um knapp 17 Cent pro Liter günstiger werden.
2: Tanken ohne Frustattacken, das wünschen sich wohl viele, zumal es im September an der Zapfsäule so teuer war wie nie. Und die Mineralölwirtschaft verspricht, wir geben den Rabatt auch sofort weiter. Die Frage ist allerdings, ob das 1:1 passiert. Viele, auch der ADAC, vermuten, dass wieder einmal ein Teil verpufft. Und Kritiker sagen vom Rabatt würden auch Gutverdiener profitieren. Der sei also ungerecht. Claudia Wächter, Nachrichtenredaktion.
1: Der Chef der Krankenkasse DAK Gesundheit, Andreas Storm, sieht die von der Koalition geplante Anhebung der Pflegebeitragssätze für Kinderlose kritisch. Sein Argument ist der Unterschied der Beitragshöhe von Menschen ohne Kinder im Vergleich zum allgemeinen Beitragssatz für die anderen. Hier komme man verfassungsrechtlich in eine bedenkliche Dimension, sagte Storm der Rheinischen Post. Die Regierung will den Pflegebeitrag für Kinderlose 2027 um 0,3 Prozentpunkte auf 4,5% anheben. Der allgemeine Beitragssatz liegt aktuell bei 3,6%. Das Deutschlandticket kostet ab Januar 66,80 Euro. Das hat der zuständige Koordinierungsrat gestern entschieden. Das Ticket wird demnach knapp 4 Euro teurer im Monat.
3: Mit 9 Euro im Monat hat alles angefangen vor 4 Jahren. Mit dem Billigticket wollte die Ampel damals die hohen Energiepreise auffangen nach dem Beginn des Ukraine-Kriegs. Danach einigten sich Bund und Länder auf einen Monatspreis von 49 Euro. Seitdem ist der Preis immer weiter angestiegen. Der neue Abo-Preis wurde diesmal erstmals mit Hilfe einer Formel berechnet, die sich unter anderem orientiert an den Kosten für Personal und Energie. Thomas Bremser, Nachrichtenredaktion.
1: Die Proteste an französischen Schulen haben an Umfang und Härte zugenommen und gestern zu 625 Festnahmen geführt. Mehr als 115 Polizisten, Lehrer und Schüler wurden verletzt. Dabei habe die Gewalt deutlich zugenommen und es sei zu Zerstörungen in Schulen und zu Brandstiftungen gekommen, heißt es aus dem Innenministerium. Die Proteste an über 350 Schulen richten sich gegen fehlende Mittel, zu wenige Lehrkräfte und heruntergekommene Gebäude.
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2: Auf der A61 Koblenz Richtung Ludwigshafen zwischen Gau-Bickelheim und Rastplatz Menhir-West. Achtung, dort befinden sich Gegenstände auf dem linken und mittleren Fahrstreifen. Bitte besonders vorsichtig fahren. Auf der B260 Lahnstein-Wiesbaden zwischen Wambach und Schlangenbad sind in beiden Richtungen Schafe auf der Fahrbahn. Kommt gut durch. Gute Fahrt.
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1: Mark Amber, The Proof.
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0: Die ganz neu von Mark Ember, The Proof. Und damit einen schönen Donnerstagmorgen. Es ist der 1. Oktober. Und an der Tankstelle, hast du Tankstelle gesehen?
1: Nee, noch nicht.
0: 2,03 €.
1: Jetzt hör auf. Klingt ja wie ein Traum. Bin ich schon wach?
0: Ich hab's nicht geträumt. Mit eigenen Augen die Augen gewischt.
1: Oh,
0: reden wir heute natürlich gleich drüber. Außerdem Yusu and Dua, Nene Cherry, 7 Seconds, wunderschöne Nummer. Und ja, Fever Dream. Alex Warren, das ist der beste Musikmix für Rheinland-Pfalz. Und es gibt noch was Neues.
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0: Duschen geht ab heute wieder schneller, Leute. Wir müssen uns nicht mehr in die Beine rasieren. So
1: ja, also die kurze Hitzewelle ist vorbei. Ab heute deutlich kühler, bis zu 22 Grad und den ganzen Tag eigentlich immer wieder nass und auch grau. Aktuell in Trier 17, in Mackenbach im Kreis Kaiserslautern 16 und in Freilingen im Westerwald auch 16 Grad.
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5: Ich bin Uli Reitinger. Seit Mitternacht gilt der 2. Tankrabatt in diesem Jahr. Eine für 3 Monate geltende Absenkung der Energiesteuern soll eine Entlastung von 16,7 Cent pro Liter Benzin oder Diesel bringen. Wie vollständig sie an die Verbraucher weitergegeben wird, wird sich in den nächsten Tagen zeigen. Die Regierung hatte den Tankrabatt wegen der extrem hohen Spritpreise auf den Weg gebracht. Der September war der mit Abstand teuerste Tankmonat bisher. Das hat sich sogar in der Inflation niedergeschlagen. Im September stieg die Inflationsrate auf 3,3%. So hoch war sie seit fast 3 Jahren nicht mehr.
6: Die Lage im Nahen Osten macht sich weiter im Portemonnaie der Menschen bemerkbar. Insgesamt mussten Verbraucher im September für Kraftstoffe und Haushaltsenergie fast 15% mehr zahlen als ein Jahr vorher. Und je länger die Energiepreise hoch sind, umso größer ist das Risiko, dass auch andere Preise steigen. Denn auch Transport und Kühlung von Lebensmitteln wird dadurch teurer. Die Folgen von Hitze und Trockenheit treiben die Preise ebenfalls. Lea Matschulat, Nachrichtenredaktion.
5: Nach der Gewalttat auf einem Flug von Dubai nach Tel Aviv hat Israels Ministerpräsident Netanyahu den Mut des mutmaßlich von seinem Kollegen angegriffenen Piloten gewürdigt. Er ist ein wahrer Held, schreibt Netanyahu auf der Plattform X. Trotz schwerer Stichverletzungen habe der indische Flugkapitän Widerstand geleistet, die Cockpit-Tür geöffnet und es Passagieren ermöglicht, den Angreifer zu überwältigen. Damit habe er eine Katastrophe verhindert und die Leben von 174 Menschen gerettet. Zum Sport. Im 3. Anlauf will Neubundestrainer Jürgen Klopp endlich den 1. Sieg einfahren. Die deutsche Fußballnationalmannschaft trifft am Abend in München auf Serbien. Gelingt wieder kein Sieg, wäre Klopp der 1. Bundestrainer überhaupt, der keine seiner 3 Partien gewinnen konnte.
7: Von Druck ist bei Jürgen Klopp nicht zu spüren. Gut gelaunt präsentiert er sich in München und verweist immer wieder darauf, dass das Team Zeit brauche. Ein neu zusammengestelltes Ballett renne sich schließlich nach 4 Tagen auch noch über den Haufen. Im Tor steht erstmals Bayerns Ersatzkeeper Jonas Urbich. Abwehrspieler Nico Schlotterbeck muss dagegen verletzt abreisen. Gegner Serbien hat die ersten beiden Spiele verloren und wird sich wohl auf die Defensive konzentrieren, ähnlich wie Griechenland. Thomas Bremser, Sportredaktion.
5: Anpfiff ist um 20.45 Uhr das ZDF überträgt.
0: Der Blick auf die Straßen, 5:03 ganz genau. Und es wird geblitzt auf der A60 Bing Richtung Mainz bei Heidesheim bei Tempo 100. Auf der B40 Mainz-Pariser Tor Richtung Alzey und Trier Theodor-Heuss-Allee Richtung Porta Nigra. Dann schauen wir mal auf die Staus- und Gefahrenmeldung. Fertig.
1: Geschaut.
0: Ja,
1: ja,
0: oh, ja, toll. Da ist nichts. Wenn ihr was gesehen habt, gerne kostenlos anrufen oder WhatsApp Sprachnachricht schicken. Nummer ist die 0800 8 3 die 62. Eine gute und sichere Fahrt euch.
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1: Morgen.
0: Hallo. Ja, Salzner, den haben wir so richtig fertig gemacht. Der liegt immer noch flach.
1: Oh, Mann, ey.
0: Gute Besserung an alle.

0: Nene Cherry 7 Seconds. Und noch schneller als 7 Sekunden geht die hier Sofortüberweisung, Schnellüberweisung. 15.700 Euro, zack, aufs Konto von RPA1-Hörerin Blanca aus Windhagen im Kreis Neuwied.
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0: Einen schönen Donnerstagmorgen, es ist 10 Minuten nach 5. Wir sind Laura Novak und Azubine Solé.
2: Morgen.
0: Und es ist geknackt. Und ganz Rheinland-Pfalz freut sich mit Blanca mit, denn Blanca ist gerade hochschwanger. Mhm. Erstes Kind, es wird ein Mädchen. Und jeder, der ein Kind hat, weiß, der braucht sehr viel Geld. Also, es war tatsächlich das Abmachen der Schutzkappe bei einer Gasflasche, wie wir es alle kennen, wie es bei jedem Grill unten drunter steht. Und das musste natürlich auch ausprobiert werden vorher.
3: Dann haben wir am Wochenende in der Garage gestanden und immer wieder den Verschluss auf und zu gemacht.
0: Nein.
3: Und haben dann gedacht, naja, okay, doch, das könnte es sein. Also, ja.
0: Wie witzig.
3: Ja, also wir haben es hier zu Hause ausprobiert.
0: Ich stelle mir also eine hochschwangere Frau vor,
2: wow,
0: die mit ihrem Mann in der Garage steht und immer wieder diese rote Schutzkappe einer Gasflasche ab und zu, auf und zu. Und jeder denkt, die Frau ist verrückt, ja, die ist schwanger. Und dein Mann immer, ja, die ist schwanger. Die will das gerade so.
3: Ja, genau. Andere haben Heißhunger und ich höre halt gerne ja die Schubkappe.
0: Süß, oder?
2: Richtig cute.
0: Also, wir hören noch mal ganz kurz rein. Das hier war das Abmachen des Deckels einer Gasflasche, dieser Schutzkappe. Beweisvideo könnt ihr euch gerne einmal angucken, reinklicken auf der RPR1 Instagram-Seite. Und ja, ich glaube, dass noch viele Menschen Geld brauchen, oder?
2: Ja, ich glaube schon.
0: Was sagst du?
2: Ja, machen wir, oder?
0: Neues Geräusch?
2: Ja.
0: Neuer Jackpot?
2: Ja.
0: Wieder 10.000?
2: Let's go.
0: 10 nach 7?
2: Super, passt für mich.
0: Passt für euch auch? Also dranbleiben, 10 nach 7, das neue RPA1 Weinfestgeräusch.

0: heute früh noch mit dem letzten Tropfen auf die Tankstelle rollen lassen, oder?
1: Oder einfach einen cuten Typen fragen, ob er euer Auto schiebt. Ne?
0: Ich weiß nicht, Girl, ob du aussteigen solltest morgens um 5 und irgendeinen fremden Typen
1: fragen solltest.
0: Naja, wenn er cute ist. Nee, warte. Also ich glaube, bei halb Rheinland-Pfalz war jetzt die Tankleuchte an, oder? Ab heute endlich eine kleine Entlastung der Tankrabatt. Ich habe es schon gesehen, die Tankstelle bei mir in Lamsheim, 2,03 Euro. Man freut sich ja schon.
1: Geil.
0: Man freut sich ja schon über 2 Euro, ne? So, unsere RP1-Reporter natürlich heute früh für uns unterwegs, um direkt mal zu gucken, was es da an den Tankstellen für lustige Stories inzwischen gibt. 20 Minuten nach 7 schalten wir dahin, können wir uns schon mal vormerken. Jetzt ist es aber auch heute endlich mal soweit.
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0: Denn ab heute gibt es sie zu kaufen in rund 200 Filialen von der Bäckerei Dilonas bei uns in Rheinland-Pfalz.
1: Ja, die Zuckerschnecke mit der Geschmacksrichtung Banane Schoko mit euch zusammen kreiert. Gab es noch nie zu kaufen. Ich glaube, nirgends gibt es so eine Bananenschnecke. Und es fühlt sich für mich an, als wäre heute Geburtstag. Also mein Geburtstag. Und auch als hätte ich heute ein erstes Date, so nervös bin ich. Ich freue mich riesig.
0: Auch ja. Dein Bild auf der Schnecke drauf.
1: Ja, so halt auch in der Filiale.
0: Ja,
1: so.
0: Ja. Also ihr werdet, wenn ihr in die Lonas-Filiale kommt, werdet ihr direkt, ihr werdet von ihr angestellt. Strahlt werden oder angegackert.
1: Genau so. Also ich
0: keine Sorge,
1: riesig,
0: ja. Zuckerschnecke lacht nicht.
1: Ja. Das wäre gruselig, ja.
0: Das wäre krass, wenn man reinbeißt also, und dann
1: falls
0: kommt.
1: Falls ihr auf dem Weg seid, falls ihr die euch heute gönnt, dann sagt Bescheid, sagt mir euer Feedback. Ich freue mich wirklich sehr, sehr, sehr drauf.
0: Unter anderem Gerolstein, Bad Sobernheim, Kastelauen, Münster, Maifeld. Also wer von euch fährt direkt hin, hat sie schon probiert oder probiert sie heute noch? Genau, anrufen 0800 die 8, dreimal die 62. Und Solin, sie weiß es noch nicht, aber wir haben wirklich die allersüßeste Sprachnachricht der Welt bekommen. Jetzt mal gut zuhören.
3: Hi Schatzi, heute geht's los.
1: Papa.
3: Ich bin stolz auf dich. Ich bin sogar sehr stolz auf dich. Ich bin schon auf dem Weg und ich hole fürs Geschäft ein paar Schnecken. Hab dich lieb.
1: Hab dich auch lieb.

0: Carrie, kleines Feuerwerk am Donnerstagmorgen, 5.29 Uhr. Hier ist RPR1 mit dem Blick aufs Wetter.
1: Ja. Nur noch, bis zu 22 Grad. Die große Hitzewelle ist vorbei und dann ab heute eigentlich nur noch grau und nass. Aktuell mit Bug in der Eifel 17, in Frankenthal in der Pfalz 16 und in Katzenelnbogen im Rhein-Lahn-Kreis 17 Grad.
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3: Guten Morgen, ich bin Yannis Tirakis und das sind die Themen um 5:30. Seit Mitternacht greift in Deutschland der neue Tankrabatt. Die Preise sollen damit um insgesamt rund 17 Cent pro Liter runtergehen. Die Tankstellen müssen den Rabatt aber nicht weitergeben. Der Bildungsausschuss des Rheinland-Pfälzischen Landtags befasst sich heute mit dem Neustart der Carolina-Burger-Realschule Plus in Ludwigshafen. Bildungsministerin Ute Eiding-Hüttig will über die Maßnahmen an der Brennpunktschule informieren. Die war wegen wiederholter Polizeieinsätze in die Schlagzeilen geraten. Nächste Bewährungsprobe für den neuen Bundestrainer Jürgen Klopp. Die DFB-Elf spielt in der Nations League heute Abend gegen Serbien. Es ist das dritte Spiel unter Klopp, der mit der Mannschaft bisher noch keinen Sieg einfahren konnte. 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
0: Oh, na, da freuen wir uns ja. Heute Abend ist Fußball.
1: Oh Mann, endlich wieder. Oh,
3: yeah.
0: Ey. Wow. So, gucken wir mal auf die Straßen. Es ist immer noch recht ruhig. Wir haben eine Meldung gerade reinbekommen von der A3 Frankfurt Richtung Köln. Zwischen Limburg Nord und Dietz, da gab es gerade einen Unfall. Rechte mittlere Spur hier gesperrt. Ansonsten wird geblitzt auf der A61 Koblenz Richtung Köln vorm Meckenheimer Kreuz bei Tempo 100 und auf der A650 Bad Dürkheim Richtung Ludwigshafen zwischen Ockersheim Süd und Bruchwiesenstraße. Das ist ja der feste Blitzer da bei Tempo 90. Wenn ihr noch was gesehen habt, gerne kostenlos

0: Los, eine WhatsApp-Sprachnachricht schicken, so können wir zusammenhalten. Nummer ist die 0800 8 und dreimal die 62. Gute und sichere Fahrt euch.
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0: Morgen. Für alle, die mit dem Pferd morgens zur Arbeit reiten.
3: Man kennt's, ja.
0: Ja, umgestiegen, weil die Tankpreise ja.
3: Stimmt, ne? Ja.
0: Gibt's den passenden Song? Shabuzi, Cowgirl. Wir haben Taylor Swift mit dabei. James Morrison, Nelly Furtado. Los geht's mit David Guetta. 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
1: Guten Morgen, ich bin Christopher Markuzik von der Evangelischen Kirche. Und ich muss euch was gestehen. Ich habe vor lauter fast meinen Hochzeitstag verpasst. Es war einfach so viel los, dass der mir tatsächlich beinahe durch die Lappen gegangen ist. Und in diesem Jahr hätte ich mich total darüber geärgert. Denn meine Frau tut mir gerade aktuell richtig gut. Im Job ist gerade so viel los, dass ich manchmal echt unleidlich bin, wenn ich abends dann auf der Couch sitze, wenn ich da überhaupt mal sitze. Aber bei allem Stress merke ich, dass ich da nicht alleine durch muss. In der Bibel gibt es dazu einen Spruch des weisen König Salomos und der lautet: Zwei sind besser als eins. Und genau so fühlt sich das gerade an. Denn ich bin alles andere als perfekt. Und trotzdem ist sie da und stärkt mir den Rücken. Und das ist schon toll. Wie eine mega gute Freundin. Ich glaube, dass sich Gott das genauso vorgestellt hat. Also, dass wir Menschen füreinander da sind. Egal, wie nahe wir uns jetzt stehen, ob wir verheiratet sind oder nur befreundet. Weil das eben doch die Dinge ein bisschen leichter machen kann und es irre schön ist, einfach getragen zu werden. Wie ist das bei euch? Habt ihr auch so Leute um euch? Wenn ja, seid nicht so schusselig wie ich und sagt mal Danke. Es muss ja nicht euer Hochzeitstag sein.
0: 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Für einen guten Tag auch morgen wieder.

0: wer mit dem Pferd zur Arbeit gerade unterwegs ist.
1: Ja.
0: Über die Abwehr-1-App. Und hätte es auch cool sagen können. Jihau.
1: Ach so.
0: Aber du machst noch so das. Ja.
1: Es war echt.
0: Ja, das macht man so mit 10, 11.
1: Ja. Schabusi mit Cowgirl.
0: Ja. Gerade mit dem Bar-Song. Nee, 5.47 Uhr. Einen schönen guten Morgen. Hier ist was los, Freunde. Wir haben auch direkt Ärger bekommen, weil ich nämlich gesagt habe, dass Ben immer noch flach liegt. Das war Winnie aus Dickendorf. Viel zu flapsig.
2: Morgen, liebe Laura. Morgen, liebe Solin. Ich glaube, ihr verkennt die Lage. Wenn der Ben diese todbringende Männergrippe hat, hat er schwer mit sich zu kämpfen. Damit ist einfach nicht zu Spaß. Also haltet ihr zwei die Stellung. Und macht weiterhin so tolle Musik wie bisher.
1: Oh, süß. Lieb
0: machen
1: von dir.
0: Wir. Ja. So, und wir sind ja nicht ganz ohne Männer, ne?
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3: Meine mir staatlich zugelassene Gattin und ich, wir waren neulich in so einem Kletterpark klettern. Ich hab mir gedacht, ich fall schon vom Glaube ab, bevor ich vom Baum fall. Da kriegst du heute einen Helm auf und wirst mit so einem Kuhgeschärf festgeschnallt, dass wenn du aus 50 cm Höhe hinfällst, dir auch nicht wehtust. Hier, wir sind früher auf Bäume geklettert oder auf dem Abenteuerspielplatz hoch und runter und hoch und runter und hatte mir da Helme auf, im Leben nicht. Und dann das Kuhgeschärf. Als Frau mag das nicht so schlimm sein, wenn du abrutschst, aber als Mann, mein lieber Herr Gesangsverein, das zerreißt dir komplett die Familienplanung. Und davon abgesehen, du siehst dermaßen depp aus mit dem Krempel, dass du ja schon fast freiwillig fallen willst. Ja, heute geht Sicherheit über alles, wie beim Fahrradfahren. Stell dir mal vor, du wärst früher mit dem Helm durch die Art gefahren. Ah ja, du hättest ja direkt am nächsten Tag fortziehen können. Heute habe die Helme, Knie- und Handschützer und Rückenprotektoren an, ja, und sind auf dem Fahrrad noch angeschnallt. Und wenn sie fallen, geht an auch ein Airbag auf. Wir sind früher zu dritt auf dem Klappfahrrad gefahren. Zu dritt. Der Stefan wischt auf dem Lenker, ich stehenden mitgedreht und gelenkt, so gut es halt ging, und hin auf dem Gepäckträger, der Peter Licht mit dem Kasten Bier und dem Ghettoblaster auf dem Schoß. Der hat sich an jeder Kreuzung und jedem Bordstein komplett zerrissen. Da hast du deine Schneidezähne wieder eingesammelt, kurz die aufgeschlagene Knie mit denen deine Kumpels verglichen und bist weitergefahren. Also wenn mir irgendjemand einen Helm aufgesetzt hätte, dann höchstens den Kasten Bier, verstehst du? Wein erkenn dich. Weine.
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0: Something Just Like This. Hier ist RPR1 gleich. Lange nicht gehört und ich freue mich so brutal drauf. Loud Luxury featuring Brando mit Body und eine ganz neue Nummer, Giant Brooks mit Slow Dance. Ich weiß nicht, ob man da zu langsam tanzen kann. Da muss er erst so schnell zählen.
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0: Ich freue mich voll auf das Wetter heute, Sabine.
5: Ist das so?
0: Ja,
5: ja, das glaube ich.
0: Angenehm.
5: Ja, Hitzewelle vorbei. Ab heute deutlich kühler, bis zu 22 Grad. Und dann den ganzen Tag immer mal wieder nass und auch grau heute bei uns. Aktuell in Mainz 15, in Selters im Westerwald 16 und in Büchel im Kreis Cochem-Zell auch 16 Grad.
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6: Das sind die Themen um 6 Uhr. Erleichterung an Zapfsäulen, zweiter Tankrabatt in Kraft getreten und die Polizei fahndet im Westerwald nach einem Brandstifter.
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6: Ich bin Janis Tirakis. Schönen guten Morgen. Tanken soll ab heute deutlich billiger werden. Seit Mitternacht greift nämlich der neue Tankrabatt. Bis Ende des Jahres werden die Energiesteuern auf Benzin und Diesel um knapp 17 Cent pro Liter gesenkt. Anders als im Mai und Juni soll der Nachlass diesmal bei den Autofahrern ankommen. Der rheinland-pfälzische Ministerpräsident Gordon Schnieder.
7: Wir haben dem Kartellamt Instrumentarien gegeben. Das Kanzleramt hat zugesagt, auch mit den Konzernen zu sprechen. Und wir müssen Wert darauf legen, dass das 1:1 weitergegeben wird. Wir können keine staatlichen Mittel nehmen, damit die Konzerne das in die eigene Tasche stecken. Und da bin ich sehr zuversichtlich, dass das auch mit der entsprechenden Vehemenz durchgesetzt wird.
6: Mehr als 400 Kitas, Grund- und Förderschulen in Rheinland-Pfalz kommen heute in Bewegung. Sie machen mit beim 6. landesweiten Bewegungstag. Die Aktion der Landesregierung mit Sport-, Jugend- und Behindertensportverband soll zeigen, wie einfach ein bisschen körperliche Aktivität in den Alltag eingebaut werden kann. Fast 50.000 Kinder sind heute dabei. Und wo wir schon bei Bewegung sind, die deutsche Fußballnationalmannschaft trifft im 3. Spiel der neuen Saison der Nations League heute Abend auf Serbien. Bundestrainer Jürgen Klopp will dabei mit der DFB-Elf seinen ersten Erfolg im neuen Amt feiern und damit auch das Signal für ein Ende der Krise senden. Klopp geht die Aufgabe heute Abend in der Münchner Allianz Arena weitgehend mit neuem Personal an. Nach den ersten beiden Spielen hatte er den Kader wie erwartet ausgetauscht.
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8: Mit einer Öffentlichkeitsfahndung sucht die Polizei im Westerwald nach einem Brandstifter. Der Unbekannte soll im April in Unnau ein Auto angezündet haben, das direkt an einem Wohnhaus stand. Auf den Bildern einer Überwachungskamera ist zu sehen, wie der Mann Benzin über den Wagen schüttet und das Feuer legt. Das Auto ging in Flammen auf und auch das Gebäude, eine Garage und ein Motorroller wurden beschädigt. Mike Fuhrmann, Unnau.
9: Wer in den Herbstferien vom Hunsrück Airport Hahn aus in den Urlaub starten will, sollte sich aus der Region Trier ein bisschen mehr Zeit nehmen. Ab heute ist die Bundesstraße zwischen Büchenbeuren und Lautzenhausen für knapp 2 Monate voll gesperrt. Es gibt eine Umleitung, je nach Richtung brauchen Autofahrer da ein paar Minuten länger. Die können ja gerade auf dem Weg zum Flieger aber schon mal entscheidend sein. Sebastian Hoffmann, Lautzenhausen.
6: Und eine gute Nachricht kommt aus der Westpfalz. In Kaiserslautern kann eine neue DRK-Rettungswache am Kniebrech gebaut werden. Der Stadtrat Staat hat dafür jetzt einstimmig die planungsrechtliche Grundlage geschaffen. Geplant sind unter anderem Fahrzeughallen und Flächen für den Katastrophenschutz. Die bestehende Wache in der Innenstadt gilt als nicht mehr zeitgemäß. Das waren die RPR1-Nachrichten um 6 Uhr. Mehr Themen aus der Region gibt's wieder um halb und das Neueste von den Straßen jetzt von Laura.
0: Da schauen wir direkt mal drauf. 4 Minuten nach 6 erstmal zur Tankstelle fahren oder auch rollen lassen. Ich habe übrigens mal nachgeguckt. Tatsächlich sieht's ganz gut aus. 1,95 zum Beispiel, Jet-Tankstelle in Neustadt an der Weinstraße.
10: Geil.
0: 1,95 hatten wir doch letztes Mal, 1980. Doch.
10: Weißt du, was das Super. Geile ist? Ich habe es wirklich bis heute geschafft, nichts zu tanken. Ich bin ab heute auf Rot. Mhm. Ich kann nach der Arbeit
0: Stark.
10: Gehen. Ja, richtig
0: Stark.
10: Schön.
0: Ja. Ja, aber wir rechnen ja mit Schlangen. Wir gucken einmal, aktuell noch keine Stauschlangen. Wir schauen aber weiter auf die A3 Frankfurt Richtung Köln. Da haben wir nämlich einen Unfall gehabt zwischen Limburg-Nord und Dietz. Jetzt ist noch die rechte Spur gesperrt. Ist also eigentlich eine ganz gute Nachricht, weil die mittlere Spur jetzt nämlich wieder befahrbar ist, bevor da ein größerer Stau entsteht. Ansonsten straßenfrei, aber Blitzer A6 Mannheim Richtung Kaiserslautern bei Frankenthal Nord. Das ist in der Baustelle bei Tempo 60 und auf der B50 Moorbach Richtung Wittlich bei Longkamp. Eine gute und sichere Fahrt euch.
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0: Morgen. Hey. Ben immer noch krank wie, ich glaube, halb Deutschland,
10: 50,
0: ja.
10: 50% in den Büros in Rheinland-Pfalz.
0: Also deswegen einmal eine ganz, ganz gute Besserung an alle, die gerade krank sind und alle, die Stellung halten.
10: Ja.
0: Ihr seid super.

0: so viel Liebeskummer hat dieser Song schon mitgenommen. Heart Alone, rausgekommen im Jahr 87. Immer noch wunderschön. 6:12, hier ist RPR1. Einen schönen Donnerstagmorgen.
1: Hallo.
0: Und jetzt stellt euch mal vor, ihr sitzt allein, hochschwanger, alleine morgens zu Hause und plötzlich kriegt ihr am Telefon gesagt, dass ihr 15.700 Euro überwiesen kriegt.
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1: Lecker, lecker.
0: RPR1-Hörerin Blanka aus Windhagen im Kreis Neuwied hat es tatsächlich gestern geknackt. Es ist das Abnehmen der Schutzkappe bei einer Gasflasche. Blanka aus Windhagen, du gewinnst 15.700 Euro!
3: Nein, echt?
0: Ja.
3: Quatsch. Oh Gott.
0: Bitte keine Wehen jetzt. Setz dich hin. Ganz ruhig atmen.
3: Ich weiß nicht. Oh Gott, wie verrückt ist das denn?
0: Stark, oder?
1: Ja.
0: Also, das RPR1 Weinfestgeräusch. Wir wollen es nochmal für alle, die so zahlreich bei den letzten Wochen mitgeraten, mitgefiebert haben, nochmal anhören. Das hier war das Abmachen des Deckels einer Gasflasche, wie es sie bei jedem Fest beim Grill gibt. Und das Beweisvideo könnt ihr euch übrigens auch einfach mal kurz angucken auf unserer RPR1 Instagram-Seite. Ich würde aber sagen, dass es ja noch so viele da draußen gibt, die Geld brauchen.
1: Mhm. Vor allem so viel Geld, ne?
0: Ja, ja. Deswegen, wie machen wir es jetzt, Solin?
1: Ein neues Geräusch vielleicht? Mhm. Ein neuer Jackpot?
0: Mhm, finde ich gut, ja.
1: Wollen wir wieder 10.000 Euro machen?
0: Liegen hier gerade rum?
1: Ja, nehmen wir einfach.
0: Nehmen wir?
1: Gut, muss raus. Alles klar.
0: Also, neues RPR1 Weinfestgeräusch für euch mitraten. Heute früh in einer Stunde das allererste Mal anhören um 7:10.

0: Heute Abend Fußball, Nations League, yay, Deutschland-Serbien, 20.45 Uhr, also Mädels, noch schnell, bevor ihr zur Arbeit fahrt, Fernbedienung verstecken. Das ist ja mal mein Profi-Tipp. 26 Uhr hat RPR1, mega süße Studie rausgekommen. Ich glaube, viele Eltern haben es schon vermutet, aber Achtung, 3- und 4-Jährige laufen 18.000 Schritte am Tag.
1: Das ist krass, ne? Das ist mein Traum.
0: Ich laufe 2.000.
1: Ich komme gerade auf 6.000, so, wenn es gut läuft.
0: 18.000 Schritte.
1: Ey, das
0: Schritte.
1: Sind 400 Kalorien, die verbrennen.
0: Das ist richtig krass. Und die Eltern müssen da ja immer hinterher. Also ja. Mütter und Väter laufen auch 18.000 Schritte quasi.
1: Ja, die Kinder rennen immer weg.
0: Ja, meiner läuft nicht, der redet nur. Achtung.

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7: Einen schönen Donnerstagmorgen, 6.29 Uhr haben wir es. So, und ab heute, kurze Hose ist doch ein bisschen kühl, Soli.
8: Ja, also Sommer ist jetzt, glaube ich, ciao. Vorüber. Ab heute nur noch bis zu 22 Grad und sehr grau heute und stellenweise immer mal wieder nass. Aktuell in Speyer in der Pfalz 16, in Zemmer im Kreis Treysaarburg 18 und in Kruft im Kreis Main-Koblenz 17 Grad.
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9: Guten Morgen, ich bin Yannis Tirakis und das sind die Themen um 6:30. An den Zapfsäulen soll man ab heute nicht mehr so tief in den Geldbeutel greifen müssen, denn ab heute gilt erstmal bis zum Ende des Jahres der neue Tankrabatt. Pro Liter sollen die Preise um rund 17 Cent sinken. Die Tankstellen müssen den Rabatt aber nicht weitergeben. Der Bildungsausschuss des Rheinland-Pfälzischen Landtags befasst sich heute mit dem Neustart der Caroline Burger Realschule Plus in Ludwigshafen. Bildungsministerin Ute Eiling-Hüttig will über die Maßnahmen an der Brennpunktschule informieren. Die war wegen wiederholter Polizeieinsätze in die Schlagzeilen geraten. Nächste Bewährungsprobe für den neuen Bundestrainer Jürgen Klopp. Die DFB-Elf spielt in der Nations League heute Abend gegen Serbien. Es ist das dritte Spiel unter Klopp, der mit der Mannschaft bisher noch keinen Sieg einfahren konnte.
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10: Mit Annabel Pawlowski, guten Morgen. Feuerwehr-Großeinsatz in Idar-Oberstein mitten in der vergangenen Nacht. Da ist der Dachstuhl eines Mehrfamilienhauses in Flammen aufgegangen. Die Einsatzkräfte konnten einen Anwohner retten. Er kam verletzt ins Krankenhaus. Der Dachstuhl und das Obergeschoss brannten vollständig aus. Nachbarhäuser wurden laut Polizei nicht beschädigt. In der Mainzer Mewa Arena geht die Messe jobaktiv in ihre zweite und letzte Runde. Auch heute präsentieren fast 50 Unternehmen und Einrichtungen ihre Karriereangebote aus Industrie, Handwerk, Handel und Dienstleistern. Die Chefin der Agentur für Arbeit in Mainz, Heike Strack.
11: Wir haben auf der einen Seite natürlich die wirtschaftliche Rezession, die wir auch in Rheinhessen spüren. Doch auf der anderen Seite suchen über 5000 Firmen Beschäftigte. Und wir haben viele Berufe, die durch KI bereits erhebliche Veränderungen Bedrohungen erfahren. Doch die Berufe sind nicht weg, die verändern sich.
10: In Wiesbaden wird der Videoschutz am Luisenplatz ausgeweitet. Stadt und Polizei setzen dort künftig 3 mobile Videoschutzanhänger ein. Hintergrund sind steigende Straftaten in dem Bereich.

0: Die Kameras sollen abschrecken, bei der Aufklärung helfen und die bestehenden Maßnahmen von Polizeipräsenz, Kontrollen und Prävention ergänzen.
1: Immer um halb die APR 1 Regionalnachrichten. Damit schauen wir auf die Straßen. Neue Blitzer bei Zobernheim, Staudernheimer Straße, B10 Pilmersens Richtung Münchweiler an der Rotalb bei Tempo 100 und Koblenz-Rübenich Alemannstraße bei Tempo 50 werden teure Fotos gemacht. Die aktuellsten Staus- und Gefahrenmeldungen: B455 Königstein-Mainz-Kastell zwischen Abzweig nach Rambach und Wiesbaden. In beiden Richtungen bitte vorsichtig, da liegt ein toter Dachs mitten auf der Fahrbahn, auch noch auf dem Mittelstreifen. Und die Landstraße Kreis Main-Koblenz zwischen Konnertal und Waldesch ist gesperrt worden. Da gab es gerade eben einen Unfall. Und wenn ihr noch was gesehen habt, dann gerne kostenlos anrufen oder eine WhatsApp-Sprachnachricht schicken an die 0800 8 und 3 mal die 62. Eine gute und sichere Fahrt euch.
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1: Morgen. Heute Tankrabatt endlich. Wir haben es gerade in den RPR1-Nachrichten gehört. 7:10 gibt es ein neues RPR1-Weinfestgeräusch. Wir starten wieder mit 10.000 Euro im Jackpot. Und die RPR1-Zuckerschnecke kommt. So.

0: München. Sind wir 6.39 Uhr, einen schönen Donnerstagmorgen. Hier ist RPR1 an einem ganz besonderen 1. Oktober, denn ab heute gibt es die RPR1 Zuckerschnecke in über 200 Lonas-Filialen bei uns in Rheinland-Pfalz. Aus dem Häuschen oder Azubine Solin, wie du sagen würdest?
1: Crash out gehen.
0: Ja. Du gehst hier aber richtig crazy.
1: Ich geh crazy, ja.
0: Hier geht man auch crash out.
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3: Das einzige, was ihr quackt, sind die Bällchen. Was geht? Ich bin auch Zubine Shirin.
0: Ja.
3: Ja, mein nice Watten. Ich lerne noch. Was willst du snacken, Cutie?
0: Ich hätte gerne ein Latte Macchiato und Spaß. Natürlich eine RPR1 Zuckerschnecke. Bitte.
3: Ja. Oh. Girl, ich bin so stolz.
0: Nein, ich bin stolz auf sie.
3: Auf wen?
0: Auf sie.
3: Oh, komm her. Girl,
0: ja.
3: Taste.
0: Also, Banane Schoko. Wie sind Sie darauf denn gekommen? Hä?
3: Also, da war ein Typ und ja, der hatte so einen riesen...
0: Ah, stopp. Ich frage im Moment.
3: Nein,
0: also... wie kommt man denn auf diese geniale Idee, eine Banane in eine Schnecke...
3: Also, der Typ... der Typ.
0: Ja.
3: Der Chef von Lonas.
0: Ja, ja.
3: Der hatte einen riesen Rezeptblock.
0: Okay.
3: Und der hat dann in meine Schnecke...
0: Stopp. Egal, es schmeckt auf jeden Fall sehr, sehr lecker.
3: Sehr gut. So, dann für den Becher.
0: Laura.
3: Dann hier dein Latte. Und deine Bananenschoki-Schnecke. Ich küsse dein Herz und folge jetzt auch gerne auf TikTok.
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3: Ich küsse dein Herz.

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1: Zwei Fragen heute, die ihr direkt bei der Arbeit gestellt bekommt. Erste Frage, Una ist schon getankt. Zweite Frage, Una ist schon die RPR 1 Zuckerschnecke probiert.
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1: Ja, es ist soweit. 6:46 Uhr. Es ist der 1. Oktober 2026 und ab heute in über 200 Filialen von der Bäckerei Dilonas bei uns in Rheinland-Pfalz zu kaufen. In Neuwied, Montabaur, Stromberg, Cochem. Die RP1 Zuckerschnecke.
3: Ja, mit der Geschmacksrichtung Banane, Schoki, glaube ich, habe ich so noch nie gesehen. Ist richtig geil, schmeckt richtig geil, richtig besonders. Und ich bin richtig nervös heute. Es fühlt sich an, als hätte ich Geburtstag oder als hätte ich gleich ein erstes Date. Also ich freue mich so krass drauf und irgendwie habe ich auch ein bisschen Tränen in den Augen.
1: Ja, und ihr seid schon überall im Land unterwegs und sucht die nächsten Filialen auf. Wo kriege ich die RP1 Zuckerschnecke? Es steht auch ein Plakat von dir draußen.
3: Mhm.
1: Und Anni aus Koblenz hat uns gerade eine WhatsApp geschickt.
4: Oh mein Gott, Celine. Ach, ich habe gerade Zuckerschnecke zum ersten Mal probiert. Ich muss sagen, ich war ein bisschen kritisch wegen den Bananen dann auch, aber es ist eine Geschmacksexplosion. Einfach nur Bombe. Es ist wirklich toll. Oh mein Gott.
3: Freut mich so.
1: So, Girl, ich habe auch noch eine richtig schöne Nachricht für dich, wo du gerade Tränen in den Augen sagst, okay? Zuhören.
5: Hallo Lieblingsschwester, ich bin so, so stolz auf dich. Die haben wirklich die Richtige für diese Aktion ausgesucht. Ich freue mich schon so dolle auf meine Bananenschokoschnecken heute nach der Arbeit. Hab dich ganz doll lieb.
3: Oh, meine Schwester.

0: Stronger, What Doesn't Kill You. Um 7:03, hier ist RPR1. Ja, alle krank, oder? Aber da würde ich nicht sagen, was dich nicht umbringt, macht dich härter, sondern dann auch einfach tatsächlich mal lieber zu Hause bleiben.
1: Ja, chip euer Leben.
0: Ja, gute Besserung an alle. Und für alle, die weiterhin durchhalten und die Stellung halten, ihr seid Macher. Und dazu gibt's Golden Summer, die ganz neue Nummer von Loy und David Puentes. Und wenn wir schon beim Thema Sommer sind, so ein schöner Sonnenuntergang, der klingt doch nochmal nach Sommer 2014. So alt ist der schon. Und immer noch so schön. Robin Schulz und Jasmine Thompson. Sun Goes Down. Alles um kurz nach 7.
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0: Ab heute das Wetter für alle, die es auch nicht so heiß mögen.
1: Ja, ey, passend zum 1. Oktober.
0: Hab ich auch gerade gedacht.
1: Voll stark, ne? Ja. Richtiges Match. Ja,
0: kannst du dir die Hände wieder wärmen am Pumpkin Spice.
1: Ja, also heute sagt, glaube ich, der Sommer mal tschüss. Nur noch bis zu 22 Grad und den ganzen Tag eigentlich, ja, wird's nass stellenweise und es ist auch dann grau bei uns. Aktuell in Kaiserslautern 16, in Hahnstätten im Rhein-Lahn-Kreis auch 16 und in Habscheid in der Eifel 17 Grad.
0: Sparen wir uns die Waschanlage.
4: Ja. 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
5: Das sind die Themen um 7 Uhr. Ab heute gilt der neue Tankrabatt. Und Bund der Steuerzahler stellt wieder Liste mit Steuersünden vor.
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5: Ich bin Janis Tierakis. Schönen guten Morgen. Zum Start in den Oktober sinken die Spritpreise und das offenbar schnell. Mit dem Start des neuen Tankrabatts ist zum Beispiel Super E10 vielerorts wieder für weniger als 2 Euro pro Liter zu haben, zeigen Daten des Spritpreisportals des ADAC. Mit dem Tankrabatt werden bis Ende des Jahres die Energiesteuern auf Benzin und Diesel um knapp 17 Cent pro Liter gesenkt. Anders als im Mai und Juni soll der Nachlass diesmal bei den Autofahrern ankommen. Eine gute Maßnahme, sagt der rheinland-pfälzische Ministerpräsident Gordon Schnieder, und eins ist anders als im Mai und Juni.
6: Wichtig ist, dass nicht nur für 3 Monate angelegt ist, sondern dass der Bund auch eine klare Zusage gemacht hat, ab dem 1.1.27 mit anderen Instrumenten, die im Moment noch geprüft werden, dann auch künftig dafür zu sorgen, dass die Benzinpreise niedriger bleiben, weil die Menschen das in der Größenordnung, gerade die Pendler, gerade der Mittelstand, so nicht mehr leisten können.
5: Nach dem gewaltsamen Vorfall an Bord einer Passagiermaschine auf dem Weg von Dubai nach Tel Aviv hat sich Bundesaußenminister Wadephul erleichtert über den Ausgang gezeigt. Nach einem Telefonat mit seinem israelischen Amtskollegen Saar verurteilte der CDU-Politiker die Tat als schweren Angriff auf die zivile Luftfahrt. Einer der Piloten hat mit einem Messer auf seinen Kollegen eingestochen, offenbar um es zum Absturz zu bringen. Der Attackierte konnte verletzt die Cockpit-Tür öffnen, Passagieren und Besatzungsmitglieder überwältigten den Täter. Zufällig an Bord gewesene Piloten brachten den Flieger wieder unter Kontrolle. Mehr als 400 Kitas, Grund- und Förderschulen in Rheinland-Pfalz kommen heute in Bewegung. Sie machen mit beim 6. landesweiten Bewegungstag. Die Aktion der Landesregierung mit Sportjugend und Behindertensportverband soll zeigen, wie einfach ein bisschen körperliche Aktivität in den Alltag eingebaut werden kann. Fast 50.000 Kinder sind heute dabei.
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7: Die Liste mit den Steuersünden ist gedruckt. Heute Vormittag legt der Bund der Steuerzahler sein neues Schwarzbuch vor, auch wieder mit Fällen aus Rheinland-Pfalz. Der Verband prangert darin den besonders sorglosen Umgang mit Steuern an. Im Vorjahr kritisierte er unter anderem die Praxis der Sonderurlaube für Staatssekretäre. Sie sammeln Pensionsansprüche an, auch wenn sie gar nicht mehr für die Landesregierung tätig sind. Olaf Holzbach aus Mainz.
8: Wer heute Abend auf der A6 rund um Grünstadt unterwegs ist, sollte ein bisschen mehr Zeit einplanen. Ab etwa 20 Uhr werden dort wegen laufenden Fahrbahnerneuerungen mehrere Auf- und Abfahrten in Richtung Mannheim gesperrt. Betroffen ist die Anschlussstelle Grünstadt bis morgen früh gegen 5 Uhr. Thomas Stüber, Grünstadt.
5: Und die gute Nachricht kommt aus dem Rheinland. Die Clean-Up-Wochen im vergangenen Monat in Neuwied waren ein voller Erfolg. Rund 1200 Kinder und Jugendliche haben im Stadtgebiet kräftig mit angepackt. Ausgerüstet mit Handschuhen und Greifzangen sammelten 28 Gruppen aus Schulen, Kitas und Vereinen rund 17 Kubikmeter Müll ein. Das waren die RPR1 Nachrichten um 7 Uhr. Mehr Themen aus der Region gibt's wieder um halb und das Neueste von den Straßen jetzt von Laura.
0: Ja, ich muss noch mal ganz kurz zurückkommen auf dieses Müllsammelthema. Ich meine, das ist so, so toll, dass es immer wieder diese Aktionen gibt. Und gleichzeitig denke ich mir jedes Mal, wie krass ist es eigentlich, dass auf dieser Welt die Kleinsten, die am wenigsten diesen Müll verursachen, uns nachräumen müssen und den Erwachsenen, die wissen, wo man diesen Müll hinwirft, eigentlich, nämlich in Mülleimer, dass die den aufsammeln müssen. Also das ist doch eine verkehrte
1: Laura
0: Welt,
1: for
0: oder?
1: President.
0: Ja, so, jetzt gucken wir aber auf die Straßen. Nee, da könnte ich mich jedes Mal so, also, nee.
5: Völlig zu Recht.
0: Ja. Wir gucken auf die Blitzer. B10, Pirmasens Richtung Münchweiler an der Rotalp. Bei Tempo 100 ist ein Blitzer aufgebaut worden. Koblenz-Rübenach, Alemannstraße bei Tempo 50. In Landau in der Pfalz, in der Lindenbergstraße wird geblitzt. Und teure Fotos auch in unserer Landeshauptstadt heute früh in Mainz in der Göttelmannstraße. Der aktuelle Blick auf die Staus- und Gefahrenmeldung. A61, Waldlaubersheim, Windesheimer Straße bis Waldlaubersheim. Zwischen Windesheimer Straße und Ausfahrt Waldlaubersheim. Da gab es einen Unfall. Die Fahrbahn ist hier gesperrt worden. Hier ist jetzt die Feuerwehr vor Ort. Halten wir euch natürlich auf dem Laufenden. A643 Mainz Richtung Wiesbaden. Da staut sich's zwischen Dreieck Mainz und Schiersteiner Kreuz momentan auf 5 Kilometern. Seid da in 10 Minuten durch. Und B10 Pirmasens Richtung Pforzheim zwischen Wörterkreuz und Ausfahrt Raffineriestraße. Auch dort momentan viel Verkehr. Da braucht das so 10 Minuten länger. Und wenn ihr noch was gesehen habt, gerne kostenlos eine WhatsApp-Sprachnachricht schicken an die 0800 8 und dreimal die 62. Eine gute und sichere Fahrt euch allen.
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0: Morgen. Und wir haben es schon hier, das neue APR1 Weinfestgeräusch, das euch wieder
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0: Wow. Das allererste Mal hören wir es uns an. Gleich um 10 Minuten nach 7.

2019. Noch weiß keiner, was mit dem Wort Inzidenz gemeint ist. Und ein Mann bringt den 80er-Sound zurück ins Radio. 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

0: Man schafft auch nur Radio. The Weekend Feeling schon am Donnerstag. Blinding Lights um genau 10 Minuten nach 7 und damit ist es soweit, Rheinland-Pfalz.
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0: Jawohl, es gibt ein ganz neues, wieder im Jackpot, 10.000 Euro. Aber bevor wir es uns anhören, wollen wir uns nochmal mit Blanka freuen. Das war so süß gestern. Blanka, hochschwanger, hat gestern einfach den Jackpot komplett abgeräumt. Es ist das Abnehmen der Schutzkappe bei einer Gasflasche. Blanka aus Windhagen, du gewinnst 15.700 Euro!
2: Nein, echt?
0: Ja.
2: Quatsch. Oh Gott.
0: Bitte keine Wehen jetzt. Setz dich hin. Ganz ruhig atmen.
2: Oh Gott, wie verrückt ist das denn?
0: Gestern 10 nach 8 war es soweit. Und es haben über Wochen wirklich so viele von euch mitgerätselt. Das war der absolute Wahnsinn.
3: Ging richtig ab hier.
0: Ja, Beweisvideo übrigens. Ihr könnt es euch nochmal angucken. Findet ihr jetzt auf unserer RPR1 Instagram-Seite. So, und wir haben es versprochen. Denn es gibt da draußen noch so viel mehr Menschen, die auch Geld brauchen, die Geld wollen, die Geld lieben. Und wir haben hier Geld.
3: Viel.
0: Wir setzen den Jackpot wieder auf 10.000 Euro. Und das kriegt der oder diejenige, der die dieses Geräusch errät. Was könnte das sein?
3: Das klingt.
0: Ich hab sofort eine Idee.
3: Du, ich glaube, du denkst an eine Bierbank.
0: Absolut.
3: Ja, absolut, oder?
0: Aber wäre das zu einfach?
3: Vielleicht sind wir zu schlau.
0: Dann hätten wir das jetzt gerade nicht sagen sollen. Dann tobt unser Chef gerade.
3: Upsi!
0: So, euren Tipp jetzt WhatsApp schicken mit dem Stichwort RPR1 an die 0800 8 3 mal die 62. Das neue RPR1 Weinfestgeräusch klingt so. 10.000 Euro wieder im Jackpot. Und jetzt eine WhatsApp schicken mit dem Stichwort RPR1 an die 0800 8 und 3 mal die 62.

0: Bei halb Rheinland-Pfalz war die Tankleuchte jetzt an, oder? 19 Minuten nach 7, ihr hört RPR1. Guten Morgen, Rheinland-Pfalz. Wir sind Laura Novak und Tankwärtin Azubine Sophie.
1: Morgen.
0: So, und ab heute endlich kleine Entlastung an der Tankstelle, der Tankrabatt. RPR1-Reporter Olaf Holzbach, du stehst gerade an der Tanke in Wörstadt in Rheinhessen. Wie sieht's da aus? Ist die Hölle los?
2: Also es ist schon ganz ordentlich Betrieb hier an der Total am Autohof in Wörstadt, direkt an der A63. Und wir gucken mal die Spritpreise. E10 aktuell bei 1,99. Diesel natürlich paar Cent mehr. Und hier an der Nummer 4 stehe ich jetzt bei Silvia. So, Tankdeckel auf. Silvia, woher?
3: Saulheim.
2: Wie hast du es gemacht? Mit dem letzten Tropfen hergerollt?
3: Nee, ich bin eigentlich, habe ich geguckt. Ich habe noch viertels voll, aber da habe ich verbraucht heute Mittag. Ne? Ich habe noch ein bisschen Zeit. Und da habe ich gesehen, dass hier so günstig ist. Da habe ich halt gehalten.
2: Clever, clever. Wobei, teuer ist ja immer noch. Gell? Machen die 17 Cent bei dir was aus?
3: Naja, bei der Strecke schon. Ich fahre schließlich noch Kirchheim-Bolanden. Es ist halt viel Geld.
2: Das ist es. Und Kibo sind ja ein paar Kilometer. Tankrabatt hatten wir ja schon mal, Silvia, im Sommer. Da haben sich die Konzerne die Kassen voll gemacht. Meinst du, diesmal klappt es besser?
3: Nee, die stecken sich das wieder ein, ja. Sie nehmen es immer nur von der Arme, ne?
2: Von wem sonst? Gute Fahrt, Silvia. Ich spring mal rüber an Zapfsäule 2. Guten Morgen, wie heißt du?
4: Jörg.
2: Aus?
4: Gaudenheim.
2: Jörg, bei dir sehe ich die Tankleuchte schon dunkelrot.
4: Tatsächlich, ja. Ich musste auch tanken, weil ich muss nach Frankfurt. Also viel weiter wäre es nicht mehr gekommen.
2: Okay, jeden Tag Frankfurt, da rechnen sich die 17 Cent. Meinst du, die kommen auch bei dir an oder greifen die Konzerne wieder zu?
4: Ich weiß es nicht, aber ich habe immer so Gefühl, das wird immer, also dieser Rabatt kommt immer dann, wenn es vorher extrem hoch steigt. Und dann hat man doch wieder nichts von. Also ich glaube nicht dran.
0: Also das ist ein kleiner Eindruck. Tankrabatt ab heute, ab 1. Oktober. Danke dir, RPR1-Reporter Olaf Holzbach in Wörstadt.

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8: Einen schönen Donnerstagmorgen, 7.30 Uhr, 1. Oktober, zack, Sommer vorbei.
9: Ja, der Sommer sagt tschüss, bis zu 22 Grad heute und den ganzen Tag nass und grau bei uns. Aktuell in Ludwigshafen am Rhein, 17 in Dickenschied im Rhein-Hunsrück-Kreis, 15 und in Wissen im Kreis Altenkirchen, 17, auch 17.
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11: Guten Morgen, ich bin Yannis Tierakis und das sind die Themen um 7:30. Es ist eine Erleichterung für unsere Geldbeutel. Ab heute gilt der neue Tankrabatt und der ist an vielen Tankstellen schon deutlich spürbar, zeigen Daten des Spritpreisportals des ADAC. Bis Ende des Jahres soll es bei den Preisen eine Entlastung von knapp 17 Cent pro Liter geben. Das können die Mineralölkonzerne an die Kunden weitergeben, müssen es aber nicht. Der Bund der Steuerzahler stellt am Vormittag sein neues Schwarzbuch vor. Der Verband prangert darin den besonders sorglosen Umgang mit Steuern an, auch in Rheinland-Pfalz. Ökostrom gewinnt in Deutschland immer mehr an Bedeutung. In den ersten 3 Quartalen des Jahres ist der Anteil von Energie aus Wind, Wasser, Sonne und Biomasse so hoch gewesen wie noch nie in diesem Zeitraum. Er lag bei 60,7% und damit 4% höher als noch vor einem Jahr. Das zeigen Berechnungen des Bundesverbands der Energie- und Wasserwirtschaft.
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12: Mit Annabel Pawlowski, guten Morgen. Feuerwehr-Großeinsatz in Idar-Oberstein mitten in der vergangenen Nacht. Da ist der Dachstuhl eines Mehrfamilienhauses in Flammen aufgegangen. Die Einsatzkräfte konnten einen Anwohner retten. Er kam verletzt ins Krankenhaus. Der Dachstuhl und das Obergeschoss brannten vollständig aus. Nachbarhäuser wurden laut Polizei nicht beschädigt. In der Mainzer Mewa Arena geht die Messe jobaktiv in ihre zweite und letzte Runde. Auch heute

0: präsentieren fast 50 Unternehmen und Einrichtungen ihre Karriereangebote aus Industrie, Handwerk, Handel und Dienstleistern. Die Chefin der Agentur für Arbeit in Mainz, Heike Strack.
1: Wir haben auf der einen Seite natürlich die wirtschaftliche Rezession, die wir auch in Rheinhessen spüren. Doch auf der anderen Seite suchen über 5000 Firmen Beschäftigte. Und wir haben viele Berufe, die durch KI bereits erhebliche Veränderungen erfahren. Doch die Berufe sind nicht weg, die verändern sich.
0: In Wiesbaden wird der Videoschutz am Luisenplatz ausgeweitet. Stadt und Polizei setzen dort künftig 3 mobile Videoschutzanhänger ein. Hintergrund sind steigende Straftaten in dem Bereich. Die Kameras sollen abschrecken, bei der Aufklärung helfen und die bestehenden Maßnahmen von Polizeipräsenz, Kontrollen und Prävention ergänzen.
2: Immer um 9:30 die RPR1 Regionalnachrichten. 7.33 Uhr haben wir es. Ihr fahrt gerade alle tanken, wa? Deswegen ist nämlich echt einiges los. Starten wir erstmal mit einer Sperrung. Landstraße im Westerwaldkreis zwischen Herschbach und Selters in beiden Richtungen. Gerade gesperrt worden nach einem Unfall. Wenn ihr euch da auskennt, bitte umfahrt das Gebiet weiträumig. Und damit kommen wir zu den Staus. A60 Mainz Richtung Rüsselsheim. Zwischen Mainz-Laubenheim und Rüsselsheimer Dreieck 6 Kilometer anstehen. Ihr braucht da knapp 20 Minuten länger. A65 Landau Richtung Ludwigshafen, zwischen Neustadt Süd und Neustadt Nord, 3 Kilometer Stau. A643 Mainz Richtung Wiesbaden, zwischen Dreieck Mainz und Schirchsteiner Straße, 5 Kilometer Stau. Hier braucht dann eine Viertelstunde länger. Und B62 Altenkirchen Richtung Siegen, zwischen Kirchen und Niederschelder Hütte, dichter Verkehr. Hier braucht er 10 Minuten länger. Außerdem frische Blitzer, es wird teuer in Kaiserslautern in der Eisenbahnstraße, Koblenz-Wallersheim, Wallersheimer Weg bei Tempo 50 und auf der A61 Koblenz Richtung Köln vor Meckenheimer Kreuz bei Tempo 100. Du gute und sichere Fahrt euch allen.
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0: 7:40 und so klingt es. Unser neues RPR1 Feinfestgeräusch, das euch wieder ab heute 10.000 Euro bringt. Und Julia aus Bergisch Gladbach, du hast es gerade schon gehört, ne?
1: Richtig, genau.
0: Und direkt eine Idee im Kopf?
1: Ja, ich denke, es könnte sein, dass irgendein...
0: Stopp, verrat's lieber nicht. Hast du eine WhatsApp geschickt?
1: Nein. Ist nicht. Ich wollte anrufen.
0: Nee, ganz wichtig, mit dem Stichwort RPR1 WhatsApp schicken, natürlich kostenlos an die 0800 8 dreimal die 62. Und wenn du es jetzt mich verrätst, dann schreiben vielleicht noch andere den Tipp.
1: Ja, das stimmt allerdings.
0: Ja! Aber du kannst sagen, in welche Richtung es geht.
1: Weinfest.
0: Stark, super.
2: Sehr gut.
0: Wir drücken dir die Daumen. Eure erste Chance, es zu lösen. 10 Minuten perfekt. Nach 8.
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3: Meine mir staatlich zugelassene Gattin und ich, wir waren neulich in so einem Kletterpark klettern. Ich hab mir gedacht, ich fall schon vom Glaube ab, bevor ich vom Baum fall. Da kriegst du heute einen Helm auf und wirst mit so einem Kuhgeschirr festgeschnallt, dass wenn du aus 50 cm Höhe hinfällst, dir auch nicht wehtust. Hier, wir sind früher auf Bäumen geklettert oder auf dem Abenteuerspielplatz hoch und runter und hoch und runter und hatte mir da Helm auf, im Leben nicht. Und dann das Kuhgeschirr. Als Frau mag das nicht so schlimm sein, wenn du abrutschst. Aber als Mann, mein lieber Herr Gesangsverein, das zerreißt dir komplett die Familienplanung. Und davon abgesehen, du siehst dermaßen depp aus mit dem Krempel, dass du ja schon fast freiwillig fallen willst. Ja, heute geht Sicherheit über alles, wie beim Fahrradfahren. Stell dir mal vor, du wärst früher mit dem Helm durch die Stadt gefahren. Ah ja, du hättest ja direkt am nächsten Tag fortziehen können. Heute haben die Helme, Knie- und Handschützer und Rückenprotektoren an, ja, und sind auf dem Fahrrad noch angeschnallt. Und wenn sie fallen, geht einer auch ein Airbag auf. Wir sind früher zu dritt auf dem Klappfahrrad gefahren. Zu dritt. Der Stefan wischt auf dem Lenker, ich stehend mitgedreht und gelenkt, so gut es halt ging, und hin auf dem Gepäckträger, der Peter Licht beim Kasten Bier und dem Ghettoblaster auf dem Schoß. Da hat's dich an jeder Kreuzung und jedem Bordstein komplett zerrissen. Da hast du deine Schneidezähne wieder eingesammelt, kurz die aufgeschlagene Knie mit denen deine Kumpels verglichen und bist weitergefahren. Also wenn mir irgendjemand einen Helm aufgesetzt hätte, dann höchstens den Kasten Bier, verstehst du? Wein erkenn dich. Weine.
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0: Achtung, Rheinland-Pfalz.
1: Hallo, hier ist Jürgen aus Simmern. Heute Morgen überlegt, Zuckerschneck oder Zanken? Es wurde die Zuckerschnecke.
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0: Ehrenmann. 7.49 Uhr, es ist Donnerstag, der 1. Oktober. Ja, Riesenrun heute früh. Nicht nur auf die Tankstellen, sondern auch auf die Lonas-Bäcker.
3: Mir hat schon eine Mitarbeiterin geschrieben von Lonas. Hey, Solin, wir haben seit 10 Minuten auf und habe schon 4 verkauft.
0: Ab heute gibt es sie zu kaufen. Noch nie da gewesen. So ist das noch nie passiert. In fast 200 Filialen von der Bäckerei die Lonas in Rheinland-Pfalz einfach eine eigene RPR1 Zuckerschnecke, kreiert von Azubine.
3: Mit der Geschmacksrichtung Banane Schoki, sehr besonders. Also für alle Bananenfans und auch Nicht-Bananenfans ist eine richtig geile Sache und ich bin ja so nervös, gell? Ich habe die ganze Zeit Tränen in den Augen und fühlt sich an, als hätte ich Geburtstag.
0: Ich habe noch eine kleine Überraschung.
3: Ja.
0: So, aber erstmal schalten wir zur RPR1 Reporterin Annabel Pawlowski, die ist nämlich natürlich unterwegs.
4: Ja, also ich bin jetzt hier in der Lonas Filiale in der Trierer Brotstraße und habe hier die Katja getroffen. Du bist gerade auf dem Weg zur Arbeit und vorher gönnst du dir jetzt hier eine von Solins Zuckerschnecken. Ich würde mal sagen, hau rein. So, erster Biss ist gemacht. Und was sagst du?
5: Sehr süß, aber so ein Frühstück und einen leckeren Kaffee dazu, bestens. Kann ich nur empfehlen.
4: Perfekt. Auf einer Skala von 1 bis 10, wie fluffig würdest du jetzt mal sagen?
5: Mega fluffig. Ja, nö, ist gut. Also eine 9.
4: Also ich würde sagen, ich gönne mir da auch jetzt gleich eine. Dankeschön, Katja.
0: Vielleicht kannst du noch welche mitbringen. Also nicht nur in Trier, auch in Tram, Trabach, Oberwinter, Sünz, ich würge es, Kobern, Gondorf, in allen Filialen von die Lonas. Und ich habe es gerade gesagt, es ist auch noch eine ganz besondere Nachricht für dich reingekommen. Achtung.
6: Hi, Schatzi. Heute geht's los. Oh. Ich bin stolz auf dich. Ich bin sogar sehr stolz auf dich. Ich bin schon auf dem Weg und ich hole fürs Geschäft ein paar Schnecken. Hab dich lieb.
3: Oh, ich dich auch, Papi.

0: gut ist diese Nummer. Bruno Mars, On My Soul, bringt uns in diesen 1. Oktober mit RPR 1. Und es geht genauso weiter. Radio laut aufdrehen im Auto, Leute. Steve Winwood und Higher Love. Und nach dem Song unseres Lebens gibt es natürlich einen Hit von heute. Teddy Swims und Mr. Know-It-All. Alles gleich um kurz nach 8. 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
0: Einen schönen 1. Oktober. Ab heute holen wir aber sowas von die Kürbisse raus. Da wird aber das ganze Haus dekoriert. Da werden auch noch, der Nachbarn wird auch noch das Fenster.
10: Ganze Haus orange, ja. Das dürfen wir heute. Ab heute deutlich kühler. Bis zu 22 Grad und den ganzen Tag immer mal wieder nass und grau. Aktuell in Worms in Rheinhessen 16, in Hachenburg im Westerwald 15 und in Peaceport an der Mosel 18 Grad.
0: Ja, Jan, es ist bei dir auch schon dekoriert in den Nachrichten.
11: Ich habe noch nicht dekoriert, aber wenn ich einkaufen gehe und da ist bei meinem Supermarkt am Anfang immer so dieses künstliche Laub und diese Kürbisschnitzausrüstung.
0: So. Wir streifen dir jetzt noch hier so ein schönes Kürbiskostüm über.
11: Ja.
0: Und dann geht's los. Siehst du, es ist Oktober, Herbst.
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11: Das sind die Themen um 8 Uhr. Tankrabatt in Kraft getreten. Und Stammzellenspendedatei in Niederoberstein feiert Jubiläum.
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11: Ich bin Janis Tirakis. Schönen guten Morgen. Erleichterung an der Zapfsäule. Seit Mitternacht gilt der neue Tankrabatt. Damit sollen die Preise um knapp 17 Cent pro Liter sinken. Anders als im Mai und Juni soll der Nachlass diesmal bei den Autofahrern ankommen. Der rheinland-pfälzische Ministerpräsident Gordon Schnieder.
13: Wir haben dem Kartellamt Instrumentarien gegeben. Das Kanzleramt hat zugesagt, auch mit den Konzernen zu sprechen. Und wir müssen Wert darauf legen, dass das 1:1 weitergegeben wird. Wir können keine staatlichen Mittel nehmen, damit die Konzerne das in die eigene Tasche stecken. Und da bin ich sehr zuversichtlich, dass das auch mit der entsprechenden Vehemenz durchgesetzt wird.
11: Kritik am Tankrabatt kommt unter anderem vom Chef des IFO-Instituts, Clemens Fuest. Die Maßnahme würde vor allem Vielfahrern mit großen Autos zugutekommen, die sich die hohen Preise eigentlich leisten können. Um gezielt bestimmte Gruppen, wie etwa Berufspendler, zu entlasten, bräuchte es andere Mittel, so Fuest. Außerdem würde der Tankrabatt den Kunden nur wenig Entlastung bringen, aber sehr hohe Kosten für den Staat. Die Bundeswehr kehrt wie erwartet in die pfälzische Domstadt Speyer zurück. Stadt, Land und Bund haben eine Vereinbarung zur weiteren Entwicklung der ehemaligen Kurpfalz-Kaserne unterzeichnet, teilte die Kommune am Abend mit. Ab kommenden April soll demnach ein Vorauskommando in Speyer präsent sein. Danach soll dann ab Oktober ausgebildet werden. Der Bundesgerichtshof prüft heute die Preiserhöhung bei Amazon Prime. Der Online-Händler hatte den Jahrespreis 2022 von 69 auf knapp 90 Euro angehoben, ohne die Kunden ausdrücklich zu fragen. Dagegen war die Verbraucherzentrale Nordrhein-Westfalen vor Gericht erfolgreich. Jetzt muss der BGH klären, ob Amazon die Preise einfach so erhöhen durfte. Betroffen sind Millionen Prime-Kunden.
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14: Eine neue Studie bestätigt die NS-Vergangenheit von Günther Leifheit in Nassau. Der Gründer des bekannten Haushaltswarenherstellers an der Lahn war demnach überzeugter Nationalsozialist. Das erklärte Historiker Joachim Scholtisek am Abend bei einer Podiumsdiskussion in der Stadthalle. Belege für eine Beteiligung Leifheits an Kriegsverbrechen gäbe es aber nicht. Dirk Köster, Nassau.
15: Das war wirklich Glück im Unglück in Morscheid im Kreis Trier-Saarburg. Eine 68-Jährige ist am Nachmittag in ein Havariebecken der Biogasanlage gefahren. Beim Eintauchen öffneten sich laut Polizei alle Fenster und die Kofferraumklappe. Die zwei Kinder im Auto konnten sich so selbst retten. Bei der Fahrerin klemmte allerdings der Sicherheitsgurt. Sie wurde von einem aufmerksamen Bauarbeiter gerettet. Annabel Pawlowski, Morscheid.
11: Und die gute Nachricht kommt von der Nahe. Die Stadt Idar-Oberstein würdigt das jahrzehntelange Engagement der Stefan-Morsch-Stiftung. Bei einem Festabend zum 40-jährigen Jubiläum hat Oberbürgermeister Frank Frühauf den Verantwortlichen für ihre Arbeit gedankt. Die Stiftung war die erste Stammzellspenderdatei Deutschlands und hat seit ihrer Gründung unzähligen Menschen weltweit neue Lebensperspektiven eröffnet. Das waren die RPR1-Nachrichten um 8 Uhr. Mehr Themen aus der Region gibt's wieder um halb und jetzt schauen wir mal auf die Straßen.
0: Stefan-Morsch-Stiftung bin ich übrigens tatsächlich registriert.
11: Sehr gut.
0: Habe ich mitgemacht. So, gucken wir mal auf die Straßen, wie du sagst. Genau, Jannis. Hier macht der Mann noch die Ansagen.
10: Nein, danke.
11: So war es aber auch eigentlich nicht gedacht.
0: Ich weiß.
11: Jannis, ganz lieber.
0: B9 Koblenz Richtung Andernach wird geblitzt. Kurz nach der Abfahrt Weißenturm, Tempo 100. Kaiserslautern in der Eisenbahnstraße. Fahrt mir da auch nicht rein. Und damit sind wir schon bei den Staus- und Gefahrenmeldungen. A60 Mainz Richtung Rüsselsheim zwischen Mainz-Weisenau und Rüsselsheimer Dreieck. 7 Kilometer Stau, hier braucht er fast 25 Minuten länger. Genau das gleiche auf der A61 Koblenz Richtung Köln zwischen Zwisttal und Kreuz-Bliesheim. 5 Kilometer Stau, mindestens 25 Minuten länger. A643 Mainz Richtung Wiesbaden zwischen Dreieck Mainz und Schirsteiner Straße gerade 6 Kilometer Stau. Auch da 20 Minuten mehr Zeit einplanen. B9 Bonn Richtung Mainz zwischen Mülheim-Kerlich und Saarplatz dichter Verkehr, 20 Minuten länger. Und B42 zwischen Ehrenbreitstein und Fallender Westerwaldstraße. Auch dort gerade ein Stau, deswegen mindestens 20 Minuten mehr Zeit einplanen. Euch allen eine gute und sichere Fahrt.
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0: Morgen. Eure allererste Chance, das niegelnagelneue RPR1 Weinfestgeräusch zu lösen und es vielleicht auch das erste Mal zu hören, wenn ihr gerade erst das Radio angemacht habt. Dranbleiben, gleich um 10 nach 8 ist es soweit. Nach Steve Winwood, Higher Love, und das ist Dermot Kennedy.

0: Einen schönen Donnerstag und so klingt es Rheinland-Pfalz. Unser neues RPR1 Feinfestgeräusch und eure allererste Chance, das zu lösen. Jetzt.
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0: Ja, denn gestern die Kohle rausgegangen, Solin.
2: Ja, an Blanka aus Windhagen im Kreis Neuwied und zwar 15.700 Euro.
0: Schmeckt.
2: Lecker. Und deshalb heute früh neuer Jackpot mit 10.000 Euro.
0: Und die Erste darf's probieren.
3: Guten Morgen, liebes RPR1-Team. Hier ist Lena Schneider aus Deudesfeld, aus der wunderschönen Vulkaneifel. Und ich denke, das Weinfestgeräusch ist das Öffnen und Erschließen eines Kühlwagens.
0: Mhm. Lena, war das deine erste Intuition, oder?
4: Also es kam mir tatsächlich direkt. Und dann dachte ich, gebe direkt einen Tipp ab, vielleicht hast du ja Glück.
0: Mhm. Jetzt einfach mal so auf die Schnelle. 10.000 Euro, hast du schon eine Idee, was du damit machen würdest?
4: Auf die Schnelle tatsächlich nicht, aber das Geld lässt sich sicherlich verwenden.
0: Ja, kriegt man weg.
4: Genau.
0: Lena, ist das RPR1 Weinfestgeräusch das neue RPR1 Weinfestgeräusch? Das Öffnen und Schließen eines Kühlwagens. Kühlwagen gibt es wahrscheinlich wirklich auf jedem Fest.
2: 100 pro.
0: Ob Weinfest, ob kleine Kerwe.
2: Dorffest, Bierfest.
0: Ist es richtig? Ja oder nein?
2: Nein.
4: Oh, schade.
0: Aber also wirklich, ich war mir eigentlich auch sicher. Also ich finde das so einen guten Tipp.
4: Ja, danke schön.
0: Ich bin selber richtig enttäuscht.
4: Erneut.
0: Ja, bitte.
4: Ja.
0: Also, was auch immer ihr denkt, jetzt auch eine WhatsApp schicken mit dem Stichwort RPR1 an die 0800 8 3x die 62. Im Jackpot jetzt direkt schon einfach angestiegen. 10.100 Euro und eure nächste Chance um kurz nach 11.
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0: Nee, holt mal Zuckerschnecke. So, wir kriegen hier gerade die ersten Bilder von euch, dass die RPR1 Zuckerschnecke teilweise schon leer ist.
1: Oh.
0: Azubine Solid, wir brauchen Nachschub.
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0: Es ist 8.22 Uhr und das ist so geil, dass ihr da die Bäckereien, die Lonas ausräumt.
1: Ihr seid crazy.
0: Ja, es gibt nicht nur einen Run auf die Tankstellen heute früh wegen des Tankrabatts,
1: sondern auch auf die Lonas.
0: Viel wichtiger. Ja, ab heute zu kaufen in über 200 Filialen von der Bäckerei Die Lonas in Trier, Kellamsee, Sprending, Koblenz, Mendig, um nur so ein paar zu nennen.
1: Yes.
0: Noch nie da gewesen, die RPR1 Zuckerschnecke.
1: Mit der Geschmacksrichtung Banane Schoki, was ganz, ganz, ganz Besonderes. Richtig lecker, finde ich ja. Aber wie schmeckt's euch denn, Steffi?
3: Hallo, liebe Solin, hier ist die Steffi. Wie du hörst, ich bin gerade am Kauen. Es ist ein toller Teig, es ist schön frisch, es schmeckt süß, aber ein bisschen wenig Banane und Schoko. Verbesserungswürdig.
1: Oh.
3: Aber trotzdem toll.
1: Wir wollten halt auch die Bananen-Hater abholen. Weißt du, Leute, die sagen, oh, Banane ist nicht so meins. Das könnt ihr auch probieren, weil es ist nicht so heftig.
0: Ja. Es ist nicht so eine künstliche Banane.
1: Nee.
0: Und ich verstehe mich total, was du meinst.
1: Mhm.
0: Weil ich würde mir auch nie Bananensüßigkeiten holen.
1: Ja.
0: Aber wenn du genau das gerade, das hat mich überzeugt.
1: Ja.
0: Also ich würde mir nicht nur eine holen. So, Bianca aus Stahlhofen.
4: Guten Morgen. Ich habe die Zuckerschnecke. Ich bin gespannt. Den Zuckerschock gebe ich mir aber erst nach dem richtigen Frühstück. Ich wünsche euch viel Erfolg und ganz liebe Grüße an Azubinchen.
0: Ich verstehe nicht, was sie meint mit erst nach dem richtigen Frühstück, die Zuckerschnecke.
1: Oder? Das Frühstück ist die Zuckerschnecke. Aber ganz liebe Grüße zurück.
0: Wer von euch hat auch schon probiert? Gerne anrufen 0800.

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6: Es ist 8.29 Uhr, einen schönen 1. Oktober euch und direkt Herbstwetter, Soli.
7: Ja, ciao. Sommer, nur noch bis zu 22 Grad heute. Ist natürlich immer noch warm, aber es ist eher grau heute und immer mal wieder kommt Regen runter. Aktuell in Koblenz 17, in Wörth am Rhein 16 und in Manderscheid im Kreis Bernkastel-Wittlich auch 16 Grad.
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8: Guten Morgen, ich bin Yannis Tirakis und das sind die Themen um 8:30. Zum Start des Tankrabatts sind die Preise an den Zapfsäulen wie erhofft stark gefallen. Auf dem Spritpreisportal Tankerkönig sind die deutschlandweiten Durchschnittspreise um rund 10 Cent abgesackt. Damit wäre die Entlastung aber noch nicht komplett angekommen. Angepeilt sind knapp 17 Cent pro Liter. Die Mineralölkonzerne können das an Kunden weitergeben, müssen aber nicht. Die Stadt Speyer hat das Aus des Technologieunternehmens TE Connectivity in der Stadt kritisiert. Die Entscheidung, die Produktion einzustellen, lasse sich mit Kostendruck nicht erklären, sagte Oberbürgermeisterin Stefanie Seiler. Das Unternehmen und der Gesamtbetriebsrat hatten gestern mitgeteilt, einen Interessenausgleich für den Standort Speyer vereinbart zu haben. 630 Beschäftigte sind davon betroffen. Nach der Einigung im Bundeskabinett auf eine Pflegereform hat der Chef der Krankenkasse DAK Gesundheit Storm verfassungsrechtliche Zweifel angemeldet. Bei der geplanten Anhebung der Beitragssätze für Kinderlose sei man in einer bedenklichen Dimension angekommen, sagte er der Rheinischen Post.
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9: Mit Annabel Pawlowski. Guten Morgen. Die extreme Hitze im Sommer hat dem Wald in Rheinhessen ordentlich zugesetzt. Viele Bäume sind schon seit einigen Wochen herbstlich verfärbt und haben viele Blätter verloren. Das bedeutet ganz klar, dass die Bäume Stress hatten, sagt Försterin Leonie Münzer. Aber auch Schädlinge machten sich durch die Rekordhitze breit.
10: Fichte ist bei uns in der Region ja sowieso nicht so häufig vertreten in Rheinhessen. Deswegen haben wir mit dem Borkenkäfer relativ wenig Probleme. Aber es gibt natürlich sehr viele andere Insekten, die auch an verschiedene Baumarten gehen. Zum Beispiel die Eiche hat auch ihre eigenen Schädlinge. Das wäre zum Beispiel der Eichenprachtkäfer. Und der wird durchaus häufiger jetzt durch die Hitze.
9: Der Brand auf einem Wiesbadener Recyclinghof ist gelöscht. Bis zum Abend hatte die Feuerwehr gegen Glutnester in einem Sperrmüllhaufen gekämpft. Zwei Mitarbeiter des Betriebs kamen verletzt ins Krankenhaus, weil sie Rauchgase eingeatmet hatten. Und die gute Nachricht kommt von der Nahe. Die Stadt Idar-Oberstein würdigt das jahrzehntelange Engagement der Stefan-Mohr-Stiftung. Bei einem Festabend zum 40-jährigen Jubiläum hat OB Frank Frühauf den Verantwortlichen für ihre Arbeit gedankt. Die Stiftung war die erste Stammzellenspender-Datei Deutschlands.
11: 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Jetzt haben wir es 8.32 Uhr. Es gibt neue Blitzer. Mainz, Adam Carillon Straße bei Tempo 50 ist das. Ludwigshafen am Rhein, Langgartenstraße und B270 Pirmasens Richtung Lautern. Kurz vor der Eisenbahnbrücke bei Schopp. Ja, viel, viel los. Wahrscheinlich sind wirklich alle mit dem Auto heute gefahren, weil sie direkt den Tankrabatt einmal nutzen wollen, weil die Autos leer sind. Vorsicht auf der B49 zuerst mal. Montabaur Richtung Koblenz. Zwischen Denzer Heide und B327 Südbrücke in Koblenz Gefahr durch einen noch nicht abgesicherten Unfall.

0: Die Staus A60 Mainz Richtung Rüsselsheim zwischen Mainz-Weisenau und Rüsselsheimer Dreieck momentan 9 Kilometer anstehen. A61 Koblenz Richtung Köln zwischen Rheinbach und Kreuz-Bliesheim 11 Kilometer Stau. Hier braucht er mindestens 35 Minuten länger. A65 Landau Richtung Karlsruhe zwischen Wörth-Dorschberg und Maximiliansau 3 Kilometer Stau. Auch hier fast eine halbe Stunde, die ihr länger braucht. A643 Mainz Richtung Wiesbaden zwischen Dreieck-Mainz und Schiersteiner Straße 5 Kilometer Stau, braucht da 20 Minuten länger. Und B10 schauen wir uns auch noch an, Pirmasens Richtung Pforzheim zwischen Wörterkreuz und Ausfahrtverkehrsübungsplatz. Auch dort momentan dichter Verkehr, hier braucht er so knapp 20 Minuten länger. Euch allen unterwegs ein gutes Durchhalten, eine gute und sichere Fahrt.
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0: Guten Morgen. 8.34 Uhr haben wir es jetzt. Ja, heute wieder Schiffe versenken bei der Arbeit im Büro. Ja. Wieder gucken, wen hat es auch dahin gerafft, wer ist auch krank. Deswegen an alle, die gerade durchhalten, bleibt gesund. Wir schaffen das zusammen jetzt mit Tempest City. Seven.

0: Rheinland-Pfalz heute früh auf den Socken, entweder um zu tanken, denn ab heute 1. Oktober ja der Tankrabatt, oder um die RPR1 Zuckerschnecke zu probieren.
1: Ja!
0: Weltbillig, Föhren, Lahnstein, Heimbach, Weiß in über 200 Filialen der Bäckerei Dilonas steht auch ein großer Aufsteller von unserer Azubine Solina.
1: Oh ja, ich kann es nicht glauben. Es ist ein Riesentraum, der in Erfüllung geht.
0: Die ersten Bleche auch schon leer, aber Tanja aus Niederdürrenbach hat eine bekommen. Achtung.
2: So, liebe Solina, für dich habe ich heute eine Ausnahme gemacht. Normalerweise esse ich vor 11 Uhr morgens nichts. Und weil ich aber so neugierig war, habe ich eine Ausnahme gemacht, probiert und es für richtig lecker empfunden.
1: Ach.
2: Und so fluffig. Ja, so kann der Morgen immer starten.
1: Oh, das freut mich.
0: Ist das crazy? Es brechen jetzt schon unsere RPR1-Hörer ihr Intervallfasten für deine Zuckerschnecke.
1: I'm sorry.
0: So, wie ist denn die Geschmacksrichtung Banane-Schoko eigentlich wirklich entstanden? Ob wir hier jetzt schlauer werden?
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1: Das Einzige, was ihr quackt, sind die Bällchen. Was geht? Ich bin auch Azubine Shirin.
0: Ja.
1: Ja, mein nice Button. Ich lerne noch. Ja. Was willst du snacken, Cutie?
0: Ich hätte gerne ein Latte Macchiato und Spaß. Natürlich eine RPR1 Zuckerschnecke. Bitte.
1: Ja. Oh. Girl, ich bin so stolz.
0: Nein, ich bin stolz auf sie.
1: Auf wen?
0: Auf sie.
1: Oh, komm her. Girl,
0: ja.
1: Taste. Test.
0: Also, Banane Schoko, wie sind Sie darauf denn gekommen? Hä?
1: Also, da war ein Typ und der hatte so ein riesen...
0: Ah, stopp. Ich frage im Moment.
1: Nein,
0: also, wie kommt man denn auf diese geniale Idee, eine Banane in eine Schnecke...
1: Also, der Typ...
0: Nein, der Typ. Ja.
1: Der Chef von Lonas.
0: Ja, ja.
1: Der hatte einen riesen Rezeptblock.
0: Okay.
1: Und der hat dann in meine Schnecke...
0: Stopp. Egal, es schmeckt auf jeden Fall sehr, sehr lecker.
1: Sehr gut. So, dann für den Becher.
0: Laura.
1: Dann hier dein Latte. Und deine Bananenschoki-Schnecke. Ich küsse dein Herz und folge jetzt auch gerne auf TikTok.
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1: Ich küsse dein Herz. Mua.

0: 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So, dann noch eine süße Studie, die rausgekommen ist, die wir euch heute an diesem Donnerstagmorgen nicht vorenthalten wollen. Ich glaube, Eltern haben sich das schon gedacht. Jetzt die Wahrheit. 3- und 4-Jährige. Achtung, laufen 18.000 Schritte am Tag.
1: Das sind 400 Kalorien, die verbrennen, ne? Was geht bei denen ab?
0: Und überleg mal, wenn du da die ganze Zeit hinterher musst.
1: Gell?
0: Bin ich froh, dass mein Henry noch nicht läuft, sondern den ganzen Tag wirklich ununterbrochen nur redet. Der redet nur.
1: Nur?
0: Ich weiß nicht, woher er es hat.
1: Verstehst du es auch?
0: Ahnung. Nein.

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1: APR1 ist hier und gleich geht's weiter mit dem richtigen Klassiker von den Rolling Stones und Start Me Up. Außerdem mit dabei natürlich was Aktuelles und zwar von Kamrat. Das und mehr bekommt ihr gleich nach 9 hier bei APR1, also dranbleiben.
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1: Heute wird's richtig herbstlich, dicke Wolken bekommen wir und immer wieder Regen. Gebietsweise kommt es sogar richtig heftig runter. Maxi-Werte, die liegen bei 22 Grad. Aktuell messen wir in Gerolstein im Landkreis Vulkaneifel 17, in Bad Dürkheim und Kandel im Landkreis Germersheim 18 Grad. Ja, und morgen beginnt der Tag auch ziemlich trüb mit vielen Wolken, aber im Laufe des Tages kommt immer öfter die Sonne raus. Werte liegen so wie heute. Und am Wochenende bleibt es wechselhaft bei einem Mix aus Sonne und Wolken.
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5: Das sind die Themen um 9 Uhr. Kritik an neuem Tankrabatt und Rheinfähre zwischen Bad Breisig und Bad Hönningen fährt wieder.
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5: Ich bin Janis Tierakis. Schönen guten Morgen. Seit Mitternacht greift in Deutschland der Tankrabatt und das Erhoffte ist auch eingetreten. Die deutschlandweiten Durchschnittspreise sind um rund 10 Cent abgesackt. Angepeilt sind eigentlich 17 Cent. Kritik am Tankrabatt kommt unter anderem vom grünen Verkehrspolitiker Tarek Al-Wazir. Die Maßnahme sei nicht zielgenau, sagt er heute Morgen im Zweiten.
6: Weil er eben nur denen hilft, die überhaupt ein Auto haben und Auto fahren. Das ist ja, sind ja nicht alle in Deutschland. Wenn ich die Wahl hätte, Mineralölsteuer senken oder die Stromsteuer senken, das würde ja auch allen helfen. Und zwar wirklich denen, die auch kein Auto haben. Dann würde ich mich für die Stromsteuer entscheiden.
5: Die rheinland-pfälzischen Gemeinden und Gemeindeverbände haben im ersten Halbjahr deutlich weniger rote Zahlen geschrieben als letztes Jahr. Sie haben laut dem Statistischen Landesamt mit einem Defizit in Höhe von rund 1,1 Milliarden Euro abgeschlossen. Verglichen mit dem gleichen Zeitraum letztes Jahr ist das ein Minus von 27%. Entlastung gab es unter anderem durch die im Nachtragshaushalt 2025-26 beschlossene Ergänzungszuweisung von 300 Millionen Euro. Jeder dritte Mensch auf der Welt kann sich keine gesunde Ernährung leisten. Das zeigt eine neue Studie des Hilfswerks Misereor. Demnach ist die Zahl der Betroffenen weltweit im Vergleich zum letzten Jahr zwar um 78 Millionen gesunken, liegt aber immer noch bei fast 2,8 Milliarden. Dabei werde eigentlich genug Wohlstand produziert, heißt es vom Hilfswerk.
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7: Feuerwehr-Großeinsatz in Idar-Oberstein mitten in der vergangenen Nacht. Da ist der Dachstuhl eines Mehrfamilienhauses in Flammen aufgegangen. Die Einsatzkräfte konnten einen Anwohner retten. Er kam verletzt ins Krankenhaus. Der Dachstuhl und das Obergeschoss brannten vollständig aus. Nachbarhäuser wurden laut Polizei nicht beschädigt. Die Ermittlungen laufen. Annabel Pawlowski, Idar-Oberstein.
8: Vom Baumhaus bis zur Achterbahn. Kinder und Familien haben in Landau ganz, ganz viele Ideen für den Spielplatz an der Dresdner Straße gesammelt. Gewünscht werden vor allem Möglichkeiten zum Klettern, Schaukeln und Planschen, aber auch Schatten und gemütliche Sitzplätze. Die Vorschläge fließen jetzt in die weitere Planung ein. Dann wird geprüft, was davon auch wirklich umgesetzt werden kann. Thomas Stüber, Landau.
5: Und die gute Nachricht kommt vom Rhein. Trotz Niedrigwasser nimmt die Rheinfähre zwischen Bad Breisig und Bad Hönningen ab heute wieder ihren Betrieb auf. Nach Angaben des Betreibers kann die Fähre aber nicht voll beladen werden. Auch tiefer gelegte Fahrzeuge würden nicht mitgenommen, heißt es. Die Fähre fährt vorerst von 7 bis 19:30 Uhr. Das waren die RPA1 Nachrichten um 9 Uhr. Mehr Themen aus der Region gibt's wieder um halb.
1: Jetzt haben wir 9.03 Uhr. Wir schauen auf die Straßen und zu den aktuellsten Blitzern hier bei uns in Rheinland-Pfalz. A6 Kaiserslautern Richtung Saarbrücken steht einer an der Ausfahrt Einsiedlerhof und A60 Bingen Richtung Mainz bei Heidesheim. Tempo 100 ist hier. Und jetzt alle Staus und Gefahrenmeldungen und es ist einiges los. A1 Köln-Koblenz Richtung Trier zwischen Hasborn und Wittlich-Mitte. Gefahr durch eine ungesicherte Unfallstelle. A6 Heilbronn Richtung Mannheim zwischen Sinsheim und Kreuz-Walldorf 6 Kilometer Stau. A59 Köln Richtung Bonn zwischen Dreieck Bonn-Nordost und Bonn-Pützchen. Hier eine Unfallaufnahme. Die linke Spur ist gesperrt. Und dann hat Inge auch noch was gesehen.
9: Auf der A1 Trier Richtung Koblenz hat es unmittelbar vor der Autobahnausfahrt Salmtal einen Unfall gegeben mit mehreren beteiligten Fahrzeugen, die auf beiden Fahrspuren stehen. Aktuell fließt es noch einigermaßen zäh durch. Aufgrund der Unfalllage gehe ich aber gleich von einer Vollsperrung aus. Die Polizei ist vor Ort, bitte ganz vorsichtig und denkt an die Rettungsgasse. Dankeschön.
1: Dankeschön, Inge aus Trier. Und wenn ihr noch was gesehen habt, gerne her damit. Einfach Sprachnachricht schicken an die 0800 die 8 und 3x die 62.
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1: Ja, wir starten in den Vormittag mit Kamrat, der glücklicherweise von seinen Eltern finanziell unterstützt wurde, vor allem in der Anfangszeit seiner Karriere. Die Eltern haben nämlich extra einen Kredit aufgenommen, damit er seine Songs überhaupt produzieren kann. Finde ich mega, sonst hätten wir wahrscheinlich nie diese tollen Hits von Kamrat gehört. Hier ist Be Mine und ich bin Claudi Formella. Habt einen wundervollen Vormittag, ihr Lieben.

0: wundervollen Vormittag. Hier ist RPR1. Ich bin heute Morgen auf den letzten Tropfen hierher getuckert, weil ich gestern noch dachte, nee, das reicht schon. Ich bin viel zu geizig. Ich warte auf morgen. Ja, und jetzt muss ich mal gucken, ob ich es nachher überhaupt noch zur Tanke schaffe. Ich glaube aber, ich war nicht die Einzige mit Lärmtank heute, ne? RPR1-Reporter Olaf Holzbach ist im rheinhessischen Wörstadt unterwegs. Wie sieht's denn aus, Olaf? Ist viel los?
1: Also es ist schon ganz ordentlich Betrieb hier an der Total am Autohof in Wörstadt, direkt an der A63. Und wir gucken mal die Spritpreise. E10 aktuell bei 1,99, Diesel 2,17. Und hier an der Nummer 4 stehe ich jetzt bei Silvia. So, Tankdeckel auf. Silvia, woher?
2: Saulheim.
1: Wie hast du es gemacht, mit dem letzten Tropfen hergerollt?
2: Nee, ich bin eigentlich, habe ich geguckt, ich habe noch viertels voll, aber da habe ich noch Pause heute Mittag, ne? Ich habe noch ein bisschen Zeit. Und da habe ich gesehen, dass hier so günstig ist, da habe ich halt gehalten.
1: Clever, clever. Wobei, teuer ist ja immer noch, gell? Machen die 17 Cent bei dir was aus?
2: Naja, bei der Strecke schon. Ich fahre schließlich noch Kirchheim-Bolanden. Es ist halt viel Geld.
1: Das ist es. Und Kibo sind ja ein paar Kilometer. Tankrabatt hatten wir ja schon mal, Silvia, im Sommer. Da haben sich die Konzerne die Kassen voll gemacht. Meinst du, diesmal klappt es besser?
2: Nee, die stecken sich das wieder ein, ja. Sie nehmen es immer nur von der Arme, ne?
1: Von wem sonst? Silvia, dir gute Fahrt. Und ich habe jetzt Michaela bei mir. Sie hat hier in der Total die Nachtschicht gerockt. Michaela, langweilig war dir wahrscheinlich nicht.
3: Also es war auf jeden Fall mehr als sonst. Und kurz nach 0 Uhr kam das Signal und dann ging es auch los. Und jetzt merkt man, sieht man ja auch, alle Zapfsäulen sind ständig belegt. Und beim Volltanken machen die 17 Cent dann, glaube ich, doch auch schon ein bisschen was aus.
0: Ja, ganz bestimmt sogar. In Wörstadt und überall sonst in Rheinland-Pfalz. Der Tankrabatt ist angelaufen. 17 Cent weniger pro Liter. Ja, und die Leute, ist ja völlig klar, machen ihre Autos voll, ne? Und ich hoffe, heute Abend ist auch noch ein bisschen was für mich übrig. 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
9: Mit Annabel Pawlowski, guten Morgen. Die extreme Hitze im Sommer hat dem Wald in Rheinhessen ordentlich zugesetzt. Viele Bäume sind schon seit einigen Wochen herbstlich verfärbt und haben viele Blätter verloren. Das bedeutet ganz klar, dass die Bäume Stress hatten, sagt Försterin Leonie Münzer. Aber auch Schädlinge machten sich durch die Rekordhitze breit.
10: Fichte ist bei uns in der Region ja sowieso nicht so häufig vertreten in Rheinhessen. Deswegen haben wir mit dem Borkenkäfer relativ wenig Probleme. Aber es gibt natürlich sehr viele andere Insekten, die auch an verschiedene Baumarten gehen. Zum Beispiel die Eiche hat auch ihre eigenen Schädlinge. Das wäre zum Beispiel der Eichenprachtkäfer. Und der wird durchaus häufiger jetzt durch die Hitze.
9: Der Brand auf einem Wiesbadener Recyclinghof ist gelöscht. Bis zum Abend hatte die Feuerwehr gegen Glutnester in einem Sperrmüllhaufen gekämpft. Zwei Mitarbeiter des Betriebs kamen verletzt ins Krankenhaus, weil sie Rauchgase eingeatmet hatten. Und die gute Nachricht kommt von der Nahe. Die Stadt Idar-Oberstein würdigt das jahrzehntelange Engagement der Stefan-Mohr-Stiftung. Bei einem Festabend zum 40-jährigen Jubiläum hat OB Frank Frühauf den Verantwortlichen für ihre Arbeit gedankt. Die Stiftung war die erste Stammzellenspender-Datei Deutschlands.
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11: Es ist kurz nach 9:30. Wir schauen auf die Straßen und zu den aktuellsten Blitzern hier bei uns in Rheinland-Pfalz. Auf der A650 Bad Dürkheim Richtung Ludwigshafen zwischen Oggersheim Süd und Bruchwiesenstraße steht einer. Tempo 90 ist hier erlaubt. Und auf der B40 Mainz am Pariser Tor Richtung Alzey. Und jetzt alle Staus- und Gefahrenmeldungen. A1 Trier Richtung Köln-Koblenz zwischen Föhren und Salmtal. Hier staut sich der Verkehr auf 1 Kilometer. Achtung, hier gibt's eine ungesicherte Unfallstelle und Personen sind auf der Fahrbahn. A1 Köln-Koblenz Richtung Trier zwischen Hasborn und Wittlich-Mitte. Gefahr durch eine ungesicherte Unfallstelle. Und nochmal eine ungesicherte Unfallstelle gibt's auch auf der A3 Frankfurt Richtung Köln. Dreieck Köln-Heumer in der Überleitung zur A4 Richtung Herlen-Aachen. Hier bitte vorsichtig fahren. Jetzt zu den Meldungen. A6 Metzer-Brücken Richtung Mannheim zwischen Kaiserslautern, Einsiedlerhof und 3 Kaiserslautern. Hier staut sich der Verkehr auf 3 Kilometer. Hier braucht ihr ungefähr eine halbe Stunde länger. A48 Dernbach Richtung Koblenz zwischen Dreieck Dernbach und Bendorf-Neuwied. 3 Kilometer Stau. A59 Bonn Richtung Köln zwischen Köln-Bahn und 3 Köln-Heumer. Hier staut sich der Verkehr auf 6 Kilometer. Rechnet mal hier mit einer Dreiviertelstunde länger. Und dann haben wir noch die A61 Koblenz Richtung Köln zwischen Rheinbach und Kreuz-Bliesheim. Hier staut sich der Verkehr auf 10 Kilometer. Auch hier dauert es ungefähr eine Dreiviertelstunde länger. Und Harald aus Kaiserslautern hat auch noch was gesehen.
12: Da ist ein Unfall passiert mit 3 Fahrzeugen in der Baustelle von Kaiserslautern. Kaiserslautern-West, da kann man schon nicht mehr drauf fahren, Richtung Kaiserslautern-Ost.

0: Saarbrücken Richtung Kaiserslautern.
1: Alles klar, danke schön, Harald. Wenn ihr noch was gesehen habt, dann gerne her damit. Einfach Sprachnachricht schicken an die 0800 die 8 und dreimal die 62.
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1: 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Sie hat unser RPR1 Weinfestgeräusch erraten. Das war so spannend. Bianca ist übrigens auch schwanger und ich bin sehr froh, dass vor lauter Schreck nicht die Wehen eingesetzt haben. Herzlichen Glückwunsch nochmal an dieser Stelle. Ja, die nächsten Gewinner könntet ihr sein. Das alte Weinfestgeräusch ist geknackt, bedeutet, ich habe jetzt Neues für euch am Start. Im Pott liegen 10.100 Euro, wenn ihr das hier erratet. Achtung, ich spiel's nochmal. Was könnte das sein? Schickt uns eure Antwort jetzt ganz schnell per WhatsApp mit Stichwort RPR1 an den 0800, die 8 und 3 mal die 62.
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Schönen Vormittag euch hier bei RPR1, der beste Musikmix für Rheinland-Pfalz. Damit geht's auch gleich weiter, aber bevor ihr mir gleich am Computer einschlaft, würde ich sagen, Zeit für Koffein und ein bisschen Zucker, oder? Holt euch erstmal noch ein Käffchen und einen kleinen Müsliriegel dazu, damit ihr es auch bis in die Mittagspause schafft. Dazu gibt's von mir Miley Cyrus, Midnight Sky und Felix Jehn mit Pride. 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

0: Hier ist RPR1, der beste Musikmix für Rheinland-Pfalz. Und damit geht's auch gleich weiter, nämlich mit einem richtigen Klassiker. Tina Turner, können wir alle mitsingen, oder? We don't need another hero. Außerdem habe ich noch was Neues für euch mit dabei von Moskena und Rhythm Unknown. Das und mehr bekommt ihr gleich nach 10, also unbedingt dranbleiben. Habt einen schönen Vormittag, ihr Lieben.
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3: Jetzt das Wetter für Rheinland-Pfalz. Heute nicht ganz so dolle. Viele dicke Wolken haben wir und es gibt immer wieder Regen. Teilweise sogar richtig heftige Schauer. Das Ganze bei bis zu 22 Grad. Aktuell messen wir in Altenkirchen 17, in Grünstadt, im Kreis Bad Dürkheim 19 und in Mainz 18 Grad. Morgen startet der Tag auch nicht unbedingt schöner. Es gibt weiterhin ordentlich Regen, der sich aber gegen Nachmittag verzieht. Und dann kommt auch wieder richtig schön die Sonne raus. Werte so wie heute um die 22 Grad. Und am Wochenende bleibt es wechselhaft.
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5: Das sind die Themen um 10 Uhr. Ab heute gilt der Tankrabatt und Millionenförderung für Panorama Höhenradweg Mosel.
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6: Ich bin Janis Tirakis. Schönen guten Tag. Seit Mitternacht gilt der neue Tankrabatt. 17 Cent pro Liter weniger, dadurch, dass der Staat die Energiesteuer senkt. Geplant bis Jahresende, um die Autofahrerinnen und Autofahrer zu entlasten, wie es heißt. An den Zapfsäulen herrscht Betrieb. Unsere Zufallsumfrage an der Total-Autohof-Tankstelle im rheinhessischen Wörstadt.
7: Ich habe noch viertels voll, aber da habe ich noch Brause heute Mittag. Nicht? Ich habe noch ein bisschen Zeit. Es ist halt viel Geld.
8: Ja, ich muss jeden Tag nach Mainz und wieder zurück. Also ich tanke so 400, 500 Euro im Monat. Das ist schon sehr teuer.
9: Ich habe immer so gefühlt, dieser Rabatt kommt immer dann, wenn es vorher extrem hoch steigt. Und dann hat man doch wieder nichts von.
10: Ich habe mein Auto mal irgendwann vollgetankt und wenn es leer ist, muss ich tanken. Es gibt keine andere Wahl.
5: Die Innenminister der Europäischen Union besprechen heute in Luxemburg unter anderem, wie mehr Abschiebungen durch eine bessere Zusammenarbeit mit Drittstaaten erreicht werden kann. Nach der Krise in Ceuta sollen außerdem Möglichkeiten diskutiert werden, früher vor möglichen großen Migrationsbewegungen gewarnt zu werden. Auch der Vorschlag für einen neuen Krisenmechanismus von EU-Kommissionspräsidentin Ursula von der Leyen dürfte bei dem Treffen Thema sein. Zu den Beratungen wird auch Bundesinnenminister Alexander Dobrindt erwartet. Der Schneemangel im vergangenen Winter und die große Hitze im Sommer haben für die Alpengletscher dramatische Folgen. In der Schweiz sind in diesem Jahr rund 5,5% des Eisvolumens geschmolzen, wie das schweizerische Gletschermessnetz berichtet. Es bezeichnet dieses Jahr als verheerend für die Gletscher. Auch in Österreich und Deutschland erwarten Fachleute erhebliche Verluste.
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11: Die Carolina-Burger-Realschule Plus in Ludwigshafen ist heute Nachmittag mal wieder Thema im Bildungsausschuss des Landtags. Ministerin Ute Eiling-Hüttig will von den Fortschritten an der Schule berichten. Sie war wegen Gewalt und Vandalismus in die Schlagzeilen geraten. Mittlerweile wurde der Schulleiter ersetzt. Das Verfahren gegen die Personalvertretung der Lehrer läuft noch. Olaf Holzbach aus Mainz.
5: Und die gute Nachricht kommt von der Mosel. Der neu geplante Panorama-Höhenradweg Mosel von Saarburg bis nach Koblenz bekommt eine millionenschwere Förderung vom Bund. Wie die Mosel-Landtouristik jetzt mitgeteilt hat, stehen für das Projekt 2,8 Millionen Euro bereit. Der Radweg umfasst eine Gesamtstrecke von 335 Kilometern und soll zahlreiche Touristen in die Region bringen. Baustart ist nächstes Jahr, die Eröffnung dann in knapp 4 Jahren. Das waren die RPR 1 Nachrichten um 10 Uhr. Mehr Themen aus der Region gibt's wieder um 9:30.
3: Ja, und wir schauen auf die Straßen und zu den aktuellen Blitzern. In Ludwigshafen steht einer in der Langgartenstraße und auf der A61 Koblenz Richtung Ludwigshafen kurz vor der Moseltalbrücke. Tempo 80 ist hier erlaubt. Und jetzt alle Staus- und Gefahrenmeldungen. A3 Frankfurt Richtung Köln, 3 Köln-Heumer in der Überleitung zur A4 Richtung Herlen-Aachen. Gefahr durch eine ungesicherte Unfallstelle. Nochmal eine ungesicherte Unfallstelle gibt's auch auf der A4 Olpe Richtung Köln zwischen Refrath und Köln-Merheim. Auch hier bitte vorsichtig fahren. A6, Metzer Brücken Richtung Mannheim zwischen Kaiserslautern, Einsiedlerhof und 3 Kaiserslautern. Hier staut sich der Verkehr auf 6 Kilometer. Hier braucht ihr ungefähr eine Stunde länger. A48, Dernbach Richtung Koblenz zwischen Dreieck Dernbach und Bendorf-Neuwied, 3 Kilometer Stau. A59, Bonn Richtung Köln zwischen Köln-Wahn und 3 Köln-Heumer, 5 Kilometer Stau. Hier braucht ihr ungefähr 40 Minuten länger. Nochmal 40 Minuten länger dauert es auch auf der A61 Koblenz Richtung Köln zwischen Rheinbach und Kreuz-Bliesheim. Hier staut sich der Verkehr auf 10 Kilometer. Wenn ihr noch was gesehen habt, gerne her damit. Einfach Sprachnachricht schicken an die 0800 die 8 und 3x die 62.
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1: Wenn du als Sohn eines Plattenbesitzers aufwächst, dann ist auch relativ klar, dass der Nachwuchs sehr wahrscheinlich auch was mit Musik macht. So auch Moskena mit seinem aktuellen Hit Rhythm Unknown. Ich bin Claudi Formella. Hallöchen.

Das ist neu bei RPR1. Backstreet Boys, Bottle Up. 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

0: Schönen Donnerstag, ihr Lieben. Hier ist RPR 1. Weinfeste, Kirchweih oder Bauernmärkte? Was in der Region läuft, wo ihr unbedingt einen Abstecher hinmachen müsst? Am besten jetzt mal genau zuhören, damit ihr bei den Kollegen so ein bisschen raushängen lassen könnt, was für ein Partytier ihr seid.
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2: Mit Marcel Hemmer. Hi. Die Party geht weiter in Ingelheim. Noch bis Sonntag könnt ihr auf dem Ingelheimer Rotweinfest feiern. Zum Jubiläum gibt's hier unter anderem eine Schlenderweinprobe, einen Ball en Rouge, Live-Musik, leckeren Wein und viele weitere Highlights. Matthias Becker von der Ingelheimer Kultur und Marketing GmbH.
3: Das Rotweinfest ist das Ingelheimer Stadtfest. Es gibt ja immer so Feste, die in Stadtteilen oder in Bereichen gefeiert werden. Aber der Rotwein oder das Kulturgut Wein verbindet ganz viele Menschen miteinander.
2: Zum Abschluss am Sonntag gibt es auch wieder ein Feuerwerk. Am Wochenende mal ein bisschen draußen in der Natur bewegen und dabei noch was Leckeres essen und trinken. Das könnt ihr am Sonntag bei der Oppenheimer Schlemmerwanderung. Ab 10 Uhr geht's auf 7 Kilometern durch die Oppenheimer und Dienheimer Weinberge. An der Strecke erwarten euch jede Menge Ständchen. Ihr interessiert euch für Handwerk, Kunst und Deko? Dann schaut gerne mal in Waldlaubersheim vorbei. Parallel zur Kerb gibt's dort am Wochenende auch den Erntedankmarkt mit über 90 Ausstellern. Rund um den Dorfplatz gibt's in engen Gassen und Höfen viel zu entdecken. Jetzt am Wochenende in Waldlaubersheim. Ja, und schon diesen Samstag zeigt Flohnheim, was es alles zu bieten hat. Bei der Flohnheimer Vielfalt präsentieren sich auf der Adelbergwiese insgesamt 20 Vereine und Organisationen mit Musik, Sport, Kunst, Tanz und vielen Mitmachaktionen für Jung und Alt. Dazu gibt's eine Vereinsrallye mit Quiz und natürlich was zu essen. Der Erlös geht an einen guten Zweck.
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0: komm her, uff, was ich eigentlich sagen wollte, ich komme wieder zu euch. 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
2: Mit Felix Christmann. Der Rekordsommer hat dafür gesorgt, dass viele Bäume in Rheinhessen Schäden aufweisen. Grund dafür sind lange Dürreperioden, aber auch Schädlinge, die sich bei heißen Temperaturen wohlfühlen und ausbreiten. Einige Wälder können sich dagegen nicht mehr wehren, sagt Försterin Leonie Münzer.
3: Wir müssen sehr viel rumprobieren. Und je schlimmer die Verhältnisse klimatisch werden, desto schwerer wird es eben auch, Baumarten zu finden, die das eventuell noch tolerieren könnten. Das heißt, so die Zukunft zu formen und irgendwie den Wald fit zu machen, wird immer schwerer.
2: Nach dem Dachstuhlbrand in Niederoberstein vergangene Nacht laufen die Ermittlungen. Unklar ist, wie es zu dem Feuer in dem Mehrfamilienhaus kommen konnte. Die Einsatzkräfte hatten einen Anwohner retten müssen, der verletzt ins Krankenhaus kam. Der Dachstuhl und das Obergeschoss brannten vollständig aus. Nachbarhäuser wurden laut Polizei nicht beschädigt. Der Schaden liegt im sechsstelligen Bereich. Der Spielplatz am Blücherplatz im Wiesbadener Westend soll neu gestaltet werden. Ziel ist ein inklusives Spielangebot. Ab heute können die Bürgerinnen und Bürger ihre Ideen einbringen. Das Ganze geht über ein Online-Beteiligungsformular auf der Seite der Verwaltung. Bürgermeisterin Hinninger sagt, man wolle den Spielplatz so gestalten, dass sich vor allem Familien in der Nachbarschaft und deren Kinder wohlfühlten. 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
4: Es ist 10.31 Uhr. Wir schauen auf die Straßen und zu den aktuellen Blitzern. Neuwied in der Blücherstraße steht einer Richtung Industriegebiet Distelfeld und auf der B270 Pirmasens Richtung Kaiserslautern kurz vor der Eisenbahnbrücke bei Schopp. Und jetzt alle Staus und Gefahrenmeldungen. A3 Frankfurt Richtung Köln zwischen Königsforst und Dreieck Köln-Heumer. Gefahr durch eine ungesicherte Unfallstelle auf dem rechten Fahrstreifen. A6 Metz Saarbrücken Richtung Mannheim zwischen Kaiserslautern Einsiedlerhof und Dreieck Kaiserslautern. Hier staut sich der Verkehr auf 6 Kilometer. Hier braucht ihr eine knappe Stunde länger. A59 Bonn Richtung Köln zwischen Flughafen Köln-Bonn und Dreieck Köln-Heumer. 3 Kilometer Stau. 30 Minuten länger braucht ihr hier. Und die A61 ist auch noch mit dabei. Koblenz Richtung Köln zwischen Rheinbach und Kreuz-Bliesheim. Hier staut sich der Verkehr auf 10 Kilometer. Mindestens 40 Minuten dauert es hier länger. Wenn ihr jetzt noch irgendwo irgendwas gesehen habt, dann gerne her damit. Einfach Sprachnachricht schicken. Kostenlos an die 0800, die 8 und dreimal die 62. Weiterhin wünsche ich euch eine gute Fahrt. Kommt gut an.
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Warum die 80er so geil waren? 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
1: Was würdet ihr mit 15.700 Euro machen? Ja, so viel hat Blanka aus Windhagen gestern gewonnen, denn sie hatte die Eingebung und das RPR 1 Weinfestgeräusch erraten.
2: Du gewinnst 15.700 Euro!
3: Nein, Quatsch! Oh Gott! Wie verrückt ist das denn?
1: Ja, Wahnsinn, oder? Herzlichen Glückwunsch auch nochmal an dieser Stelle. Und die Antwort war, Abnehmen der Schutzkappe eines Gasventils, ich sag's euch ganz ehrlich, hätte ich auch nicht gewusst. Ja, das alte Wort ist erraten, ne? Das neue steht an. Im Jackpot aktuell 10.100 Euro und so hört sich das Ganze an. Achtung, ich spiel's nochmal. Was könnte das sein? Lena aus Deutesfeld hat es heute Morgen schon mal versucht.
4: Guten Morgen, liebes RPR1-Team. Ich denke, das Weinfestgeräusch ist das Öffnen und das Schließen eines Kühlwagens.
1: Ja, das war leider falsch. Aber wenn ihr es wisst, was das hier bedeutet, dann ganz schnell hier mitmachen über WhatsApp mit Stichwort RPR1 an die 0800 die 8 und 3 mal die 62. Und gleich spielen wir eine Runde miteinander und vielleicht gibt's heute schon den nächsten Gewinner. Also Handy raus und ganz schnell mitmachen. 0800 die 8 und 3 mal die 62.
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0: Lost Frequencies und Are You With Me? Hier ist RPR1, der beste Musikmix für Rheinland-Pfalz. Und gleich geht's hier weiter mit einem richtig tollen 80er. Wunderschöne Nummer von Phil Collins und Against All Odds. Dazu gibt's natürlich auch was Aktuelles, und zwar von Ausdies. Pick up, das und mehr bekommt ihr gleich nach 11. Habt einen schönen Vormittag, ihr Lieben.
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0: Jetzt das Wetter für Rheinland-Pfalz. Ja, könnte ein bisschen schöner sein, würde ich sagen. Viele dicke Wolken haben wir und es gibt immer wieder Regen, teilweise auch richtig heftige Schauer, das Ganze bei bis zu 22 Grad. Aktuell messen wir in Cochem, im Kreis Cochem-Zell 19, in Kaiserslautern auch 19 Grad und in Landau 21. Morgen startet der Tag auch nicht unbedingt schöner. Es gibt weiterhin ordentlich Regen, der sich aber gegen Nachmittag verzieht und dann kommt auch wieder richtig schön die Sonne raus. Werte so wie heute um die 22 Grad. Ja, und am Wochenende bleibt es erstmal wechselhaft.
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10: Das sind die Themen um 11 Uhr. Bund der Steuerzahler stellt Steuersünden vor. Und Feuerwehr rettet Person bei Brand in Idar-Oberstein.
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10: Ich bin Janis Tirakis. Schönen guten Tag. Der Bund der Steuerzahler hat sein neues Schwarzbuch vorgelegt. Mit rund 100 Beispielen prangert er wieder den verschwenderischen Umgang öffentlicher Stellen mit Steuergeldern an. Rheinland-Pfalz ist viermal vertreten. RPR1-Reporter Olaf Holzbach.
11: Ganz oben auf dem Zettel der teure Schimmelfleck in Trier. Die Stadt mietet Räume einer ehemaligen Privatschule an, nutzt sie dann aber nicht wegen des Schimmelbefalls. Statt den zu beseitigen, streitet sie sich mit dem Vermieter und baut Ersatzquartiere über 2 Millionen Euro für die Katz, sagt der Steuerzahlerbund. Auch der teure Fahrradsturm in Frankenthal und die Sonderurlaube für Staatssekretäre schafften es ins neue Schwarzbuch.
10: Der neue Tankrabatt ist in Deutschland gestartet. Das heißt, für die Verbraucher durch Steuererleichterungen sollen die Preise um knapp 17 Cent pro Liter sinken. An einigen Tankstellen wurde der Rabatt von den Mineralölkonzernen tatsächlich 1:1 weitergegeben, allerdings nicht überall. Der Tankrabatt ist umstritten, auch weil eben nicht alle Menschen davon profitieren. Kleine Kinder sind deutlich bewegungsaktiver, als viele Erwachsene vermuten. Circa 18.000 Schritte am Tag sind im Alter von 3 bis 4 Jahren typisch. Das geht aus einer internationalen Studie hervor, über die ein Fachmagazin berichtet. Demnach laufen die kleinen Jungs deutlich mehr als die gleichaltrigen Mädchen.
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12: Feuerwehr-Großeinsatz in Idar-Oberstein mitten in der vergangenen Nacht. Da ist der Dachstuhl eines Mehrfamilienhauses in Flammen aufgegangen. Die Einsatzkräfte konnten einen Anwohner retten. Er kam verletzt ins Krankenhaus. Der Dachstuhl und das Obergeschoss brannten vollständig aus. Nachbarhäuser wurden laut Polizei nicht beschädigt. Die Ermittlungen laufen. Annabel Pawlowski, Idar-Oberstein.
10: Und die gute Nachricht kommt vom Mittelrhein. Die Polizei hat eine positive Bilanz nach dem Ende des Michelsmarkts in Andernach gezogen. Die 5-tägige Großveranstaltung sei absolut friedlich verlaufen. Besonders erfreulich, bei keiner der kontrollierten Personen seien gefährliche Gegenstände wie Messer oder andere Waffen gefunden worden, so ein Polizeisprecher. Der Michelsmarkt habe gezeigt, wie es sein soll, viele Menschen und ein friedliches Miteinander. Das Volksfest war am Dienstag zu Ende gegangen. Das waren die RPR 1 Nachrichten um 11 Uhr. Mehr Themen aus der Region gibt's wieder um 9:30.
0: Und wir schauen auf die Straßen und zu den aktuellen Blitzern hier bei uns in Rheinland-Pfalz. In Kaiserslautern steht einer in der Eisenbahnstraße und auf der B9 Koblenz Richtung Andernach kurz nach der Abfahrt Weißenturm. Tempo 100 ist hier erlaubt. Und jetzt alle Staus und Gefahrenmeldungen. A3 Frankfurt Richtung Köln zwischen Kelsterbach und Mönchhof Dreieck. Hier findet aktuell eine Unfallaufnahme auf dem linken Fahrstreifen statt. A3 Frankfurt Richtung Köln zwischen Königsforst und Dreieck Köln-Heumar. Gefahr durch eine ungesicherte Unfallstelle auf dem mittleren Fahrstreifen. Dann Vorsicht auch nochmal auf der A3 Köln Richtung Frankfurt zwischen Lohmar und Kreuzborn-Siegburg. Gefahr durch ein defektes Fahrzeug. A6 Metz-Saarbrücken Richtung Mannheim zwischen Kaiserslautern, Einsiedlerhof und Dreieck Kaiserslautern. Hier staut sich der Verkehr auf 7 Kilometer. Hier braucht ihr eine knappe Stunde länger. A61 Ludwigshafen Richtung Koblenz zwischen Kreuz-Frankenthal und Worms-Mörstadt 3 Kilometer Stau. Und die A61 Koblenz Richtung Köln zwischen Rheinbach und Erftstadt. Hier staut sich der Verkehr auf 10 Kilometer. Hier braucht ihr eine knappe halbe Stunde länger. Wenn ihr noch was gesehen habt, gerne her damit. Einfach Sprachnachricht schicken an die 0800 die 8 und 3x62. Weiterhin wünsche ich euch eine gute Fahrt. Kommt gut an.
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0: Gleich starten wir in eine neue Runde. Ihr könnt noch immer mitraten beim RPR 1 Weinfestgeräusch. Wenn ihr es wisst, 0800, die 8 und 3x62. Gleich spielen wir wieder. Ich bin Claudi von Meller.

0: Alex, Warren und Fever Dream. Für mich der beste Hit des Jahres. Ja, da geht mir wirklich das Herz auf. Und euch ja vielleicht auch, wenn ihr das hier lösen könnt.
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0: Ja, und gestern ist es geknackt worden. Blanka aus Windhagen hat 15.700 Euro eingesackt. Und ihr habt jetzt die nächste Chance. Der Jackpot steht aktuell bei 10.100 Euro. Und auch das, finde ich, ist ja schon eine Mega-Summe, oder? Und wir werden jetzt mal schauen, ob das neue RPA 1 Weinfestgeräusch vielleicht sogar gleich erraten wird. Am Telefon habe ich Daniela aus Bad Hönningen. Hi Daniela.
2: Hallo.
0: Bist du denn so eine richtige Pfälzer Weinfestgängerin?
2: Eigentlich nicht, aber tatsächlich bin ich jetzt am Wochenende auf dem Winzerfest in Rhein-Pohl.
0: Okay, aber wir versuchen es trotzdem rauszukriegen jetzt, oder?
2: Ja, auf jeden Fall.
0: Das ist das aktuelle Geräusch hier. Und das hier war dein Tipp.
3: Mein Tipp ist, dass es sich bei dem neuen Geräusch um den Aufbau einer Bierbank handelt.
0: Warum glaubst du das, Daniela?
2: Weil ich das schon mal so gehört habe beim Aufbauen selber, tatsächlich auch oft im Garten von uns. Deswegen habe ich eigentlich gedacht, das könnte es nur sein.
0: Dann müssen wir jetzt auch mal gucken, ob es das ist, ne?
2: Ja.
0: Leider nein, Daniela.
2: Oh,
0: tut mir
2: schade.
0: Leid.
2: Okay.
0: Ach Mensch.
2: Naja, aber dann versuche ich es einfach nochmal.
0: Genau so ist es. Du versuchst es einfach ein zweites Mal und vielleicht hast du dann Glück, ne?
2: Perfekt, machen wir so.
0: Einen wundervollen Tag dir noch. Mach's gut.
2: Danke.
0: Tschüss. Nächste Chance für euch um kurz nach 16 Uhr, dann mit einem Jackpot von 10.200 Euro. Wenn ihr wisst, was das hier ist. Dann ganz schnell eine Sprachnachricht schicken über WhatsApp mit Stichwort RPR1 an die 0800 die 8 und 3x die 62. Ganz viel Glück euch.
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2: Mit Felix Christmann. Der Rekordsommer hat dafür gesorgt, dass viele Bäume in Rheinhessen Schäden aufweisen. Grund dafür sind lange Dürreperioden, aber auch Schädlinge, die sich bei heißen Temperaturen wohlfühlen und ausbreiten. Einige Wälder können sich dagegen nicht mehr wehren, sagt Försterin Leonie Münzer.
3: Wir müssen sehr viel rumprobieren. Und je schlimmer die Verhältnisse klimatisch werden, desto schwerer wird es eben auch, Baumarten zu finden, die das eventuell noch tolerieren könnten. Das heißt, so die Zukunft zu formen und irgendwie den Wald fit zu machen, wird immer schwerer.
2: Nach dem Dachstuhlbrand in Niederoberstein vergangene Nacht laufen die Ermittlungen. Unklar ist, wie es zu dem Feuer in dem Mehrfamilienhaus kommen konnte. Die Einsatzkräfte hatten einen Anwohner retten müssen, der verletzt ins Krankenhaus kam. Der Dachstuhl und das Obergeschoss brannten vollständig aus. Nachbarhäuser wurden laut Polizei nicht beschädigt. Der Schaden liegt im sechsstelligen Bereich. Der Spielplatz am Blücherplatz im Wiesbadener Westend soll neu gestaltet werden. Ziel ist ein inklusives Spielangebot. Ab heute können die Bürgerinnen und Bürger ihre Ideen einbringen. Das Ganze geht über ein Online-Beteiligungsformular auf der Seite der Verwaltung. Bürgermeisterin Hinninger sagt, man wolle den Spielplatz so gestalten, dass sich vor allem Familien in der Nachbarschaft und deren Kinder wohlfühlten. 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
4: 11.32 Uhr ist es. Wir schauen auf die Straßen und zu den aktuellen Blitzern hier bei uns in Rheinland-Pfalz. Auf der A61 Koblenz Richtung Ludwigshafen, kurz vor der Mosteltalbrücke, wird geblitzt. Tempo 80 ist hier erlaubt. Und in Bad Kreuznach zwischen der Alzeyer Straße und der Mannheimer Straße, also in der Rheinstraße, das Verbindungsstück. Also hier besser Fuß vom Gas. Und jetzt alle Staus und Gefahrenmeldungen. A3 Frankfurt Richtung Köln zwischen Dierdorf und Neustadt-Wied, 4 Kilometer Stau. A6 Metzerbrücken Richtung Mannheim. Heim zwischen Kaiserslautern, Einsiedlerhof und 3 Kaiserslautern. Hier staut sich der Verkehr auf 6 Kilometer. A61 Ludwigshafen Richtung Koblenz zwischen Kreuz Frankenthal und Worms-Mörstadt, 4 Kilometer Stau. Und dann haben wir noch die A61 Koblenz Richtung Köln zwischen Rheinbach und Erftstadt, 10 Kilometer Stop and Go. Hier braucht ihr ungefähr 20 Minuten länger. A671 Wiesbaden Richtung Mainz an der Ausfahrt Hochheim Nord. Hier finden aktuell Bergungsarbeiten nach einem Fahrzeugbrand statt. Die Ausfahrt ist bis auf Weiteres gesperrt. Der Verkehr wird umgeleitet und zwar an der Anschlussstelle Hochheim Süd. Wenn ihr jetzt noch was gesehen habt, gerne her damit. Einfach Sprachnachricht an die 0800, die 8 und 3x62. Weiterhin wünsche ich euch eine gute Fahrt. Kommt gut an.
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0: Beste Musikmix für Rheinland-Pfalz, das ist RPR1. Einen schönen Donnerstag wünsche ich euch. Ja, das Wochenende steht so langsam bevor, ne? Und da werkelt man zu Hause ja gerne mal so ein bisschen rum. Aber manchmal geht es halt echt nicht anders. Da braucht es einfach einen Handwerker.
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2: Yay, Mahlzeit. Ich bin der Handwerker Peters, ihr könnt mich ja P nennen. So, was haben wir denn? Ah, ich sehe jetzt schon, eine Zapfsäule an der Tankstelle blockiert. Ja, das kriegen wir hin. Ja, liebe Hörerinnen und Hörer, die wurde heute schon beansprucht. Tankrabatt, 17 Cent weniger. Der Stift Thorsten sagt, er hätte jetzt eine Fernbeziehung. Ja, seine Freundin wohnt 12 Kilometer entfernt im Nachbardorf, aber bei 2,60 Euro der Liter ist das eine Fernbeziehung. Wenn alte Männer zeigen wollen, dass sie Kohle haben, da tragen die keine Rolex am Handgelenk, sondern eine Tankquittung. Ja, da gehen die jungen Frauen ab. Weil ich weiß noch, dass ich mal vor Jahren gesagt habe, 1,62 Euro pro Liter Sprit, sind die bescheuert? Da würde ich heute jeden Behälter voll machen, den ich finden kann. Liebe Tankstellen, beim Bäcker gibt es doch immer Brot vom Vortag zum halben Preis. Geht das bei Benzin nicht? Ey, vielleicht muss ich echt auf Elektroauto umsteigen. Das parke ich dann immer bei Gewitter bei uns im Eifeldorf Nickenich oben am Kapellchen. Das ist die höchste Stelle. Wenn dann der Blitz in das Elektroauto einschlägt, ist es zack, voll getankt. Yay! So, fertig. Normal sollte das halten.
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0: zusammen mit Miley Cyrus und Nothing Breaks Like a Heart mit einem der coolsten Musikvideos dazu. 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Ja, und gleich geht's hier weiter mit einem richtig tollen 90er. Oasis, Don't Look Back in Anger. Dazu gibt's natürlich auch was ganz Neues. Lloyd zusammen mit David Puentes und Golden Summer. Das und mehr bekommt ihr gleich nach 12. Einen schönen Mittag wünsche ich euch.
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0: Jetzt das Wetter für Rheinland-Pfalz. Achtung! Gebietsweise herrscht Unwettergefahr durch Starkregen. Außerdem kann es gebietsweise auch heftig Gewitter und Sturmböen geben. Maxiwerte liegen bei 22 Grad. Aktuell messen wir in Rheinböllen im Rhein-Hunsrück-Kreis 18 Grad, in Trier auch 18 und in Speyer 21 Grad. Morgen startet der Tag, wie er aufgehört hat. Es gibt weiterhin ordentlich Regen, der sich aber gegen Nachmittag so langsam verzieht. Und dann kommt auch wieder richtig schön die Sonne raus. Werte so wie heute so um die 22 Grad. Ja, und am Wochenende bleibt es wechselhaft.
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7: Das sind die Themen um 12 Uhr. Geplante Zuckersteuer vorerst gestoppt. Und Schwarzbuch sieht Steuerverschwendung in Rheinland-Pfalz, unter anderem in Trier.
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7: Ich bin Vio Kosanitz. Schönen guten Tag. Die geplante Zuckersteuer von Finanzminister Lars Klingbeil ist angeblich vom Kanzleramt gestoppt worden. Das berichtet die Bild. Das Kanzleramt bewerte den Gesetzesentwurf als nicht mehrheitsfähig und nicht abgesprochen. Die Zuckersteuer sollte dem Staat Einnahmen von über 1 Milliarde Euro bringen. Der Bund der Steuerzahler hat sein neues Schwarzbuch mit rund 100 Beispielen für Steuerverschwendung vorgestellt. Rheinland-Pfalz ist darin 4-mal vertreten. Besonders kritisiert wird ein Fall aus Trier. Leerstehende Schulräume wegen Schimmelflecken und teure Ersatzquartiere sollen laut Steuerzahlerbund mehr als 2 Millionen Euro gekostet haben. Auch ein Fahrradturm in Frankenthal und Sonderurlaube für Staatssekretäre stehen im Schwarzbuch. Eigentlich wäre Rheinland-Pfalz den Vorsitz der Ministerpräsidentenkonferenz seit heute los gewesen. Wegen des Ausgangs der Landtagswahl in Sachsen-Anhalt geht's aber in die Verlängerung. Ein ordentlicher Übergang könne nicht sichergestellt werden, hieß es. Deshalb gibt Rheinland-Pfalz erst im Oktober nächsten Jahres an Schleswig-Holstein ab. Teurer soll's dadurch nicht werden, der rheinland-pfälzische Ministerpräsident Gordon Schnieder.
8: Die Vorgängerregierung und auch ich in den letzten Monaten sind sehr sparsam umgegangen, sodass aus dem Topf das auch noch zu leisten ist. Aber eine MPK ist immer Aufwand. Da sind ganz viele Abstimmungen zu machen, weil wir ein Einstimmigkeitsprinzip derzeit haben. Diese Abstimmungsprozesse sind sehr arbeitsintensiv, damit wir eben in diesem Zusammenspiel der Bundesländer mit dem Bund auch im nächsten Jahr dann auch die Themen angehen können.
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9: Wer in den Herbstferien vom Hunsrück-Airport Hahn aus in den Urlaub starten will, sollte sich aus der Region Trier ein bisschen mehr Zeit nehmen. Ab heute ist die Bundesstraße zwischen Büchenbeuren und Lautzenhausen für knapp 2 Monate voll gesperrt. Es gibt eine Umleitung. Je nach Richtung brauchen Autofahrer da ein paar Minuten länger. Die können ja gerade auf dem Weg zum Flieger aber schon mal entscheidend sein. Sebastian Hoffmann, Lautzenhausen.
7: Und die gute Nachricht kommt aus der Vorderpfalz. In Schifferstadt gibt es ab heute ein erweitertes Carsharing-Angebot. Die Stadt arbeitet dafür jetzt mit Stadtmobil Rhein-Neckar zusammen. Zwei Fahrzeuge stehen bereit, ein Elektroauto im Adlerhof und ein Mildhybrid in der Jakobsgasse. Reserviert werden kann per App, online oder telefonisch. Voraussetzung ist eine Registrierung bei Stadtmobil. Das waren die rpr1-Nachrichten um 12 Uhr. Mehr Themen aus der Region gibt es wieder um halb.
0: Wir schauen auf die Straßen und zu den aktuellen Blitzern. Hier bei uns in Rheinland-Pfalz. In Main steht einer in der Adam-Carillon-Straße. Tempo 50 ist hier erlaubt. Und in Ludwigshafen in der Langgartenstraße. Also hier besser Fuß vom Gas. Jetzt alle Staus- und Gefahrenmeldungen. A671 Wiesbaden Richtung Mainz. An der Ausfahrt Hochheim-Nord. Hier finden Bergungsarbeiten statt. Die Ausfahrt ist bis auf Weiteres gesperrt. Der Verkehr wird umgeleitet. A6 Metzerbrücken Richtung Mannheim. Zwischen Kaiserslautern, Einsiedlerhof und Kaiserslautern. Hier stockt der Verkehr auf 9 Kilometer. A48 Dernbach Richtung Koblenz zwischen Dreieck Dernbach und Bendorf-Neuwied 3 Kilometer Stau. Und dann haben wir noch die A61 Ludwigshafen Richtung Koblenz zwischen Kreuz Frankenthal und Worms-Mörstadt. 5 Kilometer Stau. Hier braucht ihr ungefähr 20 Minuten länger. Wenn ihr noch was gesehen habt, gerne her damit. Einfach Sprachnachricht schicken an die 0800 die 8 und 3 mal die 62. Weiterhin wünsche ich euch eine gute Fahrt. Kommt gut an.
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0: Ja, und hier geht's jetzt weiter mit Kollege Jens Baumgart.
10: Hallo, schönen Donnerstag. Die ersten 3 Spiele alle nicht gewonnen. Das ist noch keinem Fußball-Bundestrainer passiert. Und ich bin mir ganz sicher, das wird auch Jürgen Klopp nicht passieren. Heute also Chance Nummer 3 gegen Serbien. Wer spielt? Wie fit ist die deutsche Mannschaft? In einer Viertelstunde Thema bei uns.

0: Top-Song von Oasis. Euch einen schönen Donnerstag. Hier ist APA1 mit den Top-Themen am Mittag. Wer war noch nicht tanken heute? Es ist tatsächlich billiger geworden durch den neuen Rabatt. Der Staat dreht also die Steuerschraube nach unten. Ob es wirklich hilft, das wissen wir nicht. Jedenfalls wird es ein paar Milliarden kosten. Umso wichtiger, dass die verantwortlichen Damen und Herren sorgsam mit unseren Steuergeldern umgehen. Und dass sie das leider nicht immer tun, das zeigt das neue Schwarzbuch des Bundes der Steuerzahler. Heute veröffentlicht. 100 krasse Fälle von Verschwendung, sagt der Verband. Einige davon auch aus Rheinland-Pfalz. RPA1-Reporter Olaf Holzbach, schieß los.
1: Okay, also das dickste Ding laut Steuerzahlerbund kommt diesmal aus Trier. Die Stadt mietet Räume in einer ehemaligen Privatschule, weil zu wenig Platz ist. Dann gibt's da einen Schimmelfleck im Klo und statt den wegzumachen, Streit mit dem Vermieter.
2: Das Gebäude wurde zur Nutzung für Schulzwecke geschlossen, aber die Schüler müssen ja trotzdem noch irgendwo hin. Da hat die Stadt Trier sich dann für 1,5 Millionen Euro sogenannte Raummodule besorgt. Das heißt, wenn Sie das alles zusammenrechnen, gibt die Stadt Trier einfach mal so 2,3 Millionen Euro aus.
1: Fassungslos René Quante, Geschäftsführer des Bundes der Steuerzahler in Rheinland-Pfalz. Der zweite kommunale Fall ist etwas günstiger. Das Fahrradparkhaus am Hauptbahnhof in Frankenthal. Gut 1 Million Baukosten und 30.000 Miese pro Jahr für den Betrieb.
0: Betrifft also Städte in Rheinland-Pfalz. Ist das Land denn auch wieder dabei?
1: Na klar, einmal mit den Vizepräsidenten im neuen Landtag. 3 statt 2 macht über 150.000 Euro jährlich und dann natürlich die Sonderurlaube für Staatssekretäre, bekannt aus dem letzten Wahlkampf. Nochmal René Quante.
2: Es gab dazu eine entsprechende Pressemitteilung, wo eben der damalige Spitzenkandidat Schnieder sich zu Recht darüber aufgeregt hat, über den Skandal, wie er es genannt hat. Aber plötzlich gilt, die Bestandsfälle der alten SPD-Landesregierung, dem neuen Koalitionspartner, die werden nicht angetastet.
1: Einer ist es noch und der kostet weiter, weil auch im Sonderurlaub trotz gut bezahlten neuen Jobs die Pensionsansprüche wachsen.
0: Tja, das neue Schwarzbuch des Bundes der Steuerzahler. Rheinland-Pfalz ist dabei mit teurem Schimmel im Schulklo und mit Sonderurlauben für Staatssekretäre. Danke, Olaf.

0: Robbie Williams mit Feel bei APA 1. Euch einen schönen Donnerstag. Hier sind die Top-Themen am Mittag mit Jens Baumgart. Da war doch noch was heute Abend. Richtig, Fußball, wenn wir ehrlich sind. Naja, die ganz große Euphorie, die ist schon wieder verpufft. Vielleicht geht ja was heute für den neuen Bundestrainer, für Jürgen Klopp. Im dritten Anlauf will er den ersten Sieg einfahren. Die Nationalmannschaft trifft in München auf Serbien. Und ich sag's mal ganz leise, wenn es wieder nichts wird mit einem Sieg, wäre Klopp der erste Cheftrainer, der keine seiner ersten drei Partien gewinnen konnte. Naja, APA1-Reporter Thomas Bremser, wie hoch ist der Druck?
1: Also natürlich, wenn Deutschland wieder nicht gewinnt, dann ist es normal, dass die Kritik größer wird. Aktuell ist das im Team zumindest kein Thema, denn alle wissen, so ein Umbruch braucht Zeit, sagt Klopp.
2: Wenn man ein Ballett zusammenstellt, und nicht, dass wir ein Ballett wären, aber wenn man eins zusammenstellt, nach 4 Tagen sollen die auftreten, dann rennen die sich über den Haufen. Ja, das haben wir nicht getan, um es mal klarzustellen, ne?
1: Serbien hat seine ersten beiden Spiele verloren in der Nations League, aber das Team ist eingespielt und hat viel Routine. Das könnte ein Vorteil sein.
0: Mit welcher Mannschaft will Klopp denn seinen ersten Sieg einfahren?
1: Das Team ist ja nach der Griechenland-Pleite fast komplett ausgetauscht worden. Klopp könnte wieder ein paar Neulinge bringen. Definitiv sein Debüt feiert Bayerns Ersatztorwart Jonas Urbich.
3: Ich freue mich einfach, meinen Teil dazu beizutragen, dass wir als Team unseren ersten Sieg unter Jürgen Klopp einfahren.
1: Kapitän Kimmich ist schon abgereist. Die Binde trägt der mit den meisten Länderspielen. In Frage kämen Florian Wirtz oder Serge Gnabry. Und Nico Schlotterbeck hat sich im Abschlusstraining am Knöchel verletzt und fällt aus.
0: Deutschland-Serbien, Spiel Nummer 3 mit Jürgen Klopp als Trainer. Anpfiff ist heute Abend 8:45 und zu sehen live bei den Kollegen im ZDF.

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8: 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Es ist 12:30.
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10: Mit Martin Sauter, guten Tag. Die Bundeswehr kehrt wie erwartet nach Speyer zurück. Stadt, Land und Bund unterzeichneten jetzt eine Vereinbarung zur weiteren Entwicklung der ehemaligen Kurpfalz-Kaserne. Demnach plant die Bundeswehr ab dem 1. April 2027 mit einem Vorauskommando in Speyer präsent zu sein. Ab Oktober soll die Ausbildung im Rahmen des Wehrdienstes beginnen. Langfristig sei eine vollständige militärische Nutzung der ehemaligen Kurpfalz-Kaserne vorgesehen, so die Stadt. Eine neue Studie bestätigt die NS-Vergangenheit von Günter Leifheit in Nassau. Der Gründer des bekannten Haushalts war einem Vorauskommando in Speyer präsent zu sein. Ab Oktober soll die Ausbildung im Rahmen des Wehrdienstes beginnen. Langfristig sei eine vollständige militärische Nutzung der ehemaligen Kurpfalz-Kaserne vorgesehen, so die Stadt. Eine neue Studie bestätigt,

0: Präsentieren fast 50 Unternehmen und Einrichtungen ihre Karriereangebote aus Industrie, Handwerk, Handel und Dienstleistern. Die Chefin der Agentur für Arbeit in Mainz, Heike Strack.
1: Wir haben auf der einen Seite natürlich die wirtschaftliche Rezession, die wir auch in Rheinhessen spüren. Doch auf der anderen Seite suchen über 5000 Firmen Beschäftigte. Und wir haben viele Berufe, die durch KI bereits erhebliche Veränderungen erfahren. Doch die Berufe sind nicht weg, die verändern sich. Und auch dazu wollen wir auf dieser Messe informieren.
0: Die Jobaktiv ist heute noch bis 16 Uhr geöffnet.
2: Immer um halb gibt's bei uns die RPA1 Regionalnachrichten. Jetzt schauen wir auf die Straßen um 12.31 Uhr. Ein Blitzer steht in Bad Kreuznach zwischen der Alzeyer Straße und der Mannheimer Straße im Verbindungsstück Rheinstraße. Da bitte aufpassen. Staus und Gefahrenmeldungen A3 Frankfurt Richtung Köln zwischen Dierdorf und Neustadt-Wied. 2 Kilometer Stau, dauert eine Viertelstunde länger. Die A6 Saarbrücken Richtung Mannheim zwischen Kaiserslautern 1 Siedlerhof und Dreieck Kaiserslautern. 4 Kilometer stockender Verkehr. A48 Dernbach Richtung Koblenz zwischen Dreieck Dernbach und Bendorf-Neuwied. 3 Kilometer Stau. Die A61 Koblenz Richtung Köln zwischen Miel und Erftstadt, 10 Kilometer Stau, das dauert etwa eine halbe Stunde länger. Und nochmal die 61 in der Gegenrichtung Köln Richtung Koblenz zwischen Gümnich und Dreieck-Erftal, 2 Kilometer stockender Verkehr. Zum Schluss die A65 Landau-Ludwigshafen zwischen Neustadt Süd und Neustadt Nord, auch hier 2 Kilometer Stau, dauert etwa eine Viertelstunde länger. Wenn ihr noch was gesehen habt, Stau, Blitzer, Unfall, ihr könnt uns anrufen oder mir direkt eine WhatsApp ins Studio schicken, 0800 8 und 3 mal die 62. Gute Fahrt.
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0: Halleluja, seit heute Morgen 17 Cent weniger Steuern pro Liter Benzin oder Diesel. Der Tankrabatt gilt. Viele Tankstellen haben die Preise tatsächlich deutlich gesenkt, aber gerade eben ging es schon wieder hoch. Herbert Rabel vom Tankstelleninteressenverband. Herr Rabel, das heißt, die Achterbahnfahrt geht trotzdem weiter?
1: Nach wie vor, auch mit Tankrabatt, gibt es die 12-Uhr-Regelung. Das bedeutet, kurz vor 12, am Abend vorher, am Vormittag vor 12, ist es günstiger zu tanken als unmittelbar nach 12. Mhm. Das wird sich vom der Grundverhaltensmuster nicht ändern müssen.
0: Was sagen Sie denn als Tankstelleninteressenverband zu diesem Tankrabatt seit heute? Ist das das richtige Instrument? Wird ja viel diskutiert.
1: Also wir finden, dass das der richtige Weg ist. Wir glauben, dass es alles viel schneller gehen könnte. Aber die Grundidee, sich jetzt ein bisschen Zeit zu verschaffen, nachdem man im zweiten Quartal die Zeit eigentlich schon mal hatte, aber nicht weiter dran gearbeitet hat, also ein bisschen das Thema verschlafen hat, ist es jetzt sehr gut, dass man nochmal einen Tankrabatt bekommt, weil das entlastet den Säckel der Bürger und vor allen Dingen auch den Säckel der Wirtschaft. Dadurch wird einfach Sprit und Mobilität günstiger.
0: Okay, aber der Tankrabatt ist ja auch wieder zeitlich begrenzt. Bis Ende des Jahres, ab dem neuen Jahr, soll ja stattdessen dann der Spritpreisdeckel kommen. Das heißt, der Staat, der guckt sich die Gewinne der Mineralölkonzerne an und legt dann einen Höchstpreis fest, jeden Tag oder alle paar Tage. Ist das sinnvoll?
1: Der Spritpreisdeckel ist zum ersten Mal wirklich ein Kontrollinstrument, wenn er sauber und klug konstruiert ist, um die Spritpreise nachhaltig zu drücken und auf ein faires Niveau zu bringen. Was wir gut finden, ist, dass der Weg eingeschlagen ist. Was wir nicht gut finden, ist, dass es alles so lange dauert. Mhm. In Berlin sitzen lauter kluge juristische Köpfe. Die brauchen nicht 3 Monate, um sowas als Werk zu setzen. Und es wäre gut, wenn alles so schnell wie möglich ginge.
0: Also bis Ende des Jahres jedenfalls greift erstmal der Tankrabatt. 17 Cent weniger Steuern. Dankeschön, Herbert Rabel vom Tankstelleninteressenverband. 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

0: am Donnerstag, 13 Minuten vor 1. Hier sind die Top-Themen am Mittag bei APA 1. Ja, der Krieg in der Ukraine, der ist längst nicht mehr die Top-Schlagzeile und doch verursacht er jeden Tag neues Leid, neue Zerstörung. Grund genug für unseren Rocker vom Hocker immer noch und immer wieder zu helfen. Mit seinem Verein stellt er Transporte zusammen mit allem, was knapp ist, mit allem, was gebraucht wird in der Ukraine. Ja, und weil das Geld kostet, das alles, macht er auch in diesem Jahr wieder seine Benefits Comedy Night. Freitagabend, also morgen, Zuckmeierhalle in Nackenheim, Rheinhessen. Sven, es wird gelacht, aber nicht nur gelacht. Was habt ihr vor?
1: Also letztes Jahr hatten wir tatsächlich, das wissen wir gar nicht, ob wir es dieses Jahr hinkriegen, weil es ein bisschen schwieriger ist von der Struktur her, eine Live-Schalte in die Ukraine nach Kharkiv. Da war Totenstille im Saal. Also man hat da tatsächlich diese Bombeneinschläge gehört. Und wir haben dieses Jahr auch wieder eine Schalte nach Kiew. Und wir haben wieder tolle Kolleginnen und Kollegen dabei. Und wir hoffen natürlich, dass die Leute kommen und sagen, ey komm, das ist ein schöner Abend, zahlen 25 Euro, tun was Gutes und haben auch da Spaß dabei.
0: Erzähl nochmal ganz kurz, was schafft ihr da alles hin? Was wird denn gebraucht?
1: Naja, wir helfen ständig. Ich meine, die Leute werden regelmäßig ausgebombt. Die stehen dann da wirklich tatsächlich mit nichts. Und die Ukraine sagt uns, was sie eigentlich momentan brauchen. Und wir also versuchen das zu organisieren. Wir haben es jetzt geschafft, zusammen mit der Flugsicherung in Bremen ein ganzes Kraftwerk darüber zu fahren, über viele, viele LKWs. Und ich kann jedem nur sagen, bewegt euren Arsch aus dem Internet und schreibt nicht in Facebook, was man alles machen müsste, sondern macht einfach. Wer anderen hilft, hilft sich selbst.
0: Was waren denn so die emotionalsten Momente für dich, wenn du mal zurückdenkst?
1: Also ich muss sagen, am emotionalsten war es tatsächlich, als wir in dem Augenblick dann halt ich als Vereinsvorsitzender die Ehrenmedaille der ukrainischen Armee bekommen habe, die mir überreicht wurde. Vor versammelter Mannschaft. Und damals, als wir die Familie, die geflüchtete Familie mitgenommen haben, aus der Ukraine mit nach Mainz, und was da alles passiert ist in diesen 3 Tagen. Diese 3 Tage war der absolute emotionale Overkill. Wir geben alles, wir machen alles, aber natürlich kostet es auch Kraft.
0: Tja, und wer helfen will, der kommt vorbei. Morgen Abend in der Zuckmeierhalle in Nackenheim, die Benefits Comedy Night mit unserem Rocker und ganz, ganz vielen Kollegen.

0: Lockenbach und Clock Clock und Brooklyn. Das ist RPR 1, der beste Musikmix für Rheinland-Pfalz. Und gleich geht's hier weiter mit einem richtig tollen 80er von Susan Vega. Luca. Dazu gibt's auch was Aktuelles von Robin Schulz und Fastboy. Million Good Reasons. Das und mehr bekommt ihr gleich nach 13 Uhr. Einen wundervollen Nachmittag euch.
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0: Jetzt das Wetter für Rheinland-Pfalz. Achtung, gebietsweise herrscht Unwettergefahr durch Starkregen. Außerdem kann es hier und da heftige Gewitter und Sturmböen geben. Maxiwerte liegen bei 22 Grad. Aktuell messen wir in Altenkirchen 18, in Grünstadt im Kreis Bad Dürkheim 21 und in Römerberg im Rhein-Pfalz-Kreis 18 Grad. Morgen startet der Tag, wie er aufgehört hat. Es gibt weiterhin ganz viel Regen, der sich aber gegen Nachmittag verzieht. Und dann kommt auch wieder die Sonne raus und das bei Werten so wie heute um die 22 Grad. Und am Wochenende bleibt es wechselhaft.
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9: Das sind die Themen um 13 Uhr. Geplante Zuckersteuer vorerst gestoppt. Und Ludwigshafener Problemschule wieder Thema im Bildungsausschuss.
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9: Ich bin Vio Kostanitz. Schönen guten Tag. Das Bundeskanzleramt stoppt vorerst den Entwurf von Finanzminister Lars Klingbeil zur Einführung einer Steuer auf zuckerhaltige Getränke. Der Vorschlag sei in dieser Form in der Regierung nicht mehrheitsfähig, heißt es. RPR1-Reporter Thomas Bliskin mit den Details.
10: Dass die Steuer auf Cola, Fanta, Sprite und Co. trotzdem im nächsten Jahr kommt, ist durchaus wahrscheinlich. Klingbeil dürfte den Entwurf jetzt nachjustieren. Hat er immerhin schon mal gemacht, als es darum ging, die Zuckersteuer auch auf Leitprodukte auszudehnen, obwohl diese überhaupt keinen Zucker enthalten. Für Verbraucher wird die neue Abgabe, wenn sie denn irgendwann kommt, im Portemonnaie durchaus spürbar. Die Bild-Zeitung hat ausgerechnet, dass ein Liter klassische Coca-Cola Stand heute um 45 Cent teurer werden würde.
9: Mehrere Steuersünden aus Rheinland-Pfalz haben es wieder ins neue Schwarzbuch des Bundes der Steuerzahler geschafft. Der Verband hat seine Beispielsammlung heute vorgelegt. Die Stadt Trier steht drin mit extra angemieteten, aber nicht genutzten Klassenseelen. Frankenthal mit seinem neuen Fahrradparkhaus. Die Landesregierung erntet erneut Kritik wegen der Sonderurlaube für Staatssekretäre. Auch unter CDU-Führung gäbe es noch einen Fall. René Quante, Geschäftsführer des Steuerzahlerbundes in Rheinland-Pfalz.
11: Plötzlich gilt die Bestandsfälle der alten SPD-Landesregierung, dem neuen Koalitionspartner, die werden nicht angetastet. Und was vorher ein Skandal war, ist plötzlich rechtlich möglich. Dabei kann Herr Schnieder als Ministerpräsident dem Herrn, um den es geht, jederzeit in den einstweiligen Ruhestand versetzen.
9: Zwei weitere Fälle von Steuergeldverschwendung seien mittlerweile gestoppt worden, heißt es. Der Schneemangel im vergangenen Winter und die große Hitze im Sommer haben für die Alpengletscher dramatische Folgen. In der Schweiz sind in diesem Jahr rund 5,5% des Eisvolumens geschmolzen, wie das schweizerische Gletschermessnetz berichtet. Es bezeichnet das Jahr als verheerend für die Gletscher. Auch in Österreich und Deutschland erwarten Fachleute erhebliche Verluste.
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12: Die Carolina-Burger-Realschule Plus in Ludwigshafen ist heute Nachmittag mal wieder Thema im Bildungsausschuss des Landtags. Ministerin Uta Eiling-Hüttig will von den Fortschritten an der Schule berichten. Sie war wegen Gewalt und Vandalismus in die Schlagzeilen geraten. Mittlerweile wurde der Schulleiter ersetzt. Das Verfahren gegen die Personalvertretung der Lehrer läuft noch. Olaf Holzbach aus Mainz.
9: Und die gute Nachricht kommt vom Rhein. Trotz Niedrigwasser nimmt die Rheinfähre zwischen Bad Breisig und Bad Hönningen ab heute wieder ihren Betrieb auf. Nach Angaben des Betreibers kann die Fähre aber nicht voll beladen werden. Auch tiefer gelegte Fahrzeuge würden nicht mitgenommen, heißt es. Die Fähre fährt vorerst von 7 bis 19.30 Uhr. Das waren die RPR 1 Nachrichten um 13 Uhr. Mehr Themen aus der Region gibt es wieder um halb.
0: Wir schauen auf die Straßen und auf die aktuellen Blitzer hier bei uns in Rheinland-Pfalz. In Neuwied in der Blücherstraße steht einer Richtung Industriegebiet Distelfeld. Und in Rockenhausen im Donnersbergkreis Höhe Autorsmorg. Tempo 50 ist hier, also besser Fuß vom Gas. Und jetzt alle Staus und Gefahrenmeldungen. A3 Frankfurt Richtung Köln zwischen Dierdorf und Neustadt-Wied. 4 Kilometer Stau, hier dauert es ungefähr 40 Minuten länger. Vorsicht bitte auf der A5 Karlsruhe Richtung Heidelberg zwischen Dreieck-Karlsruhe und Karlsruhe-Mitte. Hier gab es einen schweren Unfall mit mehreren Fahrzeugen. Ein LKW ist auch noch mit dabei. Die Richtungsfahrbahn ist voll gesperrt. Ein Rettungshubschrauber ist im Einsatz. A61 Köln Richtung Koblenz zwischen Türnich und Dreieck Erftal. 3 Kilometer Stau. A61 Koblenz Richtung Köln zwischen Miel und Erftstadt. 6 Kilometer stockender Verkehr. Und dann haben wir noch die A65 Landau Richtung Ludwigshafen zwischen Neustadt Süd und Neustadt Nord. 3 Kilometer Stau. Hier dauert es ungefähr eine Viertelstunde länger. Wenn ihr jetzt noch was gesehen habt, Stau oder Blitzer, gerne her damit. Einfach Sprachnachricht schicken an die 0800, die 8 und 3x die 62. Weiterhin wünsche ich euch eine gute Fahrt. Kommt gut an.
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0: Willkommen im Nachmittag. Jetzt geben wir natürlich Gas, um ganz schnell in Richtung Feierabend zu kommen. Ja, Mittagessen war wahrscheinlich super lecker, aber sorgt auch für ein kleines Konzentrationstief. Deshalb helfen wir euch dabei, wieder Power zu kriegen. Jetzt mit Robin Schulz und Fastboy und Million Good Reasons.

0: Post Malone und Circles hier bei RPR1, der beste Musikmix für Rheinland-Pfalz. Ja, und wir alle, die wir hier im Sender arbeiten, wir kennen das, ne? Hey Claudi, kannst du nicht mal das und das spielen? Oder vielleicht eher das? Bitte, bitte. Oder hey, da fällt mir ein. Da hat unser Programmchef irgendwann gesagt, okay, alles klar. Ihr habt ab sofort die Chance, am Musikprogramm mitzuwirken und eure Wunschhits bei uns durchzugeben. Und ihr habt garantiert auch einen auf Lager, ne? Dann würde ich sagen, immer her damit, schickt uns eine Nachricht per WhatsApp an die 0800, die 8 und 3x die 62. Und das hier jetzt ist einer der Wunschhits des Tages für euch.
1: Hallo, mein Name ist Claudia und ich wünsche mir das Lied Man I Need von Olivia Dean und grüße damit alle unklar und wünsche euch ganz viel Spaß heute.
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3: Mit Denise Proschek, hallo. Seit Mitternacht ist Tanken etwas günstiger. Durch die gesenkte Energiesteuer kostet der Liter Sprit rund 17 Cent weniger. Die Entlastung soll bis Jahresende gelten. An den Zapfsäulen ist entsprechend viel los. Wir haben mal im rheinhessischen Wörstadt nachgefragt, wie der Tankrabatt bei den Autofahrerinnen und Autofahrern ankommt.
4: Ich habe noch viertels voll, aber da brauche ich heute Mittag nicht. Ich habe noch ein bisschen Zeit. Es ist halt viel Geld.
5: Also ich tanke so 400, 500 Euro im Monat. Das ist schon sehr teuer.
6: Ich habe immer so gefühlt, dieser Rabatt kommt immer dann, wenn es vorher extrem hoch steigt. Und dann hat man doch wieder nichts von.
7: Ich habe

0: Narkosemittel gespritzt. Kurioser Unfall auf der A61. Wie die Polizei jetzt mitgeteilt hat, wollte ein Autofahrer gestern bei Westhofen während der Fahrt eine Wasserflasche aus dem Fußraum aufheben. Der 65-Jährige krachte daraufhin erst gegen einen LKW und dann durch einen Windschutzzaun neben der Fahrbahn. Er blieb aber unverletzt.
1: Jetzt der Verkehr um 13.31 Uhr und wir beginnen langsam mit den Blitzern. B10 Pirmasens Richtung Münchweiler an der Rotalb, Tempo 100 ist hier erlaubt. Und B9 Koblenz Richtung Andernach, kurz nach der Abfahrt Weißenturm, auch hier Tempo 100, also aufpassen, ne? Und jetzt alle Staus und Gefahrenmeldungen. A3 Frankfurt Richtung Köln zwischen Dierdorf und Neustadt-Wied. Hier staut es sich auf 4 Kilometer. Hier braucht ihr ungefähr eine Dreiviertelstunde länger. A4 Köln Richtung Herlen-Aachen zwischen Dreiköln-Heumar und Kreuz Köln-Gremberg. Gefahr durch eine ungesicherte Unfallstelle auf dem Verzögerungsstreifen. A5 Darmstadt Richtung Heidelberg zwischen Hemsbach und Kreuz Weinheim. Hier staut es sich auf 3 Kilometer. Hier braucht ihr eine Viertelstunde länger. A5 Karlsruhe Richtung Heidelberg zwischen Dreikarlsruhe und Karlsruhe Mitte. Hier gab es einen schweren Unfall mit mehreren Fahrzeugen. Die Richtungsfahrbahn ist voll gesperrt. Ein Rettungshubschrauber ist hier im Einsatz. Und dann haben wir noch die A61 Koblenz Richtung Köln zwischen Miel und Erftstadt. Hier stockt der Verkehr auf 11 Kilometer. Hier braucht ihr eine Viertelstunde länger. Wenn ihr jetzt noch einen Stau oder Blitzer gesehen habt, gerne her damit. Einfach Sprachnachricht schicken an den 0800 die 8 und dreimal die 62. Weiterhin wünsche ich euch eine gute Fahrt. Kommt gut an.
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1: 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Egal, was ihr denkt, her mit euren Ideen. Nur so kriegen wir ganz schnell das RPA1 Weinfestgeräusch gelöst. Gestern hat Blanka aus Windhagen es rausbekommen und 15.700 Euro kassiert. Sie ist gerade schwanger und mega glücklich, weil gerade da brauchst du natürlich auch noch die ein oder andere Ausstattung, ne? Sie hat es gelöst, gestern Morgen rausgekommen ist das Abnehmen der Schutzkappe eines Gasventils. Wäre ich auch nicht drauf gekommen, ganz ehrlich. Bedeutet, wir haben sofort nachgelegt und das hier ist unser neues RPA1 Weinfestgeräusch. Was könnte das sein? Ich wiederhole nochmal. Daniela aus Bad Hönningen hat es heute Morgen auch schon versucht.
2: Mein Tipp ist, dass es sich bei dem neuen Geräusch um den Aufbau einer Bierbank handelt.
1: Ja, und das war leider falsch. Wenn ihr meint es zu wissen, dann schickt uns eine WhatsApp mit Stichwort RPR1 an die 0800, die 8 und dreimal die 62. Und okay, ich spiele es euch nochmal vor, ne? Nächste Chance, kurz nach 16 Uhr. Also haut in die Tasten, ihr Lieben, und ganz viel Glück dabei. Übrigens noch ein ganz kleiner Tipp von mir. Alle falsch genannten Wörter findet ihr auf rpr1.de.
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Shania Twain und Man, I Feel Like a Woman aus den 90ern. Hier bei RBR1, der beste Musikmix für Rheinland-Pfalz. Ja, Zeit für ein Espresso, würde ich sagen, oder? Damit ihr gut durch den Nachmittag kommt. Dazu gibt's den neuen Hit von The Bowser und Magnetic. Ist so ein richtig chilliger Song. Ja, da kann man noch ein kleines bisschen entspannen, auch wenn man auf Arbeit ist, ne? Habt auf alle Fälle einen schönen Donnerstag, ihr Lieben. Ja, und langsam mit Blick auf den Feierabend, ne? Ja, je nachdem, wann ihr angefangen habt.

0: Rachel Platten und ihr Fight-Song. Das ist RPR1, der beste Musikmix für Rheinland-Pfalz. Ja, und gleich geht's hier weiter mit einem richtigen Herzschmerz-80er. Bestimmt auf irgendeiner Kuschelrock drauf, oder? Foreigner und I Want to Know What Love Is. Dazu gibt's auch was brandneues von Shaboozey. Ja, wir holen die Cowboy-Stiefel raus und dann wird getanzt zu Cowgirl. Das und mehr bekommt ihr gleich nach 14 Uhr. Einen schönen Nachmittag euch.
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0: Jetzt für euch das Wetter für Rheinland-Pfalz. Achtung, gebietsweise herrscht Unwettergefahr durch Starkregen. Außerdem kann es zu heftigen Gewitter und Sturmböen kommen. Maxiwerte liegen bei 22 Grad. Aktuell messen wir in Neuwied 19, in Kaiserslautern 18 und in Neustadt an der Weinstraße 19 Grad. Morgen startet der Tag, wie er aufgehört hat. Es gibt weiterhin ordentlich Regen, der sich aber gegen Nachmittag verzieht. Und dann kommt auch wieder die Sonne raus und das bei Werten so wie heute um die 22 Grad. Und am Wochenende bleibt es wechselhaft.
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6: Und das sind die Themen um 14 Uhr. Geplante Zuckersteuer vorerst gestoppt. Und Ludwigshafen baut Schulsportprojekt deutlich aus.
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6: Ich bin Vio Kostanitz. Schönen guten Tag. Das Bundeskanzleramt stoppt vorerst den Entwurf von Finanzminister Lars Klingbeil zur Einführung einer Steuer auf zuckerhaltige Getränke. Der Vorschlag sei in dieser Form in der Regierung nicht mehrheitsfähig, heißt es. RPR1-Reporter Thomas Bliskin mit den Details.
7: Dass die Steuer auf Cola, Fanta, Sprite und Co. trotzdem im nächsten Jahr kommt, ist durchaus wahrscheinlich. Klingbeil dürfte den Entwurf jetzt nachjustieren. Hat er immerhin schon mal gemacht, als es darum ging, die Zuckersteuer auch auf Leitprodukte auszudehnen, obwohl diese überhaupt keinen Zucker enthalten. Für Verbraucher wird die neue Abgabe, wenn sie dann irgendwann kommt, im Portemonnaie durchaus spürbar. Die Bild-Zeitung hat ausgerechnet, dass ein Liter klassische Coca-Cola Stand heute um 45 Cent teurer werden würde.
6: Die Löcher in den kommunalen Haushalten in Rheinland-Pfalz haben sich zuletzt nicht mehr ganz so schnell vergrößert. Laut Statistischem Landesamt schlossen Städte, Kreise und Gemeinden das erste Halbjahr 26 mit einem Defizit von gut 1 Milliarde Euro ab. Zur gleichen Zeit im Vorjahr waren es noch mehr als 1,5 Milliarden. Entlastung brachte vor allem eine Zahlung aus der Landeskasse. Wie es heißt, trotzdem schaffe nur noch jede dritte Kommune im Land einen ausgeglichenen Haushalt. Fußballnationalspieler Serge Gnabry wird heute im Nations League-Spiel als Kapitän der Nationalmannschaft auflaufen. Das berichtet die Bild. Der bisherige Kapitän Joshua Kimmich ist am Abend gegen Serbien nicht dabei. Anpfiff in München ist um 20.45 Uhr.
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8: Die Neuausrichtung des stillgelegten Freizeitbades Tauris in Mülheim-Kärlich nimmt Fahrt auf. Der Verbandsgemeinderat Weißenturm hat der Übernahme laut Rheinzeitung zugestimmt. Der Fokus soll künftig wohl mehr auf Schul- und Vereinsschwimmen liegen. Die Generalsanierung des alten Spaßbades war an den Kosten gescheitert. Die Suche nach einem Privatinvestor lief ins Leere. Dirk Köster, Mülheim-Kärlich.
6: Und die gute Nachricht kommt aus der Vorderpfalz. Das Ludwigshafener Projekt Sport vernetzt wächst weiter und erreicht im neuen Schuljahr 18 Schulen. Die Schülerinnen und Schüler können Basketball, Judo, Fußball, Hip-Hop und andere Sportarten direkt im Schulalltag ausprobieren und vielleicht sogar ihre neue Lieblingssportart entdecken. Aus dem kleinen Pilotprojekt mit 3 Schulen ist damit in nur 2 Jahren ein richtig großes Bewegungsnetzwerk geworden. Das waren die RPR1 Nachrichten um 14 Uhr. Mehr Themen aus der Region gibt es wieder um 12:30.
0: Und wir schauen auf die Straßen und zu den aktuellsten Blitzern. Rockenhausen steht einer im Donnersbergkreis, Höhe Autohaus Morg. Tempo 50 ist hier erlaubt. Und Koblenz-Gülz in der Gulisa-Straße. Ja, und dann jetzt alle Staus- und Gefahrenmeldungen. Vorsichtig fahren heißt es auf der A5 Karlsruhe Richtung Heidelberg zwischen Dreikarlsruhe und Karlsruhe Mitte. Hier gab es einen schweren Unfall. Der rechte Fahrstreifen ist gesperrt. A61 Koblenz Richtung Köln zwischen Swisttal und Erftstadt 4 Kilometer stockender Verkehr. A61 Köln Richtung Koblenz zwischen Kreuz Bliesheim und Miel. Hier stockt der Verkehr auf 6 Kilometer. Und dann haben wir noch die A65 Landau Richtung Ludwigshafen zwischen Neustadt Süd und Neustadt Nord. 3 Kilometer Stau. Hier braucht ihr ungefähr eine Viertelstunde länger. Wenn ihr jetzt noch irgendwo irgendwas entdeckt habt, ja dann gerne her damit. Einfach Sprachnachricht schicken. Kostenlos an die 0800 die 8 und 3x die 62. Weiterhin wünsche ich euch eine gute Fahrt. Kommt gut an.
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0: Wir starten diese Stunde mit Shabusi, der Ende Juli sein neues Album rausgebracht hat, im Western-Style mit 20 Tracks drauf. Und einen neuen Hit hat er auch am Start. Heißt Cowgirl. Bekommt ihr jetzt.

0: Frohes Schaffen euch. Hier ist RPR1, der beste Musikmix für Rheinland-Pfalz. Ja, wer bitte wollte von euch als Kind kein großer Pop- und Rockstar werden? Ja, da gibt's, glaube ich, echt wenige. Bei mir ist es leider auch an Talentlosigkeit völlig gescheitert. Und wer von euch meint, ach ja, die Stars, die haben so ein schönes, gechilltes Leben, das täuscht ihr, Lieben. Es ist richtig harte Arbeit, vor allem ein Album fertigzustellen. Das hat uns Michael Patrick Kelly verraten.
1: Es hat ein bisschen was von so einer Schwangerschaft mit viel Kotzen. Und dann richtig lange im Kreissaal, so monatelang. Oh, oh, push, push. Und dann ist das Ding endlich raus und dann so. Oh.
0: Also der Vergleich ist ja schon ganz schön speziell, würde ich sagen. Sein Album Traces kam vor einem Jahr raus. Also wird ja langsam Zeit, wieder Neues nachzulegen, ne? Sobald wir mehr darüber wissen, erfahrt ihr es natürlich sofort hier bei uns bei RPR1. Und jetzt für euch aus diesem Album sein Mega-Hit The One. Hier ist Michael Patrick Kelly. Ja.

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11: Mit Denise Proschek, hallo. Seit Mitternacht ist Tanken etwas günstiger. Durch die gesenkte Energiesteuer kostet der Liter Sprit rund 17 Cent weniger. Die Entlastung soll bis Jahresende gelten. An den Zapfsäulen ist entsprechend viel los. Wir haben mal im rheinhessischen Wörstadt nachgefragt, wie der Tankrabatt bei den Autofahrerinnen und Autofahrern ankommt.
12: Ich habe noch viertels voll, aber da brauche ich heute Mittag nicht. Ich habe noch ein bisschen Zeit. Es ist halt viel Geld.
13: Also ich tanke so 400, 500 Euro im Monat. Das ist schon sehr teuer.
14: Ich habe immer so gefühlt, so, dieser Rabatt kommt immer dann, wenn es vorher extrem hoch steigt. Und dann hat man doch wieder nichts von.
15: Ich habe mein Auto irgendwann vollgetankt und wenn es leer ist, muss ich tanken. Es gibt keine andere Wahl.
11: Nach dem Tod eines kleinen Mädchens in einer Zahnarztpraxis ist der Narkosearzt zu 13 Jahren und 6 Monaten Haft verurteilt worden. Er habe sich des Mordes und des versuchten Mordes in 3 Fällen schuldig gemacht, so die Begründung der Richter am Frankfurter Landgericht. Der Arzt hatte 4 Kindern verunreinigtes Narkosemittel gespritzt. Kurioser Unfall auf der A61. Wie die Polizei jetzt mitgeteilt hat, wollte ein Autofahrer gestern bei Westhofen während der Fahrt eine Wasserflasche aus dem Fußraum aufheben. Der 65-Jährige krachte daraufhin erst gegen einen LKW und dann durch einen Windschutzzaun neben der Fahrbahn. Er blieb aber unverletzt.
16: Es ist 14.31 Uhr. Wir blicken auf die Straßen und zu den aktuellsten Blitzern hier bei uns in Rheinland-Pfalz. In Koblenz-Gülz steht einer in der Gulisa-Straße, so heißt es richtig. Und auf der B49 Montabaur Richtung Neuhäusl am Großen Herrgott. Höhe Einfahrt, LKW-Umgehung, Tempo 70 ist hier erlaubt. Und jetzt alle Staus- und Gefahrenmeldungen. A3 Frankfurt Richtung Köln zwischen dann hier bei uns in Rheinland-Pfalz. In Koblenz-Gülz steht einer in der Gulisa-Straße, so heißt es richtig. Und auf der B49 Montabaur Richtung Neuhäusl am Großen Herrgott. Höhe Einfahrt, LKW-Umgehung, Tempo 70.

0: Hier gab es einen schweren Unfall mit mehreren Fahrzeugen. Der rechte Fahrstreifen ist gesperrt. A48 Dernbach Richtung Koblenz zwischen Dreieck Dernbach und Bendorf-Neuwied, 3 Kilometer Stau. A61 Koblenz Richtung Köln zwischen Kreuz Meckenheim und Rheinbach, 3 Kilometer Stau. Hier braucht ihr ungefähr 10 Minuten länger. Und die A65 Landau Richtung Ludwigshafen zwischen Neustadt Süd und Neustadt Nord, auch hier 3 Kilometer Stau. Wenn ihr jetzt noch irgendwo was gesehen habt, einen Stau oder Blitzer, gerne her damit. Einfach Sprachnachricht schicken an die 0800, die 8 und 3 mal die 62. Weiterhin wünsche ich euch eine gute Fahrt. Kommt gut an.
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Prince, Purple Rain.

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1: Zimtschnecken sind zwar mega lecker, aber das ist auch eigentlich so ein bisschen oldschool, wenn man ehrlich ist. Deshalb hat unsere Azubine Solin einen ganz besonderen Auftrag bekommen.
2: Wir haben ja jetzt die RPR 1 Zuckerschnecke rausgebracht mit der Geschmacksrichtung Banane Schoki. Würde ich behaupten, gab es so noch nicht. Ist was ganz Besonderes und ist auch sehr, sehr lecker. Und ihr seid schon den ganzen Morgen beim Bäcker, bei Dilonas und probiert rum.
3: Richtig mega lecker. Tatsächlich Bombe. Und du bist absolut die Geilste. So eine tolle Bereicherung für unseren Sender.
1: Oh, wie süß. Ja. Oder? Was für ein Kompliment, ey.
2: Danke, danke, danke.
1: Aber jetzt mal ehrlich, Solin, hast du dir das selber ausgedacht?
2: Naja, wir haben ja alle Vorschläge gesammelt. Und dann haben wir halt drauf, okay, Banane Schoki, hat jemand vorgeschlagen, ist eigentlich voll im Trend. Und es hat die von Lonas auch sehr begeistert. Dann haben wir da ein richtiges Rezept rausgemacht. Und jetzt findet ihr sie in der Theke.
1: Ja, und ich habe mir das angeguckt auf Instagram. Ich habe so lachen müssen. Weil du siehst so ein bisschen aus, als wenn du heimlich naschen wollen würdest.
2: Ja, auf jeden Fall. Also wenn ich da arbeiten würde, dann ist ein Problem. Ja. Aber wenn ihr auch probieren wollt, ne, ich komme gerne mit einem Riesentablett bei euch vorbei. Ab nächster Woche bin ich auf Schneckentour. Oh. Und dann könnt ihr euch anmelden auf rpr1.de, also eure Firma, euren Verein, was auch immer. Ich komme überall hin.
1: Ja, und wo ist meine?
2: Muss ich auch anmelden.
1: Dankeschön, Solin. Ja, das Schlimme ist, die Dinger, die setzen ja auch an. Deshalb für alle, die sich auch gerade was Süßes reingedrückt haben, das tanzen wir jetzt gemeinsam wieder ab.
2: Gleich mit Gabriella, Chill Me und Sweet About Me. Vorher aber noch Dermot Kennedy und Giants. 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

0: Thinking About You, das ist RPR1, der beste Musikmix für Rheinland-Pfalz. Gleich geht's hier weiter mit einem 80er von Survivor. Eye of the Tiger, dazu gibt's natürlich auch was Aktuelles und zwar von Ray Dalton. Blood Running, das und mehr bekommt ihr gleich nach 15 Uhr bei Tobi Gebhardt. Ich bin Claudi Formella, wünsche euch jetzt noch einen wundervollen Nachmittag und sagt Ciao und Arrivederci.
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0: Jetzt das Wetter für Rheinland-Pfalz. Seid bitte vorsichtig, es gibt nämlich eine Unwetterwarnung durch starke Regen, heftige Gewitter und Sturmböen. Trotzdem bekommen wir Höchstwerte von 22 Grad. Aktuell messen wir in Bad Marienberg im Westerwald 16, in Konz im Kreis Trier-Saarburg 19 und in Rotalben in der Südwestpfalz 18 Grad. Ja, die ganze Nacht und den Morgen über regnet es weiter, aber gegen Nachmittag verziehen sich die Wolken und dann kommt auch wieder die Sonne raus und das bei Höchstwerten um die 22 Grad. Wechselhaft bleibt es auch am Wochenende.
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12: Das sind die Themen um 15 Uhr. Tankrabatt sorgt an vielen Tankstellen für sinkende Preise. Und geplanter Mosel-Höhenradweg wird mit 2,8 Millionen Euro gefördert.
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12: Ich bin Vio Kostanitz. Schönen guten Tag. Der neue Tankrabatt macht sich an den Zapfsäulen bemerkbar, allerdings nicht so stark wie erhofft. Super E10 und Diesel kosteten am Morgen bundesweit im Schnitt zwar gut 14 bzw. 15 Cent weniger als gestern. Inzwischen sind die Preise aber wieder hochgegangen. Grund war die tägliche 12-Uhr-Erhöhung. Inzwischen haben sich die Preise wieder eingependelt. Super E10 bei 2,20 Euro und Diesel bei 2,34 Euro, Stand 14 Uhr. Viel ist damit vom Tankrabatt nicht geblieben. Im Vergleich zu gestern sind die Unterschiede minimal. Genau das hatten Kritiker vorhergesagt. Die Zuckersteuer von Finanzminister Lars Klingbeil liegt erstmal auf Eis. Erst gestern hatte er den Entwurf an die Ministerien gegeben. Jetzt tritt das Bundeskanzleramt auf die Bremse. In Regierungskreisen heißt es, sein Entwurf weiche vom Vorschlag der Finanzkommission Gesundheit ab und ist in dieser Form nicht mehrheitsfähig. Die Zuckersteuer soll für Getränke ab 5 Gramm Zucker pro 100 Milliliter gelten und dem Staat Einnahmen von über 1 Milliarde Euro bringen. Eigentlich wäre Rheinland-Pfalz den Vorsitz der Ministerpräsidentenkonferenz seit heute los gewesen. Wegen des Ausgangs der Landtagswahl in Sachsen-Anhalt geht's aber in die Verlängerung. Ein ordentlicher Übergang könne nicht sichergestellt werden, hieß es. Deshalb gibt Rheinland-Pfalz erst im Oktober nächsten Jahres an Schleswig-Holstein ab. Teurer soll's dadurch nicht werden, der rheinland-pfälzische Ministerpräsident Gordon Schnieder.
4: Die Vorgängerregierung und auch ich in den letzten Monaten sind sehr sparsam umgegangen, sodass aus dem Topf das auch noch zu leisten ist. Aber eine MPK ist immer Aufwand. Da sind ganz viele Abstimmungen zu machen, weil wir ein Einstimmigkeitsprinzip derzeit haben. Diese Abstimmungsprozesse sind sehr arbeitsintensiv, damit wir eben in diesem Zusammenspiel der Bundesländer mit dem Bund auch im nächsten Jahr dann auch die Themen angehen können.
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5: Vom Baumhaus bis zur Achterbahn. Kinder und Familien haben in Landau ganz, ganz viele Ideen für den Spielplatz an der Dresdner Straße gesammelt. Gewünscht werden vor allem Möglichkeiten zum Klettern, Schaukeln und Planschen, aber auch Schatten und gemütliche Sitzplätze. Die Vorschläge fließen jetzt in die weitere Planung ein. Dann wird geprüft, was davon auch wirklich umgesetzt werden kann. Thomas Stüber, Landau.
12: Und die gute Nachricht kommt von der Mosel. Der neu geplante Panorama-Höhenradweg Mosel von Saarburg bis nach Koblenz bekommt eine millionenschwere Förderung vom Bund. Wie die Mosel-Landtouristik jetzt mitgeteilt hat, stehen für das Projekt 2,8 Millionen Euro bereit. Der Radweg umfasst eine Gesamtstrecke von 335 Kilometern. Baustart ist nächstes Jahr. Das waren die RPR1 Nachrichten um 15 Uhr. Mehr Themen aus der Region gibt es wieder um halb.
13: Wunderschönen guten Mittwoch allerseits. Donnerstag, Entschuldigung, allerseits. Man weiß gar nicht mehr, wo man ist. Jetzt ist schon wieder plötzlich Oktober. Der September hat doch gerade erst angefangen. Wurscht, wir schauen, wo geblitzt wird. A61, Koblenz Richtung Ludwigshafen zwischen Rheinböll und Stromberg in der Baustelle. Bitte macht hier langsam. Dann Bad Breisig im Kreis Ahrweiler in der Gartenstraße. Und Kirschnach im Kreis Main-Koblenz, Ortsausgang Richtung Gappenach. Da in beiden Richtungen auch einer. Die Staus- und Gefahrenmeldungen. Es geht los auf der A5 Darmstadt Richtung Heidelberg zwischen Hemsbach und Kreuz-Weinheim. 4 Kilometer Stau, 19 Minuten mehr einplanen. A8 Stuttgart Richtung Karlsruhe zwischen Pforzheim-Ost und Pforzheim-Nord. Unfallstelle hier auf der linken Spur. A61 Köln Richtung Koblenz zwischen Gimlich und Dreieck-Erftal. 3 Kilometer Stau, 10 Minuten mehr. A61 Köln Richtung Koblenz zwischen Kruft und Kreuz-Koblenz. 4 Kilometer Stau, 10 Minuten mehr einplanen. A61 Köln Richtung Koblenz zwischen Miel und Auffahrt Grafschaft Ringend. 13 Kilometer Stockzieher, 18 Minuten mehr einplanen. A65 Landau Richtung Ludwigshafen zwischen Neustadt Süd und Neustadt Nord. 2 Kilometer Stockzieher, 14 Minuten braucht ihr länger. Und A671 Wiesbaden Richtung Mainz zwischen Hochheim Nord und Gustavsburg. 2 Kilometer Stau, 13 Minuten länger. Was ihr habt, gerne mit zu uns. 0800 8 3 mal die 62.
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13: 3:05 an diesem Donnerstag geht's in, ja, schon die Richtung Zielgerade, in Richtung Feierabend. Trey Dalton jetzt mit Blood Running hier bei RPR 1. Ich bin Tobias Gebhardt.

0: Einen wunderschönen guten Donnerstag allerseits. Es geht um nichts Geringeres als
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0: Ja, also das ist ja schon so eine Sache, da haben wir uns fast die Zähne dran ausgebissen. Und gleich geht's hier ja auch um 10.200 Euro wieder. Ja, ich bin immer noch ganz hin und weg von gestern. Also Blanka aus Windhagen hat ja ganze 15.700 Euro abgeräumt. Und ich glaube, sie hat sich schon ein bisschen gefreut.
2: Nein, Quatsch. Oh Gott, wie verrückt ist das denn?
0: Die Lösung war das Abnehmen der Schutzkappe einer Gasflasche, ne, diese rote Deckel. Und ja, jetzt haben wir wieder die Chance mit unserem nächsten Weinfestgeräusch. Ohren mal bitte ganz genau spitzen. Tja, und heute wurde auch schon wieder zweimal getippt, leider auch zweimal falsch.
3: Mein Tipp ist, dass es sich bei dem neuen Geräusch um den Aufbau einer Bierbank handelt.
4: Ich denke, das Weinfestgeräusch ist das Öffnen oder Schließen eines Kühlwagens.
0: So. Also, das war's nicht. Schlecht, beziehungsweise in dem Fall eigentlich gut für euch. Es geht gleich dann wieder um ordentlich Kohle. 10.200 Euro. Wenn ihr es wisst, dann schnell RPR1 an die 0808 dreimal die 62 schicken und dann um kurz nach 4 Radio an. Dann holt ihr euch die 10.200 Euro. Ich drück euch ganz fest die Daumen.
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10: Mit Denise Proschek, hallo. Im erneuten Prozess nach dem Tod eines kleinen Mädchens in einer Arztpraxis in Kronberg hat das Landgericht Frankfurt am Mittag ein Urteil gefällt. Der Narkosearzt muss wegen Mordes ins Gefängnis. RPR1-Reporter Mike Fuhrmann.
11: 13 Jahre und 6 Monate Haft für den 69-jährigen Mediziner. Er hatte vor 5 Jahren in der Praxis in Kronberg im Hochtaunuskreis insgesamt 4 Kindern verunreinigtes Narkosemittel gespritzt sowie weitere eklatante Hygienefehler begangen. Die Kinder erlitten eine Blutvergiftung. Das 4-jährige Mädchen starb noch in der Nacht auf dem Zahnarztstuhl. In einem ersten Verfahren war der Mann unter anderem wegen Totschlags zu 10,5 Jahren Haft verurteilt worden.
10: Ein angeblicher Falschfahrer hat heute bei Bad Kreuznach für eine Vollsperrung der B41 gesorgt. Nach mehreren Meldungen besorgter Autofahrer hatte die Polizei vorsichtshalber ein Teilstück dicht gemacht. Den mutmaßlichen Falschfahrer selbst konnten die Beamten am Ende nicht ausmachen. Zeugen werden gebeten, sich zu melden. Nach der gestrigen IT-Panne in den Bürgerbüros und Zulassungsstellen in Mainz sind die Probleme noch nicht komplett behoben. Laut Stadt läuft längst nicht alles wieder normal und Termine mussten erneut abgesagt werden. Auslöser für die Probleme ist ein fehlerhaftes Update bei den kommunalen Rechenzentren.
12: Guten Tag, schauen wir auf die Straßen, den Rhein- und Pfälzischen Asphalt. Eine Minute nach 4:30 haben wir es geblitzt. Werdet ihr, und zwar heute auf der B52 an der Abfahrt Fell, wenn ihr aus Trier kommt, da also bitte langsam. Braunshorn im Hunsrück, Ortsdurchfahrt Richtung Laudert und Girschnach, Kreis Main-Koblenz, Ortsausgang Richtung Gappenach. In beiden Richtungen steht auch hier einer, also schön langsam machen. Schauen wir gemeinsam auf die Straßen, die Staus und Gefahrenmeldungen. A5 Darmstadt Richtung Heidelberg zwischen Hemsbach und Kreuzweinheim, 3 Kilometer Stau, Viertelstunde hier mehr einplanen. A48 Dreieck Vulkaneifel Richtung Koblenz, eine Unfallstelle zwischen Ulmen und Laubach. A61 Koblenz Richtung Ludwigshafen zwischen Worms und Kreuz Ludwigshafen, 2 Kilometer Stau, 12 Minuten.

Minuten länger. A61 Köln Richtung Koblenz, zwischen Miel und Auffahrt Grafschaft Ringen, 11 Kilometer stockender Verkehr, 13 Minuten braucht ihr da länger. A61 Koblenz Richtung Köln, zwischen Rheinbach und Erftstadt, 9 Kilometer stockt hier, 13 Minuten Verzögerung. A65 Landau Richtung Ludwigshafen, zwischen Neustadt Süd und Neustadt Nord, 3 Kilometer Stau, 14 Minuten hier länger. A671 Wiesbaden Richtung Mainz, zwischen Hochheim Nord und Gustavsburg, 2 Kilometer Stau, hier 14 Minuten Verzögerung. Und die B256 Neuwied in Höhe Industrie.

0: Distelfeld ist der rechte Fahrstreifen wegen einer Unfallaufnahme gesperrt. Was ihr habt, gern daher damit zu uns auf die 0800 8 und 3 mal die 62.
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0: Shania Twain hier bei RPA 1. 20 vor 4 haben wir es und ich finde, wir sollten mit meinem durchaus kompetenten und auch gut aussehenden Kollege Julian Eckert mal in die Kiste.
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2: Fastball zusammen mit Clock Born Again. Und es ist echt geil, was dabei rauskommt, wenn Künstler wie Fastball und unsere Rheinland-Pfälzer Clock zusammen ins Studio gehen und zusammen Musik machen. Aber das kommt nicht von ungefähr. Das ist klar, dass die Chemie bei denen stimmt. Weil die Brüder Lukas und Felix Hein von Fastboy haben ja in Berlin auch mal mit Boki von Clock in der WG gelebt.
3: Wir waren tatsächlich in einem Studio. Boki war auch da. Wir haben einfach gequatscht. Ich habe gemeint, ey, bei uns wird irgendwie gerade ein Zimmer frei. Brauchst du ein Zimmer?
2: Ah, geil.
3: Nee, könnte ich schon gebrauchen. Das wäre schon ganz geil, so ein Zimmer. Und ich sagte nur Bescheid. Dann hat er am nächsten Tag angerufen und dann ist er eingezogen. Dann haben wir ihm geholfen, hat er sein Klavier geholt noch. Und dann haben wir so ein Jahr oder so ein Dreivierteljahr zusammen gewohnt. Dann hat sich das leider auch aufgelöst, aber war eine sehr schöne Zeit.
2: Wie arg habt ihr die Nachbarn genervt so in der Phase?
3: Naja, es waren ja schon drei Sänger, ne?
2: In einer Mutze. Ja, und seitdem haben die beiden öfters zusammen geschrieben. Mal für Fastboy, mal für Clock, mal für David Guetta. Oder man macht einfach einen Song für Fastboy und Clock zusammen.
4: Wir sind ja so ein kleines Powerhouse. Wir haben dann noch Boki, wir beide und noch zwei andere Jungs aus Berlin quasi. Und wenn wir so zusammenkommen, irgendwie passiert immer Magic, aber es ist auch immer so eine ganz, ganz, ganz entspannte Art von Session. Diese Session sind auch immer mit meine Lieblingssessions oder unsere Lieblingssessions. Wir gehen da rein, drei Tage meistens am Stück. Es wird gechillt, es wird gegessen, es wird irgendwie auf die Spree geguckt, es wird über das Leben philosophiert und dann kommen halt ein paar Songs bei raus.
2: Ja, ein paar Songs kommen dabei raus. Geile Songs kommen dabei raus. Und diesmal ist es ein Lied über das Gefühl, wenn man für was brennt. Ja, man hat eine neue Sache gefunden, sei es eine neue Beziehung oder eine neue Arbeitsstelle oder ein neues Hobby oder sowas. Man fühlt sich einfach wie neu geboren. Das ist der Spirit dieses Songs. Das sind Fastboy zusammen mit Clock Born Again. Hier bei RPA 1.

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9: Hallo zusammen, gleich freuen wir uns doch über einen Song unseres Lebens. Madonna! Das ist der Song, auf den wir uns um kurz nach vier freuen. Und auch Bruno Mars. Der Sound von heute. Bruno Mars, On My Soul. Haben wir gleich. Jetzt aber erstmal vor den Nachrichten noch kurz der Blick aufs Wetter. Und das ist heute nass und trüb. Kann auch mal wieder regnen. Das habt ihr selbstverständlich auch schon selbst mitbekommen. In Mainz und Rheinhessen 22 Grad, Ludwigshafen 22 Grad, Koblenz 21, Tier 20 Grad. Ja, und so regnet es auch heute immer wieder weiter, auch in die Nacht hinein, vereinzelt auch mit Gewitter und Unwetter, die da möglich sind. Ja, Temperaturen dann heute Nacht so auf 13 bis 10 Grad gehen sie zurück. Morgen am Freitag starten wir bewölkt, teils neblig, trüb. Im Laufe des Tages kommt dann die Sonne immer mal wieder auch kurz durch. Bleibt trocken bei 18 bis 22 Grad, sogar wieder recht mild. Ja, und das Wochenende schauen wir auch nochmal kurz drauf. Samstag ein Mix aus Sonne und Wolken, wahrscheinlich trocken bei 18 bis 22 Grad. Am Sonntag im Prinzip nochmal das Gleiche.
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11: Das sind die Themen um 16 Uhr. Tankrabatt sorgt an vielen Tankstellen für sinkende Preise. Und Grüne in Rheinland-Pfalz warnen vor Folgen höherer Deutschland-Ticketpreise.
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11: Ich bin Vio Kostanic. Schönen guten Tag. Der neue Tankrabatt macht sich an den Zapfsäulen bemerkbar, allerdings nicht so stark wie erhofft. Super E10 und Diesel kosteten am Morgen bundesweit im Schnitt zwar gut 14 bzw. 15 Cent weniger als gestern, inzwischen sind die Preise aber wieder hochgegangen. RPR1-Reporter Thomas Bleskin berichtet.
12: Die tägliche 12-Uhr-Erhöhung ließ Autofahrer kurz aufschrecken, inzwischen haben sich die Preise wieder eingependelt. Super E10 bei 2,20 Euro und Diesel bei 2,34 Euro, Stand 14 Uhr. Viel ist damit vom Tankrabatt nicht geblieben. Im Vergleich zu gestern sind die Unterschiede minimal. Genau das hatten Kritiker vorhergesagt. Sie werfen der Bundesregierung nun vor, nichts aus der ersten Mineralölsteuersenkung im Sommer gelernt zu haben. Etliche Experten schlagen vor, lieber gezielt einkommensschwache Haushalte zu entlasten, anstatt große und teure Autos, die viel verbrauchen, mit zu subventionieren.
11: Die Grünen in Rheinland-Pfalz kritisieren die erneute Preiserhöhung beim Deutschland-Ticket. Es soll ab Januar 66,80 Euro kosten. Fraktionschefin Katrin Eder warnt, dass dadurch Fahrgäste abspringen und wieder auf das Auto umsteigen könnten. Gefährdet seien auch Angebote wie Semestertickets. Eder fordert deshalb eine dauerhaft stärkere Finanzierung des Deutschland-Tickets und kritisiert zugleich, dass der Bund Autofahrer mit einem Tankrabatt entlaste, während Bahnfahren teurer werde. VW-Chef Oliver Blume fordert längere Arbeitszeiten für die Volkswagen-Beschäftigten. Eine Erhöhung der Wochenarbeitszeit ohne Lohnausgleich sei eine Möglichkeit, die Arbeitskosten zu senken, so Blume in einem Interview. Gestern hatte VW 10 Tarifverträge gekündigt, darunter auch den Manteltarifvertrag, der unter anderem die Arbeitszeit und Urlaubstage regelt.
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13: Mit einer Öffentlichkeitsfahndung sucht die Polizei im Westerwald nach einem Brandstifter. Der Unbekannte soll im April in Unnau ein Auto angezündet haben, das direkt an einem Wohnhaus stand. Auf den Bildern einer Überwachungskamera ist zu sehen, wie der Mann Benzin über den Wagen schüttet und das Feuer legt. Das Auto ging in Flammen auf und auch das Gebäude, eine Garage und ein Motorroller wurden beschädigt. Mike Fuhrmann, Unnau.
11: Und die gute Nachricht kommt aus der Westpfalz. In Kaiserslautern kann eine neue DRK-Rettungswache am Kniebrech gebaut werden. Der Stadtrat hat dafür jetzt einstimmig die planungsrechtliche Grundlage geschaffen. Geplant sind unter anderem Fahrzeughallen und Flächen für den Katastrophenschutz. Die bestehende Wache in der Innenstadt gilt als nicht mehr zeitgemäß. Das waren die RPR1-Nachrichten um 16 Uhr. Mehr Themen aus der Region gibt es wieder um halb.
9: Schönen guten, hier ist RPR1. Lasst uns gemeinsam auf die Straßen schauen. Erstmal, damit es nicht teuer wird, wo zur Hölle wird denn geblitzt hier bei uns? Ja, einmal Koblenz-Metternich, Bubenheimer Weg, Höhe des Friedhofs, da sind 50 erlaubt. Und dann auf der B52 an der Abfahrt Fell, wenn ihr aus Trier kommt. Die Staus- und Gefahrenmeldungen. A5 Darmstadt Richtung Kassel zwischen Frankfurter Kreuz und Nordwestkreuz Frankfurt am Main. 6 Kilometer Stau, 22 Minuten länger. A48 Dreieck Vulkaneifel Richtung Koblenz zwischen Ulmen und Laubach läuft eine Unfallaufnahme. Ihr werdet auf dem linken Fahrstreifen an der Unfallstelle vorbeigeführt. A61 Koblenz Richtung Ludwigshafen zwischen Worms und Kreuz Ludwigshafen. 4 Kilometer Stau, 14 Minuten länger. A62 Landstuhl Richtung Nonnweiler zwischen Freisen und Birkenfeld eine Unfallstelle. A65 Landau Richtung Ludwigshafen zwischen Neustadt Süd und Neustadt Nord, 3 Kilometer Stauzig, 14 Minuten mehr. A66 Wiesbaden Richtung Frankfurt zwischen Schiersteiner Kreuz und Wiesbadener Kreuz, 8 Kilometer stockt, 14 Minuten Zeitverlust. B3 Kreuz Weinheim Richtung Reichelsheim zwischen Weinheim-Sulzbach, nördliche Bergstraße B3 und Möllenbach, dichter Verkehr, 20 Minuten mehr. B8 Altenkirchen Richtung Düsseldorf zwischen Troisdorf und Rösrather Straße, dichter Verkehr, 24 Minuten länger. Ja, und was ihr seht, das auf die 0800 8, 3 mal die 62. Gute Fahrt.
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9: 4:04. Bruno Mars, ab auf die Bühne, On My Soul. Und gleich die nächste Runde im RPR1 Weinfestgeräusch. Es geht um 10.200 Euro.

0: Die Backstreet Boys, Bottle Up hier bei RPR 1. Und dieses Geräusch, meine Damen und Herren, könnte euch jetzt um 10.200 Euro reicher machen.
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0: So, und jetzt geht's rein ans Eingemachte, denn Cindy aus Speyer sagt...
2: Meine Idee ist, vielleicht ist es das Öffnen und Schließen des Riegels von so einem Ausschankwagen.
3: Ja, hallo?
0: Ja, hallo? Ist da die Cindy?
3: Ja.
0: Mir ist der Tobias von RPR 1. Ich grüße dich. Hallo? Hast du Bock auf 10.200 Euro?
3: Auf jeden Fall.
0: Sehr gut. Du hast uns ja eine Sprachnachricht geschickt, in der du einen Tipp abgegeben hast. Das Öffnen und Schließen eines Riegels bei einem Ausschankwagen. Hast du damit schon so zu tun gehabt? Oder es zumindest gehört auf so einem Fest?
3: Also gehört, ja, beim Aufbau, ja.
0: Liebe Cindy aus Speyer, 10.200 Euro. Und das ist leider falsch.
3: Oh, schade.
0: Oh nein. Aber lass dich nicht abschütteln. Vielleicht hörst du dir einfach in der RPR1-App das Geräusch nochmal an. Gilt natürlich auch für alle anderen. Der Jackpot steigt somit wieder. Die nächste Runde dann morgen früh um 6 in Guten Morgen Rheinland-Pfalz. Dann geht's um 10.300 Euro. Also auch für euch bis dahin, wenn nicht schon passiert, RPR1-App runterladen, dort das Weinfestgeräusch nochmal anhören und dann den Begriff RPR1 an die 0800 8 und 3 mal die 62.
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8: Ich bin Vio Kostanic. Schönen guten Tag. Der neue Tankrabatt ist an den Zapfsäulen kaum zu spüren. Zwar waren Super E10 und Diesel am Morgen kurz günstiger. Bis zum Nachmittag stiegen die Preise aber wieder fast auf das Niveau von gestern. Von der Entlastung bleibt damit nur wenig übrig. Wer einen Batteriespeicher zu Hause hat, kann damit künftig leichter am Strommarkt teilnehmen. Die Bundesnetzagentur hat neue Regeln festgelegt, wie der aus diesen Speichern ins Netz eingespeiste Strom abgerechnet werden soll. Die Regeln gelten auch für Zwei-Richtungs-Ladepunkte, über die bestimmte E-Autos gespeicherten Strom wieder abgeben können. Die Kosten des täglichen Lebens machen den Menschen in Deutschland weiterhin am meisten Sorgen. Das zeigt die Studie Die Ängste der Deutschen. Seit 34 Jahren ist die Sorge um den eigenen Geldbeutel auf Platz 1. Dahinter folgt die Angst vor Steuererhöhungen und Leistungskürzungen. Und auf Platz 3 die Angst der Überforderung des Staats durch Geflüchtete.
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9: Mit Denise Proschek, hallo. Im erneuten Prozess nach dem Tod eines kleinen Mädchens in einer Arztpraxis in Kronberg hat das Landgericht Frankfurt am Mittag ein Urteil gefällt. Der Narkosearzt muss wegen Mordes ins Gefängnis. RPR1-Reporter Mike Fuhrmann.
10: 13 Jahre und 6 Monate Haft für den 69-jährigen Mediziner. Er hatte vor 5 Jahren in der Praxis in Kronberg im Hochtaunuskreis insgesamt 4 Kindern verunreinigtes Narkosemittel gespritzt sowie weitere eklatante Hygienefehler begangen. Die Kinder erlitten eine Blutvergiftung. Das 4-jährige Mädchen starb noch in der Nacht auf dem Zahnarztstuhl. In einem ersten Verfahren war der Mann unter anderem wegen Totschlags zu 10,5 Jahren Haft verurteilt worden.
9: Ein angeblicher Falschfahrer hat heute bei Bad Kreuznach für eine Vollsperrung der B41 gesorgt. Nach mehreren Meldungen besorgter Autofahrer hatte die Polizei vorsichtshalber ein Teilstück dicht gemacht. Den mutmaßlichen Falschfahrer selbst konnten die Beamten am Ende nicht ausmachen. Zeugen werden gebeten, sich zu melden. Nach der gestrigen IT-Panne in den Bürgerbüros und Zulassungsstellen in Mainz sind die Probleme noch nicht komplett behoben. Laut Stadt läuft längst nicht alles wieder normal und Termine mussten erneut abgesagt werden. Auslöser für die Probleme ist ein fehlerhaftes Update bei den kommunalen Rechenzentren.
11: Hallo zusammen. Kurz nach 16:30 haben wir es. In Richtung Feierabend wird es dann auf den Straßen allmählich voller. Lass uns aber erstmal schauen, wo die Blitzer heute stehen. Einer Koblenz-Metternich, Bubenheimer Weg, Höhe des Friedhofs. 50 sind dort erlaubt. Dann nochmal Koblenz in der Altstadt, Peter-Altmaier-Ufer, das Moselufer Richtung Schlachthofstraße und B52 Abfahrt Fell, wenn ihr aus Trier kommt. Und damit zu den Staus- und Gefahrenmeldungen. A6 Mannheim Richtung Heilbronn, zwischen Kreuz Mannheim und Schwetzingen, Hockenheim. 7 Kilometer Stau, knapp 20 Minuten braucht ihr da länger. A48 Dreieck Vulkaneifel Richtung Koblenz, zwischen Ochtendung und Kreuz Koblenz. Eine Unfallstelle, hier auch Gegenstände auf der Fahrbahn. A61 Ludwigshafen Richtung Koblenz, zwischen Boppard und Koblenz-Waldesch, eine Unfallstelle. A643 Wiesbaden Richtung Mainz, zwischen Wiesbaden-Dotzheim und Dreieck Mainz, 2 Kilometer Stau, 20 Minuten länger. A671 Wiesbaden Richtung Mainz, zwischen Hochheim Nord und Gustavsburg, 2 Kilometer Stau, 19 Minuten länger. B50 Rheinböllen Richtung Bernkastel-Kues, zwischen Sohren und Büchenbeuren, dichter Verkehr, 19 Minuten mehr einplanen. Was ihr seht, das gerne per WhatsApp auf die 0800 8 und dreimal die 22.
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0: Minuten vor 5 RP1 hier und das war Hard to Touch. Und es ist ja hier eigentlich so bei RP1, die Musikredaktion ist dafür zuständig, die Musik auszuwählen und wir sind dafür zuständig, diese Musik hinauszusenden zu euch ins Land und ihr seid dafür zuständig, euer Radio laut zu drehen und bei RP1 diese Musik zu genießen. Aber lasst uns doch diese ganze Idee einmal neu denken, von Grund auf. Ich meine, warum sollten denn immer die gleichen Abläufe das Beste sein? Ne? Man könnte doch zum Beispiel einfach mal sagen, gut, also ja, wir Moderatoren drücken weiter die Knöpfchen, aber die Entscheidungen, die trifft ihr. Ihr seid die Musikchefinnen und Chefs. Und das nicht an irgendeinem Tag, sondern nein, am Tag der Deutschen Einheit, am Samstag. Da wollen wir mit euch feiern und ihr sagt uns, was gespielt wird. Welchen Song wollt ihr unbedingt hören?
1: Hi, ich bin die Nadja aus Puderbach und ich wünsche mir das Lied Messi von Lola Young, weil es immer gute Laune macht.
0: Nadja, machen wir sofort. Hier, Messi von Lola Young ist sofort für dich. Und ihr, wenn ihr auch einen Wunsch habt, dann schickt ihn jetzt per Sprachnachricht an die 0808 dreimal die 62. Ja, dann geht's euch genauso. Dann läuft das, was ihr sagt, hier bei RP1.

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8: Der Oktober beginnt heute und damit ja auch so irgendwie der Herbst, nass und trüb. Und immer wieder Regen jetzt auch im Nachmittag und Feierabend. In Mainz und Rheinhessen 22 Grad, am kühlsten rund um die Eifel und in höheren Lagen Westerwald bei 18 Grad. Heute Nacht regnet es immer wieder weiter, gibt auch vereinzelt ein paar Gewitter. Temperaturen gehen runter auf 10 bis 13 Grad. Morgen am Freitag starten wir auch wieder bewölkt im Laufe des Tages. Dann aber doch immer wieder die Sonne mit dabei und es bleibt trocken bei 18 bis 22 Grad, sehr mild und herbstlich. Und so sieht es dann auch am Samstag und Sonntag aus.
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9: Und das sind die Themen um 17 Uhr. Tankrabatt läuft noch nicht rund. Und Herbstferien starten mit Umweg zum Hunsrück Airport Hahn.
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9: Ich bin Vio Kostanitz. Schönen guten Tag. Der neue Tankrabatt läuft noch nicht ganz so wie erhofft. Am Morgen waren Benzin und Diesel zwar deutlich günstiger, nach 12 Uhr stiegen die Preise allerdings wieder auf das Niveau von gestern Nachmittag. Schon beim letzten Mal hatten die Ölkonzerne den Tankrabatt nicht voll an die Autofahrer weitergegeben. Die NATO hat heute in Münster den Westfälischen Friedenspreis erhalten. Das klingt für manche vielleicht widersprüchlich. Kanzler Merz nannte es vor der Verleihung aber folgerichtig.
10: Die NATO ist seit 3 Generationen die tragende Säule der euroatlantischen Friedensordnung. Sie schützt unsere Freiheit, sie schützt unsere Sicherheit, sie schützt unseren Wohlstand. Sie dient dem Frieden in Europa.
9: Die Löcher in den kommunalen Haushalten in Rheinland-Pfalz haben sich zuletzt nicht mehr ganz so schnell vergrößert. Laut Statistischem Landesamt schlossen Städte, Kreise und Gemeinden das erste Halbjahr 26 mit einem Defizit von gut 1 Milliarde Euro ab. Zur gleichen Zeit im Vorjahr waren es noch mehr als 1,5 Milliarden. Entlastung brachte vor allem eine Zahlung aus der Landeskasse. Wie es heißt, trotzdem schaffe nur noch jede dritte Kommune im Land einen ausgeglichenen Haushalt.
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2: Wer in den Herbstferien vom Hunsrück Airport Hahn aus in den Urlaub starten will, sollte sich aus der Region Trier ein bisschen mehr Zeit nehmen. Ab heute ist die Bundesstraße zwischen Büchenbeuren und Lautzenhausen für knapp 2 Monate voll gesperrt. Es gibt eine Umleitung. Je nach Richtung brauchen Autofahrer da ein paar Minuten länger. Die können ja gerade auf dem Weg zum Flieger aber schon mal entscheidend sein. Sebastian Hoffmann, Lautzenhausen.
9: Und die gute Nachricht kommt aus dem Rheinland. Die Cleanup-Wochen im vergangenen Monat in Neuwied waren ein voller Erfolg. Rund 1200 Kinder und Jugendliche haben im Stadtgebiet kräftig mit angepackt. Ausgerüstet mit Handschuhen und Greifzangen sammelten 28 Gruppen aus Schulen, Kitas und Vereinen rund 17 Kubikmeter Müll ein. Das waren die rpr1-Nachrichten um 17 Uhr. Mehr Themen aus der Region gibt es wieder um 16:30.
8: 5:02. Hallo auf den Straßen, bitte langsam. Blitzer, Koblenz in der Altstadt, Peter-Altmaier-Ufer Richtung Schlachthofstraße steht einer und B52 Abfahrt Fell, wenn ihr aus Trier kommt. Wir schauen zu den Staus und Gefahrenmeldungen heute. A6 Kaiserslautern Richtung Saarbrücken zwischen Lautern Einsiedlerhof und Kreuzlandstuhl West. 5 Kilometer Stau, 18 Minuten braucht ihr da länger. A48 Dreieck Vulkaneifel Richtung Koblenz zwischen Ochtendung und Kreuz Koblenz. Hier eine ungesicherte Unfallstelle und Gegenstände auf der Fahrbahn. A61 Koblenz Richtung Ludwigshafen zwischen Worms und Kreuz Ludwigshafen. 4 Kilometer Stau, gute halbe Stunde mehr. A62 Landstuhl Richtung Nonnweiler zwischen Reichweiler und Birkenfeld. 1 Kilometer Stau, trotzdem 40 Minuten hier länger. A67 Darmstadt Richtung Mannheim zwischen Darmstädter Kreuz und Funkstadt. 5 Kilometer Stau, 19 Minuten. Und die B9 Koblenz-Moselring Bonner Straße zwischen Oberwerth und Mayener Straße. Dichter Verkehr, 23 Minuten mehr. Was ihr noch seht, das auf die 0800 8 dreimal die 62. Gute Fahrt!
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8: An alle diejenigen, die jetzt um 17 Uhr Feierabend haben, rein mit euch in Richtung nach Hause mit Dermot Kennedy und Funeral. Haben wir den Soundtrack für diesen Moment des Tages an diesem 1. Oktober 2026.

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2: 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Und ach, so fluffig. 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
16: Ich bin Vio Kostanic. Schönen guten Tag. Der neue Tankrabatt läuft noch nicht ganz so wie erhofft. Am Morgen waren Benzin und Diesel zwar deutlich günstiger. Nach 12 Uhr stiegen die Preise allerdings wieder auf das Niveau von gestern Nachmittag. Schon beim letzten Mal hatten die Ölkonzerne den Tankrabatt nicht voll an die Autofahrer weitergegeben. Die Zuckersteuer von Finanzminister Lars Klingbeil liegt erstmal auf Eis. Erst gestern hat er den Entwurf an die Ministerien gegeben. Jetzt tritt das Bundeskanzleramt auf die Bremse. In Regierungskreisen heißt es, sein Entwurf weiche vom Vorschlag der Finanzkommission Gesundheit ab und ist in dieser Form nicht mehrheitsfähig. VW-Chef Oliver Blume fordert längere Arbeitszeiten für die Volkswagen-Beschäftigten. Eine Erhöhung der Wochenarbeitszeit ohne Lohnausgleich sei eine Möglichkeit, die Arbeitskosten zu senken, so Blume in einem Interview. Gestern hatte VW 10 Tarifverträge gekündigt, darunter auch den Manteltarifvertrag, der unter anderem die Arbeitszeit und Urlaubstage regelt.
15: Und jetzt die Nachrichten aus eurer Region.
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17: Mit Denise Proschek, hallo. Seit heute gibt's für Autofahrer wieder günstigeren Sprit. Der Tankrabatt bringt an der Zapfsäule pro Liter Benzin oder Diesel rund 17 Cent Entlastung. Aber reicht das in der aktuellen Situation? Wir haben die Mainzerinnen und Mainzer gefragt.
18: Wir sollten jetzt nicht Milliarden rauspfeffern für einen Tankrabatt, wo wir wieder fossile Energien günstiger mitmachen, die eigentlich sehr teuer sind.
19: Ja, finde ich gut, aber halt auch zu spät.
20: Langfristig gesehen müsste man die Steuern halt senken, weil diese Sache ist ja nur vorübergehend.
21: Ich sehe da keinen Sinn drin und eine gezielte Förderung wäre sinnvoller gewesen als ein Tankrabatt.
17: Die neue Liste der 500 reichsten Deutschen des Manager-Magazins ist da und es gibt einen neuen Platz 1. Mit einem geschätzten Vermögen von 66,7 Milliarden Euro führt die Gesellschafterfamilie Böhringer Ingelheim die Liste an. Platz 2 belegt Lidl-Gründer Dieter Schwarz und mit ihrem Pharma- und Chemiekonzern landet die Familie Merck aus Darmstadt auf Platz 3. Und gute Nachrichten für alle Fans von Mainz 05 und RPR 1. Der Fußball-Bundesligist geht mit uns als Marktführer unter den privaten Radiosendern in Rheinland-Pfalz weiter gemeinsame Wege. Die Partnerschaft wurde um weitere 2 Jahre bis 2028 verlängert.
15: 1:56. Wir schauen, wo geblitzt wird. B52 an Abfahrt Fell, wenn ihr von Trier kommt, steht einer. Und Koblenz-Metternich, Bubenheimer Weg, Höhe des Friedhofs, hier sind 50 erlaubt. Die Staus- und Gefahrenmeldungen. Wir schauen auf die A6, Kaiserslautern. Nee, das hat sich gerade erledigt. Dann nehmen wir die A6 Heilbronn Richtung Kaiserslautern. Zwischen Firnheimer Dreieck und Kreuz Frankenthal 6 Kilometer Stau. Hier 18 Minuten mehr einplanen. A6 Lautern Richtung Saarbrücken. Zwischen Kaiserslautern Einsiedlerhof und Kreuz Landstuhl West 5 Kilometer Stau, 20 Minuten mehr. A61 Ludwigshafen Richtung Koblenz. Zwischen Boppard und Koblenz Dieblich 3 Kilometer Stau. 21 Minuten braucht ihr da länger. A66 Wiesbaden Richtung Frankfurt. Zwischen Kelkheim und Frankfurt am Main Höchst. Eine Unfallstelle auf der rechten Spur. B9 Koblenz-Moselring Bonner Straße. Zwischen Oberwerth und Mayerner Straße, dichter Verkehr, 29 Minuten länger. Und was ihr seht, gern zu uns, eine WhatsApp auf die 0800 8 und 3x die 62.
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17:45 haben wir's. Hier ist RPA1 am Donnerstag, Feierabend. Und wenn ihr euch so zurückerinnert in die 90er, in die 80er, dann haben wir damals ja alle, ich würde sagen fast alle, Benjamin Blümchen Kassetten gehört. Das waren viele, viele Jahre lang mit diesem Titellied. Ja, aber wenn man sich an die allerersten Folgen aus den frühen 80ern erinnert, dann war das, und das ist für mich tatsächlich die nostalgischste und schönere Titelmusikvariante, diese hier.

Das ist herrlich, oder? Da bin ich gleich wieder klein und liege in meinem Bett und fühle mich ganz gemütlich und entspannt heimlich und höre diese Hörspielkassetten von Benjamin Blümchen und seinem kleinen Freund Otto. Und der Sänger, den ihr da hört, das war Michael Thilo. Und der ist jetzt leider in diesem Jahr verstorben. Das war wohl schon im März. Jetzt hat's sein Sohn aber erst heute bekannt gegeben, dass Michael Thilo im Alter von 81 Jahren verstorben ist. Aber er lebt ja irgendwie in diesem Lied auch weiter. Und damit ein Mach's gut und komm gut über die Regenbogenbrücke.

0: Guten Tag, beziehungsweise eigentlich ja schon guten Abend an diesem Donnerstag, den 1. Oktober. Und gleich noch ein Song unseres Lebens. Ach, ein Lenkradklopfer unterwegs in den Feierabend, den bekommt ihr hier bei RPR 1. Roxette, Listen to Your Heart und natürlich auch was von heute. Glockenbach, Declan J. Donovan, Better Days. Das gleich um kurz nach 6 bei RPR 1. 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
0: Lass uns aufs Wetter schauen. Ja, heute Abend immer mal wieder Regen und so geht's auch in die Nacht hinein weiter. Gibt auch Gewitter. Unwetter sind möglich. Heute Nacht dann die Temperaturen 13 bis 10 Grad gehen sie runter. Morgen am Freitag starten wir bewölkt, teils neblig, trüb in den Tag. Im Laufe des Tages immer mal wieder auch die Sonne morgen mit dabei. Es bleibt trocken bei 18 bis 22 Grad und so geht's dann auch ins Wochenende gleich hinein.
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6: Das sind die Themen um 18 Uhr. BGH-Kipp-Preiserhöhung bei Amazon Prime. Und Verkehrsminister Dreng auf pünktliche Sanierung der linken Rheinstrecke.
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6: Ich bin Vio Kostanitz. Schönen guten Abend. Eine Preiserhöhung des Online-Händlers Amazon für Prime-Abonnements vor 4 Jahren ist laut einem Urteil des Bundesgerichtshofs unwirksam. Die Klauseln in den allgemeinen Geschäftsbedingungen verstoßen demzufolge gegen das Transparenzgebot. Betroffen sind Millionen Verbraucherinnen und Verbraucher. Amazon kündigte an, den Abo-Beitrag vorübergehend für einen Teil der Kunden anzupassen, allerdings nur, wenn die Mitgliedschaft vor September 2022 begann und seither unverändert besteht. Der neue Tankrabatt läuft noch nicht ganz so wie erhofft. Am Morgen waren Benzin und Diesel zwar deutlich günstiger, nach 12 Uhr stiegen die Preise allerdings wieder auf das Niveau von gestern Nachmittag. Schon beim letzten Mal hatten die Ölkonzerne den Tankrabatt nicht voll an die Autofahrer weitergegeben. Die Verkehrsminister von Rheinland-Pfalz und Nordrhein-Westfalen drängen darauf, die für 2028 geplante Sanierung der linken Rheinstrecke nicht zu verschieben. In einem Brief an Bundesverkehrsminister Steffen Bilger und die Bahn warnen sie vor möglichen Verzögerungen. Die Strecke zwischen Köln, Bonn, Koblenz und Mainz sei eine der wichtigsten Verkehrsachsen Europas und dringend sanierungsbedürftig. Eine Verschiebung würde Pendler, Fern- und Güterverkehr zusätzlich belasten. Am Abend spielt die deutsche Fußballnationalmannschaft in München gegen Serbien. Das Team von Jürgen Klopp steht in der Nations League schon unter Druck, denn bisher gab es noch keinen Sieg in diesem Wettbewerb. RPR1-Reporter Thomas Bremser berichtet.
7: Erst der Last-Minute-Schock in Amsterdam, dann die überraschende Pleite gegen Griechenland. Das deutsche Team ist noch in der Findungsphase und das bleibt heute auch so, denn der Kader wurde fast komplett ausgetauscht. Für den abgereisten Kapitän Joshua Kimmich wird in München Serge Gnabry die Binde tragen, das berichtet die Bild. Gnabry ist mit 61 Länderspielen der erfahrenste Spieler im aktuellen Kader. Im Tor feiert Jonas Urbich sein Debüt. Neuling Felix Keidel hat Klopp aus dem Kader gegen Serbien gestrichen.
6: Anpfiff in München ist um 20.45 Uhr.
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8: Die Neuausrichtung des stillgelegten Freizeitbades Tauris in Mülheim-Kärlich nimmt Fahrt auf. Der Verbandsgemeinderat Weißenturm hat der Übernahme laut Rheinzeitung zugestimmt. Der Fokus soll künftig wohl mehr auf Schul- und Vereinsschwimmen liegen. Die Generalsanierung des alten Spaßbades war an den Kosten gescheitert. Die Suche nach einem Privatinvestor lief ins Leere. Dirk Köster, Mülheim-Kärlich.
6: Und die gute Nachricht kommt aus der Vorderpfalz. In Schifferstadt gibt es ab heute ein erweitertes Carsharing-Angebot. Die Stadt arbeitet dafür jetzt mit Stadtmobil Rhein-Neckar zusammen. Zwei Fahrzeuge stehen bereit, ein Elektroauto im Adlerhof und ein Mildhybrid in der Jakobsgasse. Reserviert werden kann per App, online oder telefonisch. Voraussetzung ist eine Registrierung bei Stadtmobil. Das waren die RPR1 Nachrichten um 18 Uhr. Mehr Themen aus der Region gibt es wieder um halb.
0: 6:03. Wunderschönen guten Feierabend. Wir schauen auf die Straßen zu den aktuellen Blitzern hier bei uns in Rheinland-Pfalz. Koblenz in der Altstadt, und zwar am Peter-Altmaier-Ufer Richtung Schlachthofstraße wird geblitzt. B52 Abfahrt Fell, wenn ihr aus Trier kommt, steht auch einer. Also da bitte jeweils den Haxen runter vom Gaspedal. Dann die weiteren Staus und Gefahrenmeldungen. Geht's los auf der A6 Heilbronn Richtung Kaiserslautern. Zwischen Firnheimer Dreieck und Mannheim-Sandhofen 5 Kilometer Stau, braucht ihr gut 24 Minuten länger. A8 Karlsruhe Richtung Stuttgart, zwischen Dreieck Karlsruhe und Pforzheim West 5 Kilometer Stau, 16 Minuten mehr. A61 Ludwigshafen Richtung Koblenz, zwischen Boppard und Koblenz-Dieblich 2 Kilometer Stau, 16 Minuten länger. A65 Ludwigshafen Richtung Landau, zwischen Hofdorf, Hochdorf-Assenheim und Neustadt-Nord 5 Kilometer Stau, 15 Minuten mehr. B38 Kreuz Weinheim Richtung Reichelsheim zwischen Birkenau-Reisen und Mörlenbach dichter Verkehr, 16 Minuten mehr einplanen. Und was ihr seht, auf die 0800 8 und 3 mal die 62.
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0: Ich begrüße Jens Baumgart und wir schauen gemeinsam auf die Speisekarte für diese Stunde. Jens, was hätten wir denn heute im Angebot bei dir? No? So, Entschuldigung. Im Angebot, Jens?
9: Ja, da hätten wir als Vorspeise was Kräftiges, das Schwarzbuch des Steuerzahlerbundes mit einigen gesalzenen Fällen aus Rheinland-Pfalz. Zum Hauptgang, lecker Fußball, kann Deutschland heute gegen Serbien mal einen Sieg einfahren. Und zum Nachtisch gibt's das Wetter mit den durchaus süßen Aussichten aufs Wochenende. Hallo am Donnerstagabend.
0: Freuen wir uns sehr darauf.

Gänsehautgarantie in 3, 2, 1. Roxette, Listen to Your Heart. 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

0: Ein Song unseres Lebens von Roxette, Listen to Your Heart. Hier ist RP1, der Tag in Rheinland-Pfalz. Mit mir, Tobias Gebhardt und Jens Baumgart.
1: Mit mir, guten Abend, hallo.
0: So, der Staat, ja, geht er mit unseren Steuern immer so sinnvoll um? Naja, nicht wirklich, sagt der Bund der Steuerzahler. Er hat heute sein neues Schwarzbuch vorgelegt.
1: Ja, das Schwarzbuch. 100 krasse Fälle von Verschwendung, sagt zumindest der Verband selbst. Einige davon aus Rheinland-Pfalz. RP1-Reporter Olaf Holzbach hat sich das Schwarzbuch angeschaut. Schieß los.
2: Okay, also das dickste Ding laut Steuerzahlerbund kommt diesmal aus Trier. Die Stadt mietet Räume in einer ehemaligen Privatschule, weil zu wenig Platz ist. Dann gibt's da einen Schimmelfleck im Klo und statt den wegzumachen, Streit mit dem Vermieter.
3: Das Gebäude wurde zur Nutzung für Schulzwecke geschlossen, aber die Schüler müssen ja trotzdem noch irgendwo hin. Da hat die Stadt Trier sich dann für 1,5 Millionen Euro sogenannte Raummodule besorgt. Das heißt, wenn sie das alles zusammenrechnen, gibt die Stadt Trier einfach mal so 2,3 Millionen Euro aus.
2: Fassungslos René Quante, Geschäftsführer des Bundes der Steuerzahler in Rheinland-Pfalz. Der zweite kommunale Fall ist etwas günstiger. Das Fahrradparkhaus am Hauptbahnhof in Frankenthal. Gut 1 Million Baukosten und 30.000 Miese pro Jahr für den Betrieb.
1: Puh, und das Land ist auch wieder dabei?
2: Na klar, einmal mit den Vizepräsidenten im neuen Landtag. 3 statt 2 macht über 150.000 Euro jährlich. Und dann natürlich die Sonderurlaube für Staatssekretäre, bekannt aus dem letzten Wahlkampf. Nochmal René Quante.
3: Es gab dazu eine entsprechende Pressemitteilung, wo eben der damalige Spitzenkandidat Schnieder sich zu Recht darüber aufgeregt hat, über den Skandal, wie er es genannt hat. Aber plötzlich gilt die Bestandsfälle der alten SPD-Landesregierung, dem neuen Koalitionspartner, die werden nicht angetastet.
2: Einer ist es noch und der kostet weiter, weil auch im Sonderurlaub trotz gut bezahlten neuen Jobs die Pensionsansprüche wachsen.
1: Das neue Schwarzbuch des Bundes der Steuerzahler Rheinland-Pfalz ist dabei mit teurem Schimmel im Schulklo und Sonderurlauben für Staatssekretäre.

0: Mehr Texas Country geht kaum. Shaboozy mit Cowgirl hier bei RPA1, der Tag in Rheinland-Pfalz.
1: Hallo, guten Abend.
0: So, da war noch irgendwas heute Abend, oder? Ja, richtig, Fußball. Wenn wir ehrlich sind, ja, die ganz große Euphorie ist schon so ein bisschen zumindest wieder verpufft. Vielleicht geht ja heute was für den neuen Bundestrainer Jürgen Klopp.
1: Ja, im dritten Anlauf will Klopp den ersten Sieg einfahren. Die Nationalmannschaft trifft in München auf Serbien. Und ich sag's ganz leise, wenn es wieder nichts wird mit dem Sieg, wäre Klopp der erste DFB-Cheftrainer, der keine seiner ersten drei Partien gewinnen konnte. Soweit sind wir noch lange nicht, aber RPA1-Reporter Thomas Bremser, der Druck ist schon hoch, ne?
2: Also natürlich, wenn Deutschland wieder nicht gewinnt, dann ist es normal, dass die Kritik größer wird. Aktuell ist das im Team zumindest kein Thema, denn alle wissen, so ein Umbruch braucht Zeit, sagt Klopp.
3: Wenn man ein Ballett zusammenstellt, und nicht, dass wir ein Ballett wären, aber wenn man eins zusammenstellt, nach 4 Tagen sollen die auftreten, dann rennen die sich über den Haufen. Ja, das haben wir nicht getan, um es mal klarzustellen, ne?
2: Serbien hat seine ersten beiden Spiele verloren in der Nations League, aber das Team ist eingespielt und hat viel Routine. Das könnte ein Vorteil sein.
1: Mit welcher Mannschaft will Klopp denn seinen ersten Sieg einfahren?
2: Das Team ist ja nach der Griechenland-Pleite fast komplett ausgetauscht worden. Klopp könnte wieder ein paar Neulinge bringen. Definitiv sein Debüt feiert Bayerns Ersatztorwart Jonas Urbich.
4: Ich freue mich einfach, meinen Teil dazu beizutragen, dass wir als Team unseren ersten Sieg unter Jürgen Klopp einfahren.
2: Kapitän Kimmich ist schon abgereist. Die Binde trägt der mit den meisten Länderspielen. In Frage kämen Florian Wirtz oder Serge Gnabry. Und Nico Schlotterbeck hat sich im Abschlusstraining am Knöchel verletzt und fällt aus.
1: Deutschland-Serbien Spiel Nummer 3 mit Jürgen Klopp als Trainer. Anpfiff nachher um 20.45 Uhr. Zu sehen live bei den Kollegen im ZDF.

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8: Hallo am Donnerstagabend, es ist 6:30.
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10: Mit Denise Proschek, guten Abend. An der Carolina-Burger-Realschule Plus in Ludwigshafen soll nach den Herbstferien ein erfahrener Schulleiter vorübergehend mit übernehmen. Bildungsministerin Ute Eiling-Hüttig sagt, die Lage an der Schule beruhige sich inzwischen. Der Krankenstand im Kollegium sei gesunken, zusätzliches Personal sei da und weitere Maßnahmen würden Schritt für Schritt umgesetzt. Die Brennpunktschule geriet wiederholt wegen Polizeieinsätzen in die Schlagzeilen. Seit heute gibt's für Autofahrerinnen und Autofahrer wieder günstigeren Sprit. Der Tankrabatt ist da, aber reicht das in der aktuellen Situation? Wir haben die Mainzerinnen und Mainzer gefragt.
11: Wir sollten jetzt nicht Milliarden rauspfeffern für einen Tankrabatt, wo wir wieder fossile Energien günstiger mitmachen, die eigentlich sehr teuer sind.
12: Ja, finde ich gut, aber halt auch zu spät.
13: Langfristig gesehen müsste man die Steuern halt senken, weil diese Sache ist ja nur vorübergehend. Wir brauchen eine langfristige Lösung.
14: Ich sehe da keinen Sinn drin. Und eine gezielte Förderung wäre sinnvoller gewesen als ein Tankrabatt.
10: Die Helioklinik Hermeskeil steht im Finale um den Deutschen Nachhaltigkeitspreis. Gewürdigt wird die Neuausrichtung des früheren St. Joseph Krankenhauses zum heutigen Marienhaus Campus. Laut Klinik soll das Konzept die medizinische Versorgung auf dem Land langfristig sichern. Und gute Nachrichten vom Rhein. Trotz Niedrigwasser ist die Rheinfähre zwischen Bad Breisig und Bad Hönningen seit heute wieder unterwegs. Nach Angaben des Betreibers kann sie aber nicht voll beladen werden. Die Fähre fährt vorerst von 7 bis 19:30 Uhr.
15: Hallo, einen schönen guten Feierabend. Kurz nach 6:30 haben wir es. Schauen wir auf die Blitzer hier bei uns in Rheinland-Pfalz. Bitte langsam. 61 Koblenz Richtung Ludwigshafen zwischen Rheinböllen und Stromberg in der Baustelle. Da sind 80 km/h erlaubt. Und B40 Mainz-Pariser Tor Richtung Alzey steht auch einer. Die Staus- und Gefahrenmeldungen jetzt für euch. Bitte einmal langsam. A6 Heilbronn Richtung Kaiserslautern zwischen Fernheimer Dreieck und Mannheim-Sandhofen. 4 Kilometer Stau, 17 Minuten braucht ihr da länger. A6 Mannheim Richtung Saarbrücken, zwischen Lautern Zentrum und Mehlingen, Kaiserslautern West, 3 Kilometer Stau, 12 Minuten mehr. 61 Ludwigshafen Richtung Koblenz zwischen Boppard und Koblenz-Dieblich. 3 Kilometer Stau, 25 Minuten Zeitverlust. A65 Landau Richtung Ludwigshafen zwischen Neustadt Süd und Neustadt Nord. 2 Kilometer Stau, 14 Minuten mehr. A66 Frankfurt Richtung Wiesbaden zwischen Frankfurt am Main-Landstraße, Landmannstraße und Nordwestkreuz Frankfurt. Gefahr hier durch eine Unfallstelle auf der mittleren Spur. A643 Wiesbaden Richtung Mainz zwischen Wiesbaden-Dotzheim und Mainz-Gonsenheim. 3 Kilometer Stau, 16 Minuten mehr. A671 Mainz Richtung Wiesbaden zwischen Mainz-Kastell und Wiesbaden-Amöneburg. Hier eine Unfallstelle auf der rechten Spur. Und was ihr seht, 0800 8 und 3 mal die 62.
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0: The Rembrandts, Just the Way It Is, Baby, hier bei RP1, der Tag in Rheinland-Pfalz mit mir, Tobias Gebhardt und Jens Baumgart.
1: Guten Abend, hallo.
0: Ja, die berühmte Ministerpräsidentenkonferenz ist das Treffen der deutschen Länderchefs und Chefinnen. Ja, seit über 70 Jahren findet es regelmäßig statt. Aber eines, das gab es noch nie, dass ein Bundesland 2 Jahre am Stück den Vorsitz übernimmt. Bis heute. Rheinland-Pfalz hätte gestern eigentlich abgeben sollen an Sachsen-Anhalt, aber weil es da im Moment ziemlich turbulent zugeht, machen wir einfach weiter. Ja, und die Frage lautet, wird es damit nicht auch irgendwie teurer?
1: Ja, das wird es, aber nicht teurer als die ohnehin angesetzten 4 Millionen Euro. Schon die waren ja kritisiert worden.
2: Aber auch die Vorgängerregierung und auch ich in den letzten Monaten sind sehr sparsam umgegangen, sodass aus dem Topf das auch noch zu leisten ist. Aber eine MPK ist immer Aufwand. Nicht nur für mich persönlich, sondern eben auch für den Stab, der das alles betreuen muss. Da sind ganz viele Abstimmungen zu machen, weil wir ein Einstimmigkeitsprinzip derzeit haben.
1: Ministerpräsident Gordon Schnieder. Einstimmig muss es sein bei der MPK, trotz der unterschiedlichen Parteibücher. Wird nicht einfacher, wenn eins von der AfD dazukommt. Ein großes Thema der Runde, die Kommunalfinanzen. Der Bund hat versprochen, für seine Gesetze künftig stärker aufzukommen.
0: Und warum darf ein AfD-Mann nicht Vorsitzender sein? Das klingt doch irgendwie so nach Ausboten.
1: Ja, zumal die noch amtierende CDU-geführte Regierung um die Ausnahme gebeten hatte. Sie sagt, ein ordentlicher Übergang sei nicht gewährleistet. Und wir erinnern uns, die Landtagswahl, der Wahlkampf, der ein oder andere Spruch.
2: Also der Wahlgewinner der AfD hat im Mai davon gesprochen, dass er hunderte von Beamten gerne auf die Straße setzen oder umsetzen möchte. Das führt zu Ängsten auch in der Mitarbeiterschaft. Das sind auch Drohungen, die man so überhaupt nicht hören möchte. So geht man auch mit den Mitarbeiterinnen und Mitarbeitern nicht um. Und vor dem Hintergrund ist das nicht umsetzbar.
1: Selbst schuld also, sagt Gordon Schnieder, hätte der Kollege ins B, Ulrich Siegmund, eben nicht alle nervös machen sollen. So ist die nächste Übergabe erst im Oktober 27 an Schleswig-Holstein.
0: Die Ministerpräsidentenkonferenz, mal was Neues. Rheinland-Pfalz ist ab heute ein weiteres Jahr Vorsitzland.

0: Michael Patrick Kelly, Wildfire, neu bei RPA1. Hier ist der Tag in Rheinland-Pfalz. Schönen Donnerstagabend. Und endlich hat es mal ein bisschen geregnet in Rheinland-Pfalz. Alle Gartenbesitzer, die dürfen sich freuen. RPA1-Wetterexperte Dominik Jung. Sag mal, wo kam denn da am meisten runter?
1: Das meiste kam bisher runter in Wittlich an der Mosel. 20 Liter Regen pro Quadratmeter. Also der Norden von Rheinland-Pfalz, der hatte so einen leichten Vorsprung. In Rheinhessen beispielsweise oder auch in der Südpfalz, da kam bisher nur wenig runter. Aber auch da gibt es heute noch ein paar Regenschauer. Also es wird sich auch noch ändern. Aber in der ganzen Summe aufs Land gesehen, war es eben nicht so wirklich viel. Es war immer lokal, da gab es so einzelne Orte, da ist es mal richtig nass geworden. Aber andere haben gar nichts abbekommen.
0: Dann sagen wir Glückwunsch nach Wittlich für den Regenrekord heute. Aber dieser Regen, Dominik, ist dann auch ganz schnell wieder vorbei.
1: Ja, also die Regenfront zieht schon eine Nacht weiter Richtung Osten, nach Baden-Württemberg und nach Hessen. Und das heißt, morgen wird es bei uns schon wieder deutlich freundlicher in Rheinland-Pfalz. Mehr Sonnenschein und spätestens zur Mittags- und Nachmittagszeit ist dann bei uns der goldene Oktober wieder da. Und das ist auch das Stichwort für den Samstag, für den Tag der Deutschen Einheit und für den Sonntag. Goldenes Oktoberwetter, Temperaturen so knapp über 20 Grad. Also perfekt für Aktivitäten im Freien.
0: Und wie es dann in der kommenden Woche weitergeht, es ist ja die erste Herbstferienwoche schon in Rheinland-Pfalz. Das klären wir an dieser Stelle morgen. Dankeschön, Dominik.

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4: Und gleich, da freuen wir uns noch über ganz andere Geräusche in musikalischer Form. Songs unseres Lebens. Zaubernde Robin Beck. First Time. Und auch was von heute. Was keiner. Rhythm Unknown. Kommt alles gleich hier für euch bei RPR1. 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
4: So, wir schauen. Das Wetter, was erwartet uns? Ja, also in den nächsten Stunden in die Nacht hinein immer wieder Regen, vereinzelt auch Gewitter und Unwetter möglich. Die Temperaturen heute Nacht gehen runter so auf 10 bis 13 Grad. Dann schauen wir auch schon mal morgen auf den Freitag. Der kommt bewölkt und teils neblig trüb am Morgen. Im Laufe des Tages dann aber wirklich immer wieder die Sonne mit dabei. Es bleibt trocken, 18 bis 22 Grad. Und so geht's dann auch ins Wochenende hinein. Auch Samstag, Sonntag ein Sonne-Wolken-Mix und weitestgehend trocken bei 18 bis 22 Grad.
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6: Ich bin Vio Kostanet. Schönen guten Abend. Eine Preiserhöhung des Online-Händlers Amazon für Prime-Abonnements vor 4 Jahren ist laut einem Urteil des Bundesgerichtshofs unwirksam. Die Klauseln in den allgemeinen Geschäftsbedingungen verstoßen demzufolge gegen das Transparenzgebot. Betroffen sind Millionen Verbraucherinnen und Verbraucher. Amazon kündigte an, den Abo-Beitrag vorübergehend für einen Teil der Kunden anzupassen, allerdings nur, wenn die Mitgliedschaft vor September 2022 begann und seither unverändert besteht. Die Bundeswehr baut im Laufe des kommenden Jahres ein eigenes Drohnenregiment auf. Der neue Verband soll bis zu 600 Soldatinnen und Soldaten umfassen und Reichweiten von bis zu 500 Kilometern abdecken. Verteidigungsminister Boris Pistorius sagte, wer sich zu Land durchsetzen will, der muss eben den Kampf mit unbemannten Systemen beherrschen. Die Pflegekräfte in Deutschland bekommen weiter mehr Geld, auch in Rheinland-Pfalz. Während bundesweit die Durchschnittslöhne in der Langzeitpflege in diesem Jahr um 3,4% auf 24,50 Euro pro Stunde gestiegen sind, fällt das Plus in Rheinland-Pfalz mit 2,8% etwas geringer aus. Gleichzeitig steigen dadurch aber auch die Kosten für Pflegebedürftige in Heimen weiter. Am Abend spielt die deutsche Fußballnationalmannschaft in München gegen Serbien. Das Team von Jürgen Klopp steht in der Nations League schon unter Druck, denn bisher gab es noch keinen Sieg in diesem Wettbewerb. RPR1-Reporter Thomas Bremser berichtet.
7: Erst der Last-Minute-Schock in Amsterdam, dann die überraschende Pleite gegen Griechenland. Das deutsche Team ist noch in der Findungsphase und das bleibt heute auch so, denn der Kader wurde fast komplett ausgetauscht. Für den abgereisten Kapitän Joshua Kimmich wird in München Serge Gnabry die Binde tragen, das berichtet die Bild. Gnabry ist mit 61 Länderspielen der erfahrenste Spieler im aktuellen Kader. Im Tor feiert Jonas Urbich sein Debüt. Neuling Felix Keidel hat Klopp aus dem Kader gegen Serbien gestrichen.
6: Anpfiff in München ist um 20.45 Uhr.
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2: Es läuft wieder an der Carolinaburger Realschule Plus in Ludwigshafen. Noch nicht wie erwünscht, aber besser als früher, sagt Bildungsministerin Ute Eiling-Hüthig. Im Bildungsausschuss des Landtags war die Skandalschule heute wieder Thema. Es gebe keine neuen Vorfälle von Gewalt oder Vandalismus, hieß es. Auch die Lehrer seien weniger oft krank. Außerdem wurde die Schulleitung ausgetauscht, wie von der Ministerin angekündigt, Ute Eiling-Hüthig.
3: Mit dem deutlichen Hinweis darauf, dass es nicht an einer Person liegt, das muss man auflösen und damit einen Neuanfang starten, damit man auch dort wieder über Projekte, über Arbeit dahin kommt, dass an der Schule der Unterricht vernünftig läuft.
2: Die Schule bekommt jetzt auch mehr Personal, unter anderem für die Abschlussklassen. Olaf Holzbach aus Mainz.
6: Das waren die RPR1 Nachrichten um 19 Uhr.
4: Kurz nach 7, hallo, bitte langsam. Wir haben Blitzer bei uns. Einen auf der B40 Mainz-Pariser Tor Richtung Alzey und B50 Morbach Richtung Wittlich bei Longkamp. Also da überall schön Fuß runter vom Gaspedal. Die Staus- und Gefahrenmeldungen. A6 Mannheim Richtung Saarbrücken, zwischen Kaiserslautern Zentrum und Lautern West. 3 Kilometer Stau, Viertelstunde mehr einplanen. A643 Wiesbaden Richtung Mainz, zwischen Wiesbaden-Dotzheim und Mainz-Gonsenheim. 4 Kilometer Stau, 17 Minuten Zeitverlust. A643 Wiesbaden Richtung Mainz, zwischen Wiesbaden-Dotzheim und Schiersteiner Kreuz. Hier eine Unfallstelle auf der linken Spur. A671 Mainz Richtung Wiesbaden, zwischen Mainz-Kastell und Wiesbaden am Mühleburg. Eine Unfallstelle auf der rechten Spur. A671 Mainz Richtung Wiesbaden, zwischen Mainz-Spitzdreieck und Hochheim Süd. 1 Kilometer Stau, ihr braucht hier eine Viertelstunde länger. Und was ihr habt, gerne auf die 0800 8 und dreimal die 62.
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4: 4 nach 7, Moskana jetzt mit Rhythm Unknown. Einen schönen guten Donnerstagfeierabend hier mit von und bei RPR1. Ich bin Tobias Gebhardt. Hallo allerseits.

ab 1. 7:12, herzlich willkommen im wohlverdienten Feierabend und willkommen zum Album der Woche und schalten direkt einen Gang höher mit Clock Clock. Die Jungs, die ihren Erfolgsweg einst mit so spontanen Jam-Sessions in der Pfalz bei uns gestartet haben, sind in der großen weiten Welt angekommen und legen nach. Ja, die hatten ja Ohrwürmer im Debütalbum Dreamers, die sie uns kredenzt haben. Und jetzt neues Material. Da haben sich auch Verstärkung von Singer-Songwritern aus Hochburgen wie Nashville und Los Angeles geholt. Tja, und dann uns einfach mal jetzt serviert. Aus dem RPR1 Album der Woche von Clock Clock. Look what you've done. Hier jetzt für euch bei RPR1. Schönen Feierabend.

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5: Hallo, da sind wir. Kurz vor 7:30. Schauen wir noch gemeinsam auf die Straßen. Blitzer, bitte langsam. A6 Mannheim Richtung Kaiserslautern. Bei Frankenthal Nord in der Baustelle steht einer. Da sind 60 erlaubt. Und A61 Koblenz Richtung Köln. Köln vor dem Meckenheimer Kreuz. Tempo 100. Die Staus- und Gefahrenmeldungen. Wir legen mal los auf der A6 Mannheim Richtung Saarbrücken zwischen Lautern Zentrum und Mehlingen, Kaiserslautern West. 2 Kilometer Stau, 12 Minuten mehr einplanen. A643 Wiesbaden Richtung Mainz zwischen Wiesbaden-Dotzheim und Mainz-Gonsenheim. 3 Kilometer Stau, 10 Minuten länger. A671 Mainz Richtung Wiesbaden zwischen Mainz-Kastell und Wiesbaden-Amöneburg. Eine Unfallstelle hier auf der rechten Spur. A671 Mainz Richtung Wiesbaden zwischen Hochheim Nord und Wiesbaden-Mainz-Amöneburg. 1 Kilometer Stau hier. 15 Minuten auf jeden Fall bitte mehr einplanen. A3 Frankfurt Richtung Köln zwischen Wiesbadener Kreuz und Niedernhausen. 4 Kilometer stockt, 7 Minuten länger. Und die A3 Frankfurt Richtung Köln zwischen Montabaur und Dreieck Dernbach. 2 Kilometer Stau, 6 Minuten länger. Habt ihr noch was? Das auf die 0800 8 dreimal die 62. Unterwegs euch eine gute Fahrt.
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2: Yay, Mahlzeit. Ich bin der Handwerker Peters, ihr könnt mich ja P nennen. So, was haben wir denn? Ah, ich sehe jetzt schon, eine Zapfsäule an der Tankstelle blockiert. Ja, das kriegen wir hin. Ja, liebe Hörerinnen und Hörer, die wurde heute schon beansprucht. Tankrabatt, 17 Cent weniger. Der Stift Thorsten sagt, er hätte jetzt eine Fernbeziehung. Ja, seine Freundin wohnt 12 Kilometer entfernt im Nachbardorf, aber bei 2,60 Euro der Liter ist das eine Fernbeziehung. Wenn alte Männer zeigen wollen, dass sie Kohle haben, da tragen die keine Rolex am Handgelenk, sondern eine Tankquittung. Ja, da gehen die jungen Frauen ab. Weil ich weiß noch, dass ich mal vor Jahren gesagt habe, 1,62 Euro pro Liter Sprit, sind die bescheuert? Da würde ich heute jeden Behälter voll machen, den ich finden kann. Liebe Tankstellen, beim Bäcker gibt es doch immer Brot vom Vortag zum halben Preis. Geht das bei Benzin nicht? Ey, vielleicht muss ich echt auf Elektroauto umsteigen. Das parke ich dann immer bei Gewitter bei uns im Eifeldorf Nickenich oben am Kapellchen. Das ist die höchste Stelle. Wenn dann der Blitz in das Elektroauto einschlägt, ist es zack, vollgetankt. Yay, so, fertig. Normal sollte das halten.
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2: Das Wetter, was erwartet uns? Ja, also in den nächsten Stunden in die Nacht hinein immer wieder Regen, vereinzelt auch Gewitter und Unwetter möglich. Die Temperaturen heute Nacht gehen runter so auf 10 bis 13 Grad. Dann schauen wir auch schon mal morgen auf den Freitag. Der kommt bewölkt und teils neblig trüb am Morgen. Im Laufe des Tages dann aber wirklich immer wieder die Sonne mit dabei. Es bleibt trocken, 18 bis 22 Grad. Und so geht's dann auch ins Wochenende hinein. Auch Samstag, Sonntag ein Sonne-Wolken-Mix. Und weitestgehend trocken bei 18 bis 22 Grad.
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4: Ich bin Dirk Zeitler. Der neue Tankrabatt ist da und drückt die Preise an den Zapfsäulen. Am Nachmittag lagen die Literpreise von E10 und Diesel rund 10 Cent unter den gestrigen Werten.
5: Für Autofahrer lohnt sich trotz Tankrabatt der Blick auf die Uhr. Kurz vor Mittag kostete E10 bundesweit im Schnitt nämlich 2,05 Euro und Diesel knapp 2,20 Euro. An einigen Tankstellen lag E10 sogar zeitweise unter 2 Euro. Dann kam der übliche Preissprung um 12 Uhr. ADAC und ACE raten zur Nutzung von Vergleichs-Apps oder einfach Google Maps. Auch dort werden die Spritpreise angezeigt. Bei der Auswahl der Tankstelle braucht man demnach nicht wählerisch sein. Kraftstoffe sind genormt, sagen die Autoclubs, also könne man bedenkenlos auch Discount-Tankstellen ansteuern. Thomas Bleskin, Nachrichtenredaktion.
6: Bundeskanzler Friedrich Merz warnt eindringlich vor nachlassender Ukraine-Hilfe. Bei der Verleihung des Westfälischen Friedenspreises an die NATO in Münster hat er gesagt, wanken wir in Deutschland, dann wankt Europa, dann wankt auch die Ukraine. Ohne deutsche Hilfe drohe ein diktierter Frieden und Massenmigration Richtung Westen sowie die Destabilisierung des ukrainischen Staats. Deutschland ist inzwischen der wichtigste Unterstützer der Ukraine. Ob Karotten, Äpfel oder Brot, in deutschen Supermärkten werden einer Untersuchung der deutschen Umwelthilfe zufolge nach wie vor viele Produkte in umweltschädlichen Verpackungen verkauft.
7: Einwegflaschen, Dosen, völlig unnötige Verpackungen, das sei noch immer die Realität in den Regalen, kritisiert die Deutsche Umwelthilfe. Teilweise habe der Verpackungsanteil sogar wieder zugenommen. Bei den Discountern steckten insbesondere viele Produkte in Plastik und Getränke gäbe es da fast nur in Einwegflaschen. Bei den größeren Supermarktketten gäbe es etwas häufiger Mehrweg und etwas weniger Plastik. Deutlich niedriger sei der Verpackungsanteil bei den Biomärkten. Die Umwelthilfe fordert verbindliche Regeln, etwa beim Thema Mehrweg. Freiwilligkeit funktioniere offenbar nicht. Ronny Torau, Nachrichtenredaktion.
6: In Eisenach hat das Bundeskriminalamt ein mutmaßliches IS-Mitglied festgenommen. Der in Kuwait geborene Mann soll sich 2016 dem Islamischen Staat angeschlossen haben. Laut Bundesanwaltschaft war er bis Anfang 2017 für ihre Terrororganisation tätig, damals noch als Heranwachsender. Ihm wird Mitgliedschaft in einer terroristischen Vereinigung vorgeworfen. Er sitzt jetzt in Untersuchungshaft.
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2: Auf der A3 Richtung Köln gibt es eine Unfallstelle zwischen Siebengebirge und dem Kreuz Bonn-Siegburg. Auf der A5 Richtung Frankfurt ist zwischen dem Westkreuz Frankfurt und Frankfurt am Main-Westhafen eine Unfallstelle auf dem linken Fahrstreifen. Vorsicht auf der A44 Richtung Köln zwischen dem Kreuz Aachen und Bräuchweiden. Hier gibt es eine Unfallstelle. Im Kreis Bergstraße ist zwischen Lörbach und Birkenau die Landstraße wegen eines Unfalls gesperrt. Ortskundige sollten das Gebiet umfahren. Gute Fahrt.
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6: Ich bin Dirk Zeitler. Für den Kampf mit unbemannten Systemen stellt die Bundeswehr ein eigenes Drohnenregiment auf. Der Verband werde aus bis zu 600 Männern und Frauen bestehen und Reichweiten bis zu 500 Kilometer abdecken, sagte Verteidigungsminister Pistorius auf dem niedersächsischen Truppenübungsplatz Bergen. Es gehe nicht nur um fliegende Systeme, sondern auch um unbemannte Landsysteme. Der neue Tankrabatt ist da und drückt die Preise an den Zapfsäulen. Am Nachmittag lagen die Literpreise von E10 und Diesel rund 10 Cent unter den gestrigen Werten.
7: Für Autofahrer lohnt sich trotz Tankrabatt der Blick auf die Uhr. Kurz vor Mittag kostet der E10 bundesweit im Schnitt nämlich 2,05 Euro und Diesel knapp 2,20 Euro. An einigen Tankstellen lag E10 sogar zeitweise unter 2 Euro. Dann kam der übliche Preissprung um 12 Uhr. ADAC und ACE raten zur Nutzung von Vergleichs-Apps oder einfach Google Maps. Auch dort werden die Spritpreise angezeigt. Bei der Auswahl der Tankstelle braucht man demnach nicht wählerisch sein. Kraftstoffe sind genormt, sagen die Autoclubs, also könne man bedenkenlos auch Discount-Tankstellen ansteuern. Thomas Bleskin, Nachrichtenredaktion.
6: Eine Preiserhöhung des Online-Händlers Amazon für Prime-Abonnements von 2022 ist laut einem Urteil des Bundesgerichtshofs unwirksam. Die Klauseln in den allgemeinen Geschäftsbedingungen verstoßen demzufolge gegen das Transparenzgebot. Betroffen sind Millionen Verbraucherinnen und Verbraucher.
8: Vor 4 Jahren hatte Amazon den Preis für sein Prime-Abonnement deutlich erhöht, bei jährlicher Abrechnung zum Beispiel von 69 auf 89,90 Euro. Allerdings bat Amazon nicht ausdrücklich um Zustimmung. Die Verbraucherzentrale NRW klagte, bekam in Vorinstanzen Recht und Amazon scheiterte nun mit seinem Einspruch am BGH. Für Altkunden gelten damit bis auf Weiteres wieder die alten Preise. Amazon will sie vor dem nächsten Zahlungstermin informieren. Schon gezahlte Mehrgebühren können Verbraucher entweder individuell zurückfordern oder sich einer Sammelklage der Verbraucherzentrale NRW anschließen. Ronny Thorauer, Nachrichtenredaktion.
6: Angesichts völlig überfüllter Gefängnisse hat die britische Regierung erneut zahlreiche Insassen in England und Wales vorzeitig aus der Haft entlassen. Mit dem Programm können bestimmte Straftäter nun grundsätzlich bereits nach Verbüßung eines Drittels ihrer Strafe aus dem Gefängnis entlassen werden. Großbritannien kämpft seit Jahren mit massiv überfüllten Haftanstalten, in denen teils marode Zustände herrschen.
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3: Auf der A5 Heidelberg Richtung Darmstadt gibt es zwischen Zwingenberg und Seeheim-Jugenheim eine Unfallstelle auf dem mittleren Fahrstreifen. A6 Kaiserslautern Richtung Metzsaarbrücken. Zwischen dem Dreieck Kaiserslautern und Kaiserslautern West steht ein defektes Fahrzeug auf dem linken Fahrstreifen. Personen sind auf der Fahrbahn, die Polizei ist vor Ort. Auf der Landstraße im Kreis Bergstraße zwischen Lörbach und Birkenau ist ein Unfall passiert. Die Richtungsfahrbahn ist gesperrt. Ortskundige sollten das Gebiet weiträumig umfahren. Gute Fahrt!
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0: Love is a Shield. Und die größte Liebe ist natürlich die Sendung Rockertreff in den nächsten zwei Stunden. Was habe ich da für euch? Eine neue Nummer von John Deva an The Rockets of Love. Und auch eine Nummer von Abyssus. Oder von Halo, von Hardcore Superstar. Und die Briefe aus der Rock sagen alles. Aber hier ist erstmal das RPA1 Wetter. Was soll ich sagen? Heute regnet es noch, aber morgen ist es wieder schön, wieder trocken. Also ist ja schön, dass es trocken ist, aber halt solange der Roy noch Wasser hat, brauchen wir bald gar nicht mehr singen, weil bald hat der Roy auch gar kein Wasser mehr. So, aber jetzt hören wir erstmal die RPA1 nach. Alles Wetter wird schön, macht was draus.
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2: Ich bin Uli Reitinger. Der Tankrabatt hat schnell für sinkende Preise und gut besuchte Tankstellen gesorgt. Schon um Mitternacht hatten die Preise schlagartig nachgegeben. Bis zum Vormittag stieg der Preisunterschied im Vergleich zu den jeweils gleichen Zeitpunkten des Mittwochs weiter an und lag nur noch wenige Cent unter der Höhe des Steuerrabatts von 16,7 Cent. Kurz vor dem üblichen Preissprung zur Mittagszeit waren die Tankstellen oft gut besucht. An außergewöhnlich günstigen bildeten sich sogar Schlangen. Bundeskanzler Merz hat in einer außenpolitischen Grundsatzrede eindringlich vor nachlassender Hilfe für den Abwehrkampf der Ukraine gegen Russland gewarnt. Wanken wir in Deutschland, dann wankt Europa und wankt Europa, dann wankt auch die Ukraine, sagte Merz bei der Verleihung des Westfälischen Friedenspreises an die NATO in Münster.
3: Gelingt es nicht, Moskau Einhalt zu gebieten, dann wird sich die russische Kriegsmaschinerie früher oder später auch gegen uns, gegen die NATO selbst richten. Drei Generationen nach 1945 käme der Krieg zurück in unseren Teil Europas.
2: Ohne deutsche Hilfe werde der Krieg in einen diktierten Frieden münden, sagte Merz weiter. Dann drohten Massenmigration Richtung Westen und die Destabilisierung des ukrainischen Staates. Für den Kampf mit unbemannten Systemen stellt die Bundeswehr ein eigenes Drohnenregiment auf. Der Verband soll aus bis zu 600 Männern und Frauen bestehen und Reichweiten bis zu 500 Kilometer abdecken, sagt Verteidigungsminister Boris Pistorius.
4: Wer sich zu Land durchsetzen will, der muss eben den Kampf mit unbemannten Systemen beherrschen, sagt der SPD-Politiker. Das Drohnenregiment soll Fähigkeiten bündeln und Tempo aufnehmen. Außerdem soll das Regiment mit neuen Kamikaze-Drohnen ausgerüstet werden. Für Pistorius ergänzen Drohnen das Spektrum der Waffensysteme, können aber etwa Panzer und Kampfflugzeuge nicht gänzlich ersetzen. Aus Berlin, Dirk Zeitler.
2: Amazon hatte den Preis für sein Prime-Abo in Deutschland im September 2022 erhöht, ohne die Kundinnen und Kunden ausdrücklich um Zustimmung zu bitten. Der Bundesgerichtshof hat jetzt geurteilt, diese Preiserhöhung war unwirksam. Sie verstieß gegen das Transparenzgebot. Das Unternehmen kündigte an, den Prime-Betrag für betroffene Kunden vorübergehend wieder zu senken. Schon gezahlte Gelder werden erstmal nicht zurückerstattet. Sie seien Gegenstand eines gesonderten Verfahrens, heißt es.
0: Das war der RPA1 Nachrichtenpodcast. 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Ich habe folgende Meldung. Landkreis Trier-Saarburg zwischen Abzweig nach Kunkelborn und Abzweig nach Hohensonne. Wo immer das auch sein mag, in beiden Richtungen ein Unfall. Da ist die Unfallaufnahme, das ist gesperrt. Die A5 Heidelberg Richtung Darmstadt zwischen Zwingenberg und Seeheim-Jugendheim Gefahr durch eine ungesicherte Unfallstelle auf dem mittleren Fahrstreifen. Und zum Schluss auch eine Warnung. Die Südumgehung Frankfurt-Höchst, Frankfurt am Main-Griesheim Richtung Kriftel. Zwischen Schwanheimer Knoten und Frankfurt-Zindlingen Gefahr durch eine ungesicherte Unfallstelle und Gegenstände auf der Fahrbahn. Wenn ihr den Unfall seht oder eine Pizza bestellen wollt, könnt ihr das tun. Die kostenlose Pizza auf der 0800-83-62.
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0: Bis das Donnerstagabend bis kurz nach 22 Uhr. Hier ist der Rockertreff auf RPR 1, der härteste Sendung Deutschlands. Mit mir, dem Rocker vom Hocker. Und natürlich mit Dr. Rock.
5: Natürlich, hallo.
0: Und einen fantastischen Gast, ich freue mich sehr, dass er das eigentlich war ja heute Abend angekündigt, Maike Hesselens. Aber das war ein Fehler, weil ihn hatte ich schon viel länger eingeladen und ihn wollte ich auch seit 10 Jahren mal haben. Ich freue mich sehr, dass er da ist. Michael Bronnewitz, Inhaber einer Presseagentur, Journalist und Verlagschef und alles. Schön, dass du da bist. Gute, Micha.
6: Ei, Gute. Ich freue mich auch, dass ich da bin.
0: Ist ein Mainzer. Weißt du, Gute ist halt ein Mainzer. So. Und die, apropos Mainzer, die Deutsche haben gerade 2-0 geschossen. Ich weiß nicht, wer es war, ich hab's nicht gesehen. Wer war es? Wer der Bischof? Wer wird's? Ich weiß ja, wir machen die 2-0 so. Hier ist gleich eine neue Nummer von John Deva and the Rockets of Love, My Favorite Drug. Obwohl jetzt ein Klassiker ist. Hey, Diddy mit Bon Scott mit Sin City.

0: My favorite drug ist tatsächlich Bier. Beim Dr. Rock ist es mittlerweile alkoholfreies Bier. Du gehst ganz schön die Bachgasse runter, mein Freund. Das ist auch nicht mehr das, was es früher mal war bei
1: dir. Ich werde dich vielleicht mal später pflegen, wenn du dann...
0: wenn ich mir Delirium in die Hose gemacht habe,
1: genau,
0: oder so.
1: Genau. Aber ich glaube dann doch nicht.
0: Da kommst du und pflegst mich. Aber wer noch nicht pflegebedürftig ist, ist unser Gast Michael Bonnewitz. Journalist und Inhaber einer Presseagentur und noch ganz viel anderes. Du machst ja ganz viel, mein lieber Michael. Erzähl mal den Menschen da draußen, wo kommst du her? Wer bist du das und wie bist das geworden, was du heute bist?
2: Oh, das ist eine lange Geschichte. In 2 Stunden wissen wir es vielleicht.
0: Versuch's.
2: Aber gut, ich komme aus Mainz, bin da geboren, lebe in Bodenheim, im schönen Bodenheim. Kennst du ja vielleicht.
0: Kenn ich.
2: Mal gehört.
0: Ja.
2: Und bin ja irgendwann mal Journalist geworden. Und dieser Journalismus ist ja sehr vielfältig. Und ich war
0: studiert?
2: Nee, studiert habe ich nicht. Nein, ich habe ein Volontariat gemacht.
0: Ach, das ist ein bekannter Listbrenn ohne Studium?
2: Ja, das ist so wie eine Art Ausbildung. Volontariat nennt sich das.
0: Okay.
2: Ja, und das dauert 2 Jahre, dann darfst du dich Redakteur nennen. Und es gibt viele, die natürlich studieren, um irgendwo auf dem Fachgebiet gut zu werden. Oder.
0: Du hast wirklich ganz ohne angefangen?
2: Ich habe ganz ohne angefangen.
0: So mit Artikel über so Karnickelzuchtverein, der sein Sommerfest feiert? Und
2: tatsächlich, ja.
0: Echt?
2: Ja.
0: Bei der AZ in Mainz?
2: Bei der AZ in Mainz habe ich angefangen, ja, und tourte dann so ein bisschen durch die Länder, also durch die Redaktion. Ich war in Bingen, in Bad Kreuznach. Bingen hat sehr viel Spaß gemacht. Das hängt aber natürlich auch von den Leuten ab, die da bei dir sind. Ja, und da waren halt sehr, sehr total nette Leute. Und die Geschichten findest du eigentlich überall. Es sind überall spannende Sachen. Du musst halt nur neugierig sein, dich ein bisschen reinwagen.
0: Aber es war manchmal auch brutal langweilig, oder? Ich war dann so im Karnickelzuchtverein, wenn dann der Herbert Müller kommt und dir dann immer die Karnickel vorstellt und du musst darüber schreiben und denkst so, oh, ich glaube, das gibt das Spannendste, was ich hier geschrieben habe.
2: Ja, das würde ich gar nicht so sagen.
0: Nee, also,
2: nee, ich habe mal Max H. Rehbein interviewt und der hat gesagt, es gibt immer, es ist immer eine Frage, wie neugierig bist du, und du findest bei fast jedem irgendwas Spannendes. Das ist ja auch, wenn du Leute interviewst, geht's dir wahrscheinlich genauso, dass da Leute da sitzen und die erzählen irgendeine tolle Geschichte und denkst, boah, ist der Hammer, hätte ich nie gedacht.
0: Das passiert, eigentlich ist es jeden Donnerstag, oder?
2: Ja. Und so ist das auch beim Kaninchenzüchterverein. Glaub mir, das sind auch interessante Leute. Ich habe keine Ahnung von Kaninchen, ja, aber frag die mal, die erzählen dir tolle Geschichten mitunter, ja.
0: Okay, also du hast Abitur gemacht, das hast du gemacht?
2: Jawohl,
0: und
2: das habe ich
0: dann
2: gemacht.
0: Und hast dann die Ausbildung gemacht, 2 Jahre?
2: Ja.
0: Und wie lange hast du dann bei der AZ gearbeitet?
2: Ich habe tatsächlich nur 2 Jahre da gearbeitet und habe, wie soll man das sagen, ein bisschen Schwierigkeiten gehabt mit einigen da im Verlag. Und die haben dann mir nahegelegt, doch zu gehen. Ja, und ich habe dann auch gedacht, okay.
0: Und das, obwohl das muss man ja mal dazu sagen, ist ja, was viele Leute ja nicht wissen, dass dein Vater ja sehr berühmt war und ist in Mainz.
2: Ja.
0: Der Herbert Bonnewitz, alter Fasnachter, danach Kabarettist, auch ein altes Kind des Unterhauses. Und dein Vater hatte ja auch, war ja eine super Reputation auch in Mainz gehabt.
2: Absolut,
0: da schmeißt man den Sohn nicht einfach so raus.
2: Na, rausgeschmissen haben sie mich ja auch nicht.
0: Also sie haben mir dargelegt, dass sie...
2: Ich habe gedacht, ja, es wäre vielleicht besser. Ich war ein bisschen kritisch gewesen. Also es gab vor allem einen Vorfall. Damals Ulrich Zink hieß der Lokalchef der Redaktion. Und der war, sagen wir mal, CDU-nah, ja, und damals gab es zum ersten Mal eine Arbeitsloseninitiative in Mainz, und ich dachte, coole Sache, den interviewe ich mal, hab den interviewt, war auch ein tolles Gespräch, und der sollte auch fotografiert werden, der kam in die Redaktion und dann hatte der rote Haare, so ein Ohrring, ja, und lange Haare.
0: Also, okay.
2: Der sah so wie so ich aus vom Prinzip mit Rot.
0: Mit nur mit Rot Haare. Und in hübsch.
2: Okay. Genau, ja. Und dann ist der Zink völlig zusammengebrochen, ja, und hat mich dann zu sich gerufen und hat gesagt, wir müssen aufpassen, dass hier keine subversiven Elemente ihr faules Ei in unser Nest legen. Und diesen Satz werde ich nie vergessen.
0: Nein.
2: Und ich bin dann zu dem damaligen Andreas Vater gegangen, und der wollte auch nicht, dass der Artikel erscheint. Hat gesagt, der Artikel erscheint nicht. Und hat gesagt, naja, das finde ich nicht in Ordnung, ja, da bin ich zum Volontärsvater, und der hat dann gesagt, ich setze mich dafür sie ein, der Artikel, ich meine, da gab es auch nichts zu meckern, ne? Und dann, ja, dann hat der, habe ich das geschafft, und seitdem konnte mich der Zink nicht leiden, ja, und dann habe ich ein ganz schlechtes Zeugnis gekriegt von dem.
0: Nein, auch noch?
2: Ja. Ja, wenn ich Hände und aufsetze.
0: Aber du bist standhaft geblieben. Das ist viel wichtiger.
2: Ja, genau. Ich habe mich durchgesetzt.
0: Sehr geil, sehr geil. Oh, ich glaube, da kommt noch einiges. Ich glaube, du hast auch mehr vergessen, als Anne hier erlebe.

0: Ja, das ist richtig, Gott, der Rock, das ist absolut richtig. Geht weiter, das war's völlig klar. Ja, wir sitzen nämlich hier und babbeln die ganze Zeit und so, das ist sehr, sehr interessant. Also wir könnten, eigentlich müssen wir die Musik laufen lassen und die Mikros an, oder, Dr. Rock? Das wäre noch besser gewesen.
1: Durchmoderieren, eine Stunde
0: ohne einfach, Musik. Einfach, Gas geben. So, Micha, dann hast du hingeschmissen oder wurdest hingeschmissen? Nein, du hast hingeschmissen.
1: Das war ein eher sanfter Übergang.
0: Okay, ein sanfter Übergang, hast du ein scheiß Zeugnis bekommen und dann?
1: Ja, genau. Nee, sie haben mir dann natürlich, weil sie ja wollten, dass ich gehe, haben sie mir dann ein wunderbares Abschlusszeugnis gegeben, ja, also das kriegst du dann ja schon.
0: Ja, genau.
1: Also, ich habe dann über einen Freund, einen Bekannten, der hat gesagt, es gibt in Wiesbaden eine Ärztezeitung, Medical Tribune, und die suchen Redakteure, ja, und da habe ich mich da beworben, habe dann aber gesagt, okay, ich bin ja kein Arzt, ich habe gar keine Ahnung, und gesagt, ja, die haben auch so eine Beilage, das nannte sich MTV Ärztemagazin, das war so wie die Zeit ein Supplement hat, das Zeitmagazin, so hatte die Medical Tribune so eine Beilage, die hieß halt Ärztemagazin, ja, und die hatten auch das Fernsehprogramm mit drin, und da wurde ich Redakteur. Und dann bin ich 5 Jahre da, habe ich bei denen gearbeitet. Und
0: was hast du da gemacht? Hast du Ärzte vorgestellt oder Fernsehsendungen? Oder?
1: Gut, die Zielgruppe waren Ärzte, ne? Also da ging es natürlich viel um Hobbys der Ärzte, also die um Golfen, Reisen.
0: Yachtfahren, Privatflieger fliegen.
1: Nee, also ich habe vor allem um Fernsehsendungen, also Golfen konnte ich nicht, also ich spiele auch heute noch kein Golf, aber wir haben viel über Fernsehsendungen, die Ärzte interessieren konnten, und das waren wirklich auch viele Dokumentationen, spannende Sachen, ja. Max H. Rehbein habe ich da unter anderem interviewt, das war mein Hörfunk, ein ganz berühmter Hörfunk-Moderator. Ja, und da habe ich viele Leute kennengelernt, auch Heiner Lauterbach habe ich da mal interviewt.
0: Oh, okay.
1: Ja, tatsächlich, ja.
0: Der war beim SWR, gell?
1: Heiner Lauterbach?
0: Ah, nee, Schauspieler.
1: Der war Schauspieler.
0: Der Anne hieß ja, aber der hieß auch so.
2: Ich meine, Frank Laufenberg.
0: Frank Laufenberg meinte ich. Ja. Heiner Lauterbach, stimmt.
1: Heiner Lauterbach.
0: Und wie ist denn der so? Also den finde ich ja immer so ein bisschen, weiß nicht.
1: Also das ist ja auch schon lange her, 40 Jahre.
0: War er dann noch
1: da
0: normal?
1: War er sehr nett, ja. Doch, muss man sagen. Netter Kerl.
0: Okay. Also Micha hat noch viel mehr gemacht.
1: Ja, ja.
0: Das erfahren wir alles noch. Aber jetzt hören wir erstmal dazwischen mal ein bisschen Musik, und der Dr. Rock und ich gucken wir mal, dass wir beim nächsten Mal, wenn die Musik fertig ist, vielleicht direkt aus Sendung werden. So ganz so spontan cool. Das wäre geil, Dr. Rock. Wenn die Musik fertig ist und wir einfach da wären, weißt du so.
2: Ja, und nicht zu früh anfangen und so in die letzten Töne reinquatschen.
0: Gar nichts, oder auch im Intro oder so, weißt du.
2: Auf keinen Fall.
0: Dass wir einfach mal auf den Punkt kommen in dem Laden.
1: Und auch nicht zu spät raus.
0: Ja, das ist ganz schlimm, ganz schlimm. Und vor allem, wenn Musik schon läuft, drüber quatscht, ey, das ist, ey, da wirst du normalerweise, bist du erschossen.
2: Gerade im Metal geht das gar nicht.
0: Also, das ist scheiße, wenn man Hörer. Ja. Die Idee geht da gar nicht.
2: Nee, auf keinen Fall.
0: Frechheit ist das. Ja. Das ist eine Frechheit, das hat mich früher schon so aufgeregt, da kann ich

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1: Sag mal, Dr. Rock durch Trier, war das der Nil?
2: Ich glaube schon, ja.
1: Oder? War der Nil, oder?
3: Ja,
1: oder,
3: ja.
1: Oder der Amazon, ich bin mir...
3: Nee, das ist der Nil.
1: War der Nil, okay. Apropos Nil, folgende Fahrmeldung habe ich für euch. Die A3 Köln Richtung Frankfurt zwischen Kreuz Köln-Ost und Dreieck Köln-Heumer. Gefahr durch ein liegengebliebenes Fahrzeug auf dem linken Fahrstreifen. Die A5 Heidelberg Richtung Darmstadt zwischen Zwingenberg und Seeheim Jugendheim. Unfall auf dem mittleren Fahrstreifen. Und zum Schluss Landstrafe, Kreis Trier-Saarburg zwischen Abzweig nach Kunkelborn und Abzweig nach Hohensonne in beiden Richtungen. Ein Unfall, die Unfallaufnahme ist gesperrt, genau. Also eine Unfallaufnahme hat die Straße gesperrt. Wenn ihr Unfall seht oder eine Pizza bestellen wollt, könnt ihr das tun. Die kostenlose Pizza unter 0808 und dreimal die 62. So, meine lieben Freunde, es ist kurz nach 22.30 Uhr. Ihr wisst genau, was jetzt kommt. Dann ist es die Metal News mit Dr. Rock.
2: Haben wir es eilig heute?
1: Ja, ich hatte es eilig. Ich kann nicht so lange wie mein Mund, weil ich kann nicht so lange das Wort sehen.
2: Ach so. Conrad Land, besser bekannt als Kronos, Sänger und Bassist der Metal-Urgesteine Venom, ist im Alter von nur 63 Jahren unerwartet verstorben, wie die Band heute auf ihren Social-Media-Profilen bekannt gab.
1: Echt?
2: Ja.
1: Okay.
2: Ja, vor 2-3 Stunden wurde es erst veröffentlicht. Erst im Mai hatten die Briten ihr letztes Album Into Oblivion herausgebracht. Über die Todesursache gibt es bislang noch keine Informationen.
1: Wie alt war er?
2: 63.
1: Das ist kein Alter, ne? Ja.
2: Verplant. Über mangelnde Beschäftigung kann sich Bruce Dickinson, der Sänger von Iron Maiden, nicht beklagen. Er sei bis Ende 2028 verplant, wie er bei einer öffentlichen Fragerunde in Kanada bekannt gab. Neben seinen Konzerten mit Iron Maiden arbeite er an einigen Filmprojekten. Geplant sei auch ein Streifen übers Fechten. Wie Karate Kid, nur eben mit modernem Fechtsport. Mal sehen. Drehbuchautor ist Rob Edwards, der bereits für den Disney-Konzern einige Drehbücher geschrieben hat. Dickinson übernehme dann im Film eine Rolle eines bösen Schurken, was dem 68-Jährigen sichtlich Freude bereitet. Weiter arbeitet er an einer filmischen Umsetzung einer auf seiner Graphic Novel The Mandrake Project basierenden Geschichte und ganz nebenbei erscheint dann Anfang des Jahres noch sein nächstes Soloalbum. Langweilig dürft's dem Herrn Dickinson also nicht gerade sein.
1: Maiden könnte mal wieder ein geiles Album machen. Geiles
2: Album. Das wäre mal so nach 30 Jahren wieder gut.
1: So ein geiles Album, ja.
2: Linkin Park ruhen sich nicht auf dem Mega-Erfolg ihres Comeback-Albums From Zero aus, sondern arbeiten bereits wieder an neuer Musik. Im Rahmen der Veröffentlichung der Band-Doku Unshatter, die seit gestern bei uns in den Kinos läuft, verriet der Regisseur und Linkin Park-DJ Joe Hahn, dass die Band bereits am Nachfolgealbum arbeite. Es werde sehr, sehr langsame und langweilige Musik geben und die Gemüter extrem spalten, so der DJ, dem dabei aber vielleicht ein unauffälliges Augenzwinkern unterlief. Ah. 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
1: Danke, Dr. Rock. Und jetzt gleich neuer Metal aus Griechenland. Und zwar The Abyssus mit The Prophecy aus Griechenland. Aber jetzt klassisches Motorhead.

0: Alter, da war definitiv zu viel Knobi im Tzatziki, oder? Alter, aus Griechenland, so Musik.
1: Aber der Song war 2 Minuten 5 Sekunden lang und länger hätte der Schlagzeuger auch nicht durchgehalten, glaube ich. Und der Sänger sowieso nicht.
0: Vor allem bei der Hits da unten in Griechenland immer, weißt du, der ist ja immer so heiß und so. Das willst du alle. Aber geile Nummer, muss ich echt sagen, geile Nummer. Und wir haben einen geilen Gast da, sehr spannend, den Michael Bonnewitz. Du warst ja, wir waren stehen geblieben, dass du dann in der Ärztezeitung das Fernsehprogramm ja gemacht hast.
1: In der Metal Tribune war das.
0: In der Metal Tribune, genau. Hast du das gemacht und 5 Jahre?
2: Genau, und dann? Ungefähr 5 Jahre. Und also in der Zeit, muss ich gestehen, da hatte ich mal Lust gehabt, zum Hörfunk zu gehen, zu wechseln. Mhm. Und aber es war relativ schwierig, als einer, der von der Zeitung kommt, im Hörfunk unterzukommen. Ja. Also die haben, da gab es so eine gewisse Arroganz. Also die ganz unten stehen, die für Zeitungen schreiben, dann die Besseren sind dann die Hörfunk und die ganz...
1: Wobei du ja eine richtige Sprecherstimme hast.
0: Wollte ich gerade sagen, du hast ja eine tolle Stimme.
2: Ja, das war auch tatsächlich so mit dem Grund, das haben mir einige gesagt, ich soll doch mal zum Hörfunk gehen und dann dachte ich, okay, ich bin mal ganz dreist und habe bei RPA angerufen. Ich hatte nämlich...
0: Nein.
2: Tatsächlich.
0: Du hast hier bei uns, okay?
2: Ja.
0: Da war ich aber noch nicht da.
2: Nein, das war in den 80er Jahren. Ach so, okay, nee. Des letzten Jahrhunderts.
0: Da war ich ja noch in der Schule.
2: Ja.
0: Du warst ja erst nicht 30.
1: Ganz. Fahrschule vielleicht.
0: Ja, genau.
2: Also jedenfalls erst 30. Hatte die Medical Tribune, die hatten mich auf eine Dienstreise geschickt nach Moskau. Ich durfte also Richard von Weizsäcker begleiten. Der hat damals Gorbatschow besucht und
0: das war bestimmt abgefahren, oder?
2: Das war total cool, also wirklich toller Trip gewesen und ich dachte irgendwie ist das vielleicht auch was für RPA, weil die waren ja ganz am Anfang. Ja. Und ich habe gesagt, die haben bestimmt keinen Korrespondenten, ja. Und dann habe ich die angerufen und es war auch so. Die haben mir auch gesagt, nee, stimmt, wir haben keinen. Also es wäre super, wenn sie das machen würden, ja. Und das habe ich dann auch gemacht. Also ich habe immer mich dann, wenn es ging, irgendwo telefoniert. Das ging alles per Telefon.

0: ins Hotelzimmer gegangen, habe dann halt irgendwas erzählt, was am Tag passiert
1: cool.
0: ist. Und das war auch irgendwie sehr spannend. Ja. Mhm. Ich meine, das ging ja, das Glasnost, Perestroika.
1: Wann war das? 1990?
0: Anfang 87 war
1: das. Ach, 87, also genau. Scheint ja die Mauer noch und alles. Ja,
0: ja. Ja, natürlich.
1: Und was war Weizsäcker für ein Typ?
0: Der war total cool, ja. Also weil du hast natürlich auch schon gemerkt, die haben auch sich da natürlich auch eher der Zeit die Zeit gegeben oder dem Spiegel. Also ich habe kein Interview gekriegt mit ihm.
1: Okay.
0: Also ich durfte immer nur bei den PKs. Es gab natürlich immer bei jedem Anlass eine PK. Also ich habe auch schon Input gekriegt, ja. Aber es war immer schwer, da überhaupt ranzukommen.
1: Das war ja auch die Zeit, wo es Russland auch wirtschaftlich so schlecht ging. Hast du das mitgekriegt?
0: Die haben natürlich ein tolles Bild gezeigt, die Russen.
1: Ja, gut,
0: die
1: wollten jetzt haben natürlich, sie immer gemacht im Osten, ja.
0: Die haben auf den Flügen, wir sind auch nach Petersburg und nach Nowosibirsk gefahren auf dieser Reise und die haben uns da wirklich luxuriös verköstigt. Es gab Kaviar, Bananen und irgendeiner hat mir dann erzählt, die normalerweise auf diesen Flügen gibt's in der ganzen eigentlich gar nichts zu essen, ja, oder wenn da trocke Brot oder sowas, ja.
1: Okay,
0: und für uns haben die echt da versucht einzuseifen, um zu zeigen, uns geht's gut, ist alles toll und Also es war so ein bisschen Potemkinsche Dörfer, die sie uns gezeigt haben. Und dann, als ich dann berichtet habe und dann kamen die anschließend bei APR und haben dann gesagt, ja, ob ich nicht Lust hätte zu moderieren, ich hätte so eine tolle Radiostimme. Und dann haben die mich, ich habe auch tatsächlich mal eine Woche Nacht hier moderiert in Ludwigshafen war das, glaube ich. Und aber das war natürlich hart. Ja, ich musste tagsüber arbeiten, abends bin ich zu RPR, habe dann immer die Nachtmoderation gemacht. Also es war nicht,
1: was für eine Uhrzeit war das?
0: Also es war von 0 Uhr, glaube ich, bis 4 Uhr. Ja, also so richtig die Nacht halt durch. Ja.
1: Von 0 bis 4 und dann bist du in der Schlafe gegangen. Ich
0: glaube, da kann er nichts falsch machen, da hört keiner zu.
2: Ähnlich wie bei uns.
1: Ja, genau. Und können sie auch am liebsten zwischen 2 und 4 hocken.
0: Okay, ja, geil. So, das war eigentlich ganz cool, ja. Und ich habe da zumindest mal reingerochen, es war ganz schön, das zu sehen. Aber ich habe dann in der Zeit jedenfalls noch nicht angefangen mit Hörfunk, sondern ich habe dann irgendwie gedacht, ich muss mich nochmal selbstständig machen. Und es lief bei der Medical Tribune eigentlich sehr gut. Die haben mich sehr gemocht. Ich habe da fast jedes Jahr eine Gehaltserhöhung gekriegt. Das war wunderbar. Nur ich habe irgendwie auch gedacht, das hat wahrscheinlich keine Zukunft, weil die Pharmaindustrie, die waren ja sehr abhängig von Pharmaanzeigen. Mhm. Und da dachte ich, es könnte sein, dass die da vielleicht irgendwann mal da reinkrätschen. Und es kam dann auch tatsächlich so. Und der Verlag wurde, nachdem ich ihn verlassen habe, ein Jahr später wurde er verkauft. Ja.
1: Und, wie die AZ?
0: Gut, die AZ gibt es immer noch. Die wird auch nicht verkauft.
1: Wenn du gehst, geht alles kaputt. Meine lieben Freunde, wir erzählen gleich weiter. Hier ist gleich eine neue Nummer von Hardcore Superstar. Aber vorher ist ein Song, die Toten Hosen, hier kommt Alex. 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
0: Los.
1: Genau. Toten Hosen.

0: 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Wer sich für die Toten Hosen interessiert, so wie Dr. Rock oder
1: ja,
0: mein
1: Gast. Ja, zwei Poster sind auch drin. Die hänge ich mir sicher noch irgendwo in meinem Schloss auf dann.
0: Ja, aber mach's im Südflügel.
1: In meinem Punk-Schloss.
0: Ja, wo du immer mit deinem schwarzen Schimmel hinreitest.
1: Genau.
0: Genau, gepunkt. Mein lieber Michael, du warst dann Radiomoderator, aber nicht lange.
2: Nee, das war wirklich nur so eine Übergangsphase. Und
0: tagsüber wollten sie dich nicht?
2: Doch, die haben schon gesagt, also wenn ich Lust hätte, könnte ich da anfangen. Okay. Aber das war damals so weit. Ja, ich meine, Ludwigshafen, und es ist so richtig gepackt, hat es mich ja auch nicht damals. Also es kam dann später, ich hatte dann sehr viele Jahre später dann nochmal die Chance gehabt zu moderieren.
0: Wo hast du das gemacht?
2: Bei Antenne Mainz.
0: Ah, okay.
2: Als Antenne Mainz gegründet wurde, und da war ich von Anfang an dabei. Und das war auch irgendwie ganz lustig bei der Eröffnung. Also die hat mich gar nicht als Moderator vorgesehen, ja. Ich durfte aber bei der Eröffnung, das war also nur intern, durfte ich moderieren. Ja, und dann hat der damalige Geschäftsführer das gehört und hat gesagt, Mensch, hast du eine geile Radiostimme, willst du nicht moderieren? Und dann haben die mir eine Sendung gegeben. Und dann habe ich, so wie okay. du Gäste einlädst, habe ich dann bei Antenne Mainz jeden Sonntag immer Gäste eingeladen und hatte dann die auch, ja, über mehrere Stunden. Und da waren auch manchmal Teile dabei, die so 6, 7, 8 Minuten lang waren. Aber es kommt ja immer darauf an, ist es spannend? Hält das die Leute da am Lautsprecher da weiter zu hören, oder ist es nicht so spannend?
0: Ja, das Geile ist ja, als wir angefangen haben vor knapp 10 Jahren mit dem Rocker, da hieß es immer, die Talks sind 1,30, weil irgendjemand mal festgelegt hat, dass die Aufmerksamkeitsspanne der Hörer nicht länger ist. Und ich denke so, was ist denn das für ein Quatsch?
2: Nee, das stimmt.
0: Die Leute hören heute stundenlange Podcasts sich an, wo sich zwei Menschen unterhalten, und hören ja auch zu. Aber ich muss natürlich eins sagen, und das ist natürlich, was ich jetzt mal erwähnen muss. Du hast eine Sendung gehabt mit Gästen.
2: Ja.
0: Ich war nie eingeladen. Hey, ich wollte es nur erwähnt haben.
2: Ja, das stimmt. Also ich habe halt immer interessante Gäste gehabt.
0: Okay, der geht an dich. Der geht an dich, Stefan. Der geht an dich. Hier ist neue Nummer von Gargant, Burning Crusader. Das ist genau das, was unser Gast jetzt auch ist. Der Burning Crusader. Ich hab immer spannende Gäste.

0: Und das Metal wird wieder präsentiert von...
1: Da haben uns Black Sabbath ja mal richtige Changes serviert. Nachdem Iron Maidens Rainmaker für Evanescence Oktober gerade schon Arbeitslosengeld beantragen wollte, dachten sich Fates Warning, nix da. Now comes the rain und engagierten ihn direkt. Wird aber wohl nur ein Minijob. Mit nach einer Nachtschicht wird das Sendegebiet morgen dank Bon Jovi wieder zu Dry County. Mit Amorphis verzieht sich Fog to Fog nach und nach. Will the sun rise, fragen Docken am Samstag. Ja, ich will, singt Rammsteins Sonne. Und auch Ginger's Cloud Factory lässt dank Black Sabbath viele Holes in the Sky offen, durch das sie uns dann dank Judas Priest zu echten Children of the Sun machen wird. Dabei gehen, und das ist die andere Seite vom 10 Years Autumn Effekt, am Sonntag die Temperaturen zusammen mit Volbeat bis in Room 24. Da gehen wir doch gerne mit.
2: Danke, Dr. Rock.
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4: Ich bin Uli Reitinger. Der neue Tankrabatt ist da und drückt direkt die Preise an den Zapfsäulen. Am Nachmittag lagen die Literpreise von E10 und Diesel rund 10 Cent unter den gestrigen Werten.
5: Für Autofahrer lohnt sich trotz Tankrabatt der Blick auf die Uhr. Kurz vor Mittag kostet der E10 bundesweit im Schnitt nämlich 2,05 Euro und Diesel knapp 2,20 Euro. An einigen Tankstellen lag E10 sogar zeitweise unter 2 Euro. Dann kam der übliche Preissprung um 12 Uhr. ADAC und ACE raten zur Nutzung von Vergleichs-Apps oder einfach Google Maps. Auch dort werden die Spritpreise angezeigt. Bei der Auswahl der Tankstelle braucht man demnach nicht wählerisch sein. Kraftstoffe sind genormt, sagen die Autoclubs, also könne man bedenkenlos auch Discount-Tankstellen ansteuern. Thomas Bleskin, Nachrichtenredaktion.
4: Das Bundeskanzleramt stoppt vorerst den Entwurf von Finanzminister Klingbeil zur Einführung einer Steuer auf zuckerhaltige Getränke. Klingbeil hatte seine Pläne erst am Mittwoch zur Abstimmung an die Ministerien geschickt. In Regierungskreisen heißt es nun, sein Entwurf weiche vom Vorschlag der Finanzkommission Gesundheit ab und sei in dieser Form in der Regierung nicht mehrheitsfähig. Geplante Einnahmen rund 1 Milliarde Euro. Eine Preiserhöhung des Online-Händlers Amazon für Prime-Abos von 2022 ist laut einem Urteil des Bundesgerichtshofs unwirksam. Die Klauseln in den allgemeinen Geschäftsbedingungen verstoßen demzufolge gegen das Transparenzgebot. Betroffen sind Millionen Abonnenten.
6: Vor 4 Jahren hatte Amazon den Preis für sein Prime-Abonnement deutlich erhöht, bei jährlicher Abrechnung zum Beispiel von 69 auf 89,90 Euro. Allerdings bat Amazon nicht ausdrücklich um Zustimmung. Die Verbraucherzentrale NRW klagte, bekam in Vorinstanzen Recht und Amazon scheiterte nun mit seinem Einspruch am BGH. Für Altkunden gelten damit bis auf Weiteres wieder die alten Preise. Amazon will sie vor dem nächsten Zahlungstermin informieren. Schon gezahlte Mehrgebühren können Verbraucher entweder individuell zurückfordern oder sich einer Sammelklage der Verbraucherzentrale NRW anschließen. Ronny Thorau, Nachrichtenredaktion.
4: Zum Sport. Die deutsche Fußballnationalmannschaft hat den ersten Sieg unter Bundestrainer Jürgen Klopp eingefahren. Das Team setzte sich in der Nations League zu Hause gegen Serbien mit 2:0 durch. Die Tore in München schossen Tom Bischoff in der 39. Minute und Florian Wirtz nach einer Stunde. Eine Partie gibt es noch in dieser Länderspielphase, am Sonntag in Griechenland.
0: 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Folgende Meldung habe ich für euch. Die B3 Marburg Richtung Gießen zwischen Marburg Mitte und der B255 Weimar Nord ist ein Unfall. Der rechte Fahrstreifen ist gesperrt. Die B9 Neuwied Richtung Mayen-Weißenturm Überleitung zur B256 B9 Richtung Bonn. Unfallaufnahme hinter einer Kurve. Und zum Schluss Landstraße Kreis Kalf zwischen Abzweig nach Dennach und Dobel eine Unfallaufnahme. Fahrtrichtung gesperrt ist, besind Reinigungsarbeiten. Wenn ihr den Unfall seht, auch mal eine Straße reinigen wollt, könnt ihr das gerne tun. Die 0800 38 62.
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0: Und wir sind in der zweiten Stunde beim Rocker, der Woche RPR 1, der härteste Sendung Deutschlands, mit dem Rocker vom Hocker. Und natürlich mit Dr. Rock.
2: Jo, Gute.
0: Und unserem Gast, den fantastischen Michael Bonnewitz. Gute.
2: Auch Gute.
0: Du hast noch einiges zu erzählen. Ich glaube, da kommt noch was. Sag's euch.
2: Wir machen die Nacht durch.
0: Wir machen die Nacht. Wie du gerade bis 4 Uhr, das
2: ja,
0: kennst du.
2: Ja, 4 Uhr ist kaputt.
0: Bis 4 Uhr. Hier ist gleich Bullet for my Valentine, Tears Don't Fall, bevor jetzt Parkway Drive. 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

0: 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Und ich muss jetzt gerade mal anmerken, ist total schön, wenn man endlich mal mit einem Profi schafft, weil dir muss ich jetzt sagen, wenn du den Kopfhörer aufzusetzen hast, du bist so drin, der macht das schon automatisch. Das ist geil, oder?
1: Ja.
0: Dem Micha musst du einfach nichts sagen. So, dann hast du Radio gemacht und tagsüber gearbeitet, dann warst du beim Medical Tribune, hast du irgendwann auch aufgehört und dann hast du dich selbstständig gemacht.
1: Genau.
0: Als Journalist.
1: Journalist, genau. Ich habe mich als Journalist selbstständig gemacht und habe unter anderem auch wieder für Radio gearbeitet. Damals gab es bei viele private Hörfunkstationen, aber die hatten natürlich keine Korrespondenten. Und da gab es in Bonn den Radiodienst Bonn und für die habe ich dann über Rheinland-Pfalz und Saarland berichtet. Waren auch spannende Zeiten damals.
0: Okay.
1: Da hatte sich ja die CDU selbst zersägt. Vielleicht erinnerst du dich noch an Bernhard Vogel.
0: Oh ja, ja.
1: Der musste ja dann zurücktreten.
0: Mein Vogel heißt Bernhard, war der damals diese, genau.
1: Ja, Gott schütze Rheinland-Pfalz, waren seine legendären Worte. Und ja, da habe ich dann halt immer so kurze, natürlich immer ganz schnell 1,30, nichts länger als 1,30. Und habe auch noch fürs Deutsche Allgemeine Sonntagsblatt geschrieben. Das war damals so wie die Zeit, wurde aber von der evangelischen Kirche bezahlt. Ja.
0: Ah, okay.
1: In Hamburg saßen die. Und das war eigentlich ganz schön und lukrativ. Und aber sowas hatte auch keine lange Zukunft. Ich hatte riesen Glück gehabt. Es kam irgendjemand von der TV Hören und Sehen auf mich zu und hat gesagt, ob ich nicht Lust hätte, bei denen zu arbeiten als Freier.
0: Okay.
1: Und da war ich fast 10 Jahre bei der TV Hören und Sehen.
0: Also als Freier müssen wir den Hörer erklären, das hat nichts mit Sexualität zu tun. Das
1: ist einfach,
0: nein. Als freier Journalist.
1: Freier Journalist.
0: Okay, also nee, weil viele wissen das ja
1: dann auch nicht. Absolut.
0: Ja, so, ich habe früher als Freier gearbeitet. Ich so, okay.
1: Ja. Und die TV Hören und Sehen, die sitzen in Hamburg und die hatten damals eine Auflage von 4 Millionen, so wie die Hör zu. Also es war wirklich so ein Flaggschiff. Und
0: ja, und hast du, wie ist das dann abgelaufen? Du bist ja nicht nach Hamburg gefahren, oder?
1: Nee, die hatten in Mainz eine Außenredaktion. Aber ich war auch oft in Hamburg. Also die haben mich ganz oft dahin geholt, wenn da Urlaubsvertretung oder sonst was, war gut bezahlt und ich war manchmal 6, 8 Wochen in Hamburg. Und ja, es war eine sehr coole Zeit. Ich habe wirklich Reportagen machen dürfen. Ich war Reporter bei denen. Ich war in Tokio, ich war zweimal in Kenia, an der Wiege der Menschheit.
0: Tokio ist ja auch noch ein Ziel von mir.
1: Tokio war richtig cool, muss ich sagen.
0: Tokio ist abgefahren. Ich glaube, Japan ist eh abgefahren, oder?
1: Es war zwar eine sauteure Dienstreise, ja. Aber es wurde ja bezahlt. Wir hatten einen Fotografen dabei und einen Dolmetscher. Ja, sonst hätten wir keine Chance gehabt.
0: Okay.
1: Da war, also damals, das ist ja schon etwas länger her, da war nichts auf Englisch. Ja, es war wirklich ein Experimentierfeld. Aber es war richtig spannend, hat total viel Spaß gemacht. Und da könnte ich 1000 Geschichten erzählen über Japan. Ja,
0: ja, erzähl mal eine Geschichte über Japan.
1: Oder Kenia, ja. Ja, wir hatten in Japan haben wir verschiedene Sachen gemacht. Also unter anderem damals waren ja so Roboter im Kommen. Also ich meine, das, was wir alles heute auch schon haben, war damals auch schon Thema und da war zum Beispiel, sollten wir ein Bild machen, wo so ein Einkaufswagen selber fährt in einem Supermarkt und das stellte sich dann heraus, der wurde fernbedient. Also das stand tatsächlich einer wie so eine Yacht, weißt du, den Wagen durch die Straßen gelenkt. Das war wirklich sehr lustig gewesen. Ja.
0: Wann war das?
1: Das war 93.
0: Da gab es ja noch kein Internet und so, gell?
1: Nee.
0: Das heißt, ihr musstet ja wirklich noch so, das hat sich in der Zeit, der Journalismus hat sich ja
1: komplett verändert,
0: oder? Macht vieles einfacher, glaube ich, auch gemacht.
1: Ja.
0: Aber ich glaube, Journalismus ist auch gar nicht mehr so.
1: Es gab auch kein Facebook, kein Instagram. Wir mussten nicht dauernd was liefern, ja. Das heißt, du hast auch wirklich Zeit gehabt zu recherchieren und auch Legenden mal aufzudecken. Also uns wurde am Anfang erzählt, in Japan werden alle Leute immer in die U-Bahn so reingequetscht, ja. Und wir haben gesagt, okay, das Bild brauchen wir natürlich. Das erwartet ja auch unsere Redaktion. Wir sind da rumgefahren. Wir haben nirgendwo eine U-Bahn entdeckt, wo die Leute reingequetscht werden, so mit weißen Handschuhen, ja. Und dann hat uns aber irgendeiner erzählt, es gibt eine einzige Station, eine U-Bahn-Station, weit draußen, und da ist offenbar ganz viele Pendler und die werden tatsächlich dann reingequetscht. Da sind wir da rausgefahren, aber es ist wirklich nur eine einzige Station gewesen. Ja.
0: Geil! Sehr geil! Hier ist gleich The Other mit aufgewacht. Das ist eine neue Nummer, oder?
2: Ja, die ist neu. Die ist ganz neu.
0: Okay, von unseren netten Gästen, aber vorher hier ist A Perfect Circle mit To Whom It May Concern. Das ist Dr. Hook, da sind immer so komische Titel drin, die da so sauschwer auszusprechen sind. Das ist wirklich schön. Du bist doch innerlich ein Japaner.

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0: The Other, unsere Freunde aus Köln, sehr, sehr netter Sänger damals, oder?
1: Ja,
0: war, super. War eine sehr geile Sendung, sehr, sehr netter Typ und da spielen wir natürlich auch den Song und featuren ihn weiter. So, mein lieber Michael, jetzt bist du ja, du bist ja Inhaber einer Presseagentur. Wie wird man sowas, wie macht man sowas, was bedeutet das überhaupt?
2: Also das hat sich dann eigentlich ergeben, auch durch die TVN und Sehen. Also ich habe da eine ziemlich gute Ausbildung gekriegt bei denen. Wir wurden da sozusagen, jeder Artikel wurde gescannt von einem Profi, Wolf Schneider. Der hat mal so ein Buch geschrieben, Deutsch für Profis. Vielleicht hast du davon auch schon mal gehört.
1: Mhm. Ich glaube nicht.
2: Oh lala. Und jedenfalls, der hat uns geschult.
0: Letzte Sendung von Dr. Rock. Schade, war eine schöne Zeit mit dir. Ja, okay.
2: Und ich habe dann irgendwie durch Zufall, also man braucht auch viel Glück im Leben. Ja, also wenn du irgendwie, es ist nicht immer nur können, sondern du musst irgendwie auch zur rechten Zeit manchmal den Rechten treffen. Natürlich musst du auch die richtige Entscheidung treffen. Das ist natürlich auch ein Stück weit. Aber du brauchst auch viel Glück. Und ich hatte das Glück gehabt, jemanden von der Firma Schott zu kennenzulernen. Und die haben damals jemanden gesucht, der denen hilft, wie kriege ich bestimmte Themen in die Öffentlichkeit, und haben mir dann haben auch gefragt, ob ich Lust hätte, vielleicht bei einer internen Mitarbeiterzeitung mitzuschreiben.
1: Also Schott Glaswerk Schott oder Glas, Schott, genau. Nicht Schott Musikverlag?
2: Nee, Schott Musik nicht, Schott Glas. Ja. Und und das war wirklich spannend gewesen. Die haben mich erstmal an so eine Wanne geschickt. Ich wusste gar nicht, was das ist an der Wanne, ja. Und da schmelzen die das Glas drin, aber das ist riesig, da sind 300 Tonnen Glas ist da drin, ja. Und ich fand das sau spannend, habe dann eine spannende Reportage geschrieben. Das hat denen wiederum gefallen, ja. Und dadurch hat sich dann eine Zusammenarbeit gegeben, die fast, weiß ich was, 10, 15 Jahre gehalten hat.
0: Ah, okay.
2: Und das war eigentlich der Beginn meiner Pressearbeit, ja, weil ich dann ja für andere gearbeitet habe. Und leider war dieses Reportage oder das Reporter-Dasein, das hatte nicht so eine große Zukunft, weil die ganzen großen Zeitungen, die haben immer mehr an Auflage verloren. Und irgendwann haben sie dann auch die ganzen Außenredaktionen geschlossen. Also ich hatte dann wirklich zur richtigen Zeit eine Alternative. Und so bin ich dann,
0: Und was ist heute dein tägliches Brot?
2: Ich mache immer noch Pressearbeit für Firmen und unter anderem fürs Landesmuseum in Mainz.
0: Okay.
2: Und, oder auch fürs Gutenberg-Museum.
0: Oder für den MCV?
2: Gut, da kriege ich ja kein Geld, das ist ja ehrenamtlich.
0: Ah, okay.
2: Ja, also bei den anderen kriege ich ja Geld. Mhm. Ja, und aber ich mache da sehr viel ehrenamtlich, muss ich gestehen. Das habe ich aber von meinem Papa, weil mein Vater hatte irgendwie immer gesagt, man muss auch was in der Gesellschaft zurückgeben und muss sich engagieren. Und deswegen habe ich eigentlich fast von Anfang an immer ehrenamtlich gearbeitet.
0: Hat dir das geholfen, dass dein Vater in Mainz eine Ikone war?
2: Eigentlich schon, ja. Aber es gab Phasen, da hat's mich genervt, ja, weil viele immer gesagt haben, das hast du ja nur gekriegt wegen deinem Vater oder sowas. Ja,
0: okay,
2: das heißt, es war sehr schwer, manchmal sich selbst da irgendwie ein Selbstbewusstsein zu kriegen. Aber da ich dann 10 Jahre bei der TVN Sehen war, die in Hamburg sitzen, die kannten Herbert Bonewitz gar nicht. Also
0: klar.
2: Das hat, glaube ich, ein halbes Jahr gedauert, bis mal irgendeiner gesagt hat, da wurde eine Sendung wiederholt, wo mein Vater drin stand und gesagt, Herbert Bonewitz, hat er irgendwas mit Ihnen zu tun? Ja, das war irgendwie ganz cool für meinen Selbstbewusstsein.
0: Also für alle, die deinen Vater nicht kennen, kann ich auf YouTube, sag ich mal, gebt mal eine, Herbert Bonewitz und Prinz Bibi.
2: Absolut, ja.
0: Weil das war ja ziemlich, dein Vater hat ja damals tatsächlich die Fasnacht revolutioniert. Also er hat sich ja wirklich ganz böse mit denen angelegt.
2: Ja.
0: Und es war sauwitzig und war ja der Erste, der wirklich mal das Ganze mal richtig auf die Schippe genommen hat und gesagt hat, ihr seid ja alles, aber nur nicht lustig.
2: Ja, genau. Und er ist dann ja auch Kabarettist geworden. Dann später, weil die einen die Fasnacht haben gesagt, das ist doch okay, Fasnacht. Ja.
0: Genau.
2: Der ist doch schon Kabarett.
0: Und dann kamen wir ins Unterhaus und da machst du heute auch was.
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0: Ich hab's, die Donau. Die Donau ist es.
1: Die Elbe wäre das doch, oder?
0: Das kann natürlich sein. Oder die Zwölbe. Elbe oder Zwölbe, einer war's. Also macht einfach mit beim Daniel Kaiser, den hört er ja nach uns auch immer wieder. Aber hier ist der Verkehr, ich habe eine Meldung für euch und zwar die B9 Neuwied Richtung Mayen, Weißenturm, Überleitung zur B256 B9 Richtung Bonn. Da ist die Unfallaufnahme hinter einer Kurve, das ist natürlich gefährlich. Wenn ihr mal was Gefährliches sagen wollt, einfach die 0800 8 und dreimal die 62. Dr. Rock, willst du was dazu sagen zu deinem Song, den
1: was Gefährliches oder?
0: Nein, zu dem Song, den du reingespielt hast.
1: Ach, Rose Tattoo, ja, für Angry Anderson spielen wir den, weil der ja letzte Woche gestorben ist. Und ihm zu Ehren, Musik, die wir sonst hier, glaube ich, nicht so oft spielen.
0: Nicht wirklich.
1: Aber jetzt hat er sich's mal verdient zum Abschied.

0: auch beim GZV-Pressesprecher. Du bist, mittlerweile habe ich mitbekommen, der Vorsitzende des Fördervereins des Mainzer Unterhauses.
1: Genau, das bin ich tatsächlich.
0: Seit wann?
1: Seit letztem Jahr.
0: Warum weiß ich das nicht als Fördermitglied und Kunde?
1: Es gab einen großen Artikel in der AZ, ja, muss man schon sagen. Die haben es groß berichtet. Hast du die AZ nicht gelesen?
0: Da habe ich die AZ wahrscheinlich wieder. Ja, wahrscheinlich war ich da wieder irgendwie betrunken oder unter Droge oder irgendwo. Keine Ahnung, ich hab's nicht.
1: Aber es ist ja gut, dass wir drüber sprechen. Ja, also deswegen jetzt weißt du es.
0: Weil du bist ja quasi jetzt mit meinem Chef, wenn ich im Unterhaus spiele.
1: Quasi? Ja. Endlich habe ich mal das Gefühl, Chef zu sein. Nein, bin ich natürlich nicht. Wir sammeln ja Geld ein, um das Unterhaus zu unterstützen. Ja, das ist ja die Hauptaufgabe, die wir haben. Und das ist nicht wenig, ja, muss man sagen. Wir haben also über 1000 Mitglieder inzwischen. Oh. Und wir hatten, als ich angefangen hatte, hatten wir so um die 80.000 Euro pro Jahr für das Unterhaus eingenommen. Und ich würde es gern steigern. Also ich habe gesagt, wir müssen ja uns Ziele setzen. Ja, 100.000 würde ich das gerne schaffen und habe deswegen auch angefangen, selber aufzutreten. Also ich mit Texten von meinem Papa. Also ich selbst bin ja kein Künstler in dem Sinne und habe mir dann andere dazugeholt, unter anderem Tobias Mann oder auch den Johannes Bersch und Thomas Becker.
0: Ich hab's gelesen und ein Name ist wieder nicht gefallen. Aber ich bin jetzt sauer. Das ist, ich bin jetzt auch nicht rumpien, so, aber ich merke mir das schon.
1: Nein.
0: Wie kommst du eigentlich heim?
1: Gute Frage.
0: Mit mir nicht? Okay.
1: Nein, die Idee war ja, warum ich die genommen habe, weil ich mir gedacht habe, dass die Texte von meinem Vater gut interpretieren können. Also wenn du den Thomas Becker siehst, finde ich, der hat schon viel von meinem Papa, ja, und der Johannes Bersch auch. Und ich konnte mir das einfach gut vorstellen bei den beiden. Und und da habe ich die gefragt, könnt ihr euch das vorstellen? Die haben das sofort ja gesagt.
0: Und das fließt dann auch quasi in die Kasse, das ist ehrenamtlich.
1: Alles ehrenamtlich, ja, wir treten da komplett umsonst auf und und das ganze Geld, was wir einnehmen, spenden wir dem Unterhaus. Und wir hatten im letzten Jahr einen Auftritt, das waren dann 5.000 Euro, die wir gespendet haben. Dieses Jahr hatten wir schon zwei Auftritte, waren 11.000 Euro.
0: Ach cool.
1: Also ich habe jetzt schon 16.000 Euro allein eingenommen. Wir machen jetzt im Dezember, am 20. Dezember nochmal einen Auftritt. Mhm. Ich hoffe, dass da auch vielleicht so 5.000 Euro zusammenkommen und dann haben wir schon 20.000, da bin ich schon fast bei den 100.000.
0: Okay, geil.
1: Also das ist echt gut und das macht viel Spaß tatsächlich und den anderen auch. Also der Johannes Bersch ist immer Feuer und Flamme. Er hat gesagt, du kannst mich jederzeit anrufen, Tag, Nacht, egal wann ich komme. Das ist der die Moguntia spielt,
0: ja,
1: also
0: ja.
1: Für die den nicht kennen. Also du kennst ihn natürlich, den Johannes. Ja. Und der Thomas Becker ist vom GCV auch ein super Typ und der macht auch immer mit.
0: Und Tobias Mann muss man ja nicht...
1: Der Tobias...
0: Der war auch schon Gast in der Sendung und der kann nie.
1: Ah, ja, gut. Deswegen mache ich auch des Öfteren mit dem Thomas Becker, weil der Tobi einfach zu engen Terminkalender hat. Ja,
0: kannst du vergessen, also den Tobi mal irgendwie hinzuziehen.
1: Aber hat schon zweimal gemacht, also immerhin.
0: Nein, der hat ja schon dreimal bei der Pumpschachs auf der Bühne gestanden und hat halt der Maul voller Inbrunst gesungen. Und da gibt's Bilder, wie er gesprungen ist vom Schlagzeug bei Destro und mein Freund, da sah er aus wie der Sänger von Van Halen. Wie hieß er denn nochmal?
2: David Lee Roth, Mann.
0: Ja, David
2: Lee Roth. Spagat hat er jetzt nicht gemacht, aber der ist wie so ein Dotzball über die Bühne.
1: Das ist ja sowieso der Tobi, ja. Das ist schon wahr.
0: Das fand ich mal Tobi immer so. Ich habe gesagt, Tobi, ich mag ja das, was du machst, aber dieses Hektische.
1: Wo hat er diese Energie her?
0: Ja, oder?
1: Wahnsinn, ja.
0: Aber er wird ja älter.
1: Ja, man sieht es immer nicht an, finde ich, oder? Nee.
0: Na, er wird grauhaarig mittlerweile. Er färbt ja nicht nach.
1: Ich glaube, er färbt seine Haare grau, oder?
0: Das kann natürlich auch sein. Welche spannenden Menschen, aber du hast ja so viele Menschen auch kennengelernt in dem Laufe deiner Zeit, wahrscheinlich auch sehr viele berühmte Persönlichkeiten. Wer war jetzt so, wo du sagst, der ist nachhaltig bei dir hängen geblieben, der hat dich beeindruckt?
1: Boah, ich meine, da gibt's ja ganz viele. Ich meine, Richard von Weizsäcker war schon beeindruckend, ja. Aber ich würde das, also mir fällt da jetzt gar keiner ein, muss ich sagen. Also Hans-Dieter Hüsch war für mich natürlich wegweisend, ja. Ich habe auch mal im Unterhaus gearbeitet, es ist schon lange her. Und fast 6-7 Jahre habe ich da Einlass gemacht, Garderobendienst und da war Hans-Dieter Hüsch einfach ein ganz toller Künstler, ein toller Mensch. Und ich habe auch Konstantin Wecker schon mal kennengelernt, ja, der ist natürlich auch da aufgetreten im Unterhaus. Ja. Mhm. Damals, also inzwischen weiß ich gar nicht, ob er überhaupt noch kommt. Es gibt natürlich auch viele Künstler, die dann gewisse Berühmtheit haben, die dann
0: hat
1: nur noch in die großen Säle gehen.
0: Das große Problem mit Kindesschnickschnack.
1: Das weiß ich nicht. Ich glaube, der kann auch gar nicht mehr Klavier spielen. Der hat ja irgendwie Probleme mit den Fingern. Und
0: irgendwas habe ich da gelesen oder liege ich da falsch? Irgendwas war da...
1: Na gut. Also jedenfalls, also es ist schwer zu sagen, wer mich da am meisten beeindruckt hat.
0: Weißt du, du hättest jetzt diesen
1: natürlich
0: Abend.
1: Natürlich, Sven Hieronymus, natürlich schon einer.
0: Ich wollte gerade sagen, weißt du, wenn ich dir das Ding hinlegen muss,

0: Westen halt auch mache.
1: Der hat mich nachhaltig beeindruckt.
0: Ja, wenn ich, also ich sag, wenn du kannst, ich wollte ja, dass du dich retten kannst.
1: Ja, ich hab's doch jetzt gemacht, gesagt, so ganz spontan.
0: Okay, also warte, ich nehme dich.
1: Du kannst jetzt wieder von meinem Fuß runtergehen. Schmerzt langsam.
0: Ich nehme dich mit heim, ist okay.
1: Okay, danke dir.
0: Er hat's doch gesagt, Gott sei Dank. Jetzt bin ich ganz stolz.

0: Ja, da ist jemand out there, und zwar Michael Bonnewitz ist zu Gast heute. Sehr interessant. Schön, mal einen Gesprächspartner zu haben, der einfach auch flüssig spricht. Also, willst du gar noch Radio machen?
1: Ja, doch, doch. Ja, das macht schon viel Spaß, muss ich sagen. Und das Medium finde ich sehr cool, ja, weil das natürlich sehr schnell ist, sehr authentisch, und so Gesprächsrunden, das macht total viel Spaß.
0: Ja, vor allem, ich sage ja immer, weißt du, so, wenn du hübsch bist, bist du im Fernsehen. Wenn du halt nichts aussiehst, bist du halt zumindest zum Radio.
1: Wir zwei müssen zum Radio.
0: Wir haben Radiogesichter.
1: Ja, eben, klar.
0: Der Dr. Rock ist ja schon ein ganz hübscher Bankerzer, der rothaarige. Ja. Der könnte Fernsehen machen.
1: Der macht ja auch dauernd Aufnahme von sich, gell?
0: Ja, natürlich, ganz, ja, ist es aufgefallen, der fotografiert sich immer selbst in der Sendung. Ja. Das ist immer so, wenn er sich so das Handy davor hält, sich selbst fotografiert.
2: Irgendwie muss man sich ja ablenken. Ja.
0: Wenn man schon zwei hässliche Gesichter sieht, ja, muss man sich selbst filmen, dass man wenigstens denkt, es ist wenigstens irgendjemand.
1: Ich wundere mich schon die ganze Zeit, warum die Monitore so groß sind, ja, hier, damit man sich nicht sieht, gegenseitig.
0: Wenn jetzt jemand irgendwie Interesse hat an dem, was du tust, hast du eine Homepage?
1: Ja, tatsächlich, ja. Ich habe eine Homepage und www.bonewitz.de, relativ einfach zu merken.
0: Ja. Und wo kommt der Name her, Bonewitz?
1: Von meinem Baba, ja.
0: Ich das sage, das ist so, das ist was, was ich altjüdisch oder pommerisch oder so.
1: Ja,
0: also Hieronymus kommt aus dem Griechischen, Hieronyma, der heilige Name.
1: Okay. Also es klingt ja schon eher Osteuropa. Bonewitz,
0: ja,
1: also
0: ja,
1: irgend sowas, also, aber wo da genau, weiß ich auch nicht. Also ich weiß, wir haben Verwandte in der in der drübigen DDR, also in Erfurt.
0: In der drübigen DDR, aber trüb mit Vater T, recht, oder?
1: Okay. Ja, also wir haben da tatsächlich Verwandte in Erfurt, da gibt's ganz viele, oder nicht nur in Erfurt, also in der Region, sagen wir mal so, ja, und da gibt's viele Bonewitzen, es gibt auch irgendwo eine Buchhandlung Bonewitz, und also da kommen.
0: Aber es ist ein seltener Name.
1: Eher ein seltener Name, ja.
0: So, jetzt muss ich dir eine Frage stellen. Wenn du arbeitest und Texte schreibst, nimmst du da vorher Drogen?
1: Nein.
0: Das ist auch gut so, hör mal zu.

0: Du gehst jetzt nicht heim und du hast wenigstens was gelernt, weißt du?
1: Ah, richtig gut, ja, ja.
0: Also, du
1: bist Wobei, du weißt, Zucker ist ja auch eine Droge, ne?
0: Ja, und ich sehe es an meinem Körper. Obwohl es bei mir Zucker ist, ist es leider der Zucker im Bier. Mein lieber Michael, es war sehr, sehr schön, dass du da warst. Vielen, vielen Dank. Du hast ein bisschen Spaß gehabt bei
1: uns. Ja, doch, so, sehr schön, ja. Und danke, dass du mich mitgenommen hast.
0: Ja, ja,
1: und auch wieder mit zurücknimmst.
0: Ja, das sehen wir mal.
1: Du bist ein toller Typ, muss ich sagen. Also, ich habe selten einen erlebt, der so unterhaltsam ist, so fließend sprechen kann wie du.
2: Und eigentlich auch ganz hübsch, gell? Und
1: ich finde auch, oder? Mach doch mal ein Bild von dir, oder?
0: Ja. Dr. Rock, danke, dass du bei der Seite warst.
2: Ja, gerne. Ich lösche das Foto wieder.
0: Genau. Nächste Woche ist zu Gast der Reiseberater Heiko Schlieg. Der Junge hat über 20 Jahre war der General Manager auf den AIDA-Schiffen, hat ein Buch rausgebracht und wird uns ganz viel erzählen von der Welt und was er alles gesehen und erlebt hat. Freue ich mich sehr drauf. Nächste Woche sehen wir uns wieder, 22 Uhr live, und denkt immer dran, bevor die Nacht geht. Bleibt gesund, passt auf euch auf, und man wählt niemals Faschisten. Macht's gut, ciao.
1: Tschüss. Ciao.

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1: Guten Abend Deutschland, mein Name ist Daniel Kaiser. Willkommen zur Night Lounge heute am Freitag, den 2. Oktober 2026. Das ist das Datum dieser Folge. Ich freue mich, dass ihr wieder mit dabei seid. Heute Abend sprechen wir über ein Thema, das wir schon sehr lange nicht mehr hatten, nämlich vier Geschichten. Wie ihr wisst, trudeln hier öfters mal E-Mails rein von Geschichten, die es leider nicht in die Sendung geschafft haben. Vier davon habe ich mir jetzt rausgesucht. Eine ist schon sehr, sehr alt, die ist schon etwas älter, aber ich werde sie direkt an den Anfang der Sendung packen. Eure Aufgabe ist es heute Abend anzurufen und mir zu verraten, ob ihr etwas Ähnliches schon einmal erlebt habt und was so persönlich eure Meinung zu diesem Thema oder zu dieser Geschichte ist. Ich freue mich also, wenn ihr anruft, kostenlos vom Handy und vom Festnetz und mir verratet, was euch bewegt, wenn ihr das so hört. Fangen wir heute mit der ersten Geschichte an von vier Geschichten. Das ist eine wahre Sache, war auch in den Medien. Eine Familie reist nach Griechenland, um dort die Asche eines verstorbenen Angehörigen zu verstreuen. Und er hat an diesem Ort, er hat diesen Ort sehr geliebt, also die Person, die gelebt hat. Und für die Familie fühlt es sich deshalb auch richtig an, ihn dort ein letztes Mal hinzubringen. Allerdings wählen sie dafür einen beliebten Touristen-Hotspot, an dem viele Menschen unterwegs sind. Und die Geschichte landet dann schlussendlich in den Medien, sorgt für ziemlich viel Trouble, also für einen kleinen Skandal, weil viele finden, dass so etwas an einem öffentlichen Urlaubsort einfach nicht angebracht ist. Und die Geschichte habe ich weitergeleitet bekommen von einem Hörer, der sagt, er kennt diese Familie und würde ganz gerne mal wissen, was die Leute dazu sagen. Das würde ich auch ganz gerne wissen. Also ruft mich an, kostenlos vom Handy und vom Festnetz und lasst uns heute darüber sprechen in der ersten halben Stunde. Die Nummer zu mir. Achso, die muss ich euch noch geben, ne? Wo ist denn mein Telefon? So, Telefon muss ich noch aufmachen. Und in der Zwischenzeit könnt ihr euch auch gerne mal reinklicken auf Facebook und auf Instagram unter Night Lounge. Da haben wir das Thema gepostet. Ebenso natürlich auch in unserem WhatsApp-Kanal. Heute gibt es keine Umfragen. Das heißt, ihr müsst euch da nicht bemühen, irgendwelche Fragen zu beantworten. Wird ganz entspannt heute. Und wir machen auch eine Schnellmeinungsrunde. Wir gehen da jetzt gar nicht so sehr in die Tiefe rein, weil es hier wirklich nur darum geht zu wissen, wie würdet ihr es eigentlich machen? Wie seht ihr diese Situation. So, die Nummer zu mir.
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1: So, als erstes heute Abend bei mir Nico aus Duisburg. Hallo Nico, schön, dass du da bist. Grüß dich.
2: Grüß dich, Daniel.
1: Hallo, hallo. Geht's dir gut soweit?
2: Ja, soweit geht's mir gut. Und selber?
1: Das freut mich. Ja, ich freue mich, dass du da bist, dass wir endlich loslegen können, dass wir bereit sind für den Abend. So, erzähl mal, was sagst du zu unserer ersten Story? Hast du sie mitbekommen?
2: Nee, weil ich gar nicht in der Leitung war sofort, sondern ich jetzt gerade erst dran kam. Deswegen wäre es schön, wenn du sie wiederholen könntest.
1: Okay, einmal mache ich das noch. Es geht um eine Familie, die nach Griechenland gereist ist, um dort die Asche eines verstorbenen Angehörigen zu verstreuen. Der hat diesen Ort sehr geliebt und für die Familie war es irgendwie auch richtig, ihn daher dorthin zu bringen und dort einen Teil seiner Asche zu verstreuen. Das landete am Ende in den Medien, weil die haben diesen Prozess auch noch, also was sie da gemacht haben, haben sie gefilmt und auf Social Media hochgeladen. War also ein kleiner Skandal. Ich würde ganz gerne mal von euch wissen, sagt ihr, nee, verstehe ich, ist doch auch gar nicht so schlimm? Oder sagst du, nee, das geht ja mal gar nicht?
2: Ich kann beides sagen, weil, warum, also erstens würde ich mir selber, oder die Frage stellen, warum posiert man das denn im Internet? Gut, da könnte man damit darauf antworten, wahrscheinlich um den Trauer zu verschmerzen. Das andere ist, ich kann es aber auch verstehen, dass das ein riesen Hype war, weil man sagt, naja, man kann den Toten auch so ruhen lassen, ohne damit man da irgendwie im Internet einen großen Hype draus macht.
1: Das heißt, deine Meinung dazu ist, hey, mach das ruhig, verstreut ruhig die Asche an diesem Hotspot in Griechenland, aber postet das doch bitte nicht im Internet?
2: Genau.
1: Mhm. Findest du es denn richtig, die Asche eines Verstorbenen an einem öffentlichen Ort, an irgendeinem Touristenhotspot? Stell mal vor, jemand würde die Asche von deinem Opa am Eiffelturm verstreuen. Wäre das für dich legitim und okay, wenn du wüsstest, ja, Opa hat doch Paris geliebt? Oder sagst du, ja, auch wenn er es geliebt hat, das geht nicht?
2: Wenn er das doch geliebt hätte, natürlich, warum denn nicht? Dann gerade dann soll man doch da verstreuen, wo er das geliebt hat. Dann soll er da auch weiter für sich, ich sag mal, im Tod nahe sein. Ja.
1: Du würdest das nicht merkwürdig finden, wenn du gerade selber vielleicht in Paris bist oder in Griechenland, das Beispiel kommt jetzt aus Griechenland, und dann einfach nur, damit man sich es besser vorstellen kann. Dann stehst du da und jemand steht neben dir, macht eine kleine Urne auf und schüttet da Asche gerade raus. Würdest du dann nicht sagen, was ist hier los?
2: Ja, doch, dann wäre das schon, weil ich finde das so schwierig.
1: Was findest du schwierig? Erzähl.
2: Schon, ja, ich finde das schwierig. Also dann wiederum würde ich sagen, dann würde ich es schon komisch finden. Aber ich sag mal so, jeder hat doch auch einen Wunsch. Ich sag mal jetzt, wenn der verstorben ist, und ich gehe mal davon aus, ich weiß es nicht, ich beleide es, aber ich gehe mal davon aus, jeder hat doch so seine Vorstellung, wie er danach, ob er verstreut werden möchte, wenn ja, wo, wenn er verbrannt werden möchte, wird er normal auf dem Friedhof beerdigt, dann aber auch auf welchem Friedhof, und wenn er normal beerdigt wird, auch auf welchem Friedhof. Also ich denke mal, das wird ja wohl eben seinen Wunsch selber überlassen sein. Also habe ich, denke ich mir so, ja, ich verstehe die Meinung, dass man sagt, ist ein bisschen komisch, aber ich sage dann eher, man sollte den Wunsch des Toten akzeptieren.
1: Na gut, der Wunsch ist das eine, aber die Gesetze und das, was erlaubt ist und was nicht erlaubt ist, ist ja auch wichtig. Oder sagst du, das, aber was der Verstorbene wollte, steht drüber?
2: Ja gut, aber wenn es doch da macht, dann wird es da wohl auch erlaubt sein. Oder verstehe ich das gerade falsch?
1: Nochmal bitte, was?
2: Wenn man den Verstorbenen doch da verstreut, dann wird es doch auch wohl erlaubt sein, oder verstehe ich es gerade falsch?
1: Das verstehst du gerade falsch, ja.
2: Okay.
1: Warum sollte das denn erlaubt sein? Nur weil ich es verstreue, ist es doch nicht erlaubt.
2: Nee, du kannst ja nicht irgendwo einen Toten. Entschuldigung, aber du kannst ja nicht irgendwo einen Toten verstreuen.
1: Ja, aber das hast du doch gerade bestätigt. Du hast ja gerade gesagt, mach das ruhig, Hauptsache ihr filmt das nicht. Das waren deine Worte.
2: Das stimmt, ja, klar. Ich dachte, das wäre dann auch, und dann, es geht darum auch, wo es dann erlaubt ist. Entschuldigung. Ja,
1: na, weiß ich nicht. Keine Ahnung.
2: Wenn es dann nicht erlaubt ist, dann ziehe ich meine Aussage zurück. Dann muss ich sagen, Aber ich habe davon gesprochen, wenn es da erlaubt ist, natürlich, dann ja. Ansonsten nein. Wenn es nach Gesetz geht und es nicht erlaubt, da jemanden zu verstreuen, dann natürlich nicht.
1: Ja, das ist ja logisch. Deswegen habe ich ja auch das Beispiel mit dem Eiffelturm genannt, um das nochmal ein bisschen präziser zu machen, weil die wenigsten können vielleicht mit einem Hotspot in Griechenland was anfangen, aber jeder kann sich einen Eiffelturm vorstellen. Gut, ja. Also du ziehst zurück und sagst, nicht nur nicht posten, sondern auch bitte nicht machen, sagst du.
2: Wenn es nicht erlaubt ist, genau.
1: Richtig. Okay, dann nehmen wir das erstmal so. Danke, Nico. Schönen Abend dir, das war's schon. Genau. Vielleicht hören wir uns zur zweiten, dritten, vierten nochmal. Bis dann.
2: Bis dann. Tschüss.
1: Lilly holen wir uns aus Heidelberg dazu. Lilly, grüß dich.
3: Hallo, guten Tag. Ich wollte fragen, was das Thema ist.
1: Lilly, heute geht es um vier Geschichten und ich erzähle euch die erste halbe Stunde eine Story und ihr müsst eure oder sollt eure Meinung dazu sagen. Vielleicht aber auch sagen, hey, ich habe was Ähnliches erlebt und habe daher eine ganz andere Perspektive darauf. Und ja, darum geht es heute quasi.
3: Okay, klar, gerne.
1: Hast du die erste Story mitbekommen?
3: Nee, tatsächlich nicht.
1: Oh, muss ich es dann nochmal wiederholen? Okay, also, ich erzähl's nochmal. Also, eine Familie reist nach Griechenland, um dort die Asche eines verstorbenen Angehörigen zu verstreuen. Er hat diesen Ort sehr geliebt und für die Familie hat es sich deshalb richtig angefühlt, ihn ein letztes Mal dorthin zu bringen. Allerdings, wählen sie dafür einen beliebten Touristen-Hotspot, wo viele Menschen sind, und da verstreuen sie dann diese Asche. Das Ganze landet auch auf Social Media, löst einen Skandal aus. Und ich möchte ganz gern wissen, kannst du es trotzdem nachvollziehen und sagst, finde ich unproblematisch eigentlich? Oder sagst du, nee, das geht gar nicht?
3: Oh, okay. Also, ich glaube, es ist so eine Grauzone, so eine gewisse. Es ist so 50-50.
1: Grauzone ist es nicht. Es ist offiziell nicht erlaubt. Also das.
3: Ach so, es ist nicht erlaubt.
1: Nein, es ist nicht erlaubt.
3: Ah, okay.
1: Ich stell mal vor, mein Lieblingsort war, weiß ich nicht, die Hüpfburg im Freizeitpark und ich und deine Eltern und weiß ich nicht und irgendwann mal meine Hinterbliebenen verstreuen meine Asche dann da in der Hüpfburg. Was ist das denn? Geht ja nicht.
3: Ja, nee, dann.
1: Das war aber sein Lieblingsort. Ja, schön für ihn, aber trotzdem.
3: Ja, nee, das geht nicht. Also es ist. Nee, ich weiß nicht. Würde ich jetzt nicht mitgehen.
1: Vielleicht sagst, weiß nicht, vielleicht sagt man, vielleicht ist es ja ganz anders und sagst, na ja, vielleicht wenn es nur ein kleiner Teil von der Asche ist und man das nachts macht. Weißt du, jeder hat ja eine eigene andere Ansicht dazu und ich will gerne mal wissen, wie ihr darüber denkt.
3: Was denkst du darüber? Ja, also.
1: Wen hast du denn jetzt gerade gefragt?
3: Meine Freundin sozusagen.
1: Meine Freundin, ja, hast du gefragt.
3: Ja, die möchte nicht reden.
1: Die möchte nicht reden.
3: Nee. Also, ich weiß nicht, ob ich es so zu 100% nachvollziehen könnte. Ich meine, letztendlich ist es verboten und ich würde es dann nicht machen. Ich verstehe Leute, die sagen, hey, das war doch der Lieblingsort oder keine Ahnung. Aber dann würde ich halt eher, keine Ahnung, ein Bild machen und das gucken, dass ich das irgendwie bei der Beerdigung halt dann mit reingebe oder sowas in eine Urne oder was auch immer. Weißt du, was ich meine? Aber Asche da jetzt halt zu verstreuen, weiß ich jetzt nicht. Also da würde ich dann halt schon eher mitgehen, dass das halt auch irgendwie respektlos ist auf eine andere Art und Weise. Weißt du, was ich meine?
1: Ja, aber es gibt ja trotzdem, es gibt ja Lösungen, wie zum Beispiel, weiß ich nicht, wenn du das Meer geliebt hast, da gibt es ja zum Beispiel Möglichkeiten einer Meerbestattung, sowas gibt's ja, ne? Dann wird die Asche ins Meer gestreut. Ist, wenn das offiziell abläuft und geregelt ist, ist es ja unproblematisch.
3: Genau, das ist dann halt auch wieder was anderes so, aber ja, das halt einfach so zu machen, gerade auch wenn es verboten ist. Und ich sag mal so, es gibt immer eine andere Lösung, als das dann halt auf so eine Art und Weise zu machen. Ich meine, gut, wenn es die Person macht, wenn es jemand mitbekommt oder sowas, aber dass das jetzt einen riesen Skandal ausgelöst hat, wundert mich jetzt ehrlich gesagt nicht. Also gerade wenn es verboten ist und.
1: Aber du hast es gar nicht mitbekommen, halt, ne? War wahrscheinlich gar nicht in deinem Feed, oder?
3: Nee, das habe ich gar nicht mitbekommen.
1: Ist auch schon ein paar Monate her. Könnt ihr euch das trotzdem mal anschauen. Okay. Also wenn ihr wollt, könnt ihr das gerne mal googeln, dass das wirklich eine echte Story ist. Ich habe mir in dem Moment auch gedacht, so, warum. Mein Gedanke war eher der erste Gedanke von Nico, nämlich warum filmt man das und stellt das online?
3: Ja, das ist halt auch so eine komische Sache. Also wenn dann.
1: Das eine ist ja den letzten Wunsch des Verstorbenen zu erfüllen, ne? Aber das andere, das dann zu posten, was ist der Zweck davon so?
3: Ich weiß es nicht. Also was die Person sich dann halt dabei auch gedacht hat, schon komisch. Also genau, das wäre halt so mein nächstes Ding gewesen. Wenn man sowas machen würde, dann doch eher privat, ohne das irgendwie zu posten. Aber vielleicht wollte die Person halt auch irgendwie damit Klicks erzielen oder ich weiß es nicht.
1: Was würdest du machen, wenn irgendwann in ferner Zukunft, wenn ihr ganz alt seid, über 100 hoffentlich, Lilly, und deine beste Freundin sagt dann zu dir, Lilly, wenn ich mal vor dir gehen sollte, dann musst du die Asche an dem und dem Ort. Würdest du sagen, ey, das ist mir egal, ob das dann verboten ist, ich werde das auf jeden Fall ihren letzten Wunsch respektieren und dann irgendwie machen? Oder sagst du, naja, ich werde dann schon gucken, dass ich mich an die Gesetze halte?
3: Boah, das ist eine gute Frage. Also ich bin ein Mensch, ich habe, wenn ich was Schlechtes mache oder sowas oder etwas Verbotenes tue, dann prägt mich mein Gewissen tatsächlich sehr. Ich glaube, ich würde es nicht machen. Also ich würde sagen, irgendwie, hey, guck mal, es gibt andere Lösungen, lass uns doch nach einer schauen, die dir auch gefällt. Aber einfach da die Asche halt dann rumzustreuen, gut an ihrem Ort, wo sie es sich wünscht, aber ich würde es nicht machen, weil es ist den anderen gegenüber ein totalen.
1: Du würdest dir quasi schon zu Lebzeiten diesen letzten Wunsch abschlagen und sagen, mache ich nicht für dich.
3: Wenn es darum geht, Asche an einem Ort zu verteilen, wo halt auch Touristen sind, nein, würde ich nicht machen.
1: Okay, na gut.
3: Ich würde halt nach einem anderen Lösungsvorschlag suchen, aber einfach so da die Asche zu verteilen, würde ich nicht, nein.
1: Okay. Ja, das war's schon. Lilly, vielen Dank für deine Meinung. Dir einen schönen Abend. Bis dann.
3: Dankeschön.
1: Tschüss.
3: Dankeschön. Tschüss.
1: So, Anrufen vom Handy vom Festnetz. Wie würdet ihr es denn machen? Ruft mich an.
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1: In der nächsten Leitung haben wir jemanden mit der 7-0. Guten Abend, wer da woher?
4: Hi, Daniel, hier ist Roland.
1: Roland, wo bist du her?
4: Hier, Fellbach.
1: Aus Fellbach. Haben wir schon mal gesprochen?
4: Bei Stuttgart. Ja, ich hatte schon mal einen Gruß.
1: Okay. Ja. Roland, was willst du machen? Ein verstorbener Angehöriger hat einen letzten Wunsch und der ist ziemlich heikel, denn der Ort, an dem er verstreut werden möchte, ist ein beliebter Touristen-Hotspot. Was machst du?
4: Ja, erstens mal, wenn die Familie ihn ja in Deutschland eingeäschert hat, bekommt man ja eigentlich die Runde gar nicht mit.
1: Da hat sich tatsächlich was geändert inzwischen. Wir haben einige Bundesländer, in denen man inzwischen die Urne mit nach Hause nehmen darf.
4: Ja, deshalb wollte ich gerade sagen, da im Saarland war das, da darf man wohl sogar im Garten die Urne tragen. Also. Und, oder man, es gibt auch eine Firma in der Schweiz, das hat zum Beispiel meine Tante mit ihrem Onkel gemacht. Die hat die Asche dorthin geschickt oder die haben die abgeholt, dort wurde er eingeäschert. Dann wurde ein Teil über der Alpen verstreut, so haben sie jedenfalls gesagt. Und dann kam ein Kristall, war auch noch Asche drin, eingepresst in den Kristall und kam dann wieder zurück. Das hat sie jetzt zu Hause stehen.
1: Ich glaube nicht nur Kristall, ich glaube, man kann tatsächlich aus der Asche Diamanten pressen.
4: Oder, ja, ja. Bestimmt auch. Man kann die Asche auch in den Baum einpflanzen und da kommt der Baum dann zurück und da ist die Asche.
1: So, das heißt, das hast du so ein bisschen allgemein gesprochen. Würdest du jetzt diesen letzten Wunsch respektieren oder würdest du sagen, Tori, das kann ich leider für dich nicht machen?
4: Nein, ich würde es respektieren. Ich würde es jetzt nicht so öffentlich machen, dass Touristen daneben stehen oder was weiß ich, aber.
1: Also nach dem Motto, was keiner weiß, macht keinen heiß.
4: Genau. Selbst am Eiffel, ich war noch nicht selber am Eiffelturm, aber da gibt es ja bestimmt auch eine Grünfläche oder was weiß ich, wo man das dann, wenn es dunkel ist oder wenn keine Touristen da sind, das verstreuen kann. Aber warum nicht? Woanders geht es da auch.
1: Also ich habe schon ein paar Kommentare online gelesen und da gab es einen Kommentar, der gesagt hat, so viele Touristen in der Stadt, alle rauchen und werfen ihre Asche auf den Boden. Ich finde, so ein Verstorbener ist da durchaus wertvoller als die ganzen Kippen. Fand ich jetzt ein bisschen, naja, fragwürdig, ob man das wirklich so sehen darf.
4: Ja,
1: ich unterscheide nochmal zwischen Tabakasche und menschlicher Asche.
4: Ja, sicherlich. Ich würde es auch nicht meinen Verstorbenen antun, da mitten in der Asche da rumzulegen, wo andere ihre Zigarettenasche hinschmeißen. Aber wenn man sich ein schönes Sex sucht und das auch nicht öffentlich macht, nicht verbreitet, warum nicht? Wenn das geht, wenn man die Runde mit nach Hause bekommt.
1: Würdest du es machen? Würdest du sie mit nach Hause nehmen eigentlich?
4: Ja, nein, zu Hause hinstellen würde ich mir das nicht.
1: Warum nicht? Was stört dich daran?
4: Ja, ich weiß nicht, mal irgendwie Respekt vom Tod oder da sollte schon eine ruhige Stelle dann bekommen.
1: Ich finde den Gedanken, ehrlich gesagt, seitdem das jetzt erlaubt ist, weil ich glaube, in Amerika ist das ja irgendwie schon immer oder schon lange erlaubt, dass man das irgendwie darf. Und ich habe mich dann lange so mit dem Gedanken beschäftigt und ich frage mich, ob das nicht eher dann dazu führt, dass die Trauerverarbeitung in die Länge gezogen wird.
4: Ja, das sicherlich auch.
1: Ja, aber du hast ja gar nicht so diesen Abstand dazu, sondern du bist ja immer präsent.
4: Ja, ich meine, jetzt ich sehe vielleicht noch einen Unterschied, ob man sich so eine Urne da reinstellt, in die Anbauwand oder aufs Bord, oder ob man das so macht wie mit dem Kristall oder Diamant.
1: Ja.
4: Das weiß halt nicht jeder gleich, dass es dann ja, der verstorbene Asche da drin ist. Ne? Also das könnte ich mir auch noch vorstellen.
1: Ey Roland, vielen Dank, dass du angerufen hast. Deine Meinung?
4: Ja.
1: Und du kannst gerne noch zur zweiten und dritten Geschichte später was sagen, wenn du möchtest.
4: Das mache ich.
1: Super, danke dir. Bis dann. Anrufen dürft ihr auch vom Handy vom Festnetz die Nummer zu mir.
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1: So, jetzt gehen wir zu wem gehen wir jetzt? Jetzt gehen wir zu Uli nach Dortmund. Hallo Uli, grüß dich.
5: Ja, hallo.
1: Hallo Uli. So, hast du die Geschichte schon mitbekommen, um die es geht?
5: Ja, gut. Klar, ich hab auch zugehört.
1: Dann haben wir ja jetzt gerade zweimal Nein gehört, nämlich Nico sagt, sowas postet man nicht, sowas macht man nicht. Lilly sagt auch, macht man nicht. Ich würde zu meiner Freundin gehen und sagen, sei mir nicht böse, diesen letzten Wunsch müssen wir ein bisschen anpassen, weil das ist nicht erlaubt, das will ich auch nicht machen. Roland war der Erste, der jetzt gesagt hat, ich würde es schon machen, aber ich würde aufpassen, dass mich dabei keiner erwischt. So, wie siehst du das, Olli?
5: Ja, ich sag mal, sind die ein bisschen jung und dann haben sie sich damit eben noch gar nicht beschäftigt, weil das ist ja eine Tradition in Deutschland normalerweise immer gewesen, dass die Leute beerdigt wurden, beziehungsweise Urne, und früher wollte ja keiner verbrannt werden. So, und jetzt haben wir ja schon wieder ein paar neuere Sachen in einigen Bundesländern, Nordrhein-Westfalen noch nicht. Mein Vater war früher Binnenschiffer, der wollte gerne im Rhein bestattet werden, ging bei uns aber nicht hier. Und dann wurde in Emmerich wurde die Urne hingebracht und ein holländischer Beerdigungsunternehmer hat dann die Feierlichkeiten gemacht mit dem Schiff, sind dann nach Holland gefahren und haben dann im Seitenarm vom Rhein, wurde er dann beerdigt. Dann wurde sein Wunsch auch erfüllt.
1: Gut, aber das war erlaubt, ne? Ich glaube, in so einem Fluss ist das...
5: Natürlich, alles legitim. Und ich habe für meine Frau und für mich, wir beide sind zwar auch am Ferienort irgendwo, aber wir kommen zum Beispiel nach Scheveningen, auch nach Holland. Wir werden hier verbrannt und kommen dann nach Scheveningen. Und ja, aber das ist Urne.
1: Was ist das für ein Ort? Ist das ein Ort, den du oft das besucht hast, oder was machst du da?
5: In Scheveningen, da ist dann ein fester Punkt, da fahren die raus und versenken dann deine Urne.
1: Im Meer, oder wie?
5: Okay, bitte?
1: Im Meer, oder wo wird die versenkt?
5: Ja, klar, vor Scheveningen. Und nicht am Strand oder sonst irgendwo, denn man muss ja sehen, auch in Griechenland, wenn es ein Hotspot ist, da laufen viele Leute barfuß rum und auch Kinder sind da alles drum und dran und dann kann ja immer irgendwas sein, dass die damit mal in Berührung kommen. Und das finde ich sehr pietätlos.
1: Finde ich nämlich auch. Ich glaube, das ist genau das, was mich an der Geschichte irgendwie auch stört, dass das... Auf der einen Seite denkt man so, naja, das war der Lieblingsort der Person, aber muss es jetzt unbedingt die Fußgängerzone sein, wo die ganzen Touris laufen? Weiß ich nicht. Finde ich jetzt auch.
5: Ja, aber hier sagen wir mal so, das ist wieder typisch ein Zeichen so auch für eine gewisse Art von Egoismus. Ne? Dass man dann sich darüber hinwegsetzt, über Gesetze, alles drum und dran, und dann auch im Ausland. Dann respektiert man ja auch das Land eigentlich gar nicht und entwürdigt eigentlich auch diesen Lieblingsort, finde ich jetzt. Ja, ganz spontan, weil der war ja gerne da, weil es ihm gefallen hat und weil ihm da wohl nichts passiert ist und er dann auch schön sich erholen konnte und alles. Ja, und was machen die dann? Denen wird die Asche verstreut. Und das Schlimmste ist das Film. Ich kann für mich selber filmen, ist klar. Können sie auch meine Beerdigung auch filmen, wenn ich da versenkt werde. Aber dazu posten, das finde ich ein bisschen... Entschuldigung, das finde ich ein bisschen eigenartig. Ne? Die Motivation vor allen Dingen, die würde mich interessieren, die Leute dazu motiviert hat, dazu posten.
1: Naja, Uli, heute wird doch wirklich alles gefilmt. Wirklich so viele Dinge landen im Internet, die unmöglichsten Sachen. Also es gibt da, glaube ich, keine Grenzen mehr und auch kein...
5: Gott sei Dank, ich bin internetfrei.
1: Du bist internetfrei?
5: Ja, wir haben Anschluss alles da, aber null Nutzung.
1: Null Nutzung.
5: Null Computer, null Dings, null Smartphone. Ja, habe ich zwar alles hier liegen, aber das nutze ich nicht.
1: Aber reizt sich nicht der Gedanke, dass es ja heutzutage so viele Möglichkeiten gibt und es gibt ja nach Informationen und so weiter. Wie machst du das denn, wenn du dann irgendwas wissen möchtest? Heute ist ja alles ganz schnell beantwortet mit einem Klick. Wie löst du das?
5: Ja, das ist ein Problem mit dem schnell beantworten. Also dann hat man sich ja den Weg dahin gar nicht erarbeitet. Also ich bin jetzt der Meinung, die Sachen, die ich brauche, geht alles hier über Telefon und sonst irgendwas, ob es Krankenkasse ist oder Arzt oder sonst irgendwas. Oder
1: okay.
5: Meine Frau im Krankenhaus, dann rufe ich da an, wenn die jetzt da einen Laptop hätte oder sonst irgendwas und würde dann würde man sich da begrüßen können über den Bildschirm, wo sowieso die Hälfte abgehakt ist. Mhm. Das würde mir auch nichts bringen.
1: Ja, aber du hast ja nicht immer alle Informationen zu Hause rumliegen. Oder wo schlägst du nach, wenn du was suchst?
5: Kommt darauf an, worüber ich informiert werden möchte. Ich habe jetzt zum Beispiel jetzt hier Fernseher bzw. Radio, höre ich ja meistens immer. Ich habe die Tageszeitung. Und dann habe ich ja auch Leute, die nicht ganz so doof sind, wie jetzt ein Betreuer, der kommt aus Marokko. Da hat man auch wieder einen anderen Blick auf die Welt und wir unterhalten uns auch über Religion und alles. Und ich weiß nicht, mein Leben war bunt und mich interessieren so gewisse Sachen gar nicht, die andere Leute interessieren.
1: Liest du viele Bücher dann auch, oder?
5: Bitte?
1: Liest du dann viele Bücher, könnte ich mir vorstellen, anstelle dessen?
5: Bücher auch, ja, aber das ist echt so speziell. Stephen Hawking oder Humboldt und Alexander von Humboldt und solche Geschichten, die interessieren mich, weil vor allem Historie auch. Und das, oder jetzt wie Stephen Hawking, den habe ich ja selber wundert, obwohl man hat sie erstmal nicht so blickt und sieht, aber nachher kapiert man doch ein bisschen was, weil man sich das erarbeitet hat. Und nicht eine Zusammenfassung von dem Buch, wie das ja heute wahrscheinlich viele machen, oder auch in der Schule, man musste sich ja alles erarbeiten.
1: Das stimmt, ja. Und man musste wirklich vieles in der Hinsicht machen.
5: Ja.
1: Und es bleibt auch nachweislich gespeichert, es bleibt im Kopf. Heutzutage suchen wir schnell mal eine Information und dann haben wir sie, aber wir merken sie uns nicht. Wozu auch? Denn wir können ja jederzeit kurz mal klicken und dann haben wir sie wieder.
5: Na, naja, aber gut, wenn man wissend in die Systematik, wenn man da systematisch herangehen, an wie man zu Informationen kommt, beherrscht. Aber das war ja bei uns in der Bibliothek oder was weiß ich, mit Leuten reden, die sich auskannten, dann ist das auch in Ordnung. Aber das ist so kurzlebig. Und die Leute meinen immer alle, wir sparen Zeit, wir sparen Zeit. Dann frage ich die Leute, wo habt ihr denn die Zeit gelassen, die ihr gespart habt? Hm. Was macht ihr denn jetzt mit der Zeit? Ne? Und das sind so Sachen, die sind für mich nicht ersichtlich, so, was da jetzt an große Sachen kommt. Natürlich jetzt hier die ganze Entwicklung von der Menschheit, Wissenschaft, Medizin und sonst irgendwas. Ja, okay. Na, das geht ja nicht mehr ohne diese ganzen Sachen. Aber jetzt für mein Leben jetzt hier, ich bin jetzt auch 64. Ja, ich muss mir überlegen. Ich bin 66. Und da ist halt eine Sache, die brauche ich nicht mehr.
1: Sehr gut. Uli, vielen Dank für deine Meinung. Vielleicht hören wir uns noch zur zweiten, dritten, vierten Geschichte. Dir einen schönen Abend.
5: Wünsche ich dir auch.
1: Bis bald. Mach's gut. So, Franco aus Alicante ist bei uns. Franco, freue mich, dass du da bist.
6: Hallo Daniel, freut mich, dass du auch wieder mal da bist.
1: Sehr schön. Also, was sagst du denn dazu? Würdest du den letzten Wunsch eines Angehörigen erfüllen und seine Asche an einem beliebten Ort verstreuen, obwohl das nicht erlaubt ist? Oder sagst du, nee, sehe ich problematisch?
6: Das ist also ein sehr, sehr heikles Thema. Wir sind ja hier an der Costa Blanca, Costa de la Luz. Das ist ja so das Altenheim von Europa, ich sag das mal so.
1: Ist das so?
6: Bitte?
1: Das wusste ich gar nicht.
6: Doch, weißt du nicht, das Altenheim von Europa, also die Costa Blanca, die Costa Brava, das zählt dazu, weil wir haben unzählige Senioren aus der halben Welt. Wir selber leisten ja auch einen kleinen Anteil dabei. Und viele sagen ja, ich gehe dahin nach Spanien, weil da ist es warm. Wir haben also nur eine Jahreszeit, es ist warm. Und wir haben mittlerweile Mediziner, da träumt man davon. Wir haben ja bei uns, oder jeder Spanier, kaum ist auf der Welt, ist ja von Anfang an Organspender. So wie zum Beispiel Deutschland. Die labern und labern. Und was bei uns ist, jeder Organspender. Bei uns kannst du, wenn es so sein sollte, ich sage es mal als Extrembeispiel, du kannst ja sogar, wenn du beispielsweise einen Unfall hattest, Feuer oder irgendwas, ein neues Gesicht transplantieren lassen.
1: Oh.
6: Bei uns gibt es Bauchspeicheldrüsen, en masse und Herzen und Lungen und was du brauchst, das ist alles da, resultiert daraus, weil jeder Spanier ist automatisch Organspender. Ich will also auch nicht in Deutschland sein.
1: Na gut, aber das ist jetzt wieder ein anderes Thema. Heute geht es nur erstmal um diese eine Frage und die musst du schnell beantworten, weil in 2 Minuten wechseln wir das Thema. Das heißt, ich würde jetzt gerne einfach nur von dir wissen, würdest du diesen letzten Wunsch jetzt erfüllen, es vielleicht heimlich machen, so würde es dein Vorredner Roland machen. Der würde es heimlich machen.
6: Ja.
1: Uli sagt aber auch, nee, das geht nicht. Lilly und Nico sagen auch, das geht nicht. Was macht Franco?
6: Der Franco macht das Gegenteil. Bei uns ist es so, wenn der Patient, der Kunde, der Klient, der, wie auch immer, sagt, Franco, kannst du das machen? Dann ist mir der Wunsch heilig. Bei uns spielt die Kirche eine große Rolle, das Vertrauen der Glaube. Ich weiß, wir haben ein Problem. Wir haben also mit vielen Ländern zu tun, die haben alle Bestattungsgesetz. Da gibt es Vorschriften, da fallen die Haare vom Kopf. Ne? Und die Quintessenz sind... Ja, na sicher. Und die Quintessenz aus dem Ganzen, ich würde es tun, ist letztlich shit egal, was der Gesetzgeber mir erzählt. Der Tote ist tot und der hat den letzten Wunsch mir übertragen. Und damit ist er heilig und dann machen wir das. Auch wenn das Bestattergesetz, egal jetzt in welchem Land, sagt, nein, das darfst du nicht. Und wir haben teilweise wunderliche Sachen erlebt, also von Wünschen, die Kunden, also Klienten geäußert haben, wo ich gedacht habe, das kann doch wahr sein. Wir hatten mal einen Norweger, der wollte beerdigt werden, in so einem, ich weiß nicht, wie das Ding heißt, wo sie Fische drin fangen. Das ist so ein festes Behältnis, da drin wollte er beerdigt werden und in Norwegen ins Wasser geschmissen.
1: Echt jetzt? Was habt ihr gemacht?
6: Ja, aber was willst du denn tun? Wenn der sagt, Franco, der vertraut mir, ja, meiner Firma, mir und also meinen Mitarbeitern. Verdammt nochmal. Und die Frau war schon länger tot. Die lag bei uns in Spanien dann in dieser berühmten Blechklappe da. Der hat gesagt, nein, ich will verbrannt werden und in dieses komische Ding da. Wir hatten etwas Theater, bis wir das bekommen haben. Bei uns kriegt man die Asche ja auch. In Deutschland kriegt sie mittlerweile auch. In Holland kriegt sie man ewig schon. Es gibt aber Länder, die rücken die Asche gar nicht raus. Wir haben da Theater hin und her, die Asche her, rein in das Ding und dann habe ich den mal mitgenommen, also da waren vier Leute.
1: Ne, sag ruhig dazu Ende noch den Satz.
6: Da waren vier Leute dabei und dann haben wir den nach Norwegen geflogen und dann wurde der dort von einem Bestatterunternehmen ins Meer geworfen. Wir selber durften das nicht. Wir hätten es zwar gekonnt, aber wir haben gesagt, nee, wir gehen den letzten Weg dann schon mit dem Bestatter wegen der Würde und die machen so ein bisschen Feierlichkeit und dann war das erledigt. Etwas katastrophal. Für mich katastrophal, dass man hier überlegen, darf ich das nicht.
1: So, jetzt müssen wir Punkt setzen, Franco. Das sind ja Sätze hier ohne Punkt und Komma. Ja. Also, Message ist angekommen, vielen Dank. Und
6: ich wünsche
1: dir einen schönen Abend. Dir auch, mach's gut. Wir kommen zu unserer zweiten Geschichte. Das heißt, die erste müsst ihr jetzt nicht mehr beantworten. Vergesst sie einfach. Jetzt kommen wir zu unserer zweiten, weil sonst kriegen wir die vier Geschichten nicht durch. Die ist jetzt relativ frisch, kam rein von Laura, die ist 30 Jahre alt, kommt aus Mainz. Und die hat mir folgende Geschichte geschrieben von ihrer besten Freundin. Die lebt seit mehreren Jahren mit ihrem Hund zusammen. Der Hund ist 6 Jahre alt und lernte vor einem Jahr lernte sie einen neuen Mann kennen. Und dieser Mann, den diese beste Freundin jetzt quasi kennengelernt hat, ne, damit ihr noch folgen könnt, der ist stark allergisch auf den Hund. Jetzt haben die ein Jahr lang versucht, sagt sie jedenfalls, irgendwie eine Lösung zu finden. Aber schlussendlich hat sich jetzt die beste Freundin entschieden, den Hund einfach wegzugeben an irgendeine andere Familie, hat den Hund online gestellt, um einfach mit ihrem Partner zusammenleben zu können. Laura, die mir geschrieben hat, ist völlig entsetzt. Die sagt nämlich, ey, geht für mich gar nicht. Also ist mir egal, ob da ein neuer Partner ins Leben kommt oder sonst was. Ich kann doch nicht den Hund, den ich seit 6 Jahren habe, weggeben, weil ich jetzt einen neuen Partner habe. Ich würde ganz gerne von euch wissen, sagt ihr, nee, verstehe ich, ist vernünftig oder sagt ihr auch für mich unvorstellbar? Die Nummer zu mir.
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1: Vom Handy und vom Festnetz. Würdet ihr den Hund, euren Hund, würdet ihr oder eure Katze oder so, würdet ihr das für eine Partnerschaft weggeben an eine andere Familie oder ins Internet stellen, weil ihr sagt, das geht leider nicht, mein neuer Partner hat Allergie? Oder sagt ihr, nee, das Haustier kommt an erste Stelle? Bin mal gespannt, wie wir da die Meinungen einfangen. Jetzt gehen wir zu Piroschka nach Mannheim. Grüß dich.
7: Ja, hallo Daniel.
1: Was sagst du, Piroschka? Erzähl.
7: Also, ich sag mal, bei mir wäre das auch No-Go, ja?
1: Okay.
7: Weil so ein Hund ist auch als ein Tier ein Familienmitglied, ja? Mhm. Und wenn man das jetzt 6 Jahre hat, der Hund, ne? Ja. Wie ich das verstanden habe. Und das geht gar nicht. Es wäre genauso, wenn zu mir jemand sagen würde, also mit einem Kind käme ich nicht zurecht, ja. Und genauso, okay, Allergie hin und her, aber das könnte ich nicht.
1: Das könntest du nicht. Das heißt, der Hund ist für dich auch viel, viel wichtiger. Aber was würdest du in der Situation dann machen? Würdest du dann sagen, ja, dann tut mir leid, dann können wir nicht mehr zusammen sein? Oder würdest du dann, wie würdest du das denn lösen? Ich meine, das Tier hat ja dann Haare vielleicht in der Wohnung. Das heißt, selbst wenn der Hund, die Katze, wie auch immer, nicht da ist, könnte dein Partner allergisch darauf reagieren. Schwierig, oder? Wie löst man das?
7: Ja, sehr schwierig, ja. Aber ich würde sagen, da müssen wir halt irgendwie schauen, wie man das lösen kann. Vielleicht, dass wenn er jetzt eine eigene Wohnung hat, ja, dass man dann sich...
1: Bei ihm trifft er.
7: Trifft, ja, aber ich würde deswegen das Tier nicht hergeben können.
1: Du weißt aber, das ist jetzt immer so eine kleine Lösung für den Moment. Langfristig gesehen, was heißt das dann für die Zukunft? Zusammenziehen? Unmöglich. Sich gegenseitig wirklich regelmäßig zu besuchen? Nee, es ist klar. Du bist immer diejenige, die zu ihm fahren muss, weil er kann nicht zu dir.
2: Ja.
1: Also es ist ja, es klingt eher nach einer temporären Lösung und weniger nach einer langfristigen. Oder sagst du, ja, ansonsten geht's halt gar nicht?
7: Sie würde ich eher sagen, ja. das geht nicht, nicht? Also ich würde sagen, das kann ich nicht, weil ich kenne den Menschen, ja, vielleicht noch nicht so, ich weiß ja nicht, aber ich kenne das nicht.
1: Du bist nicht alleine. Regina hat uns gerade auf TikTok im Chat geschrieben, also ich würde meinen Hund nicht abgeben, wenn ich den von Baby an habe. Da bleibe ich doch lieber Single bis... Jetzt kam was drüber, bis der nächste vernünftige Partner kommt, der den Hund akzeptiert. Naja, es geht hier nicht ums Akzeptieren, Regina, und Piroschka, ja, weiß es doch. Geht um die Allergie, ne? Und das ist ist eine blöde Situation. Jetzt könnte man sagen, ja, dann muss der Partner sich halt ständig Allergiespritzen reinpfeifen, damit das funktioniert, weil auf den Hund will ich nicht verzichten. Ich meine, es gibt mit Sicherheit jemanden da draußen, der genau so eine Situation erlebt hat. Vielleicht habt ihr eine Lösung oder könnt uns verraten, wie ihr es gelöst habt. Das wäre ja mal spannend zu erfahren. Du sagst auf jeden Fall, eins steht fest, der Hund wird nicht weggegeben.
7: Also ich würde es auch so sagen.
1: Okay, gut.
7: Ich würde sagen,
1: gut.
7: Deswegen kann ich mich nicht trennen von dem Tier. Ne?
1: Deswegen kannst du dich nicht trennen. Sorry, jetzt habe ich verhustet. Würdest du denn böse sein auf diese Freundin, die das gemacht hat? Also würdest du sagen, boah, ich bin enttäuscht von dir? Oder würdest du sagen, nee, das ist ja jetzt ihre Entscheidung, da kann ich mich jetzt nicht einmischen?
7: Das habe ich jetzt nicht verstanden nochmal.
1: Ob du böse wärst auf die Freundin? Wenn du jetzt wüsstest, deine Freundin hat das aber gemacht, die hat ihren Hund weggegeben, weil sie einen neuen Partner hat, wärst du böse auf die?
7: Böse wäre ich nicht auf sie, ja. Aber verstehen würde ich es auch nicht.
1: Soll ich dir was verraten oder euch? Ich glaube, ich weiß nicht, aber ich schätze mich so ein, wenn ich das mitbekäme, dass das passiert. Ich glaube, ich hätte mich einfach angeboten. Okay, alles klar, dann nehme ich ihn. Gib ihn her, dann nehme ich ihn. Ich glaube, ich schätze mich so ein, dass ich glaube, ich so wäre.
7: Oh ja.
1: Ne? Weil wenn du die beste Freundin ja kennst, dann kennst du ja wahrscheinlich auch ihren Hund schon sehr, sehr lange. Und der Gedanke wäre dann einfach für mich, glaube ich, so, ich sage, okay, weißt du was, nee, das machen wir nicht. Du gibst ihn mir und dann passe ich halt drauf auf. Ich glaube, das wäre dann so ein Kompromiss. Ja, da kannst du
7: kommen, ne? Und
1: ja, genau, weil der bleibt dann halt noch, der bleibt dann halt irgendwie in der Familie, irgendwie so, indirekt.
7: Ja, genau, er ist nicht weg. Ne?
1: Er ist nicht weg, genau.
7: Eine passende Lösung, ja, das sehr stimmt.
1: Schön. Piroschka, dann vielen Dank. Schön. Vielleicht hören wir uns noch zur dritten, vierten Geschichte. Bis dann, mach's gut.
7: Okay, Daniel, tschüss.
1: So, anrufen vom Handy vom Festnetz.
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1: Laura hat mir geschrieben, sie ist sauer auf ihre beste Freundin, denn die hat ihren Hund weggegeben. Der Hund war 6 Jahre alt. Sie ist seit einem Jahr mit einem neuen, also die beste Freundin von Laura ist seit einem Jahr mit einem neuen Freund zusammen, der allergisch auf den Hund ist. Also er hat jetzt kein Problem mit dem Hund, er hat halt nur ein Allergieproblem mit dem Hund. Und deswegen hat die Laura sich entschieden, den Hund wegzugeben. Da ist jetzt, nicht die Laura, sorry, die beste Freundin. Es ist irritierend, wenn ihr eine E-Mail schreibt, die gar nicht von euch handelt, aber gut. Also es geht, ne, nicht Laura ist hier irgendwo die, über die wir reden wollen, sondern wir wollen über die beste Freundin reden. Und ich will von euch wissen, ob ihr es nachvollziehen könnt und vielleicht in einer ähnlichen Situation schon mal wart. Weiter geht's mit Eriko aus Neufen. Eriko, was sagst du? Hallo erstmal.
8: Hi. Also ich bin mit Tieren aufgewachsen, mit Hunden und ich finde, man hat da halt eine...
1: Wissen, ob ihr es nachvollziehen könnt und vielleicht in einer ähnlichen Situation schon mal wart. Weiter geht's mit Eriko aus Neufen. Eriko, was sagst du? Hallo erstmal.
8: Hi. Also ich bin mit Tieren aufgewachsen.

0: weil den findet man einfach nicht an jeder Ecke, den Partner fürs Leben. Und dann würde ich aber wahrscheinlich das genauso handhaben, dass ich einfach gucke, dass ich im Freundeskreis oder so den Hund vermittle, um da einfach auch regelmäßig den Hund noch sehen zu können, so, weil ich war Bezugsperson Nummer eins für den Hund.
1: Absolut. Und wir reden, also wir wissen auf jeden Fall, der Hund ist 6 Jahre alt. Das heißt, der ist nicht jetzt gerade erst seit einem halben Jahr bei Laura oder so oder seit einem Jahr. Der ist wirklich an sie, ne, der ist gewohnt an sie. Und das ist schon irgendwie, finde ich, schwer, dann so eine Entscheidung auch zu treffen. Jetzt muss ich dir aber auch ehrlich sagen, als ich mir damals meinen Hund geholt habe und als er noch ein kleiner Welpe war und ich dann meinem Freundeskreis Fotos gezeigt habe, die haben alle gesagt, och, ist der süß. Und wenn du mal Hilfe brauchst, wenn jemand mal aufpassen muss, sag mir Bescheid. Naja, ein paar Jahre später wollte ich dann tatsächlich mal in den Urlaub fahren und habe besagte Freunde gefragt, ob sie aufpassen können. Besagte Freunde hatten aber alle keine Zeit. Oh, du, nee, geht gar nicht, muss die Woche arbeiten. Ah, nee, du, geht nicht. Also eigentlich habe ich nur Absagen kassiert. Daher weiß ich nicht, ob das mit dem Freundeskreis und dann auch noch, dass die da wirklich bereit wären, den Hund zu übernehmen. So easy ist das gar nicht.
0: Ja. Also ich weiß, bei mir in der Familie wären genug Leute, die sagen würden, hey, kein Ding, wir nehmen den Hund auf. Ja, also ich glaube schon, dass es da Leute in meiner Family gibt oder ja.
1: Also okay, du bist dir für dich relativ sicher, dass du eine Lösung finden würdest.
0: Ja, okay. Aber ich habe jetzt in die Freundin von meinem die Schwester von meiner Frau, die hat sich mit ihrem Partner einen Schweizer Sennhund gekauft.
1: Cool.
0: Und war da sehr überfordert mit der Erziehung, weil die einfach sehr, sehr viel Erziehung brauchen. Mhm. Und die werden ja auch riesig. Und die waren dann auch sehr überfordert, dass sie immer wieder sich gefragt haben, ob sie den wieder abgeben. Und ich denke mir so, hey, wenn man sich dafür entschieden hat, dann beißt man durch, dann beschäftigt man sich mit dem Hund und guckt, dass man dass man das hinbekommt. Ja. Und jetzt haben die sich getrennt. Also die Schwester von meiner Frau und der Partner. Und er hat den Hund wieder abgegeben.
1: Das heißt, er kümmert sich jetzt drum? Er macht das jetzt?
0: Ja, er hat jetzt den Hund halt abgegeben.
1: Oh, okay.
0: Ja.
1: Das heißt, er will ihn auch nicht, er kann ihn auch nicht behalten?
0: Alleine kann er es nicht. Und ja.
1: Und warum hat sie ihn nicht genommen? Sie kann auch nicht, oder was?
0: Weil die halt überfordert war damit. Und aber ich, also für mich geht's nicht. Also ich finde, das ist eine billige Ausrede. Beziehungsweise für mich geht das halt nicht.
1: Also sie ist überfordert mit Hund. Er kann das zeitlich nicht. Als sie zusammen waren, ging's aber. Ich will nicht wissen, wie der Hund da gelebt hat, weil das waren ja schon vorher anscheinend schlechte Voraussetzungen für einen Hund. Ich weiß nicht, ob die beiden sich das gut überlegt hatten und die Frage stellt sich mir eher, warum sie sich überhaupt eingeholt haben.
0: Sie haben sich wahrscheinlich mit der Rasse nicht so gut überlegt, glaube ich.
1: Ganz, ganz wichtiger Faktor übrigens.
0: Und dass es einfach eine herausfordernde Rasse war. Und als ersten Hund geht das halt nicht.
1: Das machen übrigens sehr, sehr viele falsch. Die gehen immer nach Optik und sagen, oh, der ist so süß. Ihr solltet aber eher tatsächlich gucken nach, was sind das für Hunde? Wofür sind die damals gezüchtet worden? Sind das Jagdhunde? Ne? Sind das eher Hunde, die ruhiger sind?
0: Wenn es nach mir,
1: alles unterschiedliche.
0: Wenn es nach mir geht, hätte ich auf jeden Fall einen kaukasischen Hirtenhund. Aber
1: muss ich gucken. Da weiß ich gar nicht, wie der aussieht. Wo hast du denn?
0: Aber ich hab nicht die Zeit. Ich habe nicht die Zeit, den so zu erziehen. Und ich hätte auch nicht Lust drauf, wirklich dann, dass der Hund alles andere außer meiner Familie als Feind sieht. Und also das ist ein Herdenschutzhund. den erziehst, also der, da darf sich nichts deiner Familie nähern oder seiner

0: Herde, was irgendwie Gefahr darstellt.
1: Also ich sehe den gerade. Den sieht man nicht so häufig, finde ich.
0: Ja, das ist so Richtung Kangal und also
1: Aber
0: in.
1: schön. Der sieht so flauschig aus. Den will man so
0: Die sind
1: knuddeln.
0: super flau.
1: Aber riesig sind die. Die
0: Und
1: können auch richtig riesig werden, ne? Ich sehe gerade hier einer, der
0: wenn du
1: geht.
0: Teil seiner Herde bist, dann kannst du den auch kuscheln. Aber wenn du nicht Teil seiner Herde bist, dann ist, glaube ich, Vorsicht geboten.
1: Das stimmt.
0: Ja.
1: Ich muss weiter, Eriko. Ich muss die anderen noch schnell reinholen. Danke dir
0: Alles gut.
1: erstmal. Schön, dass du angerufen hast. Vielleicht hören wir uns zur dritten, vierten
0: Ja.
1: Story nochmal. Bis dann. Tschüss.
0: Mach's gut. Ciao, ciao.
1: Denn das ist das Schöne bei vier Geschichten. Ihr könnt nicht nur einmal, ihr könnt auch gerne zu den anderen eure Meinung sagen, weil das ja komplett unterschiedliche Themen sind. Jetzt haben wir in der nächsten Leitung jemand, und zwar ist das Barbara aus Wuppertal. Barbara, schön, dass du da bist.
2: Ja, hallo. Huhu. Ist ja schon wieder traurig hier. Ich bin schon wieder, ja, ein bisschen, ach ja, deprimiert über diese Geschichte. Und ja, ich bin natürlich auch, eigentlich hat Piroschka das schon ganz schön in Worte gefasst, was ich auch sagen würde. Also.
1: Nämlich, was sind denn deine Worte? Schatz, wir müssen uns trennen wieder, weil ich werde meinen Hund nicht abgeben. Oder was wären deine Worte?
2: Für mich stellt sich die ganze Argumentationskette, wieso der Hund da weg muss, stelle ich schon mal in Frage. Also, ich habe ja lange in der Tierarztpraxis mitgearbeitet bei meiner Mutter. Es war schon ein bisschen her, aber ich weiß, dass es extrem selten ist, dass man gegen Hunde allergisch ist, gegen Hundehaare. Also, ich stelle das in Frage, dass das wirklich der Grund ist. Ich nehme mal an, es steckt was ganz anderes dahinter, in der ganzen Beziehung.
1: Also wir gehen jetzt einfach mal davon aus, dass das schon stimmt, dass der wirklich allergisch ist. Und ich muss sagen, ich habe auch schon Leute kennengelernt, die allergisch sind. Die aber, es heißt ja nicht, weil du allergisch bist, dass du Hunde nicht magst. Im Gegenteil, die Menschen, die ich jetzt kenne, die lieben sogar Hunde und Katzen. Aber du, das dauert wirklich wenige Minuten, 5, vielleicht 10 Minuten, dann kriegen die knallrote Augen, kriegen plötzlich keine Luft mehr, fangen die ganze Zeit so, dann so, was ist denn jetzt los?
2: Ja, ich
1: Irgendwie,
2: weiß,
1: du, ich kann,
2: das
1: ich kann
2: ist,
1: nicht
2: weil
1: mehr,
2: ich kenne
1: ich dann so, es kratzt gerade extrem in meinem Hals, ich dann
2: das.
1: so,
2: Da muss das
1: ja.
2: extrem zugenommen haben in den letzten Jahrzehnten, dass insgesamt diese Anfälligkeit auch auf Hundehaare, die ganz anders zusammengesetzt sind
1: Voll,
2: als
1: natürlich.
2: Katzenhaare, weil die lecken sich ja nicht. Und normalerweise sind die Allergene, das sind in dem Speichel von den Tieren drin und nicht in den Haaren selber, soviel ich informiert bin, rein medizinisch. Und deswegen stelle ich das in Frage. Also erstmal, auch wenn das jetzt wirklich in dem seltenen Fall mal so sein sollte, würde ich sagen, nein, kommt nicht in Frage. Du musst auf mich zukommen, der Hund war eher da. Und du musst jetzt auf mich zukommen und dir
1: Welches Entgegenkommen erwartest du?
2: Ergehen Griff kriegst, so würde ich das sagen.
1: Das heißt, du erwartest, dass er dann zum Arzt geht und
2: Ja,
1: sich gefälligst.
2: sich desensibilisieren lässt und
1: Okay.
2: irgendwelche Maßnahmen ergreift. Ich meine, jeder Zweite ist gegen Hausstaubmilben allergisch und die ziehen dann auch nicht aus und suchen sich eine neue Wohnung, sondern ergreifen Maßnahmen, dass das in den Griff zu kriegen ist. Ne?
1: Ja, da gibt's dann andere Matratzen oder sowas, so Kleinigkeiten oder Reinigungsmöglichkeiten, dann das zu minimieren, das stimmt. Bei Hund, Katze, Maus, ich weiß gar nicht, wie das da ist, was man da machen kann, wenn du einen allergischen Haushalt hast oder jemanden in der Familie allergisch ist, was es da für Möglichkeiten gibt.
2: Ja, da muss man dann schon dranbleiben. Aber ich meine, ein Tier ist kein Ding, was man sich kauft als Statussymbol oder irgendwie als Aushängeaccessoire für die Bereicherung der Familie, als irgend so ein Ding, das man nach Belieben sich kaufen kann und dann wieder wegtun, wenn es irgendwie was nicht passt. Es geht einfach nicht. Guck dir die Situationen in die wirklich abgründigen Situationen in den deutschen Tierheimen an, was da los ist.
1: Online habe ich auch hier einen Kommentar gelesen und da fragt ein User, haben die ein Haus? Falls ja, kann der Hund ja ab sofort einfach draußen auf dem Hof aufpassen.
2: Ja, schön. Ich würde den Typen auf den Hof tun. Kann er sich ja was anbauen.
1: Jetzt mal, aber es ist ja wirklich so, dass viele Hunde früher aufs Haus drauf, ne? Die waren draußen in so einem Hundehäuschen hatten die da.
2: Wir sind ein bisschen weiter mit dem Tierschutz und mit den Ethikfragen inzwischen. Aber anscheinend nicht. Das macht alles wieder in rückgängig.
1: Du musst ja aber, ja gut, aber wenn du mal im Urlaub warst, vielleicht auch so irgendwie im osteuropäischen Raum, da ist das immer noch gang und gäbe, dass man da...
2: Ja, was heißt das denn? Heißt das, dass wir das, weil das jetzt in anderen Ländern, die weniger Geld zur Verfügung haben und ganz andere Lebensrealitäten haben, dass wir das jetzt plötzlich in dem so sehr reichen Deutschland, was sich vieles leisten kann, allerdings was an der falschen, aber das ist jetzt ein anderes Thema, dass wir das jetzt wieder so einführen müssen, weil die anderen das auch so machen und das plötzlich wieder toll finden.
1: Also ich hatte hier vor ein paar Jahren mal zu dem Thema einen Anrufer, der mir gesagt hat, er vertraut dem Hund, also seine Eltern leben im Ausland und er sagt, er vertraut dem Hund mehr als einer Alarmanlage.
2: Ja, aber das ist kein man weiß es einfach. Aus dem Naturschutz, aus dem Tierschutz, dass es kein artgerechtes Leben ist, einen Kettenhund oder überhaupt einen Hund draußen in irgendeinem Ding da rumlaufen zu lassen.
1: Überleg mal, was das bedeutet. Ein ganzes Leben an einer Kette, an einer Holzhütte befestigt zu sein. Das ist
2: ja
1: furchtbar, ist das. Also ja. diese Vorstellung, aber es ist, das hat nie einer früher in Frage gestellt anscheinend. Das war irgendwie, wie du sagst, gang und gäbe, aber eigentlich auch irgendwo erschreckend, ne? Und dann gibt's immer so Stimmen, die dann sagen, ja, aber die sind ja extra dafür gezüchtet worden. Wow, das ist ja eine tolle Erklärung.
2: Ja.
1: Schon erschreckend, ne?
2: Nichts gelernt und weiter so. Ich bin jetzt wirklich gemein, aber das müssen wir nicht nachmachen, finde ich. Ich hatte immer gehofft, wir wären da schon ein bisschen weiter und mit dem Verständnis und mit der Einsicht, dass Tiere auch Rechte haben, genau wie Kinder, und dass wir diesen Tieren, dass die so ansehen als Lebewesen und nicht als irgendwelche Waren, die wir nach Belieben irgendwie behandeln können. Also nee, finde ich nicht gut.
1: Gut, Barbara, dann vielen Dank für deine Stimme und vielleicht hören wir uns noch zur dritten und vierten Story. Dir erstmal einen schönen Abend.
2: Ja, tschüss. Bis dann, ciao.
1: So, weiter geht's und zwar, wen haben wir dran? Bei mir ist Conny aus Rastatt.
3: Hi, Name Daniel, ja, grüß dich.
1: So, erzähl doch mal, wie siehst du das denn mit dem Hund? Würdest du deinen Partner eher dann sagen, ja, dann passt das mit uns beiden leider doch nicht? Oder würdest du gucken, dass der Hund woanders unterkommt?
3: Sehr interessantes Thema. Also es muss jeder für sich selber entscheiden. Und ich finde, eine Freundin oder so sollte sich da raushalten.
1: Die beste Freundin?
3: Die beste Freundin sollte sich raushalten.
1: Wenn die sich rausgehalten hätte, dann hätten wir vielleicht davon nicht erfahren. Sie hat uns ja quasi diese Story erzählt, weil diese beste Freundin, die hätte uns diese Geschichte ja nicht geschrieben. Ich bin ja schon mal froh, dass wir so etwas hören, weil wir jetzt darüber nachdenken können, ist das nachvollziehbar, ist das okay? Es passen ja so viele Dinge, über die nicht geredet wird, weißt du, so.
3: Ja, ich bin absolut tierlieb, also ich würde persönlich, ich finde, in dem Moment muss man schon vorher die Entscheidung treffen. Er hat ja wahrscheinlich gesagt, dass er allergisch ist auf Tiere, auf den Hund. Das weiß er ja von Anfang an. Das heißt, sie haben sich ja eigentlich darauf eingelassen. Sie haben es ausprobiert, soweit wie ich es mitbekommen habe. Aber nachher halt die Entscheidung. Sie hat dann gesagt, okay, sie trifft die und die Entscheidung. Aber Gegenbeispiel, als Beispiel, sie würde jetzt ein Kind kriegen und das Kind wäre jetzt allergisch. Was macht sie dann?
1: Allergisch worauf? Auf den Hund meinst du jetzt?
3: Sie würde jetzt ein Kind kriegen und das Kind wäre allergisch auf den Hund.
1: Auch eine spannende Konstellation, ja. Ja, das wäre interessant. Ich bin ja kein Vater, aber ich würde mir jetzt die Frage stellen. Ich würde dann mit Ärzten darüber sprechen, weil ich wissen wollen würde, ist das etwas, das ich mit der Zeit legen kann? Wie stark ist diese Allergie beim Kind? Und dann würde ich eher gucken, dass wir vielleicht irgendwie sagen, hier, der Hund darf auf gar keinen Fall ins Kinderzimmer. Der soll das Kinderzimmer nicht mit Haaren kontaminieren, weißt du? Also ich würde dann irgendwie gucken, dass wir so Bereiche schaffen in der Wohnung oder im Haus, damit das minimiert wird.
3: Es ist klar, aber die Entscheidung nachher, behalte ich den Partner oder entscheide ich mich für oder gegen den Hund? Das ist ja eine Entscheidung, wo die Person sich hundertprozentig nicht einfach gemacht hat. Wer einen Hund 6 Jahre hat, der hängt an ihm. Das ist eigentlich ein Familienmitglied. Aber du musst dich dann im Endeffekt entscheiden, für den Menschen oder fürs Tier.
1: Ja, aber jetzt überleg mal, die sind gerade mal seit einem Jahr zusammen. Ich hätte übelst das schlechte Gewissen. Stell dir vor, ich habe den Hund dann jetzt irgendwie doch zu einer anderen Familie gegeben. Dann gewöhnt er sich natürlich auch an die Familie, ne? Und 2 Jahre später ist die Beziehung vorbei und du vermisst deinen Hund aber irgendwie. Jetzt gibt es dann welche, die dann sagen, ja, holst du dir einfach einen neuen. Na super. Das fände ich blöd. Den dann wieder rauszuholen aus der funktionierenden Familie, in die er gerade integriert wurde, finde ich auch irgendwie blöd. Also
3: natürlich kann die Beziehung unter Umständen auch schief gehen hinterher. Sie gibt den Hund ab und ein halbes Jahr später sagt der Typ, tut mir leid, tschüss. Es ist aber die Entscheidung von jedem allein. Ich persönlich habe zum Beispiel auch Entscheidungen. Gesundheit, meine eigene Gesundheit für meine Katzen. Ich habe 3 Katzen und ich setze meine Gesundheit im Endeffekt hinter meine Katzen.
1: Warum? Weil du hast eine Katzenallergie oder was?
3: Nee, mir geht's gesundheitlich das ein oder andere. Vielleicht ist mal irgendwie, wie du vorher gesagt hast, wer kümmert sich, wenn mit mir was wäre, wer kümmert sich um meine Katzen? Da habe ich auch schon überlegt, gebe ich die Katzen ab, aber du findest niemand, wo eine Katze übernehmen wird, weil wenn irgendwo was ist. Aber die Entscheidung, wo du treffen musst, das ist ja ein innerer Kampf, wo du mit dir selber machen musst, aber das muss jeder für sich allein ausmachen. Und wenn sich dann Außenstehende noch mit einmischen, dann wird es kritisch.
1: Gut, also so richtig eingemischt hat sie sich ja nicht, außer natürlich, dass sie sagt, irgendwie, ich bin irgendwie voll sauer auf die, dass sie das gemacht hat.
3: Die Gesellschaft, aber sie setzt im Endeffekt jetzt das Tier höher wie der Mensch.
1: Ja, ja, und du sagst ja, jeder muss das für sich selbst entscheiden.
3: Das muss jeder für sich selber entscheiden. Die muss ja auch damit klarkommen, dass sie den Hund abgegeben hat. Sie muss auch damit, und wenn sie damit klarkommt.
1: Ich glaube, das ist es. Ich glaube, Laura, die uns geschrieben hat, die hat halt ganz andere Werte wahrscheinlich. Ne? Ihre Werte sind halt, wenn man sich ein Tier holt, dann trägt man die Verantwortung dafür. Und das heißt aber auch nicht, dass man sich dann irgendwie bei einer kleinsten Kleinigkeit dann gegen das Tier wieder entscheidet, weil ein neuer Partner ins Leben gekommen ist zum Beispiel. Ja. Ist jetzt vielleicht keine Kleinigkeit, aber ist halt auch irgendwo. Ja, wer weiß.
3: Das ist
1: ja
3: was sehr massiv. Aber ich sage als Beispiel, sie hätte jetzt ein Kind gekriegt und plötzlich ist das Kind allergisch. Was machst du dann? Dann hast du die Dupfergleiche Entscheidung. Aber noch krasser, okay, das ist dein eigenes Kind. Aber ein Partner ist ja genauso wichtig. Ein Partner ist vielleicht der Partner fürs Leben.
1: Das ist wohl wahr.
3: Der Hund ist ein großer Hund vielleicht und der Hund stirbt vielleicht ein halbes Jahr später und der Partner ist auch weg.
1: Weiß man nicht. Oh, Nachricht reingekommen. Conny, dir einen schönen Abend. Wir hören uns. Bis dann.
3: Danke.
1: Tschüss. Spaß. So, anrufen dürft ihr vom Handy vom Festnetz. Wir hören uns jetzt gerade die Meinung noch von Nico mit rein. Nico, zweite Runde. Gut. Was sagst du?
4: Genau, zweite Runde. Also klipp und klar, ich sage so, wie es ist. Also ich glaube, die beste Freundin hat ihren Kerl ja nicht erst seit einem halben Jahr kennengelernt. Sondern oder kürzer, sondern etwas länger. Und da wird sie ja wahrscheinlich auch rausgeschüttelt haben, ob der Kerl irgendwelche Allergien hat oder nicht. Und die beste Freundin sollte sich, wie der vorherige Redner schon gesagt hat, man sollte sich dann die Frage stellen, wenn sie ein Kind bekommt mit dem Kerl und das Kind auch eine Allergie hat, wer gibt den Hund oder das Kind ab? So, kann man machen, muss man aber nicht. Aber ich finde das schon, Entschuldigung für meine Wortwahl, aber ich finde das schon richtig, gemein, sage ich jetzt mal, dass man den Hund da dafür jetzt weggibt, weil man überlegt sich doch vorher, was man für eine Verantwortung trägt. So, ich bin ehrlich gesagt, ich bin ein bisschen pulsig gerade, wo ich das gehört habe, weil geht mir nicht in den Kopf, dass da jemand hingeht und sagt, ja gut, ich habe jetzt einen Kerl kennengelernt und gebe den Hund einfach mal ab. Wofür?
1: Nicht einfach mal. Also sie hat ihn jetzt nicht kennengelernt und direkt mal den Hund abgegeben, sondern sie haben erstmal ein Jahr lang geschaut, wie läuft's, wie funktioniert's, wie ist der Alltag, wie ist das, wenn wir uns treffen und zusammen Zeit verbringen. Wenn er wirklich eine Allergie hat, dann ist natürlich immer die Frage, wie wir es auch schon bei Piroschka gehört haben, ja, wie machen wir das jetzt? Soll ich jetzt immer zu dir kommen? Wo ist dann der Hund? Soll der zu Hause bleiben? Wenn ich jetzt das ganze Wochenende bei dir bleibe, wird es dann wieder ein bisschen blöd. Da muss ich vielleicht irgendwie Freunde fragen, ob die auf den Hund aufpassen können oder meine Eltern oder wie auch immer. Also das macht's komplizierter auf jeden Fall. Und irgendwann mal denkt man sich auch so, weiß ich nicht, was wäre denn die vielleicht vernünftige Lösung dafür? Weil man will ja vielleicht auch irgendwann mal langfristig gesehen zusammenziehen.
4: Ja gut, aber sie wusste das ja wahrscheinlich schon vorher. Also sie hat ja wahrscheinlich mal den Kerl gefragt, ob er irgendwelche Allergien hat.
1: Und dann hättest du schon gesagt beim Kennenlernen, ja sorry, dann bist du raus.
4: Dann bist du raus, ja klar.
1: Wirklich? Echt jetzt?
4: Ja, wenn ich einen Hund habe und der ist länger bei mir als der Kerl, bei mir ist es in dem Fall eine Frau, und der Hund ist länger bei mir als wie die Frau, und die sagt mir, ja, na, da ging, und ja, da gut, dann tschüss, da hat er mir auch rausgelassen. Ja,
1: also. Ich verstehe den Gedanken, ich will jetzt auch nicht eine Erdnussallergie mit einer Hundeallergie gleichziehen, und trotzdem finde ich irgendwie, weiß gerade nicht, ob ich da wirklich sagen würde, dass das so relevant ist.
4: Ja, aber andere Lösungen, also klar gibt es andere Lösungen. Man kann irgendwie, ich sag mal, ja, blöder Vergleich, aber wie ein Kind, irgendwie so einen Besuchskontakt irgendwie, ja, vereinbaren, wenn man den Hund dann irgendwie, ich sag mal, zur besten Freundin, dem Patelauer gibt. Und okay, das versucht vielleicht mal an der Zeit auf, aber finde ich auch schon wieder so ein bisschen affig, aber beim Hund, weil man sich denkt, weil ich mir denke, nee, ist ja kein Mensch, sondern ist ein Tier.
1: Okay. Dann danke ich dir, Nico, für die zweite Meinung zur zweiten Story. Kurze Pause machen wir, gleich kommt die dritte Geschichte. Bis gleich.
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1: Schön, dass ihr da seid zur Night Lounge, ja, im Radio und auch auf TikTok diese Woche. Und wir haben vier Geschichten. Vier Geschichten besteht aus E-Mails, die ich im Laufe der Woche und der Monate immer wieder mal bekomme. Trudeln viele Sachen auch nach der Sendung rein, die es nicht in die Sendung schaffen. Und daraus entstand dann irgendwann mal dieses Format vier Geschichten, in dem ich euch vier E-Mails mit ihrer Geschichte kurz zusammenfasse und wir darüber diskutieren können. Es sind nämlich Sachen, die interessant sind, weil sie in dieser Konstellation in der Sendung noch nie zur Sprache gekommen sind. Wir kommen jetzt zur dritten Geschichte, und ich bitte euch, wenn ihr sagt, ich habe dazu eine Meinung oder ich kenne die Situation oder ich wüsste, wie ich reagieren würde in so einer Situation, dann erzählt sie mir gerne und lasst uns darüber reden. Wir kommen jetzt nun zu Geschichte Nummer 3. Die ist von Christian. Der hat mir selbst geschrieben, ist nämlich seine eigene Geschichte. Der ist 41 Jahre jung, kommt aus Koblenz und er hatte Geburtstag. Das ist erstmal die schöne Nachricht. Er hatte Geburtstag und er bekam von seinem Arbeitskollegen, / auch gleichzeitig besten Freund, zum Geburtstag ein Los geschenkt. Ein Los, ein Gewinnlos. So, und das sollte eigentlich nur eine kleine Aufmerksamkeit sein. Aber jetzt kommt's. Dieses Los war der Hauptgewinn. 50.000 Euro hat er gewonnen mit diesem Los. Die Freude war riesig, bis sein Kollege, /Freund, dann gesagt hat, dass, naja, Moment mal, das ist ja auch mein Verdienst, dass du dieses Los jetzt hast und ich will die Hälfte. Nicht irgendwie, hey, magst du mit mir teilen, sondern ich will die Hälfte. Und schließlich hat er das Los gekauft. Christian sieht das jetzt allerdings anders und sagt irgendwie, hä? Das ist ein Geschenk, du hast mir das geschenkt, warum soll ich dir jetzt die Hälfte davon abgeben? Natürlich lade ich dich gerne mal zum Essen ein oder so, aber warum soll ich dir jetzt die Hälfte davon geben? Was ist das denn? Und aus dem Grund sind die beiden jetzt verstritten, gibt's dicke Luft auf der Arbeit, weil die ja Arbeitskollegen sind, reden jetzt irgendwie kein Wort mehr miteinander. Ich würde gerne mal von euch wissen, wie würdet ihr in so einer Situation mit umgehen? Ich find's funny, hab das jetzt einfach nur mit reingenommen als Geschichte, weil habe ich so noch nie gehört und dachte, bin mal gespannt, wie ihr darüber denkt. Die Nummer zu mir.
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1: So, wer ist dran mit der Endziffer 28? Hallo, wer da, woher?
6: Hallo, Daniel, der Uwe hier aus Freudenstadt. Ich grüße dich, hallo.
1: Hallo, Uwe.
6: Ich kriege hier gerade richtig Puls. Und zwar zu der Geschichte mit dem Hund.
1: Tut mir leid, Uwe, wir sind schon weiter. Du kannst gerne später nochmal anrufen, wenn du möchtest. Ja, ich habe dich extra ein bisschen früher rangenommen, damit du mitbekommst, um was es jetzt gerade geht. Die Story ist schon durch. Bleib gern dran, dann kannst du dir das gerne mal anhören. Vielleicht fällt dir was ein. Wen haben wir mit der 01 dran? Hallo.
7: Hi.
1: Hi, wer dran?
7: Daniele aus Aschaffenburg.
1: Daniele, grüß dich. Hast du die dritte Story mitbekommen? Oder auch nicht?
7: Ja, das ging ja den Gewinn los.
1: Ja, oder? Genau, richtig. So, erzähl.
7: Also, da bleibe ich beim Vorredner auch, ich krieg Puls.
1: Achso, kriegst du auch Puls, okay. Warum?
7: Ja, also, was ist denn das für ein Freund, Alter? Das war ein Geburtstag, also, verstehe mich nicht falsch, das war ein Geburtstagsgeschenk.
1: Ja, aber es ist ziemlich, also, so rückblickend ein ziemlich teures Geburtstagsgeschenk.
7: Naja, er hat ja wahrscheinlich nur 5 Euro fürs Los ausgegeben.
1: Wahrscheinlich. Und er hat sich wahrscheinlich in den Allerwertesten gebissen, weil er, also ich schlussfolger mal, dass jemand, der ein Los jemanden kauft, sich vielleicht auch selbst schon mal irgendwann ein Los gekauft hat, bisher immer Pech hatte und jetzt ausgerechnet das Gewinnerlos jemanden zum Geburtstag schenkt. Ich find's funny. Ja, irgendwie.
7: Also ich sag mal so, ich hätte Urlaub gemacht mit natürlich dem besten Kumpel, gesagt, hey, dein Los war ein Volltreffer, lass, keine Ahnung, 2 Wochen auf Malle gehen oder sowas, ich lade dich ein. Aber dass ein Kumpel oder in dem Fall ja ein bester Freund, wenn ich es richtig verstanden habe, kommt und sagt, ich will die Hälfte.
1: Ob die jetzt Beste sind, weiß ich nicht. Das habe ich jetzt einfach mal dazu gesagt, das Wort Beste. Aber eigentlich steht da nur so, wir sind Arbeitskollegen und Freunde, steht in seiner E-Mail. Beste würde ich jetzt, glaube ich, ausklammern.
7: Nee, aber auch so müsste ich sagen, also das, du hast jemandem was geschenkt und im Kopf war ja sowieso schon drin, das Los könnte gewinnen, das Los könnte eine Niete sein.
1: Ja, das, aber ganz im Ernst, wer denkt das denn, wenn er ein Los verschenkt, so, dass diesen Gedanken hat auch, haben doch die wenigsten. Meinst du, man denkt wirklich, das Los, was ich jetzt gerade verschenke, da steckt 1 Million drin oder 50.000 oder was immer, man denkt doch irgendwie, ach komm, 5 Euro hier, der spielt immer gerne, ja, kaufst du immer aus Spaß.
7: Ja, aber dann kann man es ja auch rücklegen. Du hast mir so ein Geburtstagsgeschenk was gekauft, was 5 Euro kostet.
1: Ja. Also, jetzt habe ich 50.000 gewonnen, komm, kriegst du von mir 5 Euro zurück.
7: Ja, genau.
1: Sind wir quitt. Jetzt ist ja die Sache, also du sagst ja, ich hätte von mir aus gesagt, du, ich lade dich zum Essen ein und wir fahren sogar zusammen in den Urlaub. Das hätte er vielleicht ja sogar womöglich gemacht, weiß ich nicht. Vielleicht hat er sich sogar darüber gefreut, der Christian, dass er 50.000, weil viele haben heutzutage Schulden durch irgendwelche Darlehen, die sie vielleicht laufen haben, weiß man ja alles nicht. Vielleicht aber auch der Kollege, der es geschenkt hat, der vielleicht auch Schulden und sagt, das Geld hätte ich jetzt dringend gebrauchen können, weiß man ja alles nicht. Die Sache ist die, dass der Arbeitskollege ja von sich aus dann gesagt hat, du, eigentlich ist das ja eigentlich, ne, hab ich dir das ja geschenkt und ohne mich hättest du es ja gar nicht gehabt, also steht mir auch die Hälfte zu. Wie sieht das dann aus?
7: So funktioniert das Leben nicht.
1: So funktioniert das Leben nicht, wenn ich. Wie funktioniert das Leben? Erklär's mir bitte.
7: Also, wenn ich jemandem was schenke, dann will ich irgendwann mal vielleicht auch ein Geschenk zurückhaben, weil wir ja Freunde sind. Also, das ist so ein Geben und Nehmen. Aber wenn ich jemandem was schenke, kann ich nicht erwarten, wenn er was gewinnt dadurch, dass mir die Hälfte zusteht. Das, so funktioniert das Leben nicht. Das ist geschenkt. Was man schenkt, darf man nicht zurückverlangen. Ne? Das ist Gesetz. Das ist so.
1: Ich muss mal gerade gucken. Weißt du zufällig, wie viel Geld darf man Freunden steuerfrei schenken?
7: Bis zu 20.000 Euro pro Person.
1: Woher weißt du das denn so schnell? Ich habe jetzt extra gucken müssen. Also, schenkst du öfters mal Freunden 20.000 oder warum weißt du das?
7: Nee, das nicht. Es ging, bei mir geht es darum, ich wollte selber einen Fond aufmachen und hier ein paar Familien helfen. Und auch bei diesem Fond geht es halt darum, dass man halt auch auf das Schenkungsgeld achten muss. Mhm. Und da ist dann halt maximal für pro Person 20.000 ausgelegt, die steuerfrei bleibt.
1: Muss man gerade, also ich muss dir ehrlich sagen, wenn wir jetzt von dem Losgewinn von 50.000 ausgehen, die habe ich jetzt zum Geburtstag von dir quasi geschenkt bekommen als Los. Ja, also 10 oder 20 finde ich, hätte ich glaube ich kein Problem mit zu sagen, hey komm, wir sind Freunde und so, freust du dich auch drüber? Ja, ist doch schön, der größere Teil bleibt ja bei einem selbst, also ist doch okay.
7: Ja, aber wenn dieser Kumpel schon so reagiert, hey, ich hab dir das ja eigentlich gekauft, ohne mich hättest du das nicht, gib mir die Hälfte, dann hätte er sich auch nicht mit 10.000 zufrieden gegeben.
1: Verstehst du? Wahrscheinlich nicht.
7: Also wenn ich von dir gesagt hätte, hey, komm, war ja auch dein Geschenk und dein Verdienst, okay, wir sind Freunde, komm, ich geb dir 10.000 davon. Oder lass es 20.000 sein, damit es eben steuerfrei ist.
1: Ja, das sowieso. Also ich werde bestimmt nicht 30 verschenken und dann auch noch ihn darauf Steuer zahlen lassen. Da bleibt ja, das ist ja Quatsch.
7: Ja, natürlich. Aber so, also ich finde diese Reaktion, das ist Bullshit. Also der ist bestimmt ein Jungspund, 18, 19 Jahre alt, und hat das Leben noch nicht verstanden.
1: Meinst du? Nee, 41 ist der gute Christian.
7: Nee, ich meine
1: den Arbeitskollegen,
7: der wo so gesagt hat, ja genau.
1: Ob der ein Jungspund ist, das kann ich jetzt gerade nicht beurteilen. Aber ich danke dir für deine Meinung zu dem Thema. Daniele, vielleicht hören wir uns gleich später nochmal zur vierten und letzten Story für heute.
7: Ja, mal gucken, ich gehe jetzt erstmal schlafen.
1: Jetzt gehst du pennen? Das gibt's doch gar nicht.
7: Ja, ich war gerade auf dem Heimweg, deswegen.
1: Okay, alles gut. Dann vielen Dank für deinen Anruf. Dir einen schönen Abend. Bis dann. Tschüss.
7: Bis dann. Ciao.
1: So, anrufen dürft ihr auch vom Handy und vom Festnetz. Wie würdet ihr denn in der Situation umgehen? Stellt euch vor, ihr bekommt zum Geburtstag oder zu Weihnachten, spielt ja gar keine Rolle, ihr kriegt ein Los geschenkt von eurer besten Freundin, von eurem besten Freund. Ja, wobei Bester, ich füge schon wieder Beste dazu. Für mich gibt's immer nur beste Freunde. Nein, das kann auch ein ganz normaler Arbeitskollege sein oder Freund, wie auch immer. Die Person, die es euch geschenkt hat, würdet ihr sagen, dieser Person steht eigentlich die Hälfte zu oder ein beachtlich großer Teil? Oder sagt ihr, eigentlich steht der Person gar nichts zu, sondern das ist dann jetzt eher in meiner Gunst, ob ich da irgendwie was von abgebe oder nicht. Wie seht ihr es?
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1: Wen haben wir dran mit der Endziffer 28? Hallo, wer da, woher?
8: Ja, ich bin's noch, Daniel, der Uwe aus Freudenstadt.
1: Uwe, du bist wieder da. Schön.
8: Ja, ich bin wieder da, genau. Und zu dem Thema, also ich finde auch, also dem steht gar nichts zu. Der hat gar kein Recht.
1: Du willst auch nicht teilen.
8: Nein, ich würde auch nichts teilen. Nee, wenn er mir so kommen würde, da würde ich gar nichts geben. Da würde ich sagen, komm, nee, pff, warum?
1: Ich sag dir ganz ehrlich, ich würde mich auch ein Stück weit ärgern. Ich würde natürlich auch in dem Moment sagen, so, ach verdammt, das hätte mein Geld sein können. Das hätte mir gerade so den Allerwertesten gerettet, weil ich vielleicht das Auto noch abzahlen muss und auf einen Schlag wäre ich das los, weißt du? Da gehen die Emotionen mit einem durch. Ich will das jetzt gar nicht kleinreden. Ich glaube da schon dran, dass das was verändert in dir. Und nicht ja, einen auslöst in dir.
8: Aber trotzdem, ich finde das ein Unding, ja, dass er dann die Hälfte davon haben möchte, ja. Also, er kann ja froh sein, wenn ich ihn einlade zu einem Pommes, ja, rot-weiß-rot, ja, oder rot-weiß. Ja, genau, Pommes-Currywurst, ja, genau, Pommes-Currywurst, oder mit ihm essen gehe oder so, ja. Wer hat denn jetzt nichts gesagt, okay, dann hätte ich vielleicht auch was abgegeben, ja. Bist du, was sagte der, 20.000 oder steuerfrei, ne?
1: Genau.
8: Aber
1: ja, und für die restlichen 5, die da quasi noch fehlen zur Hälfte, da können wir ja wirklich zusammen Urlaub machen.
8: Ja, genau. Zum Beispiel, ja.
1: Zum Beispiel. Ja. Na gut, aber du sagst ja selber, du würdest von dir aus jetzt erstmal nicht auf den Gedanken kommen, ich mache hier Hälfte, Hälfte?
8: Nee. Also wenn er mir jetzt nichts sagen würde, dann würde ich vielleicht doch überlegen, aber die Hälfte glaube ich nicht, aber 10.000 würde ich...
1: Würdest du der Person überhaupt sagen, egal, also die Person, die dir das Los geschenkt hat, würdest du der Person überhaupt sagen, dass du so viel gewonnen hast oder würdest du es vielleicht sogar absichtlich kleinreden? Also du hast vielleicht 50.000 gewonnen, aber sagst dann, ey, hier, dein Los von letzter Woche, ne? Mensch, glaubst du es gar nicht, da habe ich 500 Euro gewonnen. Wahnsinn, danke dir.
8: Ja, genau, oder so. Das ist auch eine gute Idee. Ja?
1: Nee, das ist keine Idee. Das ist gerade einfach nur ein Gedanke gewesen und ich frage, ob das richtig wäre. Das ist ja Lügen eigentlich.
8: Ja, wieso ist ja mein Geschenk? Also,
1: naja, es ist dein Geschenk, aber du hast gerade nicht ehrlich, sondern du hast gelogen. In
8: Niete?
1: Dem
8: ja, aber wenn eine Niete wäre oder war, dann würde ich den auch zusammenkacken, ja? Da würde ich auch sagen, hör mal, dein Geschenk, super geil, ey, eine Niete.
1: Na gut, aber dafür kann er ja nichts und so weiter. Ja. Er kann auch nichts dafür, wenn du gewinnst, das stimmt.
8: Ja, aber ich, genau.
1: Aber du kannst was dafür, wenn du ihm nicht mitteilst, dass du eigentlich gewonnen hast, weil in dem Moment wirst du lügen.
8: Ich habe ja gewonnen, aber wie viel muss ich ihm ja nicht sagen?
1: Ah, das heißt, du würdest sagen, ich habe gewonnen? Sagt er, echt? Erzähl mal, wie viel hast du denn gewonnen?
8: Ja. 500 Euro, ja, oder?
1: Okay, aber in dem Moment hast du gelogen. Sobald du eine Zahl sagst, die nicht stimmt, hast du gelogen.
8: Ja, da habe ich aber die Finger überkreuzt. Ja.
1: Ja, das ist der geheime Move, den ihr euch merken müsst, wenn ihr eine Lüge ausspricht. Diese Finger hinter den Rücken packen und es wird euch alles verziehen. Das ist der Trick an der Sache. Gab es das denn schon mal, Uwe, dass du einen Gewinn hattest, unabhängig jetzt, dass du ein Los geschenkt bekommen hast, aber vielleicht hast du selber mal Lotto gespielt oder so und hast dann eine beachtliche Summe. Weiß ich nicht, die Leute flippen ja schon aus, wenn sie 10.000, 20.000 gewinnen und dann einfach für dich behalten, weil du gesagt hast, mach besser mal nicht den Leuten sagen, weil es gibt viele Menschen, die das einem neiden.
8: Ja, also bei einer Fernsehserie, ja, bei so einem, ich weiß gar nicht, das war so eine Serie damals auf 9 Live oder sowas, ja. Und da ging es um so Automarken, ja. Und dann habe ich da 4 oder 5 Mal angerufen und ja, und dann haben wir was gewonnen, ja. Mein 1.100 Euro, ja.
1: Aber hast du jetzt cool. Gelogen oder stimmt das?
8: Nee, das stimmt. Meine Frau hört sogar zu, ja.
1: Also, 1.100, ja? Nicht 110.000.
8: Nee, 1.100 Euro, ja.
1: Okay. Ich glaube dir. Ich glaube dir ausnahmsweise.
8: Und das war schon cool. Das war schon richtig cool, ja. Und da war man so nervös, dass ich noch niemals mehr die Bankkontennummer zusammengekriegt habe. Da musste ich den Hörer meiner Frau geben, ja. Das war schon was, ja.
1: Dann Uwe, schön, dass es doch noch geklappt hat. Kannst gerne noch zur vierten was sagen, wenn du später möchtest, ja?
8: Gut, okay.
1: Bis dann. So, jetzt gehen wir mal weiter. Ihr könnt anrufen vom Handy vom Festnetz.
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1: Wen haben wir dran? Mit der Endziffer 95. Guten Abend, hallo.
9: Ja, guten Abend. Hier ist die Dani aus Rehlingen.
1: Dani aus Rehlingen, ich glaube, wir kennen uns, oder? Hast du schon mal angerufen?
9: Ja, natürlich. Aber jetzt mal eine längere Zeit nicht, war ein bisschen Pause.
1: Kurze Frage, bevor du zur Story was sagst, würde ich gerne wissen, was du zu Uwes Einstellung beim Thema Gewinnsumme sagst. Findest du das richtig zu sagen, also eine falsche Summe zu nennen, die man angeblich gewonnen hat? Oder sagst du, nee, das ist ja Lügen, das geht ja nicht. Kannst ja nicht sagen, irgendwie, ich habe nur 50 Euro gewonnen, obwohl du vielleicht 50.000 gewonnen hast. Wie siehst du das denn?
9: Du wirst lachen, du hast mir eben voll sogar den Gedanken aus dem Kopf rausgenommen. Ich würde da gar nichts sagen, ich bin doch nicht bescheuert.
1: Was willst du? Du willst gar nichts sagen?
9: Nö, weil weißt du, wie viele Freunde du auf einmal plötzlich hast, die sich vorher nie blicken ließen?
1: Ja.
9: Das ist phänomenal. Und aus dem Grund, ich würde dann auch aber trotzdem hingehen und würde mich trotzdem bedanken, mit ihm gut essen gehen und sagen, ja, ist danke schon gut gemeint, aber bist ein guter Freund, komm, dann geh mal essen.
1: Okay, du würdest komplett die Bälle flach halten und würdest sagen, ja, aber trotzdem, ich meine, man kann ja trotzdem in die, also wenn du gefragt wirst von mir, sag mal, Dani, erzähl mir doch mal, hast du eigentlich was gewonnen von dem Los, was ich dir zum Geburtstag geschenkt habe? Was ist deine Reaction? Wie reagierst du?
9: Ich würde eiskalt sagen, nö.
1: Dann hast du aber auch gelogen, wenn du nö sagst.
9: Ja, aber wie gesagt, es kommt dann einfach der, hast du mal 500 oder hast du mal 100, da kannst du mir helfen, kannst du mir hier. Ich kenne die ganzen Storys und das ist eigentlich Selbstschutz.
1: Gibt es eine Antwort, gibt es eine Lösung, ohne zu lügen? Eine Ausweichantwort?
9: Nee, eigentlich.
1: Eine Ausweichantwort, muss eine Ausweichantwort geben?
9: Nicht in dem Punkt, da er das ja verlangt, das ist ja das Problem. Würde er das nicht verlangen, würde man vielleicht, wenn man wirklich gute Freunde ist, als Freund dann sagen, pass mal auf, so und so. Wir können gern einen coolen Urlaub miteinander machen. Ich habe da was gewonnen und ich würde da uns was gönnen. So.
1: Ich habe eine Lösung.
9: Aber dieses Verlangen ist scheiße.
1: Ich habe, glaube ich, eine Lösung. Sicher bin ich mir gerade nicht, aber ich habe einen Lösungsvorschlag. Lösungsvorschlag folgender. Du bist jetzt die Freundin, die mir das losgeschenkt hat. So, machen wir jetzt mal ins Rollenspiel. Los geht's.
9: Okay.
1: Hey, Regina, wie geht's dir? Dani, sorry. Dani, wie geht's dir?
9: Oh, soweit ganz gut.
1: Schön.
9: Und dir?
1: Ja, auch ganz gut. Danke dir.
9: Na, hast du schon mal nachgeguckt? Was ist denn aus meinem Geschenkchen geworden?
1: Welches Geschenk meinst du denn nochmal?
9: Ah, das Los, wo ich dir gegeben habe.
1: Ach, das Los. Ja, natürlich, klar, habe ich nachgeschaut.
9: Und? Wieder eine Niete?
1: Na, wie immer? Nee, zum Glück diesmal nicht.
9: Na komm, erzähl mal, hat es sich wenigstens gelohnt?
1: Hat sich auf jeden Fall gelohnt, definitiv.
9: Okay, freut mich für dich, finde ich richtig geil.
1: Ja,
9: Und was machst du jetzt damit?
1: Du musst ja, okay, nein, dein Ziel muss es ja sein, die Summe rauszubekommen. Wir wollen ja keinen Smalltalk jetzt in die... Ich glaube, es wäre so witzig, jetzt so eine halbe Stunde später immer noch am Reden und sie hat immer noch nicht gefragt. Nein, du sollst ja die Summe.
9: Ich wäre tatsächlich so ein Mensch, weil ich bin.
1: Ja, ich habe auch gerade gemerkt, du geht gar nicht so sehr ins. Du sollst ins Eingemachte. Du sollst ja richtig rausfinden, was ich. Wie, also komm, jetzt frag mich mal, wie viel.
9: Okay, hau mal raus. Was hast du gewonnen?
1: Das wirst du nicht glauben. Was schätzt du denn?
9: Boah. Sag mal, 500.000 Euro?
1: 500.000?
9: 500 oder 1.000 Euro.
1: Na, liegst du gar nicht mal so verkehrt. Cool, du hast echt ein gutes Gespür.
9: Oh, freut mich für dich. Geil. Hast du echt Glück gehabt.
1: Das heißt, selbst wenn ich jetzt 100.000 gewonnen habe, hätte ich nicht gelogen, weil 500 bis 1.000 habe ich definitiv gewonnen. Weißt du, was ich meine?
9: Ach ja, geil, ja, auf dem Weg.
1: Das heißt, egal welche Summe du mir nennst, solange sie unter der Summe ist, die ich gewonnen habe, und ich sage, hast du 500 Euro gewonnen, kann ich ja sagen. Denn ich habe ja definitiv diese Summe gewonnen. Ich hab wesentlich mehr gewonnen. Ich habe dich einfach mal raten und schätzen lassen. Boah, du bist richtig gut. Ja, ich habe wirklich, hab wirklich 500 Euro gewonnen. Ich habe aber auch noch viel, viel mehr gewonnen. Das sage ich dir aber nicht.
9: Das merke ich mir, wenn ich im Lotto gewinne.
1: Das, ja, da würde ich dann vielleicht nochmal eher aufpassen. Das kann natürlich wirklich Geister wecken, die man nicht haben möchte. Stell dir mal wirklich vor, was passiert, wenn du da so 50 Millionen oder was weiß ich was gewinnst. Das ändert, glaube ich.
9: Ich wäre sowas von weg, da glaubst du mir gerade, du. Tschüss, Deutschland.
1: Wirklich? Wohin würdest du dich ziehen? Was würdest du machen?
9: Dahin, wo es warm wird. Am besten auf eine Insel, wo mir keiner auf die Nerven geht.
1: Wo dir keiner auf die Nerven geht? Okay.
9: Ja.
1: Kann man machen.
9: Weil, guck dich mal um, wie irre die Menschen geworden sind. Von daher kannst du eigentlich nur flüchten.
1: Ach, na ja.
9: Hey, es gibt natürlich auch noch geile Menschen, also ich habe schon einiges zu lachen.
1: Ich wollte gerade sagen, also mit 50 Millionen auf dem Konto kann man hier auch sehr gut leben, sage ich dir.
9: auf gar keinen Fall. Unsere Regierung holt dir das aber schneller ab, wie du gucken kannst.
1: Ich glaube eher, das sind eher andere Faktoren, die dir das Geld dann in dem Moment abknüpfen. Meistens ist es ja oftmals so, dass es einfach der eigene Umgang mit Geld ist ja oftmals die große Frage.
9: Nicht unbedingt. Ne? Vermögensteuer, du glaubst gar nicht, was da alles auf dich zukommt. Der deutsche Staat, der schröpft dich. Da ist schon mal die Hälfte von vorne weg.
1: Aber das ist interessant, die meisten sind doch, glaube ich, für die Vermögensteuer, oder?
9: Ja.
1: Weil sie nicht vermögend sind, oder warum?
9: Aber es ist nicht fair, gleich die komplette Hälfte einzufordern.
1: Das stimmt.
9: Das ist fies. Das ist fies. Es sollte schon gerecht sein.
1: Brauchst einen guten Finanzberater.
9: Richtig.
1: Ja. Der, wenn du daneben greifst, dir vielleicht auch die Hälfte abnimmt. Das weiß man dann auch erst im Nachhinein.
9: Am besten selbst verwalten, Konto auf den Caymans und schon hast du Ruhe.
1: Ach, guck mal, die kennt sich aus. Die weiß genau Bescheid. Cool. Sehr gut. Daniel, vielen Dank. Vielleicht hören wir uns noch zur vierten Story gleich. Bin mal gespannt. Vielleicht rufst du ja nochmal an.
9: Ich bin leider auch jetzt kurz von zu Hause nur stehen geblieben, weil das war jetzt schon doch ein lustiges Thema. Weil den Vorrednern habe ich da auch voll zugestimmt.
1: Danke für das kleine Rollenspiel. Hat mir Spaß gemacht.
9: Mir auch. Dankeschön.
1: Tschüss. Tschüss. So, anrufen vom Handy vom Festnetz, die Nummer zu mir.
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1: So, wen haben wir in der nächsten Leitung? Da haben wir Jörg aus Königstein. Jörg, grüß dich.
10: Gute Morgen. Ich habe auch gerade mal angehalten, aber nur, weil ich dann besser mit dir reden kann.
1: Du sitzt doch nie im Auto, wenn wir telefonieren. Du bist immer zu Hause.
10: Nee, deswegen habe ich trotzdem angehalten. Zu Fuß habe ich angehalten.
1: Okay. Jörg, was sagst du?
10: Das Pferd mal von hinten aufsatteln. Zum Ersten sind alle empört, dass der Freund die Hälfte verlangt. Ich wäre schon empört, wenn mir ein Freund, vielleicht noch der Beste, für 5 Euro ein Los schenkt. Was ist das denn für ein Freund? Ist das alles? Bin ich ihm 5 Euro wert? So würde ich schon mal anfangen.
1: Nein. Das wissen wir ja nicht, was der sonst noch so bekommen hat. Aber er hat ihm auf jeden Fall 5 Euro losgeschenkt.
10: Dann würde ich den zweiten Einwand, geschenkt ist geschenkt, wiederholen ist gestohlen. Und drittens würde ich jetzt mal rechtlich was reinwerfen. Es gibt, soweit ich weiß, Gerichtssprechungen, die einen Pflichtteil vorsehen in so einem Fall. Insofern du das nachweisen kannst, dass du es gekauft hast. Ich glaube, der liegt bei 10%. Ich selber würde, wenn er noch nichts gesagt hat, von mir aus ihm überhaupt 10% anbieten. Das wäre das, was ich machen würde. Aber wenn er so käme, dann wäre die Freundschaft vorbei.
1: Also, das ist mir jetzt gerade neu. Du sagst, es ist geregelt, dass wenn mir jemand ein Los schenkt und ich gewinne mit diesem Los, dann muss ich der Person was abgeben.
10: Es geht, glaube ich, also man sollte vorsichtig sein, Lose zu verschenken. Ja, es gibt Rechtsprechung. Ich will es jetzt nicht behaupten, aber ich meine es schon gehört zu haben. Ich habe da jetzt auch nicht gegoogelt oder so. Und da ich ja selber gerade in der Erbengemeinschaft bin, merke ich, was es überhaupt alles gibt und was für Ansprüche. Also da wäre ich sehr vorsichtig, Lose zu verschenken. Das war, glaube ich, schon auch bei Tippgemeinschaften so. Wenn dann der eine mal in der Gemeinschaft nicht mit eingezahlt hat, da gab es dann auch solche Streitfälle, weil dem ja dann an dem Tag nicht zustehen würde und so. Also ich glaube, ja, das gibt es, die Möglichkeit. Also,
1: so, wie gesagt, mein persönlicher Tipp, damit ihr diese Situation vermeiden könnt, lasst euch das los und die Quittung schenken. Dann habt ihr das Problem gelöst.
10: Das sowieso.
1: Weil ich sehe gerade, der Lottogewinn selbst ist steuerfrei, aber das geschenkte Los oder die Weiterschenkung des Gewinns kann rechtlich als Schenkung gelten. Jetzt frage ich mich, das geschenkte Los, heißt das jetzt die 5 Euro des Loses oder die Summe, die dieses Los am Ende wert ist, frage ich mich.
10: Also, ich will jetzt mal auch andersrum denken. Würde ich jetzt das Los verschenken und es wäre ein Gewinn vielleicht von 5 Millionen Euro, dann würde ich vielleicht sogar es auch rechtlich versuchen, dann einen gewissen Teil davon zu bekommen.
1: Was? Also wenn du mir jetzt ein Los schenkst und ich gewinne 5 Millionen, dann würdest du nicht locker lassen. Du würdest dann gucken, dass du irgendwie was davon abkriegst.
10: Ich würde mich erkundigen, ja.
1: Aber wir können doch reden, Jörg. Wir können uns doch zu Hause mal hinsetzen.
10: Bist du jetzt?
1: Ich lade dich auf eine Pommes ein. Dann haben wir das Thema. Was sagt denn dein moralisches Gefühl? Was würde dir denn aus deiner Sicht zustehen bei 5 Millionen?
10: Naja, ich sag jetzt mal 2%.
1: Ach, okay. Ich habe jetzt echt gedacht, ja, du gehst höher.
10: Ja, bei 5 Millionen, jetzt muss man mal ganz ehrlich sagen, deswegen würde ich mich dann rechtlich informieren, was sind 2%, aber für mich wäre das auch nicht wenig. Und bevor man da drüber diskutiert, ich sage ja nicht, dass ich es einfordern würde, ich würde mich rechtlich erkundigen, ob was möglich ist. Und dann finde ich, ist das durchaus legitim. Es geht da nicht mehr ums Moralische, weil wenn man da ein paar Euro auch bekommt, die einen ja jetzt nicht stinkend reich machen, aber einem auch ganz gut tun, warum nicht? Aber ich denke, bei 5 Millionen würde der wahrscheinlich auch sagen, keine Ahnung, ich gebe dir 50.000 oder so. Ich hab keine Ahnung. Ich würde es so machen. Aber wir haben ja jetzt von 50.000 geredet. Ist auch schon eine Menge, ne?
1: Ist auch schon eine Menge Geld, das stimmt. Deswegen verstehe ich auch die Situation, dass die beiden jetzt verstritten sind. Christian hat mir auch geschrieben, dass es ihm jetzt gar nicht so sehr darum ging. Er hätte ihm mit Sicherheit irgendwie zum Essen eingeladen oder sowas. Aber dass der andere jetzt irgendwie sagt, hey, eigentlich habe ich dir das ja geschenkt und eigentlich steht mir die Hälfte zu. Diese Diskussion steht halt im Raum und das führt halt zu dem Stress zwischen den beiden.
10: Ja, das fände ich auch nicht gut. Wie gesagt, wenn er es gar nicht fordern würde, würde ich glatt sagen, du mein Lieber, ich gebe dir 10%. Das ist mir ja eine Freundschaft wert. Also da hätte ich jetzt gar kein Problem. Das sind 10.000 Euro und das finde ich, 5.000 Euro. Und das finde ich, also weiß nicht, das wäre da. Mir ist Geld, ich hatte das ja, glaube ich, schon mal gesagt, Geld ist natürlich immer was wert und jeder kann es gebrauchen. Aber mir ist Geld eigentlich nicht wichtig, muss ich ganz ehrlich sagen. Das wenn solche nicht. Fälle sind, nee, in dem Fall würde ich sagen, scheiß drauf, 10%, da will ich gar keinen Hehl machen, dann habe ich immer noch 45.000. Die hätte ich ja so, oder ich habe mir nichts verloren. Ich habe ja eigentlich nur gewonnen und ihm tue ich auch einen Gefallen. Das wäre so, also ich sehe das vielleicht moralisch etwas anders.
1: Das ist ja vollkommen legitim. Kann man, deswegen machen wir das ja auch, weil wir ja unterschiedliche Ansichten dazu hören wollen. Ich merke schon, manchmal kristallisiert sich so ein bisschen so eine Grundhaltung zu dem Thema und ich glaube, die ist heute auf jeden Fall, dass man so ein Stück weit schon selbst darüber entscheidet, was man mit diesem Gewinn jetzt macht.
10: Aber bei der Hundgeschichte würde ich den Hund und die Frau weggeben, nur mal so nebenbei.
1: Ja, danke dir erstmal. Ich ziehe schnell noch weiter, um noch die letzte
10: Meinung. Da habe ich noch liebe Grüße an die Barbara. Ich freue mich, dass sie mit dabei ist.
1: Sehr schön. Vielleicht hören wir uns ja gleich wieder.
10: Soll ich in der Leitung bleiben, oder?
1: Ja, kannst du gerne bleiben. Ist nur noch eine halbe Stunde, kannst du gerne machen. So, außer es rufen jetzt ganz viele an, dann muss ich dich leider rausnehmen. Jetzt gehen wir in die nächste Leitung. Wen haben wir denn dran? Mit der 2.5. Hallo, wer da, woher?
11: Hallo, der Jochen hier mal wieder.
1: Jochen, woher nochmal?
11: Oberzhausen.
1: Aus Oberzhausen, schön, dass du da bist. So, kurz und knackig, was würdest du machen? Wie würdest du mit der Situation umgehen?
11: Ich glaube, wenn ich wirklich gewonnen hätte, bin ich leider auch ein Mensch, der demjenigen das sagt. Zumindest wenn ich glaube, dass er damit auch gut umgehen kann und würde tatsächlich was abgeben, einfach weil ich mich darüber zu sehr freuen würde. Aber ich glaube auch, dass ich lange drüber nachdenke, ob ich überhaupt etwas dazu sagen würde, außer wenn er sehr stark bohrt und dann muss ich ja auch nicht, ich kann ja auch einfach sagen, ich habe gewonnen, aber es war jetzt nicht der Rede wert oder so etwas.
1: Das ist auch eine interessante. Das ist auch interessant, diese Formulierung, es ist nicht der Rede wert, aber das ist ja eine Definitionssache. Für manche sind 50.000 nicht viel Geld, für manche ist es super viel Geld. Das heißt, wenn du sagst, es ist nicht der Rede wert, das ist halt deine Definition dann davon.
11: Ich würde halt andersrum versuchen, herauszufinden, was er denn eigentlich, also worauf derjenige heraus will, weil ich es, also ich würde halt drüber nachdenken, was ist das für eine Freundschaft? Ich finde das eh ein sehr merkwürdiges Geschenk, Lotterielose zu verschenken, auch wenn...
1: Ich habe sowas mal, oh Gott, das ist schon ein bisschen länger her, ich glaube vor 5 Jahren oder so, habe ich mal so einen Loskalender geschenkt bekommen. So einen Adventskalender, wo jeden Tag ein Los drin war. Ja. Und am Ende waren es, glaube ich, wirklich 10 Euro, die ich dann irgendwie gewonnen habe. Aber der Kalender selbst hat schon allein, glaube ich, 20, 30 gekostet, wo ich mir dachte, naja, beim nächsten Mal hättest du mir lieber die Summe schenken können, die der Kalender gekostet hat.
11: Ja, also ich habe auch überlegt, würde ich sowas überhaupt verschenken oder spiele ich nur für mich? Also für mich wäre das kein geeignetes Geschenk. Aber wenn ich es jemand verschenke, dann schenke ich dem ja eigentlich den Wunsch, dass er das Glück hat und nachher auch wirklich was gewinnt. Weil wenn ich nicht mache oder wenn ich das ja verschenke, weiß ich ja, dass die Möglichkeit besteht, dass er gewinnen kann. Dann kann ich doch nicht nachher verlangen, dass ich etwas davon abhaben möchte. Also unabhängig davon, ich hatte gerade mal, während der Jörg dran war, gegoogelt, man verliert den Anspruch, wenn man das Los verschenkt. Ja. An irgendwelche. Ja. Bleibt nichts über. Und ich wäre mir, ich hätte, glaube ich, wenn ich wirklich was Großes gewinne, hätte ich auch die Sorge, dass wenn ich damit rumprahle, dass man dann eher noch mehr Schwierigkeiten hat, weil dann viele Leute sich plötzlich nur noch für dein Geld und nicht mehr für dich interessieren. Aber ich finde das Geschenk blöd und ich glaube, wenn derjenige so anfangen würde, ich würde versuchen rauszufinden, was er vorhat. Und wenn er wirklich mir Glück schenken will in Form von Geld und will das dann nachher zurückhaben oder einen Teil davon abhaben, bloß weil ich es gewinne, obwohl er es mir geschenkt hat und das ja eigentlich seine Intention gewesen sein muss, dann weiß ich ja bei ihm eh, wo ich dran bin.
1: Okay. Jochen? Das war's. Vielen Dank. Schön, dass du angerufen hast.
11: Ja, ciao.
1: Wunderbar. Wir sind bei unserer letzten Story angekommen. Jetzt haben wir noch knapp eine halbe Stunde, um darüber zu reden. Und ich bin sehr gespannt. Es ist ein bisschen tierisch, aber das Thema Tier ist gar nicht so sehr im Fokus. Im Fokus ist was ganz anderes, aber das werdet ihr selbst herausfinden. So, die vierte Geschichte beginnt jetzt. Für all die jetzt gerade anrufen, bitte die anderen Geschichten vergessen. Es geht jetzt nur um die letzte vierte Geschichte für heute Abend. Lena und Tim haben mir geschrieben. Die Nachricht ging vor allem eher von Lena aus, denn es geht um ihre Eltern. Beide sind Ende 20, Lena und Tim, kommen aus der Ecke Karlsruhe und die sind für 2 Wochen in den Urlaub geflogen. So. Und sie gaben ihren Hund für diese besagte Zeit den Eltern von Lena. Während der Reise ist allerdings, und deswegen jetzt diese tierische Sache, da ist der Hund leider verstorben in diesen 2 Wochen. Wie, was und so weiter spielt jetzt erstmal keine Rolle, denn die Eltern standen dann vor der schweren Entscheidung, sollen sie sofort Lena und Tim anrufen und denen das sagen? Haben sie nicht gemacht. Sie haben sich entschieden, es Lena und Tim erst mitzuteilen, wenn sie wieder aus dem Urlaub zurück sind. Und das hat Lena richtig sauer gemacht. Die kam zurück und hat dann gemeint, so, wo ist mein Hund? Und die Eltern haben dann gesagt, du, pass auf, da ist was passiert. Ich würde ganz gerne wissen, findet ihr die Reaktion der Eltern nachvollziehbar in so einer Ausnahmesituation? Ja, das hätte ich jetzt auch nicht gemacht, dass ich dann angerufen hätte und das gesagt hätte, weil das ist ja wirklich total blöd. Damit ruiniere ich den beiden ja voll den Urlaub und ändern kann man an der Situation ja sonst nichts, sowieso nichts. Würde gerne mal eure Meinung hören, ruft mich an und lasst uns darüber reden.
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1: Kostenlos vom Handy und vom Festnetz. Wir gehen in die erste Leitung und Sibylle ist bei mir aus Oberwolfer. Ich bin sehr gespannt, was sie sagt. Sibylle, hallo.
12: Ja, hallo Dani. Grüß dich. Also das ist eine sehr spannende Konstellation. Erstmal mit dem Gewinn.
1: Oh, da sind wir schon weiter, Sibylle. Tut mir leid. Wir schon weiter. Bleib gerne dran, hör dir gerne die andere Geschichte an, wenn du möchtest. Gut, dann gehen wir weiter. Gucken wir doch mal, wen wir dran haben. Da haben wir Walli aus Neuwied ruft an. Walli, grüß dich. Was sagst du? Oh, Walli ist gerade weg. Kein Problem. Ruf mal sie zurück. Gucken wir mal, ob sie rangeht. Es klingelt bei ihr, aber sie geht gerade nicht ran. Naja, vielleicht kriegt sie es noch hin. Nö, sie geht nicht ran. Na gut. Walli, brauchst nicht mehr anrufen heute. Du hast es jetzt schon so oft probiert, aber jedes Mal bricht dein Telefon ab. Das irgendwie scheint eine Störung bei dir vorzuliegen. So, gehen wir zum Uli nach Dortmund. Hallo Uli, grüß dich.
13: Ja, hallo. Ja, ich hoffe, wir haben keine Störung. Mir ist so was Ähnliches passiert. Und zwar meine Eltern, die sind mit dem Wohnwagen an der Nordsee gefahren und ich war zu Hause mit meiner Schwester, ihrem Kind und unserem Hund. Den hatten wir auch schon über 12 Jahre, 13 glaube ich sogar schon, einen Schäferhund. Und und eines Tages, da lag er dann vor seinem Schuppen, wo er meistens immer gepennt hat nachts. Der konnte auch in der Wohnung, aber vor dem Schuppen, da auf der Seite, hat getrabt und Schaum vor dem Mund und hin und her und zwar im Sinn. Ja, und dann versucht Tierarzt anzurufen, zwei Tierärzte, keiner da. Ja, jetzt wusste mir nicht zu helfen. Was ich machen wollte, erzähle ich jetzt lieber nicht, das ist sehr makaber und brutal. Aber unser Nachbar war Jäger. Und dann habe ich dem Bescheid gesagt, er möchte bitte mal gucken kommen. Und dann sagt er, nee, können wir nichts mehr machen. Und dann hat er den Hund erlöst. Im Gnadenschuss.
1: Ach du meine Güte. Oh. So eine Geschichte wollte ich heute gar nicht hören, Uli. Mir ging es ja heute um die Frage der Eltern, ob diese Eltern richtig gehandelt haben. Das liegt heute im Fokus.
13: Ich bin also jetzt in der Position der Eltern eigentlich, also derjenige, der den Hund dazu Aufsicht hatte oder zur Obhut. So, aber ich habe meine Eltern im Urlaub auch nicht angerufen. Ich wollte denen den Urlaub nicht verderben. Na, und dann
1: Kurz dazu, ist das am Anfang vom Urlaub, in der Mitte oder am Ende passiert? Das wäre ja nochmal interessant.
13: Ziemlich am Anfang.
1: Das ist dummerweise in der Geschichte von Lena und Tim auch passiert. Das ist relativ am Anfang. Ich glaube schon nach 1-2 Tagen oder so ist es passiert.
13: Ja, also wenn es vielleicht 3 Tage waren, aber genau verifizieren kann ich das jetzt nicht, aber das war direkt am Anfang gewesen und da habe ich mir gesagt, nee, da war ja noch Zeitalter ohne Handys und sowas. Ja, die gingen dann über Festnetz zu Hause, alles in Ordnung und so, ja, natürlich. Musste ich auch lügen. Ja, auf jeden Fall ist mir das genau so also passiert hin und her. Und End vom Lied war natürlich, meine Eltern waren stinkesauer, weil ich da mich nicht gemeldet habe, aber nicht auf mich komischerweise, sondern auf den Nachbarn, auf den Jäger, weil er den Hund erschossen hatte. Ne? Aber der hat ihn ja nur erlöst. Mhm. Und das sind so Geschichten, deshalb bin ich auch Tierliebhaber.
1: Jetzt springst du ja schon wieder zu dieser Geschichte, aber ich wollte ja, also zu diesem Teil der Geschichte, ich wollte ja eigentlich wissen, wie dann die Eltern reagiert haben, als sie zurückkamen.
13: Ja, die waren stinke, erstmal traurig sowieso.
1: Ja.
13: Weil das Tier war ja der ist in meinem Zimmer groß geworden, ja. Als Welpe. Und mein Vater ruft an von der Arbeit, ja, ich komme gleich nach Hause, ich bring mal Leckeres mit. Und wir Kinder saßen dann am Tisch, haben schon gewartet, oh, Hähnchen von der Bude und alles. Ja, von wegen, da hat er den Kleinen dabei gehabt. Ja, und das war ja sehr emotional alles. Und das ganze Leben mit ihm auch. Und auf jeden Fall haben die das auch schwer verpackt, also Vater vor allen Dingen. Mutter, naja gut, normal, weil die hat den ja auch lieb gehabt. Aber Vater, der hatte richtig dran zu knapsen gehabt. Ne? Weil das war sein Freund ja auch. Ja, er war ja auch mein Freund, aber das war für den wie das vierte Kind, fünfte Kind in der Familie. Mhm. Ja, und von daher gesehen war das schon sehr hart.
1: Na gut, aber das heißt, ja, das war, ich will aber nur wissen, ob sie jetzt sauer deswegen waren oder ob sie dir verziehen haben, weil sie verstanden haben, warum du das nicht während des Urlaubs mitgeteilt hast.
13: Die haben mich da gar nicht im Fokus gehabt. Die hatten den Nachbarn, der Jäger war.
1: Auf den Jäger waren sie jetzt böse?
13: Ja, natürlich. Die waren sauer auf den Jäger, weil unser Nachbar, der war Jäger gewesen und der hat ihn erschossen.
1: Na ja, gut, aber im Auftrag von dir, das war, du hast.
13: Ja, ich habe um die Bitte, ja. Ich wollte was ganz anderes machen, aber da möchte ich nicht drüber reden. Aber der Mann hat dann praktisch das gesehen und ist ja erfahren mit Wild, also mit Tieren.
1: Ja.
13: Und dann hat er gesagt, ihn erschossen.
1: Na ja, gut, aber im Auftrag von dir, das war, du hast.
13: Ja, ich habe um die Bitte, ja. Ich wollte was ganz anderes machen, aber da möchte ich nicht drüber reden. Aber der Mann hat dann praktisch das gesehen und ist ja erfahren.

0: sehr traurig, alles drum und dran. Naja, auf jeden Fall.
1: Gut, jetzt waren die sauer auf den. Gab es da nochmal irgendeine Konsequenz, sodass sie gesagt haben, die haben nie wieder mit unserem Nachbarn gesprochen oder so?
0: Mein Vater hat sich dann, unsere Nachbarschaft war super. Kleines Dorf und alles drum und dran war klasse. Aber da, ab dem Tag, da war er ihm gegenüber ganz anders eingestellt. Ne?
1: Hast du da, aber warum bist du nicht dazwischen gegangen? Warum hast du nicht gesagt, du Papa, pass auf? Ich war derjenige, der gesagt hat, bitte erlöse ihn, weil das, was ich vorhabe, das ist nicht schön. Dann lieber so. Sei also bitte nicht böse auf ihn. Das hätte der nicht gemacht, wenn ich nicht ihn darum gebeten hätte.
0: Ja, ich war zu jung.
1: Wie alt warst du denn?
0: Wir haben gebaut, 71, da haben wir einen Hund gekriegt, zwei im Sinn, drei abziehen. Ja, ich war vielleicht Anfang 20.
1: Naja, aber mit 20 ist man ja schon...
0: Ja. Wir reden von den 70er Jahren.
1: Da war man mit 20 noch anders als heute, oder was mit 20?
0: Ja, da sind solche Entscheidungen hat man ja gar nicht treffen müssen. Man war ja immer in der heilen Welt hin und her und da war ja alles so halbwegs in Ordnung mit den Tieren und war auch immer sonst alles in Ordnung. Und da, ich weiß nicht, ja, ich hätte mich auch nie getraut, dann zu sagen so und so und dazwischen. Und das Thema wurde auch nachher nicht mehr erwähnt. Ne? Wir hatten ein eigenes Baggerloch gepachtet von der Kirchengemeinde und da war unser Tierfriedhof, da kamen die Katzen hin, die wir nach und nach hatten und da kam auch der Hund hin. Er hat das schönes Grab gekriegt, neben den Bienen. Wir hatten ja eigene Bienenvölker auch da gehabt. Und dann, war das dann nachher recht idyllisch und aber tränenreiche Beerdigung.
1: Das
0: und dann eine ganze Angelgruppe, die dabei waren, da kannst du dir vorstellen, wir sprechen da bei vier Personen, sprechen wir da locker bei 10 Promille, wenn nicht noch mehr. Ne? Da wurde also richtig begossen.
1: Uli, danke dir, dass du angerufen hast und dir einen schönen Abend und schönes Wochenende auch vor allem.
0: Ja, und ich wünsche dir auch alles Gute. Tschüss.
1: Bis dann, tschüss. So, jetzt gehen wir zu Sibylle. Mal gucken, ob sie jetzt weiß. Weißt du, um was es jetzt geht, Sibylle?
2: Ja, ich hab's gehört. Hallo,
1: also,
2: Daniel.
1: Was sagst du? Jetzt sind die im Urlaub und die Eltern entscheiden dann, komm, das machen wir jetzt nicht. Wir rufen da jetzt nicht an und teilen denen das mit. Wir wollen den Urlaub nicht kaputt machen. Sagst du, verstehe ich, hätte ich wahrscheinlich genauso gemacht? Oder sagst du, nee, das muss man mitteilen. Das ist wie ein Familienmitglied. Damit kann man nicht warten. Wobei, ehrlich gesagt, selbst bei Familienmitgliedern habe ich schon Fälle gehört, wo man dann gewartet hat, weil man gesagt hat, wir wollen denen das nicht kaputt machen.
2: Also ist es so, ich würde so reagieren. Ich würde die Telefonnummer nehmen, die sie mir hinterlegt haben und hätte das denen berichtet, dass der Hund Schaum vom Mund hat und dass er erlöst worden ist. Weil es ist ein Familienmitglied, man denkt dran und es gibt gar keine andere Lösung. Wenn man gewartet hätte, bis der Urlaub rum ist, das ist irgendwie so scheinheilig.
1: Andererseits bist du an einem anderen Ort, weit weg von der Situation. Ja, aber gut, wenn du es mitgeteilt bekommst, bist du gedanklich wahrscheinlich... Du wirst diesen Urlaub mit Sicherheit nicht mehr genießen können. Also ich könnte ihn nicht mehr genießen, sage ich ganz ehrlich. Für mich wäre der Urlaub gelaufen. Ich wüsste auch nicht, ob ich da irgendwas Positives daraus ziehen kann, dass ich sage, ich bin jetzt an einem anderen Ort und habe die Gelegenheit dazu, das besser zu verarbeiten. Nee, du willst in dem Moment auch dort nicht sein. Du willst in dem Moment da sein, wo es passiert ist. Und du willst, ne, glaube ich, denke ich, weiß ich nicht.
2: Dann bleibt es ja immer noch demjenigen überlassen, der in Urlaub ist, zu sagen, ich breche jetzt hier ab, ich fahre alleine hin und guck, wie das ist und komm dann wieder. Dass die anderen, wie soll ich sagen, oder...
1: Das macht keiner. Urlaub abbrechen, kurz nach Hause fahren und dann wieder zurück in den Urlaub fahren?
2: Nein, ich meine...
1: Was meinst du? Ich verstehe das nicht.
2: Dass man den Urlaub abbricht.
1: Genau, und das ist ja genau das, was die Eltern versucht haben zu vermeiden. So ein Urlaub kann ja richtig teuer werden, dann freust du dich auf den Jahr.

0: Jahresurlaub, dann passiert so ein Unglück.
1: Was? Ja, was wäre denn gewesen, wenn ein Mensch gestorben wäre?
0: Ja. Deswegen sage ich ja gerade, das Beispiel kenne ich auch mit Menschen, wo es dann irgendwie heißt, wir haben erst, als die Kinder zurück waren, gesagt, dass Oma gestorben ist, weil wir den Urlaub nicht kaputt machen wollten. Das habe ich schon oft hier zu hören bekommen in der Sendung.
1: Ja. Also ich muss ganz ehrlich sagen, also da wäre für mich der Urlaub fertig.
0: Okay, das heißt aber, du bist trotzdem eine Befürworterin, es zu sagen.
1: Ja, auf jeden Fall.
0: Okay.
1: Auf jeden Fall.
0: Darum geht's mir. Ich will genau das heute von euch wissen, wie ihr reagieren würdet, was ihr besser findet. Dann noch die Gegenfrage, wenn du jetzt die Person bist, die im Urlaub ist und das mitgeteilt bekommt, wärst du, nee, nicht mitgeteilt bekommst, sondern du kommst zurück und bekommst es dann erst mitgeteilt, wärst du böse oder sagst du irgendwie, ich glaube, mit der Zeit hätte ich dann schon Verständnis?
1: Also ich wäre nicht mit der Person böse, aber ich hätte eine Weile zu knabbern gehabt dran.
0: Das glaube ich.
1: Weil das ist ein Familienmitglied und ich selber habe auch schon mit dem Gedanken gespielt, einen Hund mir anzuschaffen. Mhm. Und das ist ein Familienmitglied und das ist einfach ein No-Go, wenn man da, also ich wäre demjenigen nicht böse.
0: Okay, Sibylle, dann vielen Dank für deinen Anruf. Dir einen schönen Abend.
1: Bitteschön. Tschüss.
0: So, wen haben wir in der nächsten Leitung? Anrufen dürft ihr auch vom Handy vom Festnetz. Wir haben noch eine Viertelstunde Zeit.
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0: So, schauen wir doch mal in den Chat. Was gibt's denn da? Was sagen denn die Leute online? Wie würden die reagieren? Würden sie es jemandem mitteilen, wenn die Person im Urlaub ist, was da zu Hause passiert ist oder lieber nicht? Guck mal gerade, was hier steht. Ah, ist interessant. Online wird sogar eine KI-Zusammenfassung über diese Geschichte gerade geschrieben. Aber leider eine falsche. Diskussion über eine Geschichte über einen verunglückten Hund. Nicht ganz. Es ist die Diskussion über die Frage, ob man, ja, den Leuten, die im Urlaub sind, mitteilen soll, dass was zu Hause passiert ist, dass da jemand, in dem Fall der Hund, verunglückt ist, oder sagt man das lieber nicht? Das ist die Diskussion. Und wir gucken mal, ob wir jetzt in der nächsten Leitung wen haben. Mit der 4-2, wer da woher?
3: Ja.
0: Wer hat die 4-2? Hallo?
4: Ja. Hallo? Ja.
0: Wer ist denn dran?
4: Dani.
0: Auch Dani?
4: Ja.
0: Woher bist du, Dani?
4: Moment, kurz das Radio ausmachen. Kreis Böblingen Richtung Stuttgart.
0: Schön, dass du anrufst.
4: Ja, also ich wollte eigentlich schon anrufen, was das Thema Hund betraf, davor schon.
0: Jetzt sind wir leider bei der vierten. Da musst du dich kurz halten, weil sonst schaffen wir das nicht alles durch. Deswegen erzähl mir, was du jetzt machen würdest.
4: Ja, das ist eine ganz gute Frage. Und ich kann die Frage so konkret nicht beantworten, sage ich ganz ehrlich. Aber ich erzähle mal kurz, ich habe eine gute Freundin oder gute Freunde, die hatten viele Tiere. Ja. Und während die im Urlaub waren, habe ich auf diese Tiere aufgepasst.
0: Was heißt viele Tiere? Was für Tiere?
4: Ja, Hunde, Katzen, Wellensittich.
0: Okay.
4: Und da waren auch ältere Tiere dabei. Und diese Leute haben zu mir gesagt, also gute Freunde, die haben zu mir gesagt, während wir im Urlaub sind, wenn ein Tier stirbt, mach dir keine Gedanken.
0: Das haben die vorher schon gesagt. Das haben die schon vor Abreise gesagt.
4: Das haben die zwar gesagt, also die lieben ihre Tiere, gar kein Thema. Ja. Ja, aber das haben die gesagt, weil die Tiere einfach alt waren, ja. Klar, natürlich kann immer was sein. Und ich bin dann da gestanden, habe gedacht, okay, ich passe auf die Tiere auf. Und ja, natürlich, man weiß, es ist blöd, wenn man auf ein Tier aufpasst und gerade dann passiert was. Es ist natürlich blöd.
0: Natürlich, klar.
4: Ja, aber ich habe immer auf die Tiere aufgepasst und es war Gott sei Dank nie was. Ich habe mir aber auch überlegt, jetzt geht es ums Thema, was würde ich machen, wenn in der Zeit ein Tier stirbt? Ich weiß nicht, was würde ich tun? Würde ich denen den Urlaub vermiese, auf gut Deutsch gesagt. Oder würde ich anrufen und es sagen, ich weiß es nicht, ich kann es nicht sagen, was ich tun würde.
0: Du weißt gar nicht, was du tun würdest. Warum? Fällt es dir schwer, weil du sagst, ich muss erstmal in die Situation kommen, um rauszufinden, wie ich dann mich fühle und was ich machen würde? Oder warum sagst du, das ist so schwer?
4: Ja, wie gesagt, ich möchte niemanden Urlaub vermiesen. Ich gehe von meiner Seite, immer von meiner eigenen Seite aus, ja. Wenn ich jetzt im Urlaub bin und jemand anderes hat meine Hunde, würde ich das in dem Moment wissen wollen? Eigentlich ja.
0: Ja, ich denke auch so, natürlich will ich das wissen. Ey, das ist, auf jeden Fall will ich das wissen. Und ich will es nicht erst am Ende des Urlaubs wissen. Ich will das sofort wissen. Ich weiß auch, dass mein Urlaub danach total im Eimer ist. Und ich werde die Reise deswegen auch nicht abbrechen, weil ich weiß, dass das keinen Sinn ergibt. Ich würde dann darum bitten, dass das dann, weiß ich nicht, wer das dann abholt oder ob die Familie sich darum kümmern kann, dass man bitte damit wartet, bis ich zurück bin, bis dann die weiteren Schritte unternommen werden. Ne? Darauf würde ich bestehen, weil ich möchte mich da selbst drum kümmern. Das wäre mir super, super wichtig. Dass man einfach sagt, ja, okay, dann kommt er irgendwo in die Kühlung oder sowas und dann kümmerst du dich selbst drum. Das ist so, nee, ich möchte auf gar keinen Fall zurückkommen und sagen, hier, das ist jetzt die Asche von deinem. Nee. Oh Gott, das macht mich gerade voll traurig. Ich krieg gerade Pipi in den Augen. Nee, das geht nicht.
4: Nee, alles gut. Ja, es ist ein Kommen und Gehen, alles. Ja, alles gut. Ich hatte auch viel dazugelernt, was gewisse Dinge betrifft, ne? Ich bin auch ruhiger geworden, was gewisse Dinge betrifft, ja. Ich habe viele Pflegetiere einfach, um die ich mich kümmere. Und ja. Es ist einfach alles, wie es ist. Aber ich habe Gott sei Dank noch nie das miterleben müssen, um das Thema, um das es gerade geht. Und das ist gut für mich, ja. Genau.
0: Okay.
4: Ja.
0: Das heißt, ich würde jetzt noch gerne einmal den Spieß umdrehen. Wenn du im Urlaub wärst, wie sieht es bei dir aus? Würdest du es wissen wollen?
4: Ganz genau, das habe ich vorher gemeint. Einerseits ja, andererseits nein. Also, dass das Tier einfach dann zack wegkommt, wenn es nicht mehr lebt, nein, das geht gar nicht. Dann aufbewahren, irgendwie, auf irgendeine Art. Ob ich es wissen wollen würde? Generell sage ich natürlich ja. Ja. Definitiv ja. Ist die Antwort.
0: Okay.
4: Genau.
0: Dann wünschen wir uns gegenseitig, dass uns das beiden niemals passiert.
4: Ja, aber die andere Sache ist, ich habe halt eine Freundin, wenn die das im Urlaub erfährt, die würde total durchdrehen und sofort zurück wollen würden. Zu ihrem Tier.
0: Ja, voll. Und genau das ist das, was ich voll nachvollziehen kann. Und das wäre auch so ein innerer Antrieb. Aber es bringt ja in dem Moment nichts. Du kannst ja nicht ändern. Ne? Du würdest ja das. Es würde nichts ändern.
4: Es würde nichts ändern. Richtig, nee. Sage ich mir auch, es würde nichts ändern. Und deswegen, ich sag halt eher, ruhig bleiben. Es ist einfach dann halt, wie es ist. Ja. Genau.
0: Dann Dani, vielen Dank für deine Meinung. Dir einen schönen Abend. Bis bald.
4: Dir auch.
0: Tschüss,
4: danke.
0: Tschüss, mach's gut.
4: Ciao.
0: So, holen wir uns die nächste Meinung rein. Und zwar kommt die von der Alexandra aus dem Main-Tauber-Kreis. Hallo, Alexandra.
3: Hi.
0: Hi. Na? Geht's dir gut?
3: Ja, soweit. Selbst.
0: Cool, die Dani hat mich so ein bisschen emotional gerade gemacht. Aber es ist ja auch ein Thema, ne? Also gerade jeder, der, glaube ich, Tiere hat, wird das nachvollziehen können, dass man sehr an denen hängt. Jetzt haben wir die Diskussion, ist es richtig und wichtig, dass man so einen Vorfall, auch wenn du im Urlaub bist, sofort meldet? Oder ist es vielleicht auch richtig, etwas zurückzuhalten, so eine Information, weil man das ja in dem Moment sowieso nicht mehr ändern kann und weil man ja eher dann eine schöne Zeit kaputt macht, auf die du dich das ganze Jahr gefreut hast. Weißt du, es gibt Leute, die planen, die sagen mir jetzt schon, Daniel, wir haben jetzt Oktober, ich habe schon meinen Urlaub fürs nächste Jahr komplett geplant. Und dann denke ich mir so, dann freuen die sich so, dann, weißt du, dann, und in dem Moment ist das, glaube ich, kaputt.
3: Ja.
0: Also was
3: eigentlich
0: sagst du?
3: Ja und nein. Also in dem Sinn, dass es kaputt ist, ja, für einen Moment. Aber das Leben passiert. Und ich sage jetzt mal, einen Urlaub, den kannst du noch mal machen. Verabschieden kannst du dich nur einmal. Also mir wäre es wichtig, wenn man, oder ich würde es schon wollen, dass man mir das sagt, weil dann die Entscheidung liegt ja dann bei mir. Mache ich dann noch meinen Urlaub zu Ende oder breche ich ab?
0: Wie schätzt du dich selbst ein? Wie gehst du mit Trauer um? Hältst du es für, was hältst du für sehr wahrscheinlich in deinem Fall, wie du damit umgehen wirst?
3: Also, auch ein bisschen schwierig. Es kommt wirklich drauf an, was, also wer da jetzt gerade oder was das jetzt gerade ist.
0: Es wäre dein eigenes Haustier.
3: Dann wäre ich sehr traurig und ich würde einen Kompromiss versuchen zu finden. Also das heißt jetzt nicht gleich von jetzt auf nachher alles abreisen und hinfahren, sondern schon planen, alles in Ruhe und dann zurückfahren.
0: Du würdest den Urlaub verkürzen? Kommt natürlich darauf an, wann. Also wenn du es am Anfang vom Urlaub erzählt bekommst, wäre blöd. Wenn du aber in der Mitte vom Urlaub, also zwei, wir reden hier von, bei denen waren es 2 Wochen und das scheint irgendwo am Anfang vom Urlaub passiert zu sein. Wenn du jetzt aber weißt, in 4 Tagen geht's ohnehin wieder zurück, sagst du dann, ist mir egal, wenn ich jetzt irgendwie 2 Tage früher zurück kann, dann gehe ich 2 Tage früher zurück? Oder würdest du sagen, nee, komm, das machen wir jetzt schon noch zu Ende?
3: Also wenn es jetzt so ist, wenn ich jetzt halt wirklich, ich sag jetzt mal, mehrere Stunden weg bin, auf einem ganz anderen Kontinent, dann kann ich es ja nicht mehr ändern.
0: Die sind geflogen, genau, ja, die waren weg.
3: Genau, aber ich meine jetzt nicht nur ein paar Stunden, ich meine jetzt so wirklich am anderen Ende der Welt, wo du wirklich einen Tag fliegst oder so. Das ist halt schon eine andere Hausnummer, weil da kannst du ja nicht einfach schnell mal. Das kannst du ja dann trotzdem nicht.
0: Ich finde, es macht einen Unterschied, ob ein Tier, ein Lebewesen, sage ich jetzt einfach mal, im Sterben liegt oder ob es schon gestorben ist. Würde mir jemand sagen, dein Hund liegt im Sterben, würde ich die Reise abbrechen. Ja. Würde mir die aber sagen, der ist gestorben, dann brauche ich sie nicht mehr abzubrechen. Ich kann daran nichts mehr ändern. Ich kann nicht mehr sagen, dieser Drang, dabei zu sein und nochmal, weißt du, nochmal da zu sein, nochmal, das ist... Ist ja was ganz anderes.
3: Ja, deswegen, also wenn es jetzt wirklich so aber abzusehen ist, dann verabschieden, wenn dann leider das Tier schon verstorben ist, weil, anders kannst du es eh nicht machen. Wenn das jetzt wirklich, ich sage es mal, nur ein paar Stunden entfernt ist, würde ich schon versuchen, so schnell wie möglich hinzukommen. Aber... Ja.
0: Hättest du die Kraft und den Mut, das einer Freundin mitzuteilen oder wem auch immer mitzuteilen, dass das passiert ist? Oder sagst du irgendwie, boah, ich weiß nicht. Ich glaube, ich
3: würde. Dadurch, dass ich selber auch das wissen wollen würde, könnte ich das sagen, ja.
0: Ja, du würdest es sagen? Würdest du eine WhatsApp-Nachricht schreiben oder würdest du anrufen?
3: Ich würde versuchen, das persönlich also anzurufen. Okay. Eine WhatsApp ist, find ich nicht richtig.
0: Nee, das ist wirklich nicht. Wobei, oder also ja, sowas wie, hey, ruf mich mal zurück, ist dringend oder sowas, kann man ja schon.
3: Ja, das schon, oder ich versuche dich zu erreichen oder ich habe dich nicht erreicht. Aber ich müsste mal mit dir reden, ja, auf jeden Fall. Sowas dann ja, aber nicht auf der WhatsApp schreiben.
0: Nee, würde auch
3: schlecht aus.
0: Würde immer raten, wenn was Dringendes ist, dann bittet um einen Rückruf. Ich weiß noch, wie ich auch, das ist auch schon sehr lange her, da habe ich auch mal ein Bild bekommen. Einfach nur so wortlos so. Er hat sich an der Pfote verletzt, kriege ich ein Bild mit der verletzten Pfote und ich dann so, Alter, ich hab voll den Schock bekommen, als ich das Bild gesehen habe. So, da hätte man mich vielleicht vorher kurz mal anrufen können und mir sagen können, was da passiert ist. Und am Ende war es nicht so schlimm, ne? Aber trotzdem, du kriegst einfach nur so ein Bild von der verletzten Pfote und denkst dir so, oh mein Gott. So, das hätte ich auch anders gemacht. Aber gut, sind wir halt alle sehr unterschiedlich. Alexandra, hat mich sehr gefreut. Die Sendung ist vorbei.
3: Ja.
0: Du bist traurig, ich bin auch traurig. Aber es war interessant. Wir haben vier interessante Geschichten heute gehört und haben eine kleine Reise gemacht zu den unterschiedlichsten Sachen. Könnt auch weiterhin gerne E-Mails schreiben, dann picke ich mir wieder ein paar Stories raus und dann machen wir wieder vier Geschichten, wo die Leute über eure Stories diskutieren und ihre eigenen mit einbringen. Ich sage vielen Dank fürs Zuhören, fürs Mailschreiben, fürs Posten, fürs Zuschauen über TikTok diese Woche. Und euch einen schönen Freitag. Genießt auf jeden Fall unser Programm. Schönen Start ins Wochenende. Und wenn ihr frei habt, dann genießt auch unser Programm. Wir hören uns in der Nacht von Sonntag auf Montag wieder mit einer neuen Folge. Und wenn ihr Themenideen habt und Vorschläge habt, dann schreibt uns über Instagram, über Facebook, über TikTok, über E-Mail, über WhatsApp, über alle Kanäle, die es gibt. Und dann hören wir uns am Montag wieder mit spannenden Geschichten. Bleibt gesund und munter, lasst euch nicht ärgern. Und ich freue mich, wenn ihr dann wieder einschaltet. Bis dahin, macht's gut. Ciao, ciao.
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5: Ich bin Uli Reitinger. Der neue Tankrabatt ist da und drückt direkt die Preise an den Zapfsäulen. Am Nachmittag lagen die Literpreise von E10 und Diesel rund 10 Cent unter den Werten des Vortags.
6: Für Autofahrer lohnt sich trotz Tankrabatt der Blick auf die Uhr. Kurz vor Mittag kostete E10 bundesweit im Schnitt nämlich 2,05 Euro und Diesel knapp 2,20 Euro. An einigen Tankstellen lag E10 sogar zeitweise unter 2 Euro. Dann kam der übliche Preissprung um 12 Uhr. ADAC und ACE raten zur Nutzung von Vergleichs-Apps oder einfach Google Maps. Auch dort werden die Spritpreise angezeigt. Bei der Auswahl der Tankstelle braucht man demnach nicht wählerisch sein. Kraftstoffe sind genormt, sagen die Autoclubs, also könne man bedenkenlos auch Discount-Tankstellen ansteuern. Thomas Bleskin, Nachrichtenredaktion.
5: Das Bundeskanzleramt stoppt vorerst den Entwurf von Finanzminister Klingbeil zur Einführung einer Steuer auf zuckerhaltige Getränke. Klingbeil hatte seine Pläne erst am Mittwoch zur Abstimmung in die Ministerien geschickt. In Regierungskreisen heißt es nun, sein Entwurf weiche vom Vorschlag der Finanzkommission Gesundheit ab und sei in dieser Form in der Regierung nicht mehrheitsfähig. Geplante Einnahmen rund 1 Milliarde Euro. Für Bundeskanzler Merz geht es im Stimmungstief weiter nach unten. Nur noch jeder Zehnte zeigt sich im ARD-Deutschland-Trend mit der Arbeit des CDU-Politikers zufrieden oder sehr zufrieden. Das ist der niedrigste Wert für einen Kanzler in der Geschichte des Deutschland-Trends seit 1997. 88% der Befragten äußerten sich weniger oder gar nicht zufrieden. Zum Fußball. Erleichterung bei den deutschen Fußballfans. Im dritten Spiel unter Jürgen Klopp hat die Nationalmannschaft endlich gewonnen. Und zwar in der Nations League. In München schlug die DFB-Elf Serbien mit 2:0 durch Tore von Tom Bischoff und Florian Wirtz.
7: Der zweite Klopp-Kader macht richtig Spaß. Mit viel Spielfreude gewinnt das junge Team völlig verdient gegen allerdings auch schwache Serben. Von Beginn an viel Zug nach vorne, eine Menge Torschüsse und Kombinationen. Dazu starke Leistungen von Pavlovic, Bischoff, Wirtz und Neuling Scherhand. Am Ende schickt Klopp 5 Neulinge aufs Feld, darunter der 1000. Debütant der DFB-Geschichte, Mika Bauer von Celtic Glasgow. Nach dem Spiel umarmt Klopp seine Spieler und hofft jetzt auf seinen ersten Auswärtssieg in Griechenland. Thomas Bremser, Sportredaktion.
5: Am Sonntag steht das vierte und letzte Spiel in dieser Länderspielphase an, auswärts gegen Griechenland.
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